0: Es ist 5 Uhr.
1: 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Juni. Wenn der Sohn Gottes euch frei macht, werdet ihr wirklich frei sein. Das sind Worte aus Johannes 8, Vers 36. Der verhinderte Selbstmord. Mel Trotter war Alkoholiker. Obwohl er es seiner Frau immer wieder versprochen hatte, gelang es ihm nicht, mit dem Trinken aufzuhören. Am Tag der Beerdigung seines 2-jährigen Sohnes kommt er sturzbetrunken nach Hause. Als ihm das bewusst wird, ist er so verzweifelt, dass er plant, sich im nahegelegenen Michigansee zu ertränken. Er wählt den 19. Januar 1897 für seinen Selbstmord. Auf dem Weg zum See hört er Gesang aus einem Saal und schaut neugierig durch die Tür. Dort steht ein Prediger, der sich gerade vorstellt. Liebe Zuhörer, ich bin ein ehemaliger Alkoholiker. Jesus Christus hat mich befreit. Nicht mehr der Alkohol, sondern Jesus, der Sohn Gottes, bestimmt nun mein Leben. Heute Abend möchte ich gern erzählen, wie es dazu kam. Zitat Ende. Mel Trotter hört gebannt zu. Die Predigt berührt ihn so sehr, dass er sich noch am selben Abend zu Jesus Christus bekehrt und sich sogar die Uhrzeit merkt, 21.10 Uhr. Der Tag seines geplanten Selbstmords wird zum Tag seiner Erlösung. 3 Jahre später gründet er ein Hilfswerk für Alkoholiker und deren Familien. In den folgenden 4 Jahren eröffnen Mel und seine beiden Brüder 60 ähnliche Zentren in den gesamten USA. Während des Ersten Weltkriegs entsteht zusätzlich ein Missionswerk unter den amerikanischen Soldaten, die nach Europa geschickt werden. Und diese Arbeit wird im Zweiten Weltkrieg fortgesetzt. Heute kümmert sich die von Mel Trotter gegründete Organisation um Kinder und Jugendliche, insbesondere aus sozial schwachen Familien. Jedes Jahr werden Millionen von Mahlzeiten ausgegeben und Hunderten von Menschen wird Unterkunft und Beschäftigung geboten. Ihr Leitspruch lautet: Only Jesus saves. Nur Jesus rettet.

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Aus der Übersetzung Neues Leben lesen wir aus dem ersten Buch Könige, Kapitel 11, Vers 1 bis Kapitel 12, Vers 20. Salomos zahlreiche Frauen. König Salomo liebte viele ausländische Frauen. Außer der Tochter des Pharaos heiratete er noch Frauen aus Moab, Ammon, Edom, Sidon und aus dem Volk der Hethiter. Dies waren die Völker, von denen der Herr seinem Volk ganz klar befohlen hatte: Lasst euch nicht mit ihnen ein, denn sie würden euch dazu verführen, ihre Götter anzubeten. Doch Salomo hatte eine Vorliebe für sie. Er hatte 700 Frauen und 300 Nebenfrauen, und sie beeinflussten sein Herz. Als Salomo alt geworden war, hatten seine Frauen ihn so weit gebracht, dass er ihre Götter anbetete. Er vertraute nicht länger allein auf den Herrn, seinen Gott, wie sein Vater König David es getan hatte. Salomo betete Astarte, die Göttin der Sidonier, an und Milkom, den abscheulichen Gott der Ammoniter. Und so tat Salomo etwas, was dem Herrn missfiel. Er hielt sich nicht mehr ausschließlich an den Herrn, wie sein Vater David es getan hatte. Er ließ für Chemosh, den scheußlichen Gott Moabs, auf dem Berg östlich von Jerusalem einen Altar errichten und einen weiteren für Moloch, den abscheulichen Gott der Ammoniter. Das tat Salomo für alle seine ausländischen Frauen, die ihren Göttern Weihrauch verbrennen oder opfern wollten. Der Herr wurde zornig über Salomo, weil sein Herz sich vom Herrn, dem Gott Israels, abgewandt hatte, obwohl er ihm zweimal erschienen war. Er hatte Salomo eindringlich davor gewarnt, andere Götter anzubeten, doch Salomo hörte nicht darauf. Da sprach der Herr zu ihm: Weil du meinen Bund nicht gehalten und meinen Gesetzen, die ich dir gab, nicht gehorcht hast, werde ich dir dein Königreich nehmen und es einem deiner Diener geben. Doch um deines Vaters David willen werde ich es noch nicht zu deinen Lebzeiten tun. Ich werde es erst deinem Sohn wegnehmen, und er soll wenigstens weiterhin König eines Stammes bleiben, um meines Dieners David und um Jerusalems, meiner erwählten Stadt, willen. Salomos Feinde. Mit dem Edomiter Hadad aus dem Königsgeschlecht von Edom schickte der Herr Salomo einen erbitterten Feind. Vor vielen Jahren, als Krieg mit Edom herrschte, war Davids Heerführer Joab nach Edom gezogen, um einige Israeliten zu bestatten, die in der Schlacht gefallen waren. Zu dieser Zeit hatte er nahezu die gesamte männliche Bevölkerung Edoms ausgerottet. Joab und das Heer waren 6 Monate dort geblieben, bis sie in Edom alle Männer getötet hatten. Doch Hadad und einige wenige Männer aus dem Hofstaat seines Vaters waren geflohen. Hadad war damals noch ein Junge gewesen. Sie wollten nach Ägypten. Zuerst flohen sie von Midian nach Paran, wo sich ihnen weitere Männer anschlossen. Von dort zogen sie weiter nach Ägypten und gingen zum Pharao, dem König von Ägypten. Er gab Hadad Unterkunft, Nahrung und Land. Der Pharao mochte Hadad sehr und gab ihm die Schwester von Königin Tachpenes, seiner eigenen Gattin, zur Frau. Sie gebar ihm einen Sohn, Genubat, der gemeinsam mit den Söhnen des Pharaos bei Tachpenes im Palast aufwuchs. So war Genubat stets mit Pharaos Söhnen zusammen. Als Hadad in Ägypten hörte, dass David und sein Heerführer Joab tot waren, sagte er zum Pharao: »Lass mich gehen, ich möchte in mein Land zurückkehren.« Der Pharao fragte ihn: »Was fehlt dir bei uns, dass du nach Hause zurückkehren willst?« »Mir fehlt nichts«, antwortete Hadad, »aber bitte lass mich gehen.« Außerdem machte Gott auch Rezon, Eljadas Sohn, zu Salomos Feind. Rezon war vor seinem Herrn, dem König Hadad-Eser von Zobah, geflohen. Nun war er der Anführer von ein paar aufständischen Männern, die als Räuberbande durch das Land zogen, als David die Aramäer besiegte. Rezon und seine Männer gingen nach Damaskus, blieben dort und herrschten wie Könige. Er war während der ganzen Regierungszeit Salomos Israels erbitterter Feind und stiftete, ebenso wie Hadad, viel Unruhe. Rezon, der später in Aram herrschte, hasste Israel. Jerobeam rebelliert gegen Salomo. Ein weiterer Aufrührer gegen den König war Jerobeam, der Sohn von Nebat, einer von Salomos eigenen Leuten. Er stammte aus der Stadt Zereda in Ephraim. Seine Mutter war eine Witwe namens Zeruah.
und so wurde Jerobeam zum Feind des Königs. Salomo ließ den Millo bauen und damit die Lücke in der Stadt seines Vaters David schließen. Jerobeam war ein fähiger junger Mann, und als Salomo sah, wie tüchtig er war, machte er ihn zum Aufseher über die Fronarbeiter aus den Stämmen Ephraim und Manasse. Eines Tages, als Jerobeam Jerusalem verließ, begegnete ihm auf der Straße der Prophet Ahia aus Silo, der einen neuen Mantel trug. Die beiden waren allein auf dem Feld, und Ahia nahm den neuen Mantel, den er trug, und riss ihn in 12 Stücke. Dann sagte er zu Jerobeam: Nimm 10 von diesen Stücken, denn so spricht der Herr, der Gott Israels. Ich entreiße Salomo das Reich und gebe dir 10 Stämme. Einen Stamm werde ich ihm lassen, meinem Diener David und der Stadt Jerusalem zuliebe, die ich aus allen Stämmen Israels auserwählt habe. Denn sie haben mich verlassen und Astarte, die Königin der Sidonier, Chemosh, den Gott der Moabiter, und Milkom, den Gott der Ammoniter, angebetet. Sie haben meine Wege verlassen und nicht länger nach meinem Willen gehandelt, meinen Gesetzen nicht gehorcht und meine Vorschriften nicht befolgt, wie Salomos Vater David es getan hat. Doch ich will Salomo nicht das ganze Königreich wegnehmen, denn weil mein Diener David, den ich erwählt habe, meinen Geboten und Gesetzen gehorcht hat, werde ich Salomo die Herrschaft lassen, solange er lebt. Seinem Sohn aber nehme ich das Reich und gebe 10 der Stämme dir. Einen Stamm aber wird seinem Sohn bleiben, so dass die Nachkommen meines Dieners David weiterhin in Jerusalem herrschen, der Stadt, die ich erwählt habe, damit dort mein Name wohnt. Dich werde ich auf den Thron Israels setzen, und du wirst über alles herrschen, was dein Herz begehrt, und wirst König sein über Israel. Wenn du auf das hören wirst, was ich dir sage, meinen Weg nicht verlässt und nach meinem Willen fragst, und wenn du meinen Gesetzen und Geboten gehorchst, wie mein Diener David es getan hat, dann werde ich immer auf deiner Seite sein. Ich gründe mit dir ein bleibendes Herrschergeschlecht, wie ich es für David tat, und vertraue dir Israel an. Die Nachkommen Davids dagegen werde ich deswegen bestrafen, doch nicht für immer. Salomo versuchte nun, Jerobeam umzubringen, doch dieser floh nach Ägypten zu König Schischak von Ägypten und blieb dort, bis Salomo starb. Alles Weitere über Salomos Herrschaft, einschließlich eines Berichts über seine große Weisheit, steht im Buch der Taten Salomos. Salomo herrschte 40 Jahre von Jerusalem aus über ganz Israel. Als er starb, wurde er in der Stadt seines Vaters David begraben. Danach wurde sein Sohn Rehabeam König. Die Stämme des Nordens lösen sich vom Königshaus Davids. Rehabeam machte sich auf den Weg nach Sichem, denn ganz Israel hatte sich dort versammelt, um ihn zum König zu krönen. Als Jerobeam, der Sohn Nebats, die Nachricht vom Tod Salomos erhielt, kehrte er aus Ägypten zurück, wohin er vor König Salomo geflohen war. Die führenden Männer Israels ließen ihn holen, und Jerobeam trat mit der ganzen Gemeinde Israels vor Rehabeam. Sie sagten: Dein Vater war ein sehr strenger Herrscher. Von dir hoffen wir, dass du unseren Dienst erleichterst und das schwere Joch, das dein Vater uns auferlegt hat. Dann werden wir dir treu dienen. Rehabeam antwortete: Geht für 3 Tage fort, dann kommt wieder her zu mir. Damit zog das Volk ab. König Rehabeam besprach sich mit den erfahrenen Beratern, die schon seinem Vater Salomo zur Seite gestanden hatten, als er noch lebte. »Was ratet ihr mir?«, fragte er. »Was soll ich dem Volk antworten?« Sie meinten: »Wenn du dich dem Volk gegenüber heute freundlich zeigst, ihnen dienst und ihnen gibst, worum sie dich bitten, werden sie dir treue Untertanen sein.« Doch Rehabeam verwarf den Rat der erfahrenen Berater und holte stattdessen die Meinung der jungen Männer ein, die mit ihm zusammen aufgewachsen waren und ihm jetzt dienten. »Was ratet ihr mir?«, fragte er sie. »Was soll ich dem Volk antworten, das von mir verlangt hat? Erleichtere uns das Joch, das dein Vater uns auferlegt hat.« Die jungen Männer, die mit ihm aufgewachsen waren, antworteten: »Du solltest den Leuten, die sich über die harten Lasten deines Vaters beklagt haben, antworten: Mein kleiner Finger ist dicker als die Taille meines Vaters. Mein Vater hat euch schwere Lasten auferlegt,
Doch ich werde noch viel mehr von euch verlangen. Mein Vater hat euch mit der Peitsche gestraft. Ich werde eine Peitsche mit Stacheln verwenden." 3 Tage später kehrte Jerobeam mit dem ganzen Volk zurück, um Rehabeams Entscheidung zu hören, wie es der König angekündigt hatte. Doch Rehabeam fuhr sie hart an, denn er hatte sich der Empfehlung der älteren Berater verschlossen und folgte stattdessen der seiner jüngeren Berater. Er sagte zum Volk: "Mein Vater hat euch schwere Lasten auferlegt, doch ich werde noch viel mehr von euch verlangen. Mein Vater hat euch mit der Peitsche gestraft. Ich werde eine Peitsche mit Stacheln verwenden." Und so weigerte sich der König, der Bitte des Volkes nachzukommen. Auf diese Weise erfüllte sich die Botschaft des Herrn an Jerobeam, den Sohn Nebats, die ihm der Prophet Ahia aus Silo überbracht hatte. Als die Israeliten erkannten, dass der König ihre Bitte ablehnte, riefen sie: "Was haben wir mit David zu schaffen? Dieser Sohn Isais geht uns nichts an. Lasst uns heimziehen, Israel. Sorge selbst für dein Haus, David." Und sie kehrten nach Hause zurück. Rehabeam herrschte allerdings weiterhin über die Israeliten, die in den Städten Judas lebten. Der König schickte Adoram, den Aufseher der Aphronarbeiter, doch er wurde von den Israeliten zu Tode gesteinigt. Und König Rehabeam sprang auf seinen Streitwagen und floh nach Jerusalem. Bis heute weigern sich die nördlichen Stämme Israels, einen Nachkommen Davids als König anzuerkennen. Als die Israeliten erfuhren, dass Jerobeam zurückgekehrt war, ließen sie ihn holen, beriefen eine Versammlung ein und machten ihn zum König über ganz Israel. Einzig und allein der Stamm Juda hielt dem Königshaus David die Treue. Aus der Apostelgeschichte lesen wir aus Kapitel 9 die Verse 1 bis 25 aus der Übersetzung Das Buch. Die Umkehr des Saulus. Saulus wütete immer noch gegen die Nachfolger von Jesus, dem Herrn, und drohte damit, sie umzubringen. Deshalb ging er zum obersten Priester und erbat sich von ihm Briefe an die Synagogen in Damaskus. Darin sollte stehen, dass er, wenn er dort irgendwelche Leute finden sollte, die Anhänger des Weges von Jesus waren, seien es Männer oder Frauen, er sie festnehmen und in Ketten nach Jerusalem schleppen dürfte. Auf seinem Weg dorthin kam er in die Nähe von Damaskus. Urplötzlich blitzte um ihn herum ein Licht vom Himmel auf. Da fiel er zu Boden und hörte eine Stimme, die zu ihm sagte: "Saul, Saul, warum verfolgst du mich?" Er sagte: "Wer bist du denn, Herr?" Und der sagte: "Ich selbst bin es, Jesus, der, den du verfolgst. Doch steh auf und geh in die Stadt hinein. Dort wird dir gesagt werden, was du tun sollst." Die Männer, die mit ihm unterwegs waren, standen sprachlos da, denn sie hörten wohl die Stimme, aber konnten niemanden sehen. Da richtete Saulus sich vom Boden auf. Als er seine Augen wieder öffnete, sah er nichts mehr. So nahmen sie ihn an der Hand und führten ihn in die Stadt Damaskus hinein. 3 Tage lang sah er nichts und aß und trank nichts in dieser Zeit. Dort in Damaskus lebte ein Jesus-Nachfolger namens Hananias. Jesus, der Herr, sagte zu ihm in einer Vision: "Hananias." Der antwortete: "Hier bin ich, Herr." Da sagte der Herr zu ihm: "Steh auf, geh in die Straße, die den Namen Gerade Straße trägt, und erkundige dich im Haus von Judas nach einem Mann namens Saulus, der aus der Stadt Tarsus stammt. Denn es ist so, er betet und hat in einer Vision einen Mann mit Namen Hananias gesehen, der zu ihm in das Zimmer kam und ihm die Hände auferlegte, damit er wieder sehen kann." Doch Hananias antwortete: "Herr, ich habe schon von vielen Leuten etwas über diesen Mann gehört, wie viele schlimme Dinge er in Jerusalem den Menschen angetan hat, die zu dir gehören. Und auch hier bei uns hat er ein Ermächtigungsschreiben von den obersten Priestern bekommen, alle die zu verhaften, die im Gebet deinen Namen anrufen." Da sagte Jesus, der Herr, zu ihm: "Geh nur, denn dieser Mann ist für mich ein ausgewähltes Werkzeug, der meinen Namen vor die nichtjüdischen Nationen und auch vor Könige tragen soll und ebenso vor die Angehörigen des Volkes Israel. Und ich werde ihm zeigen, wie viel er wird leiden müssen, weil mein Name über ihm genannt ist."
So ging Hananias los und kam in das Haus hinein. Er legte seine Hände auf ihn und sagte: Saul, Bruder, der Herr Jesus, der sich dir auf deinem Weg gezeigt hat, hat mich hier zu dir geschickt, damit du wieder sehen kannst und erfüllt wirst mit dem heiligen Gottesgeist. Sofort fiel es wie Schuppen von seinen Augen und Saulus konnte wieder sehen. Er stand auf und wurde sofort getauft. Saulus in Damaskus. Dann nahm er wieder Nahrung zu sich und kam zu Kräften und verbrachte einige Tage bei den Jesus-Nachfolgern in Damaskus. Sofort redete er öffentlich in den Synagogen von Jesus und sagte: Jesus ist der Sohn Gottes. Alle, die das hörten, gerieten völlig außer sich und sagten: Ist das nicht der Mann, der in Jerusalem die ausrotten wollte, die diesen Namen Jesus anrufen? Und ist er nicht genau deshalb hierher gekommen, um diese Leute zu verhaften und in Fesseln zu den obersten Priestern zu bringen? Doch Saulus nahm immer mehr an Überzeugungskraft zu und brachte die Juden, die in Damaskus wohnten, in Verwirrung, indem er bewies, dass Jesus wirklich der Messias ist. Als viele Tage vorübergegangen waren, fassten die Juden den Plan, Saulus zu töten. Doch der erfuhr von ihrem Plan. Tag und Nacht bewachten sie die Stadttore, um ihn zu erwischen und ihn umzubringen. Da nahmen die Jesus-Nachfolger ihn in der Nacht und ließen ihn in einem Korb an der Stadtmauer hinunter. Aus der Übersetzung das Buch, Psalm 131, Kindliches Vertrauen. Ein Lied auf der Pilgerreise von David. Herr, mein Herz ist nicht hochmütig und meine Augen schauen nicht überheblich drein. Ich befasse mich nicht mit großartigen Dingen, mit dem, was für mich unbegreiflich ist. Nein, ich ließ meine Seele zur Ruhe kommen, ganz ruhig ist sie. Wie ein gestilltes Kind bei seiner Mutter. Wie ein gestilltes Kind ist meine Seele in mir. Es hoffe Israel auf den Herrn von nun an bis in Ewigkeit. Und aus Sprüche lesen wir aus Kapitel 17 die Verse 4 und 5 aus der Übersetzung Neues Leben. Ein boshafter Mensch hört auf böses Geschwätz. Ein Lügner achtet auf böse Zungen. Wer den Armen verspottet, beleidigt seinen Schöpfer. Wer sich über das Unglück anderer freut, erhält seine Strafe.

0: Es ist 5 Uhr und 30 Minuten.
1: Seitdem wir selber Enkelkinder haben, machen wir uns ganz anders Gedanken über die Kindererziehung in der heutigen Zeit, also im 21. Jahrhundert. Unsere Enkel sind 2 bis 10 Jahre alt, alle in einer Familie, 5 Enkel. Und da beobachten wir natürlich auch vieles und wir sprechen mit unserer Tochter und Schwiegersohn über Kindererziehung. Wir sprechen mit anderen jungen Ehepaaren darüber, wenn wir mal in Paraguay sind. Aber was ich gemerkt habe, ist, dass viele in meinem Alter und älter, viele Eltern Sorgen haben, wie ihre Kinder erziehen, beziehungsweise die Enkel. Und ich habe das Gefühl, ich stehe da manchmal so ein klein bisschen dazwischen, zwischen dem, wie ich selber erzogen wurde, wie ich meine Kinder erzogen habe und wie meine Kinder jetzt ihre Kinder erziehen. Und manchmal wanke und schwanke ich selber in meinen Überzeugungen und ich sage mir, unsere Kinder können ihre Kinder unmöglich so erziehen, wie wir in den 40er, 50er Jahren erzogen wurden. Es ist heute eine andere Zeit. Die Kinder sind ganz anders, dadurch, dass sie auch schon Computer kennen und durch viele, viele äußere Reize sind die Kinder heute im Großen und Ganzen viel unruhiger, als wir damals auf dem Dorf waren. Aber auf der anderen Seite möchte ich auch sagen, dass wir als Eltern oder als Großeltern auch das Vertrauen zu unseren Kindern haben sollten, dass auch sie sich wieder von Gott leiten lassen werden in der Erziehung ihrer Kinder im 21. Jahrhundert. Weil ich mich selber nicht in diese Polemik hineinbegeben möchte, lese ich heute etwas über verbale Autorität von Elisabeth Elliot. Sie ist ja inzwischen eine alte Dame geworden. Sie selber hatte ein Kind, Valerie. Ich durfte diese Frau kennenlernen. Valerie war ja als kleines Mädchen unter den Auka-Indianern, wo Elisabeth Elliot die Sprache gelernt hat und die Bibel angefangen hat zu übersetzen. Ihr Mann wurde ja von den Auka-Indianern ermordet im Jahr 1956. Ihre Tochter Valerie hat uns einmal in Ecuador besucht und sie selber hat 8 Kinder. Also, Elisabeth Elliot spricht über verbale Autorität, das heißt die Autorität, die wir haben, wenn wir mit unseren Kindern sprechen. Die Bibel sagt uns, dass Kinder ihren Eltern gehorchen sollen. Auf meinen vielen Reisen habe ich beobachtet, dass nur wenige Eltern wissen, wie ein Kind gehorsam lernen kann. Manche denken leider, dass Korrektur dem kleinen Kind und seinem Ego schaden könnte. Aber Gottes Wort ist da ganz klar. Wer seinen Sohn, seine Tochter nicht straft, der liebt ihn nicht. Wer sein Kind liebt, weiß es schon früh zurecht. Aber wie soll man anfangen? Elisabeth Elliot erzählt, ein junges Ehepaar bat mich, ihnen bei der Erziehung ihres 10 Monate alten Sohnes einige Ratschläge zu geben. Wir trafen uns in einem Restaurant und zu meinem Entsetzen brachten sie ihren Sohn mit. Mich verließ der Mut, denn ich hatte gehofft, ungestört mit ihnen sprechen zu können. Das Kind wurde in einen Hochstuhl ans Ende des Tisches gesetzt. Die Eltern saßen rechts und ich links des Kindes. Ich unterhielt mich mit dem Paar und es dauerte gar nicht lange, bis das Baby mit der rechten Hand die Gabel der Mutter nahm. Ohne ein Wort zu sagen, nahm die Mutter die Gabel weg. Daraufhin schaute der Kleine sich um und griff dann nach ihrem Messer. Auch das nahm sie ihm weg. Als nächstes kam der Löffel. Sie sagte nichts, sondern nahm einfach alles weg. Der Junge fing an zu schreien, schmollte, wartete ein wenig und griff dann nach ihrem Glas Wasser. Mittlerweile war die Mutter schon ziemlich nervös und aufgebracht und hilflos. Sie rief die Bedienung, bat um ein Glas Milch und etwas zu knabbern für das Kind, während die Erwachsenen die Speisekarte studierten und das Kind keine Ruhe gab. Als der Junge alles aufgegessen und getrunken hatte, schielte er zur Linken nach meinem Löffel. Langsam bewegte er seine Hand in meine Richtung. Ich neigte mein Gesicht zu ihm, so dass ich ihn auf gleicher Höhe anblicken konnte und sagte ruhig, »Jeremy, nein.« Er zog sofort seine Hand zurück und schaute seine Mutter an. Die war verdutzt. Ich merkte, dass sie verbale Autorität scheinbar gar nicht kannte, denn sie glaubte, dass das Kind zu klein sei, um ein Nein zu verstehen. Es konnte ja auch noch gar nicht sprechen. Aber ein Kind kann oft viel mehr verstehen, als die Eltern denken. Die Mutter hat nicht ein einziges Mal Nein gesagt. Wir aßen weiter und unterhielten uns dabei, während Mutter und Kind weiter miteinander rangen. Manchmal schielte er zu mir. Schließlich fing er an, ganz langsam seine Hand wieder in die Richtung meines Löffels zu bewegen. Dieses Mal schaute ich ihm nur fest in die Augen. Ich sagte nichts. Er schaute weg, schmollte und zog seine Hand zurück. Jeremy hatte mich vorher noch nie gesehen, aber er erkannte sofort verbale Autorität an. Zu seiner Rechten saßen zwei hilflose Eltern, die ernsthaft bemüht waren, ihr Kind richtig zu behandeln, sonst hätten sie mich ja nicht um Hilfe gebeten. Aber sie hatten noch nie Jeremy Nein gesagt. Das Interessante an der Szene war, dass dieses Baby klar begriffen hatte, dass es auf seiner linken Seite nichts für ihn gab. Ich befürchte, dass die Eltern diese Lektion nicht einmal verstanden haben, die ich ihnen zeigen wollte. Eltern können sich viel Probleme ersparen, wenn sie früh genug ihren Kindern verbale Autorität zeigen. Wenn ein Kind mit 7 oder 8 Monaten anfängt zu krabbeln, wird es auch verbotene Sachen anfassen. Nein und komm sollten sie als erstes lernen. 4 Dinge können Eltern dabei helfen. Sprechen Sie den Namen des Kindes mit ruhiger Stimme. Nehmen Sie Blickkontakt auf. Das heißt, knien Sie sich in die Augenhöhe des Kindes, wenn Sie mit ihm sprechen. Sagen Sie nur ein Wort wie Nein oder Komm. Und 4. ganz wichtig, wiederholen Sie dieses nicht. Die erste Lektion muss natürlich wiederholt werden. Vielleicht ist es klug, wenn man sich dafür mal eine Stunde ohne Unterbrechung Zeit nimmt, wenn man merkt, dass der Eigenwille des Kindes erwacht ist. Denken Sie daran, wie viel Ärger man dem Kind bis zum Erwachsenenalter ersparen kann, wenn es gründlich lernt, dass Mama und Papa auch meinen, was sie sagen. Und dass sie es beim ersten Mal meinen. Was nun, wenn die Kinder schon älter sind und alles ein wenig außer Kontrolle geraten zu sein scheint? Elisabeth Elliot schlägt vor, sich als Familie zusammenzusetzen. Sie sagt, erklären Sie allen Kindern, dass ihre Eltern einige schlimme Fehler gemacht haben. Bekennen Sie, dass es ihnen sehr leid tut. Erklären Sie, dass sie durch eigene Fehler nicht das glückliche Heim geschaffen haben, das sie immer wollten, aber noch einmal versuchen wollen anzufangen. Vielleicht werden Ihre Kinder ganz erstaunt sein, dass auch Eltern noch etwas lernen müssen. Dann sollten alle auf Knien den Herrn um Vergebung und um Hilfe bitten. Fragen Sie ihn um Klarheit, wie sie sich verhalten sollen und dass er ihren Kindern hilft, schnell und gerne zu gehorchen. Vielleicht bitten Sie jedes Kind, ebenfalls ein kurzes, freies Gebet zu sprechen. Dann sollten Sie als Eltern Ihren Kindern klarmachen, dass Sie von den Kindern Gehorsam erwarten. Es ist erstaunlich, was aus einer klaren Erwartungshaltung entstehen kann. Je nach Alter des Kindes können Sie ihnen anhand eines Beispiels erklären, wie wichtig Gehorsam ist, zum Beispiel beim Fußball. Sie können sich auf den Trainer einer Fußballmannschaft beziehen. Er entscheidet den Ablauf und die Spieler müssen genau machen, was er sagt. Wenn nicht, gibt es gar kein Spiel. Oder weisen Sie auf die Verkehrsregeln hin, die es möglich machen, ohne Unfall Auto zu fahren. Wenn eine Person eine rote Ampel missachtet, könnte er jemanden töten, was ja auch leider allzu oft passiert. Verzweifeln Sie nicht, Sie sehnen sich nach einem friedlichen Heim. Auch wenn es scheint, dass unser Widersacher, der Teufel, ständig umherstreift und nach einem Opfer sucht, das er verschlingen kann, wie Petrus das beschreibt, haben wir eine starke Festung. Einen Gott, der uns liebt und verspricht, uns zu helfen. In 1. Korinther 14 heißt es, dass in einem christlichen Heim die Dinge angemessen und geordnet zugehen sollten. Johann Friedrich Rupp hat geschrieben, schaff in mir, Herr, den neuen Geist, der dir mit Lust Gehorsam leist und nichts sonst, als was du willst, will. Ach Herr, mit ihm mein Herz erfüll. Ich weiß, dass man ein friedliches Zuhause haben kann. Meine Eltern hatten eins mit ihren 6 Kindern. Meine Freunde, Eltern von 5 Kindern und nun Großeltern von 23 Kindern, ordneten ihr Heim so, dass kein Durcheinander entstehen konnte. Tausende haben es geschafft. Wir sind zwar nur Menschen, doch wir kämpfen nicht mit menschlichen Mitteln. Wir setzen die mächtigen Waffen Gottes ein. Jesus Christus hat die Welt überwunden. Er kann die Hochburgen, die der Feind vielleicht in ihrem Heim aufgebaut hat, vernichten. Mein Großvater zog 8 Kinder auf, erzählt Elisabeth Elliot weiter. Er hat auch ein Buch über die Ratschläge zur Kindererziehung geschrieben und da sagt er, Eltern haben das Vorrecht und die Pflicht, ihre Kinder mit Gottes Segen so zu erziehen, dass sie das wollen, was sie tun sollen. Dass sie das werden wollen, was sie werden sollen. Soweit Elisabeth Elliot. Diese Worte von Elisabeth Elliots Großvater erinnern mich an einen anderen Satz. Freiheit ist, das tun zu wollen, was man tun soll. Viele Leute sagen, ach, wenn ich endlich meine Freiheit hätte und tun könnte, was ich will. Aber sie merken nicht, dass sie gerade dadurch in Gefangenschaft und in Gebundenheit geraten, in Süchte wie Drogen und Alkohol und Tabak, dass sie in Unmoral geraten, weil sie gerade das tun, wonach ihnen ist. Und nachher sind sie gebunden an eine Beziehung, die sie gar nicht wollten. Vielleicht ist sogar ein Kind aus dieser Beziehung entstanden. Warum? Weil sie das getan haben, was sie wollten. Aber sie waren gebunden. Sie konnten nicht das tun, was sie tun sollten. Also ich denke, wir brauchen wieder neuen Mut, zu erfahren und zu betonen, was wahre Freiheit ist. In Sprüche 3, Vers 5 heißt es, vertraue von ganzem Herzen auf den Herrn und verlass dich nicht auf deinen Verstand. Denke an ihn, was immer du auch tust. Dann wird er dir den richtigen Weg zeigen. Ich wünsche allen unseren Hörerinnen und Hörern, auch besonders den Großeltern, viel Weisheit. Und ich möchte dazu sagen, dass ich es durchaus richtig finde, wenn Großeltern sagen, ja Kinder, wenn ihr zu Hause nicht gehorchen braucht, bei uns wird gehorcht. Und zwar beim ersten Mal. Ich glaube, dass Kinder das verstehen können. Und ich glaube, dass Großeltern, ohne viel zu nörgeln und ständig ihre erwachsenen Kinder zu kritisieren, trotzdem einen Einfluss auf ihre Enkelkinder nehmen können. Und vor allen Dingen, was ist wichtiger, als für unsere Kinder und die Erziehung unserer Enkel zu beten?

0: Es ist 6 Uhr.
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1: Es gibt ja viele, die in dieser Welt die Leute glücklich machen wollen. Ich traf auf einem Kongress in Brüssel einen Mann, der war mal der Chefdenker von Coca-Cola, also der Mann, der zuständig war für die Idee, dass jeder Mensch in der Welt einmal Coca-Cola probiert haben soll. Thomas Cook. Nun, er sagte, mich beschäftigte keine andere Idee mehr, als wie schaffen wir das, dass überall in der Welt, in allen Ländern, in jeder Stadt, auf jedem Landgebiet, die Menschen wenigstens einmal einen Schluck Coca-Cola getrunken haben. Das war das Firmenziel, das sie gesetzt haben. Ich weiß nicht, ob die das Ziel ganz erreicht haben, denn dieser Mann ist nicht mehr bei Coca-Cola, sondern er hat einen ganz anderen Auftrag erkannt. Er erzählte uns, wie Jesus Christus sein Retter und Herr geworden ist. Und er sagte, die ganze Strategie da von der Getränkewaren-Sache, die war mit einem Mal verblasst gegenüber dem einen Auftrag. Was hat Jesus Christus seinen Jüngern gesagt? Geht hin in alle Welt und baut überall ein großes Gemeindehaus, bis es voll ist, habt ein tolles Sozialprogramm und ein Unterrichtsprogramm, und wenn ihr euch richtig wohlfühlt, dann wird wohl die Zeit eurer Abberufung gekommen sein.

Hat er das gesagt? Nein. Ich will es uns nochmal lesen. In Matthäus 28, Vers 16. Aber die 11 Jünger gingen nach Galiläa auf den Berg, wohin Jesus sie beschieden hatte. Und als sie ihn sahen, fielen sie vor ihm nieder, einige aber zweifelten. Und Jesus trat herzu und sprach zu ihnen, mir ist gegeben alle Gewalt im Himmel und auf Erden. Darum gehet hin, machet zu Jüngern alle Völker, tauft sie auf den Namen des Vaters, des Sohnes und des Heiligen Geistes und lehrt sie halten alles, was ich euch befohlen habe. Und siehe, ich bin bei euch alle Tage bis an der Weltende. Der Auftrag, den Jesus in Befehlsform gab an seine Jünger und an seine Gemeinde, ist eindeutig und klar. Er hat auf dem Ölberg beim Abschied noch einmal gesagt, ihr werdet Kraft empfangen, wenn der Heilige Geist auf euch gekommen ist und werdet meine Zeugen sein. In Jerusalem, in Judäa, Samarien, bis an die Enden der Erde. Was sagte er? Ihr werdet meine Zeugen sein. Nicht die Vertreter einer Getränkwarenindustrie, nicht die Vertreter einer Religion, die sagen, wir haben da so ein Spezialmittel.

sondern Zeugen Jesu Christi, Zeugen seines Sterbens und seines Auferstehens, Zeugen der Botschaft, die Jesus den Jüngern seiner Gemeinde anvertraut hat. Und er sagt, bis an die Enden der Erde, sagt diese Nachricht allen Menschen.

Nun, diese Idee ist nicht die Idee eines Phantasten. Da ist nicht einer auf die Idee gekommen und hat gesagt, wir wollen, dass jeder das mal hört und so weiter, sondern es ist für die Menschen heilsentscheidend, dass sie das Evangelium einmal hören. Durch 2000 Jahre hindurch muss man sagen, der Missionsbefehl ist vom Herrn gegeben worden, aber er ist von seiner Gemeinde zu keiner Zeit in diesen fast 2000 Jahren wirklich ausgeführt worden. Und es gibt verschiedene Gründe dafür, dass es nicht geschehen ist. Ich will dir heute nicht alle aufzählen. Es ist einfach Verweigerung, es ist sündige, falsche Zielrechnung, es ist müde werden, weil einfach Sünde Menschen müde macht und kraftlos macht. Es gibt Hindernisse, Hindernisse Satans, es gibt Schwierigkeiten in der Kommunikation zwischen den Menschen. Es gibt vielerlei Gründe, aber das hat der Herr nicht gesagt, dass es keine Gründe geben würde, sondern er hat verheißen, dass ihm alle Gewalt im Himmel und auf Erden gegeben wurde. Dass der Vater ihm alle Macht übertragen hat. Und er sagt, ihr werdet Kraft empfangen, wenn der Heilige Geist auf euch gekommen ist. Er hat also seine Gemeinde ausgesandt in seiner Kraft und die Zusage gegeben, ich bin bei euch alle Tage bis an der Weltende.

Wir Menschen sind sehr verschieden. Und ich kann mir denken, dass wenn eine Firma einen weltweiten Plan entwickelt, wie man jeden Menschen da mit einem Getränkeplan erreichen will, dann werden die einen dafür sehen, dass die Ware was taucht und die anderen, dass die Verpackung gut ist und die anderen werden die Werbetrommel drehen. Einige werden geschickt werden zu den neuesten Ländern der dritten Welt. Einige, die man jetzt einzeichnet auf der Landkarte und andere wiederum, die werden die Mittel bereiten, andere werden sie verwalten. Es gibt hunderterlei von Aufgaben, die allein eine weltliche Firma hat. Und man wird die Leute je nach ihren Fähigkeiten einsetzen in einen Plan, in eine Strategie und so weiter. Und wir dürfen ganz getrost sein, dass der Herr, der uns beauftragt hat, diese ganze Welt mit dem Evangelium zu durchdringen, der hat auch einen Plan.

Und er hat einen Chefplaner, der alles in den Schatten stellt, was es überhaupt in dieser Welt gibt. Dieser Chefplaner ist nämlich der Heilige Geist. Der Geist Gottes leitet die Gotteskinder in alle Wahrheit. Jesus hat diese Verheißung gegeben. Er wird uns in alle Wahrheit leiten. Und er hat schon im Psalm 25 gesagt, ich will dich versorgen, ich will dir den Weg weisen, den du wählen sollst.

0: Es ist also kein Mangel da. Wir haben eine Chefetage im Himmel. Da ist Perfektion. Die gibt es ja nirgendwo auf der Erde. Aber unser Gott ist ein allmächtiger, ewiger, heiliger Gott. Und der weiß, was wir Menschen brauchen. Und er hat beschlossen, dieser Welt eine gute Nachricht zu bringen in Jesus Christus. Und Jesus selber ist der Gegenstand dieser Nachricht. Er ist die Botschaft. Jesus Christus, der Sohn Gottes. Seine Person, sein Heil und sein Wort. Und die Sendung hat der Herr uns, seiner Gemeinde, gegeben. Es besteht eine Gefahr, wenn ich die Kirchengeschichte und Missionsgeschichte durchsehe, dann muss ich leider sagen, dass die Gemeinde Jesu Christi oft nur hinter den Tagesthemen hergerannt ist. Natürlich haben wir was zu sagen von dem Wort Gottes her über den Umgang mit der Natur. Aber das ist nicht unser eigentlicher Auftrag. Natürlich haben Christen mehr getan in der Welt im medizinischen Bereich als irgendeine andere Richtung. In der Wohlfahrt und so weiter. Aber es ist nicht der eigentliche Auftrag, sondern eine Begleiterscheinung, eine Folgeerscheinung des eigentlichen Auftrags, hinzugehen und allen Menschen die Botschaft von Jesus zu sagen. Wenn man da Getränke verbreiten will in alle Welt, dann geht der eine an die Radiostationen und sieht zu, dass er dort das reinkriegt, der andere zu den Zeitungen, ein anderer wird kleine Proben ausgeben und jeder geht einen anderen Weg. Aber alle gemeinsam arbeiten sie zu dem einen Ziel hin. Nun, der Heilige Geist wird uns nie an eine Aufgabe stellen, für die wir nicht geeignet wären. Entweder haben wir bereits eine natürliche Gabe und der Geist Gottes wird sie benutzen und aufpolieren, damit sie gebraucht wird für das Reich Gottes und für Gottes Ziel. Oder wenn die nicht da ist und er will uns senden, dann gibt er uns direkt durch den Geist Gottes die nötige Ausrüstung und Gabe, die dazu notwendig ist. Aber er wird uns befähigen, durch seine Kraft das auch auszuführen, wozu er uns den Auftrag gibt. Für uns ist es wichtig, für jeden Einzelnen, in der Frage der Dienste und der Aufgaben im Reich Gottes, dass wir sagen, Herr, was ist meine Aufgabe in diesem großen Plan des Heiligen Geistes, den der Herr uns verkündigt hat? Hinzugehen in alle Welt, die Botschaft allen Menschen zu sagen. Und es ist immer interessant zu sehen, wenn man irgendwo hinkommt und spricht mit Christen darüber, wo sie ihre Aufgabe sehen, wie unterschiedlich ja sie angesetzt sind und wie erfindungsreich der Heilige Geist ist. Es kommt nur auf eines an, dass du und ich, dass wir uns öffnen und sagen, Herr, was willst du, dass ich tun soll? Was ist meine Aufgabe jetzt? Das mag ganz anders aussehen, als ich mir das erst gedacht habe. Es ist einfach so, Gott hat einen Plan für uns. Nicht so, wie wir denken, aber er hat einen Plan, wo er dich und mich gebrauchen will. Aber wo immer er uns hinstellt, ob er uns schreiben lässt oder reden lässt, ob er die Sache so oder so mit uns macht, ob wir direkt vorne stehen oder im Hintergrund, ob wir selber gehen oder die Voraussetzung für andere schaffen, eines ist wichtig, dass wir die gute Nachricht Jesu Christi in einer einfachen Form weitergeben können. Also gut, der eine kann das nicht so mit dem Mund, aber er kann schreiben. Der andere kann nicht schreiben, aber er kann reden. Wie wir es machen, wo, wann, das ist nicht so entscheidend. Aber entscheidend ist, dass wir die Botschaft des lebendigen Gottes den Menschen bringen.
1: Liebe Hörer, Sie hörten heute den Neues Leben Impuls. Es sprach
2: Evangelist Anton Schulte.
1: Liebe Hörer, Sie hörten heute den Neues Leben Impuls. Es sprach zu Ihnen Evangelist Anton Schulte. Wir möchten Ihnen gerne ein Heftchen oder eine CD schicken, die mehr über den christlichen Glauben informiert. Falls Sie die haben wollen, können Sie uns anrufen. Unsere Nummer ist die 02681 9830444. Nochmal die Nummer 02681 9830444 oder schreiben Sie uns Neues Leben Radio, Raiffeisenstraße 2 in 57635 Wölmersen. Nochmal die Anschrift Neues Leben Radio, Raiffeisenstraße 2 in 57635 Wölmersen oder übers Internet unter www.radio-amigos.de. Nochmal die Internetseite www.radio-amigos.de. Ich wünsche Ihnen noch Gottes Segen.

Ich weiß ganz genau, dass Herr Y. Zu Hause war, als ich ihn besuchen wollte. Als ich klingelte, schaute er kurz durch den Gardinenspalt, öffnete mir dann aber nicht die Tür. Diese Erfahrung teilen viele Pfarrer, wenn sie Gemeindeglieder, die sie schon sehr lange nicht mehr unter ihrer Kanzel gesehen haben, endlich einmal wieder zu Gesicht bekommen möchten. Geschlossene Türen sind bei weitem nicht das Schlimmste, was einem Menschen passieren kann, wenn er einem anderen Menschen das Wort Gottes nahebringen möchte. Da gibt es heftige Debatten, aber auch verstocktes Schweigen. Die Palette reicht von der höflich gelangweilten Miene über spöttisches Gelächter bis zu harten Anfeindungen. In anderen Ländern müssen bekennende Christen sogar mit Verfolgung, Gefängnisstrafe und schlimmstenfalls mit ihrer Hinrichtung rechnen. So war es, als Jesus seine 12 Jünger ausschickte, um die Frohbotschaft des Evangeliums auf dem ganzen Erdkreis bekannt zu machen. So ist es auch noch in unserem 21. Jahrhundert. Und so wird es leider bleiben, solange diese Welt existiert. Aber Gottes Heiliger Geist war, ist und bleibt am Wirken. So versperrt Herr Y. heute noch die Tür vor seinem Gemeindepfarrer und damit vor Gottes Botschaft. So kann er sie aber vielleicht schon am nächsten Tag weit öffnen, um Gottes lebensschaffendes und wegweisendes Wort in der frohen Botschaft von Jesus Christus mit Ohr und Herz zu hören. Wer euch hört, der hört mich. Und wer euch verachtet, der verachtet mich. Wer aber mich verachtet, der verachtet den, der mich gesandt hat. So die Worte von Jesus Christus, nachzulesen im Lukas-Evangelium, Kapitel 10, Vers 16. Dies ist der Wochenspruch für den ersten Sonntag nach Trinitatis. Dies waren Gedanken zum Wochenspruch des ersten Sonntags nach Trinitatis, von Angelika Krieser, gesprochen von Petra Schmid.

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1: Es ist 6:30 Uhr.

Ich begrüße euch ganz herzlich zu der X-Sendung hier von Radio HCJB am 13. und 14. Juni. Schön, dass ihr mit dabei seid. Es geht gleich los mit den DX-Tipps und Heinz Schulz, dann eine kleine Andacht mit Rüdiger Klaue und zum Schluss das Programm der Welle 370 des Funkerbergmuseums Königs Wusterhausen. Mein Name ist Horst Wiese, ich wünsche euch angenehme und störungsfreie 30 Minuten.

Herzlich willkommen zu einer neuen Ausgabe der DX-Tipps bei Radio HCJB und FM Kompakt. Am Mikrofon begrüßt euch wie immer Heinz Schulz. Alle Sendezeiten sind, sofern nicht anders angegeben, in UTC. Die Stimme Vietnams hat am 1. Juni eine seiner Kurzwellenfrequenzen für das deutschsprachige Programm geändert. Anstelle 9730 kHz wird nun die Frequenz 9835 kHz vom Standort Son Thai bei Hanoi eingesetzt. Unverändert und in unseren Breiten ebenfalls und sogar noch ein wenig besser zu hören, ist die zweite Kurzwellenfrequenz 11.885 kHz. Die deutschsprachigen Programme der Voice of Vietnam sind täglich um 18.30 Uhr und 20 Uhr zu hören. Tom Kamp, Delta Foxtrot 5, Juliet Lima hat es in der ADX-Liste treffend bezeichnet und ich zitiere: Für viele gehört es zum festen Ritual. Man sitzt nachts im Shack, schaltet den Receiver oder SDR ein, dreht über die Bänder und landet unweigerlich auf einer der charakteristischen Frequenzen knapp außerhalb der Amateurbänder. Das vertraute rhythmische Ticken, gefolgt von einer markanten Stimme, die abwechselnd auf Englisch und Französisch die Uhrzeit verkündet. Für Kurzwellenhörer und Funkamateure in ganz Europa und Nordamerika war diese Station ein verlässlicher Leuchtturm im Äther. Zitat Ende. Doch damit ist bald Schluss, vielen ist dies schon hinlänglich bekannt. Am 22. Juni 2026 wird das National Research Council Canada, NRC, den Kurzwellensendebetrieb seiner offiziellen Zeitzeichenstation CHU endgültig abschalten und die Kurzwelle verliert einen ihrer verlässlichsten Akteure. Es bleibt nichts anderes übrig, als ein letztes Mal die Stoppuhr zu drücken, den Empfänger einzustellen und die Stimmen von Harry Mannis und Simon de Rivage zuzuhören, bevor sie für immer im Rauschen des Äthers verschwinden. Wer noch keinen Empfangsbericht nach Ottawa geschickt hat, sollte die verbleibende Zeit bis 22. Juni nutzen. Das NRC hat bestätigt, dass korrekte Berichte nach wie vor mit der traditionellen CHU-QSL-Karte beantwortet werden. Empfangsberichte können per E-Mail an radio.chu@nrc-cnrc.gc.ca oder ganz klassisch per Post gesendet werden. Nämlich die Adresse lautet Radio Station CHU 1200 Montreal Road, Building M36, Ottawa, Ontario, K1A, OR6, Kanada. Gute Nachrichten gibt es dagegen für die Hörer des Medienmagazins auf Radio HCJB und damit auch für diese DX-Tipps. Wie Bernd Seiser vom RTI-Hörerclub Ottenau mitteilt, hat sich Horst Wiese erfolgreich dafür eingesetzt, dass das DX-Programm nun wieder am Samstag und Sonntag um 9.30 Uhr auf der Kurzwelle zu hören ist. Er hat sehr viel Verständnis dafür, dass diese Zeit für die Kurzwellenhörer sehr günstig ist. Im Namen aller Hörer, natürlich auch in meinem, gibt es an dieser Stelle ein dickes Lob und vielen Dank an Horst Wiese für seinen Einsatz. Gesendet wird das Medienmagazin am Samstag und Sonntag zu folgenden Uhrzeiten auf den Frequenzen 3995 und 5920 kHz. 4.30 Uhr, 9.30 Uhr jetzt wieder, 14 Uhr, 17 und 21 Uhr. Neues gibt es von SM Radio Dessau zu berichten. In den letzten DX-Tipps wies ich ja auf die nächste reguläre Sendung vom 14.06. hin, die außer in der gewohnten Zeit von 11 bis 12, die Frequenzen hierfür sind 6095 und 6070 kHz, auch ab 17 Uhr über die Sendeanlage Gawar in Armenien laufen soll.
Jetzt ist auch die Frequenz hierfür bekannt. Wie bereits vermutet, ist dies die 12.060 kHz. Einschalten lohnt sich und ich danke Thomas Becker in Bonn für diese Info. Wie Thomas weiter mitteilt, war Max Berger von SM Radio Dessau auf Reisen in Österreich und Italien, wo er unter anderem Interviews beim Museumsradio Bad Ischl und bei den ehemaligen Technikern der Sendeanlage Moosbrunn führte. Das werden wir demnächst wohl auch zu hören bekommen. Viel wichtiger ist aber, dass er bei Radio Vatikan einen Nutzungsvertrag für die Sendeanlage Santa Maria di Galleria unterschrieben hat. Demnächst werden wir also auch von dort mit den sehr hörenswerten Sendungen von Max und seinem Team rechnen dürfen. Wann dies genau geschehen wird, ist allerdings noch nicht bekannt. Ich empfehle daher immer mal wieder einen Blick auf die Webseite www.smradio-dessau.de zu werfen. Natürlich werde ich auch an dieser Stelle über neuere Entwicklungen in dieser Hinsicht berichten. Es geht weiter mit Meldungen aus dem Digitalradiobereich Mecklenburg-Vorpommern. Der Norddeutsche Rundfunk hat den DAB+-Empfang in Mecklenburg-Vorpommern verbessert. Seit dem 26.05. ist der neue Standort Sternberg für das Ensemble NDR-MVSB im Kanal 12b auf Sendung gegangen. Die Strahlungsleistung beträgt 400 Watt. Und zum Schluss kommen wir in Deutschlands Südwesten. Wie vom Branchendienst Satellifax berichtet, kam es speziell bei der Nutzung von DAB Plus als Empfangsweg für die Jugendwelle Das Ding zu technischen Problemen. Bei vielen Receivern wurde das jetzt gemeinsam vom hessischen, saarländischen und Südwestrundfunk betriebene Programm nur einmal eingelesen und das nicht immer in der vom Hörer gewünschten Regionalversion. Mittlerweile wurden die Übertragungsparameter angepasst. Wenn am Empfangsort mehrere Versionen von Das Ding verfügbar sind, werden diese auch entsprechend angezeigt. So ist es beispielsweise im Rhein-Main- und Rhein-Neckar-Raum möglich, manuell auszuwählen, ob das Programm in der Variante vom Hessischen oder vom Südwestrundfunk empfangen werden soll. Und das waren die DX-Tipps für heute. Beste 73 und 55 aus Frankfurt am Main und auf Wiederhören bis zum nächsten Mal.

0: Ein herzliches Dankeschön an Heinz Schulz für die DX-Tipps und danke auch, ja, dass ich da erwähnt wurde. Ich freue mich auch, dass die DX-Sendung, das Medienmagazin, jetzt wieder um 11.30 Uhr am Samstag und Sonntag, ja, mitteleuropäischer Sommerzeit läuft. Aber ich möchte den Dank auch weitergeben an Joachim Sinning, der hat sich auch sehr dafür eingesetzt und auch, dass Viktor Sawatzki das Ganze umgesetzt hat. Also danke an das ganze Team dafür, dass es jetzt wieder möglich ist, auch um 11.30 Uhr vormittags die DX-Sendung zu hören am Samstag und Sonntag. Jetzt geht es weiter mit der kleinen Andacht und Rüdiger Klaue.
1: Wir Menschen sind aus Zufall geboren, leben weiter aus Schwäche und sind zu feige, uns umzubringen, soll Jean-Paul Sartre gesagt haben. Am Anfang des Lebens soll der Zufall stehen, am Ende das Nichts, der Zerfall. Dazwischen liegt ein kurzes, von Angst verkrampftes, von Gier verzehrtes Leben. Zwischen Zufall und Zerfall bleibt nur die letzte Sinnlosigkeit und Leere. Das Leben bleibt von Überheblichkeit und Vermessenheit einerseits und Feigheit und Schwäche andererseits gekennzeichnet. Aus dem Nichts und in das Nichts kann das Leben selbst auch nur ein Nichts sein. Dem ehrlichen Bekenntnis zum Nihilismus steht das überzeugende Bekenntnis von Menschen gegenüber, die für ihr Leben eine wunderbare Entdeckung gemacht haben. Menschen sind aus der Liebesabsicht Gottes geboren, reifen unter der Fürsorge Gottes zu dem großen Ziel, einmal ewig mit Gott verbunden zu sein. Aus Psalm 139: Herr, du erforschst mich und kennest mich. Ich danke dir dafür, dass ich wunderbar gemacht bin. Deine Augen sahen mich, als ich noch nicht bereitet war. Und alle Tage waren in dein Buch geschrieben, die noch werden sollten und von denen keiner da war. Am Ende bin ich noch immer bei dir.

Weiterhin seid ihr eingeschaltet beim DX-Programm hier von Radio HCJB und ich komme wieder zu den Sendezeiten und Frequenzen. Ihr könnt das DX-Programm hören jeden Samstag und Sonntag zu folgenden Zeiten 6.30 Uhr, 11.30 Uhr, 16 Uhr, 19 Uhr und 23 Uhr, jeweils mitteleuropäischer Sommerzeit. Wir senden auf Kurzwelle auf 3.995 kHz im 75 Meter Band und 5.920 kHz im 49 Meter Band. Auch sind wir zu hören über den Satelliten Astra, wir haben eine Telefon-App und im Internet unter hcjb.de. Schaltet gerne mal ein, auch an einem Sonntag zum Beispiel. Wir senden 24 Stunden, 7 Tage die Woche. Und sonntags um 10 Uhr könnt ihr den Gottesdienst live aus der Martini-Gemeinde in Bremen hören. Zum Schluss der Sendung gebe ich wie immer unsere Adresse bekannt. Und jetzt geht es weiter mit dem Programm der Welle 370 des Funker Bergmuseums Königs Wusterhausen.

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2: In der Märkischen Allgemeinen vom 27. Oktober 1993 wird über der Überschrift Förderverein will Senderstandort als technisches Denkmal erhalten. Eine ganze Seite lang wird über das Museum gesprochen, was entstehen könnte. Aus dieser Märkischen Allgemeinen Ausgaben zitiere ich jetzt. Museumsprojekt liegt der Telekom in Bonn zur Entscheidung vor. Die Geburtsstunde des Rundfunks datiert auf den 29. Oktober 1923, kündigte der damalige Ministerialdirektor Dr. Bredow bereits 14 Tage vorher geladenen Gästen und Pressevertretern an. Vor Ort wurde damals ein Konzert aus dem neuen Rundfunkstudio der Hauptfunkstelle Königs Wusterhausen übertragen. Vorausgegangen waren dem mehrjährige Experimentalsendungen in Nauen, Eberswalde, Berlin und auf dem Funkerberg Königs Wusterhausen. Eben dem Erhalt dieses Sendestandortes als technisches Denkmal über die beabsichtigte Einstellung des Sendebetriebes 1996 hinaus haben sich die Mitglieder des in Gründung befindlichen Fördervereins Sender Königs Wusterhausen verschrieben. Vereinsmitglied, so Gerhard Damoszesen, bin ich vor allem aus dem Bauch heraus geworden, denn mein ganzes Leben war ich im Funkwesen tätig. Da kann man verstehen, warum ich an so einem alten Sender aus dem Jahr 1928-29 hänge. Schon das Stadtwappen von KW ist uns Mitgliedern Verpflichtung genug, den Standort für kommende Generationen zu erhalten, meint Rudolf Pickenhahn, der seine kleine Sammlung funktechnischer Exponate einbringen möchte. Derzeit liegt ein Museumskonzept bei der Telekom-Generaldirektion in Bonn. Da es dort indes an Geld mangelt, solch ein Kleinod selbst zu betreiben, scheint eine Stiftung in fachlicher Verantwortung des Postmuseums Berlin wahrscheinlich. Über die Museumsvorhaben wollen die Vereinsmitglieder am Freitag 80 geladene Gäste auf einer Festveranstaltung im Telekom-Bildungszentrum, die der 70-jährigen Wiederkehr des Deutschen Rundfunks gewidmet ist, informieren. Gleichfalls wird erstmals die vom Media Center Selchow gesponserte Telefonkarte mit einer historischen Aufnahme der KWA Sendeanlagen präsentiert. Und unter der Überschrift Erste Hürde genommen wird beschrieben, wie das Museum aussehen könnte. Eine Konzeption für ein Fernmelde- und funktechnisches Museum im Haus 1 der Funkübertragungsstelle Königs Wusterhausen, die von Heinz Janner gearbeitet wurde, hat mittlerweile die erste Hürde genommen. Nachdem die Telekom Potsdam das Papier für gut befand, liegt ein detaillierter Vorschlag für eine Stiftung von Gebäude und den dazugehörigen Gelände nun der Bonner Generaldirektion vor. Nachfolgend einige Museumsvorschläge von Heinz Janack. Der erste Senderraum müsste nach vorhandenen Bildern und im Fundus zur Verfügung stehender Technik aufgebaut werden. Aufzeichnungen des Telegrafendirektors Gerloch zufolge wurden die Geräte für die ersten Sprach- und Schallplattenübertragungen direkt neben dem Sender aufgestellt. Später erfolgten Übertragungen in einem nicht mehr benötigten Duschraum. Die vorhandene Nebenstellenanlage mit Hebdrehwählern sollte als technische Anlage erhalten bleiben. Daneben liegende Räume, die zurzeit als Büro und Lager genutzt werden, sind für fernmeldetechnische Geräte und Ausrüstungen, die Museumscharakter haben, zu nutzen. Denkbar wäre hier Vermittlungseinrichtungen und Telefonapparate von den Anfängen bis in die Gegenwart. Im Maschinenraum ist der 1000 PS Dieselmotor mit einem 6 kV Drehstromgenerator aus dem Jahr 1936 komplett und funktionsfähig vorhanden. Lediglich eine bau- und malermäßige Instandsetzung des Raumes ist erforderlich. Der Kulturraum und die sich anschließenden Nebenräume werden nicht mehr genutzt. Rund 100 Personen würden hier bei Vorträgen, Kolloquien oder anderen Veranstaltungen Platz finden. Die gastronomische Betreuung könnte vergeben werden. Anbieten würde sich der Turm, eine Gaststätte auf dem Funkerberg. Die Räume der ehemaligen Lehrwerkstatt könnten Königs Wusterhausen zur Nutzung auf Pachtbasis angeboten werden, beispielsweise für die Exponate des Heimatmuseums. Dieses Gemeinschaftsprojekt könnte die Besucherzahl günstig gestalten.
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3: Gesprochen von Jerome. Was lange währt. Unzählige Male haben wir in den vergangenen Jahren über die Sanierung des Senderhauses 1 und die damit verbundene Schließung des Museums berichtet. Jetzt aber ist es soweit. Was als Sender- und Funktechnikmuseum geschlossen wurde, öffnet am 21. Juni als Museum Funkerberg die Türen. Zum ersten Mal werden Besucher wieder die Ausstellung im Senderhaus 1 betreten. Im Sendersaal erleben sie eine völlig überarbeitete Dauerausstellung. Mit Geschichten zu Pionieren des Rundfunks, mit interaktiven Stationen und einzigartigen technischen Objekten werden über 100 Jahre Funkgeschichte präsentiert. Neue Schwerpunkte der Erzählung im Sendesaal sind das Weihnachtskonzert von 1920 und die Sonntagskonzerte aus Königs Wusterhausen. Für den Eröffnungstag plant der Förderverein ein vielfältiges Programm. In der Jugendwerkstatt können kleine und große Besucher ihr Geschick an einer exklusiven Lötbastelei ausprobieren. Im Maschinensaal werden verschiedene Highlights der Radiowand vorgestellt. Die Maschinisten bringen den 1000 PS Deutz Dieselmotor in der Dieselhalle zum Laufen und auch die Sonderausstellung Streiflichter aus 39 Adlershofer Fernsehjahren kann im Spitzhaus besichtigt werden. Auch Welle 370 ist an diesem Tag in Aktion und wird mit seinem Programm die Wiedereröffnung begleiten. Am 21. Juni also ist es soweit, von 13 bis 17 Uhr erwartet die Wiege des Rundfunks auf dem Funkerberg Königs Wusterhausen zahlreiche Besucher. Alle Informationen zum Eröffnungstag findest du auf museum.funkerberg.de.
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4: Von eurem Hörerpostbearbeiter Detlef werdet ihr alle, liebe Welle 370-Freunde, zur Hörerecke im Mai 2026 recht herzlich begrüßt. Es sind wieder zahlreiche Zuschriften per E-Mail als auch Schneckenpost auf dem Funkerberg eingetroffen. Bei allen Einsendern bedanke ich mich für die Post. Einen besonderen Dank erhalten die Briefschreiber mit Rückportobeigabe. Egal Benger hat uns 7 Empfangsberichte für unsere Aussendungen auf den Kurzwellen 3955, 6070 und 6095 kHz sowie bei Radio HCJB und im Internet zugesandt. 6 Empfangsberichte haben wir von Erich Kröpke für die Aussendungen auf Kurzwelle im Internet und bei Alex Berlin erhalten. Jeweils 4 Empfangsberichte haben Bernd Seiser und Uwe Leisterer zu unseren Aussendungen auf der Kurzwelle und anderen Verbreitungswegen abgeschickt. Unsere Internet-Aussendung vom 15. März verfolgten Eva Lorenz, Gottfried Scheide, Peter Krüger und Michael Wosnitzka. Die Kurzwelle 6070 kHz hörte am 22. März Helmut Matt, Thorsten Brandenburg und Wilfried Bestmann. Weitere Hörer der Sendung waren Siddhartha Bhattacharya in Indien, Muhammad Bashar in Pakistan, Toru Guhara in Japan und Erik Olivan Oreos in Spanien. Von Thomas Becker haben wir eine umfangreiche Post für unsere Sendung vom 26. April auf der Kurzwelle 6070 kHz erhalten. Am 5. April war die Kurzwelle 6095 kHz bei André Bernhardt, Dietmar Krüger, Ralf Witte, Michael Groni, Dieter Leupold, Wilfried Bestmann, Michael Willruth und Sven Bläsner eingeschaltet. Weitere Hörer der Sendung waren Patrick Tavers in England und Carlo Giordani in Italien. Unsere Aussendung auf der Kurzwelle 3955 kHz hörten am 12. April Silvestro Tanini und Fabrizio Savini in Italien, Juan Carlos Perez in Spanien sowie Rob den Boer in den Niederlanden. Bereits am 11. Januar hörte Rambambu Kumar in Pakistan unsere Kurzwellensendung auf 3955 kHz. Detlef Jörg verfolgte am 14. März und 11. April auf der Kurzwelle 3995 kHz den Funkerberg-Beitrag bei Radio HCJB. Hans Nährlich hörte am 15. März bei Radio HCJB auf der Kurzwelle 5920 kHz unseren Museumsbeitrag. Am 11. April waren Jürgen Jäger und Dieter Feltes auf der Radio HCJB Kurzwelle 5920 kHz Teilnehmer an der Funkerberg-Sendung. Timo Metzo und Jari Ludoma aus Finnland haben ihren Empfangsbericht zu unserer Sendung vom 8. März auf der Kurzwelle 3955 kHz ein zweites Mal abgeschickt. Die QSL-Karte ist vor einiger Zeit auf dem Weg zu den Hörern gegangen. Die Hörerecken-Ausgabe vom Mai 2026 ist an dieser Stelle abgearbeitet. Alle Hörerfreunde wurden genannt, deren Post ich bis kurz vor Aufzeichnung des Beitrages erhalten habe. Auf weitere Post freuen wir uns sehr. Beste Grüße und Guti X bis zur nächsten Ausgabe von eurem Hörerpostbearbeiter Detlef.
2: Lieber Hörer, schön, dass du uns eingeschaltet hast. Noch viel schöner aber ist, wenn du uns sagst, dass du uns eingeschaltet hast. Darum schick uns doch bitte eine E-Mail an welle370@funkerberg.de. Du kannst uns aber auch eine Post schicken, einen Brief oder eine Postkarte. Die sendest du an Welle 370, Funkerberg 20, Senderhaus 1 in 15711, Königs Wusterhausen. Und alle Kinder des 21. Jahrhunderts nutzen die Handynummer 0151 700 15711.

Ein ganz herzliches Dankeschön an das Team der Welle 370 für diesen Beitrag. Und jetzt kommt die Adresse, da könnt ihr uns gerne schreiben und Anregungen und auch irgendwelche Informationen, die ihr gerne weitergeben möchtet, an uns schicken. Und wenn ihr einen richtig ausgefüllten Empfangsbericht schickt, bekommt ihr die aktuelle QSL-Karte. Bitte an Radio HCJB Deutschland, Postfach 2504 N32715 Detmold. Oder schickt eine E-Mail an info@hcjb.de. Das war's für das Wochenende 13. 14. Juni. Schön, dass ihr mit dabei wart. Schaltet gerne nächste Woche wieder ein. Hier am Mikrofon begleitete euch Horst Wiese und ich wünsche euch eine schöne Woche, gute X und Gottes Segen und bleibt auch gesund.

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Juni. Wenn der Sohn Gottes euch frei macht, werdet ihr wirklich frei sein. Das sind Worte aus Johannes 8, Vers 36. Der verhinderte Selbstmord. Mel Trotter war Alkoholiker. Obwohl er es seiner Frau immer wieder versprochen hatte, gelang es ihm nicht, mit dem Trinken aufzuhören. Am Tag der Beerdigung seines zweijährigen Sohnes kommt er sturzbetrunken nach Hause. Als ihm das bewusst wird, ist er so verzweifelt, dass er plant, sich im nahegelegenen Michigansee zu ertränken. Er wählt den 19. Januar 1897 für seinen Selbstmord. Auf dem Weg zum See hört er Gesang aus einem Saal und schaut neugierig durch die Tür. Dort steht ein Prediger, der sich gerade vorstellt. »Liebe Zuhörer, ich bin ein ehemaliger Alkoholiker. Jesus Christus hat mich befreit. Nicht mehr der Alkohol, sondern Jesus, der Sohn Gottes, bestimmt nun mein Leben. Heute Abend möchte ich gern erzählen, wie es dazu kam.« Zitat Ende. Mel Trotter hört gebannt zu. Die Predigt berührt ihn so sehr, dass er sich noch am selben Abend zu Jesus Christus bekehrt und sich sogar die Uhrzeit merkt, 21.10 Uhr. Der Tag seines geplanten Selbstmords wird zum Tag seiner Erlösung. 3 Jahre später gründet er ein Hilfswerk für Alkoholiker und deren Familien. In den folgenden 4 Jahren eröffnen Mel und seine beiden Brüder 60 ähnliche Zentren in den gesamten USA. Während des Ersten Weltkriegs entsteht zusätzlich ein Missionswerk unter den amerikanischen Soldaten, die nach Europa geschickt werden. Und diese Arbeit wird im Zweiten Weltkrieg fortgesetzt. Heute kümmert sich die von Mel Trotter gegründete Organisation um Kinder und Jugendliche, insbesondere aus sozial schwachen Familien. Jedes Jahr werden Millionen von Mahlzeiten ausgegeben und Hunderten von Menschen wird Unterkunft und Beschäftigung geboten. Ihr Leitspruch lautet: Only Jesus saves. Nur Jesus rettet.

Er wartet das tägliche Bibelhörbuch. 13. Juni. Aus der Übersetzung Neues Leben lesen wir aus dem ersten Buch Könige, Kapitel 11, Vers 1 bis Kapitel 12, Vers 20. Salomos zahlreiche Frauen. König Salomo liebte viele ausländische Frauen. Außer der Tochter des Pharaos heiratete er noch Frauen aus Moab, Ammon, Edom, Sidon und aus dem Volk der Hethiter. Dies waren die Völker, von denen der Herr seinem Volk ganz klar befohlen hatte: Lasst euch nicht mit ihnen ein, denn sie würden euch dazu verführen, ihre Götter anzubeten. Doch Salomo hatte eine Vorliebe für sie. Er hatte 700 Frauen und 300 Nebenfrauen, und sie beeinflussten sein Herz. Als Salomo alt geworden war, hatten seine Frauen ihn so weit gebracht, dass er ihre Götter anbetete. Er vertraute nicht länger allein auf den Herrn, seinen Gott, wie sein Vater König David es getan hatte. Salomo betete Astarte, die Göttin der Sidonier, an und Milkom, den abscheulichen Gott der Ammoniter. Und so tat Salomo etwas, was dem Herrn missfiel. Er hielt sich nicht mehr ausschließlich an den Herrn, wie sein Vater David es getan hatte. Er ließ für Chemosh, den scheußlichen Gott Moabs, auf dem Berg östlich von Jerusalem einen Altar errichten und einen weiteren für Moloch, den abscheulichen Gott der Ammoniter. Das tat Salomo für alle seine ausländischen Frauen, die ihren Göttern Weihrauch verbrennen oder opfern wollten. Der Herr wurde zornig über Salomo, weil sein Herz sich vom Herrn, dem Gott Israels, abgewandt hatte, obwohl er ihm zweimal erschienen war. Er hatte Salomo eindringlich davor gewarnt, andere Götter anzubeten, doch Salomo hörte nicht darauf. Da sprach der Herr zu ihm: Weil du meinen Bund nicht gehalten und meinen Gesetzen, die ich dir gab, nicht gehorcht hast, werde ich dir dein Königreich nehmen und es einem deiner Diener geben. Doch um deines Vaters David willen werde ich es noch nicht zu deinen Lebzeiten tun. Ich werde es erst deinem Sohn wegnehmen, und er soll wenigstens weiterhin König eines Stammes bleiben, um meines Dieners David und um Jerusalems, meiner erwählten Stadt, willen. Salomos Feinde. Mit dem Edomiter Hadad aus dem Königsgeschlecht von Edom schickte der Herr Salomo einen erbitterten Feind. Vor vielen Jahren, als Krieg mit Edom herrschte, war Davids Heerführer Joab nach Edom gezogen, um einige Israeliten zu bestatten, die in der Schlacht gefallen waren. Zu dieser Zeit hatte er nahezu die gesamte männliche Bevölkerung Edoms ausgerottet. Joab und das Heer waren 6 Monate dort geblieben, bis sie in Edom alle Männer getötet hatten. Doch Hadad und einige wenige Männer aus dem Hofstaat seines Vaters waren geflohen. Hadad war damals noch ein Junge gewesen. Sie wollten nach Ägypten. Zuerst flohen sie von Midian nach Paran, wo sich ihnen weitere Männer anschlossen. Von dort zogen sie weiter nach Ägypten und gingen zum Pharao, dem König von Ägypten. Er gab Hadad Unterkunft, Nahrung und Land. Der Pharao mochte Hadad sehr und gab ihm die Schwester von Königin Tachpenes, seiner eigenen Gattin, zur Frau. Sie gebar ihm einen Sohn, Genubat, der gemeinsam mit den Söhnen des Pharaos bei Tachpenes im Palast aufwuchs. So war Genubat stets mit Pharaos Söhnen zusammen. Als Hadad in Ägypten hörte, dass David und sein Heerführer Joab tot waren, sagte er zum Pharao: »Lass mich gehen, ich möchte in mein Land zurückkehren.« Der Pharao fragte ihn: »Was fehlt dir bei uns, dass du nach Hause zurückkehren willst?« »Mir fehlt nichts«, antwortete Hadad, »aber bitte lass mich gehen.« Außerdem machte Gott auch Rezon, Eljadas Sohn, zu Salomos Feind. Rezon war vor seinem Herrn, dem König Hadad-Eser von Zobah, geflohen. Nun war er der Anführer von ein paar aufständischen Männern, die als Räuberbande durch das Land zogen, als David die Aramäer besiegte. Rezon und seine Männer gingen nach Damaskus, blieben dort und herrschten wie Könige. Er war während der ganzen Regierungszeit Salomos Israels erbitterter Feind und stiftete ebenso wie Hadad viel Unruhe. Rezon, der später in Aram herrschte, hasste Israel. Jerobeam rebelliert gegen Salomo. Ein weiterer Aufrührer gegen den König war Jerobeam, der Sohn von Nebat, einer von Salomos eigenen Leuten. Er stammte aus der Stadt Zereda in Ephraim. Seine Mutter war eine Witwe namens Zeruah.
und so wurde Jerobeam zum Feind des Königs. Salomo ließ den Millo bauen und damit die Lücke in der Stadt seines Vaters David schließen. Jerobeam war ein fähiger junger Mann, und als Salomo sah, wie tüchtig er war, machte er ihn zum Aufseher über die Fronarbeiter aus den Stämmen Ephraim und Manasse. Eines Tages, als Jerobeam Jerusalem verließ, begegnete ihm auf der Straße der Prophet Ahia aus Silo, der einen neuen Mantel trug. Die beiden waren allein auf dem Feld, und Ahia nahm den neuen Mantel, den er trug, und riss ihn in 12 Stücke. Dann sagte er zu Jerobeam: Nimm 10 von diesen Stücken, denn so spricht der Herr, der Gott Israels. Ich entreiße Salomo das Reich und gebe dir 10 Stämme. Einen Stamm werde ich ihm lassen, meinem Diener David und der Stadt Jerusalem zuliebe, die ich aus allen Stämmen Israels auserwählt habe. Denn sie haben mich verlassen und Astarte, die Königin der Sidonier, Chemosh, den Gott der Moabiter, und Milkom, den Gott der Ammoniter, angebetet. Sie haben meine Wege verlassen und nicht länger nach meinem Willen gehandelt, meinen Gesetzen nicht gehorcht und meine Vorschriften nicht befolgt, wie Salomos Vater David es getan hat. Doch ich will Salomo nicht das ganze Königreich wegnehmen, denn weil mein Diener David, den ich erwählt habe, meinen Geboten und Gesetzen gehorcht hat, werde ich Salomo die Herrschaft lassen, solange er lebt. Seinem Sohn aber nehme ich das Reich und gebe 10 der Stämme dir. Einen Stamm aber wird seinem Sohn bleiben, so dass die Nachkommen meines Dieners David weiterhin in Jerusalem herrschen, der Stadt, die ich erwählt habe, damit dort mein Name wohnt. Dich werde ich auf den Thron Israels setzen, und du wirst über alles herrschen, was dein Herz begehrt, und wirst König sein über Israel. Wenn du auf das hören wirst, was ich dir sage, meinen Weg nicht verlässt und nach meinem Willen fragst, und wenn du meinen Gesetzen und Geboten gehorchst, wie mein Diener David es getan hat, dann werde ich immer auf deiner Seite sein. Ich gründe mit dir ein bleibendes Herrschergeschlecht, wie ich es für David tat, und vertraue dir Israel an. Die Nachkommen Davids dagegen werde ich deswegen bestrafen, doch nicht für immer. Salomo versuchte nun, Jerobeam umzubringen, doch dieser floh nach Ägypten zu König Schischak von Ägypten und blieb dort, bis Salomo starb. Alles Weitere über Salomos Herrschaft, einschließlich eines Berichts über seine große Weisheit, steht im Buch der Taten Salomos. Salomo herrschte 40 Jahre von Jerusalem aus über ganz Israel. Als er starb, wurde er in der Stadt seines Vaters David begraben. Danach wurde sein Sohn Rehabeam König. Die Stämme des Nordens lösen sich vom Königshaus Davids. Rehabeam machte sich auf den Weg nach Sichem, denn ganz Israel hatte sich dort versammelt, um ihn zum König zu krönen. Als Jerobeam, der Sohn Nebats, die Nachricht vom Tod Salomos erhielt, kehrte er aus Ägypten zurück, wohin er vor König Salomo geflohen war. Die führenden Männer Israels ließen ihn holen, und Jerobeam trat mit der ganzen Gemeinde Israels vor Rehabeam. Sie sagten: Dein Vater war ein sehr strenger Herrscher. Von dir hoffen wir, dass du unseren Dienst erleichterst und das schwere Joch, das dein Vater uns auferlegt hat. Dann werden wir dir treu dienen. Rehabeam antwortete: Geht für 3 Tage fort, dann kommt wieder her zu mir. Damit zog das Volk ab. König Rehabeam besprach sich mit den erfahrenen Beratern, die schon seinem Vater Salomo zur Seite gestanden hatten, als er noch lebte. »Was ratet ihr mir?«, fragte er. »Was soll ich dem Volk antworten?« Sie meinten: »Wenn du dich dem Volk gegenüber heute freundlich zeigst, ihnen dienst und ihnen gibst, worum sie dich bitten, werden sie dir treue Untertanen sein.« Doch Rehabeam verwarf den Rat der erfahrenen Berater und holte stattdessen die Meinung der jungen Männer ein, die mit ihm zusammen aufgewachsen waren und ihm jetzt dienten. »Was ratet ihr mir?«, fragte er sie. »Was soll ich dem Volk antworten, das von mir verlangt hat? Erleichtere uns das Joch, das dein Vater uns auferlegt hat.« Die jungen Männer, die mit ihm aufgewachsen waren, antworteten: Du solltest den Leuten, die sich über die harten Lasten deines Vaters beklagt haben, antworten: Mein kleiner Finger ist dicker als die Taille meines Vaters. Mein Vater hat euch schwere Lasten auferlegt, doch ich werde noch viel mehr von euch verlangen,
Mein Vater hat euch mit der Peitsche gestraft. Ich werde eine Peitsche mit Stacheln verwenden. 3 Tage später kehrte Jerobeam mit dem ganzen Volk zurück, um Rehabeams Entscheidung zu hören, wie es der König angekündigt hatte. Doch Rehabeam fuhr sie hart an, denn er hatte sich der Empfehlung der älteren Berater verschlossen und folgte stattdessen der seiner jüngeren Berater. Er sagte zum Volk: »Mein Vater hat euch schwere Lasten auferlegt, doch ich werde noch viel mehr von euch verlangen. Mein Vater hat euch mit der Peitsche gestraft. Ich werde eine Peitsche mit Stacheln verwenden.« Und so weigerte sich der König, der Bitte des Volkes nachzukommen. Auf diese Weise erfüllte sich die Botschaft des Herrn an Jerobeam, den Sohn Nebats, die ihm der Prophet Ahia aus Silo überbracht hatte. Als die Israeliten erkannten, dass der König ihre Bitte ablehnte, riefen sie: »Was haben wir mit David zu schaffen? Dieser Sohn Isais geht uns nichts an. Lasst uns heimziehen, Israel. Sorge selbst für dein Haus, David.« Und sie kehrten nach Hause zurück. Rehabeam herrschte allerdings weiterhin über die Israeliten, die in den Städten Judas lebten. Der König schickte Adoram, den Aufseher der Fronarbeiter, doch er wurde von den Israeliten zu Tode gesteinigt. Und König Rehabeam sprang auf seinen Streitwagen und floh nach Jerusalem. Bis heute weigern sich die nördlichen Stämme Israels, einen Nachkommen Davids als König anzuerkennen. Als die Israeliten erfuhren, dass Jerobeam zurückgekehrt war, ließen sie ihn holen, beriefen eine Versammlung ein und machten ihn zum König über ganz Israel. Einzig und allein der Stamm Juda hielt dem Königshaus David die Treue. Aus der Apostelgeschichte lesen wir aus Kapitel 9 die Verse 1 bis 25 aus der Übersetzung Das Buch. Die Umkehr des Saulus. Saulus wütete immer noch gegen die Nachfolger von Jesus, dem Herrn, und drohte damit, sie umzubringen. Deshalb ging er zum obersten Priester und erbat sich von ihm Briefe an die Synagogen in Damaskus. Darin sollte stehen, dass er, wenn er dort irgendwelche Leute finden sollte, die Anhänger des Weges von Jesus waren, seien es Männer oder Frauen, er sie festnehmen und in Ketten nach Jerusalem schleppen dürfte. Auf seinem Weg dorthin kam er in die Nähe von Damaskus. Urplötzlich blitzte um ihn herum ein Licht vom Himmel auf. Da fiel er zu Boden und hörte eine Stimme, die zu ihm sagte: »Saul, Saul, warum verfolgst du mich?« Er sagte: »Wer bist du denn, Herr?« Und der sagte: »Ich selbst bin es, Jesus, der, den du verfolgst. Doch steh auf und geh in die Stadt hinein. Dort wird dir gesagt werden, was du tun sollst.« Die Männer, die mit ihm unterwegs waren, standen sprachlos da, denn sie hörten wohl die Stimme, aber konnten niemanden sehen. Da richtete Saulus sich vom Boden auf. Als er seine Augen wieder öffnete, sah er nichts mehr. So nahmen sie ihn an der Hand und führten ihn in die Stadt Damaskus hinein. 3 Tage lang sah er nichts und aß und trank nichts in dieser Zeit. Dort in Damaskus lebte ein Jesus-Nachfolger namens Hananias. Jesus, der Herr, sagte zu ihm in einer Vision: »Hananias!« Der antwortete: »Hier bin ich, Herr.« Da sagte der Herr zu ihm: »Steh auf! Geh in die Straße, die den Namen Gerade Straße trägt, und erkundige dich im Haus von Judas nach einem Mann namens Saulus, der aus der Stadt Tarsus stammt. Denn es ist so: Er betet und hat in einer Vision einen Mann mit Namen Hananias gesehen, der zu ihm in das Zimmer kam und ihm die Hände auferlegte, damit er wieder sehen kann.« Doch Hananias antwortete: »Herr, ich habe schon von vielen Leuten etwas über diesen Mann gehört, wie viele schlimme Dinge er in Jerusalem den Menschen angetan hat, die zu dir gehören. Und auch hier bei uns hat er ein Ermächtigungsschreiben von den obersten Priestern bekommen, alle die zu verhaften, die im Gebet deinen Namen anrufen.« Da sagte Jesus, der Herr, zu ihm: »Geh nur, denn dieser Mann ist für mich ein ausgewähltes Werkzeug, der meinen Namen vor die nichtjüdischen Nationen und auch vor Könige tragen soll und ebenso vor die Angehörigen des Volkes Israel. Und ich werde ihm zeigen, wie viel er wird leiden müssen, weil mein Name über ihm genannt ist.«
So ging Hananias los und kam in das Haus hinein. Er legte seine Hände auf ihn und sagte: Saul, Bruder, der Herr Jesus, der sich dir auf deinem Weg gezeigt hat, hat mich hier zu dir geschickt, damit du wieder sehen kannst und erfüllt wirst mit dem heiligen Gottesgeist. Sofort fiel es wie Schuppen von seinen Augen und Saulus konnte wieder sehen. Er stand auf und wurde sofort getauft. Saulus in Damaskus. Dann nahm er wieder Nahrung zu sich und kam zu Kräften und verbrachte einige Tage bei den Jesus-Nachfolgern in Damaskus. Sofort redete er öffentlich in den Synagogen von Jesus und sagte: Jesus ist der Sohn Gottes. Alle, die das hörten, gerieten völlig außer sich und sagten: Ist das nicht der Mann, der in Jerusalem die ausrotten wollte, die diesen Namen Jesus anrufen? Und ist er nicht genau deshalb hierher gekommen, um diese Leute zu verhaften und in Fesseln zu den obersten Priestern zu bringen? Doch Saulus nahm immer mehr an Überzeugungskraft zu und brachte die Juden, die in Damaskus wohnten, in Verwirrung, indem er bewies, dass Jesus wirklich der Messias ist. Als viele Tage vorübergegangen waren, fassten die Juden den Plan, Saulus zu töten. Doch der erfuhr von ihrem Plan. Tag und Nacht bewachten sie die Stadttore, um ihn zu erwischen und ihn umzubringen. Da nahmen die Jesus-Nachfolger ihn in der Nacht und ließen ihn in einem Korb an der Stadtmauer hinunter. Aus der Übersetzung das Buch, Psalm 131, Kindliches Vertrauen. Ein Lied auf der Pilgerreise von David. Herr, mein Herz ist nicht hochmütig und meine Augen schauen nicht überheblich drein. Ich befasse mich nicht mit großartigen Dingen, mit dem, was für mich unbegreiflich ist. Nein, ich ließ meine Seele zur Ruhe kommen, ganz ruhig ist sie. Wie ein gestilltes Kind bei seiner Mutter. Wie ein gestilltes Kind ist meine Seele in mir. Es hoffe Israel auf den Herrn von nun an bis in Ewigkeit. Und aus Sprüche lesen wir aus Kapitel 17 die Verse 4 und 5 aus der Übersetzung Neues Leben. Ein boshafter Mensch hört auf böses Geschwätz. Ein Lügner achtet auf böse Zungen. Wer den Armen verspottet, beleidigt seinen Schöpfer. Wer sich über das Unglück anderer freut, erhält seine Strafe.

0: 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An diesem Juniwochenende begrüßen Sie herzlich Steffen Schellenberg und Tina Triediger. Wir hoffen, dass die Grüße und Glückwünsche Ihre Liebsten erreichen und Ihr Herz erwärmen. Auch wir von Radio Segenswelle wünschen jedem Einzelnen für das neue Lebensjahr die Nähe Gottes. Viel Freude jetzt beim Hören.
1: Johann Vogt aus Schwäbisch Gmünd hatte am 1. Juni Geburtstag. Für ihn wurde das Wunschlied »Die Flügel des Gebets« und das Gedicht »Behüt dich Gott« ausgewählt. Da das Gedicht zweimal gewünscht wurde, wird es nach dem nächsten Gruß gelesen.
0: Lieber Johann, ich, deine Mama, wünsche dir zu deinem 65. Geburtstag von Herzen alles Gute, Gottes reichen Segen, Gesundheit, Kraft und Freude für all deine Aufgaben. Möge das kommende Lebensjahr für dich ein gesegnetes Jahr voller schöner Momente sein.

0: Harry Wagentin aus Frankenthal hatte am 12. Juni Geburtstag.
1: Harry, deine Tante wünscht dir zu deinem Geburtstag Gesundheit, Kraft und Gottes reichen Segen. Möge der Herr dich in deinen Aufgaben stärken und dir weiterhin Freude in seinem Dienst schenken. Viele gesegnete Tage und Gottes treue Begleitung im neuen Lebensjahr.
2: Behüt dich Gott auf allen Wegen. Sei er dir immer, immer nah. Er wird dir seinen Segen geben, den brauchen ich und du, nicht wahr? Behüt dich Gott am Abend und am Morgen, am Tage und bei dunkler Nacht. Bring ihm doch alle deine Sorgen. Sein Aug ist über dir und wacht. Behüt dich Gott, drei kurze, wichtige Worte, wie gerne hören wir dir doch, egal an welchem weiten Orte. Der Herr behütet und beschützt dich auch. Behüt dich Gott an Leib und Seele, in Vaterhände lege deinen Tag. Er wird dir Kraft und Segen geben, wird führen dich auch durch die dunkle Nacht. Behüt euch Gott, das ist mein Wunsch für alle. Behüte euch der gnädige und der liebe Gott. Auch dir, mein Freund, will ich es sagen. Gott ist dir nah in jeder Not.

Behüt dich Gott auf allen deinen Wegen. Sei er dir immer, immer nah. Er wird dir seinen Segen geben. Den brauchen ich und du, nicht wahr? Behüt dich Gott. 3 kurze, wichtige Worte.

0: Am 3. Juni feierte Heinrich Penner aus Neuwied ein besonderes Jubiläum, seinen 90. Geburtstag.
1: Lieber Heinrich, zu deinem 90. Geburtstag wünsche ich dir von Herzen alles Gute. Schau stets nach oben und vertrau auf Gottes Führung. Herzliche Glückwünsche. Deine Schwester Lili aus Neuwied.
0: 90 Jahre, eine lange Zeit. Wurde dir auf Erden von dem Herrn geweiht. Wandere drum weiter, so wie's Gott gefiel. Viele deiner Lieben kamen schon ans Ziel. Nur Geduld, bald endet diese lange Zeit. Und des Lebens Abschied ist ja nicht mehr weit. 90 Jahre, eine kurze Zeit, gegen jene lange, lange Ewigkeit. Schnell ist sie verflossen wie der Strom zum Meer. Aber ewig bleibet Christus unser Herr. Lass dahin sie eilen, diese kurze Zeit. Schon winkt dir die lange, lange Ewigkeit. 90 Jahre, eine schöne Zeit, und von Gott gesandt dir zur ewigen Freud. Überall im Leben war der Herr mit dir. Gibt es wohl was Schöneres noch auf Erden hier? Freue dich des Lebens, diese schöne Zeit. Sie ist ja der Anfang von der ewigen Freud. 90 Jahre, eine Siegeszeit. Sieg ist es, der einzig unser Herz erfreut. Christus hat errungen ja den Sieg, als er für die Menschen einst das Kreuz bestieg. So sei auch dein Leben eine Siegeszeit, denn den Überwindern liegt die Krone bereit. 90 Jahre, eine Gnadenzeit. Nur durch Gottes Gnade lebst du ja noch heut. Mit der Hand der Gnade zog er dich zu sich. Seine große Gnade lässt dich nicht im Stich. Trau ihm völlig weiter in der Gnadenzeit, dann reicht er den Lohn dir dort in Ewigkeit.
1: Frieda Klassen aus Flotow feierte am 11. Juni ihren 88. Geburtstag. Herzlich gratulieren Peter und Helena Hamm zu diesem besonderen Anlass. Sie wünschen Gottes Segen, Gesundheit und viele gesegnete Jahre mit ihrer großen Familie.
0: Psalm 121, die Verse 1 und 2. Ich hebe meine Augen auf zu den Bergen. Woher kommt mir Hilfe? Meine Hilfe kommt von dem Herrn, der Himmel und Erde gemacht hat.
2: Ich danke dir, Herr, für diesen heutigen Tag, dass ich bekomme einen Tag aufs Neue. Du hast geholfen mir mit Rat und Tat. Ich spürte, Jesus, deine Lieb und Treue. Du hast beschützt, bewahrt uns allesamt. Du warst mit jedem, wo wir uns auch befanden. Du hast geführt uns, Herr, mit deiner Hand, auch wenn wir manches vielleicht haben nicht verstanden. Du hast mit Essen, Trinken uns versorgt, hast Kraft für heute uns gegeben, hast unser Dank und Bitten auch gehört, hast unsere Sünden wieder uns vergeben. So bitte ich dich, o Herr, für diese Nacht, beschütz uns alle, auch beim Schlafen, dass jeder von uns morgen munter und gesund erwacht, dass wir mit dir auch diesen Tag, Herr, schaffen. Ich danke dir, Herr, für diesen heutigen Tag. Ich lege das Morgen auch in deine Hände. Ich bin mit dir, mein Jesus, ruhig und auch stark. Du führst mich sicher bis ans Ende. Du sorgst für mich und willst für mich das Beste. Du weißt, was mir zum Guten dient. Ich halte deine Hand, Jesus, ganz feste. Du bist mein Fels und meine Zuversicht.
1: Für Heinrich Penner und Frieda Klassen erklingt das Lied »Der Blick zum Himmel«.

0: Lieber Simon, Gott segne dich reichlich im neuen Lebensjahr. Ich wünsche dir Gesundheit, Kraft und Freude bei allem, was du tust, besonders in dem Dienst für den Herrn. Römer 8, Vers 28. Wir wissen aber, dass denen, die Gott lieben, alle Dinge zum Besten dienen, denen, die nach dem Vorsatz berufen sind. Von Herzen alles Gute wünscht dir deine Tante.
1: Dieser Gruß richtet sich an Simon Repsch aus Ludwigshafen, der am 5. Juni Geburtstag hatte. Für ihn senden wir das Lied auf den Hügeln Palästinas.

0: Seinen 89. Geburtstag feierte Heinrich Enz aus Löhne am 8. Juni.
1: Lieber Papa, lieber Opa, zu deinem Geburtstag gratulieren wir dir von ganzem Herzen. Für das neue Lebensjahr wünschen wir dir viel Kraft, gottesreichen Segen und seinen Beistand an jedem neuen Tag. In Liebe und Dankbarkeit blicken wir gemeinsam mit dir zurück auf das nicht leichte Jahr und stellen diesen Tag unter das Wort Gottes aus Psalm 23. Der Herr ist mein Hirte, mir wird nichts mangeln. Er weidet mich auf grünen Auen und führt mich zu stillen Wassern. Er erquickt meine Seele, er führt mich auf rechter Straße um seines Namens willen. Und wenn ich auch wanderte durchs Tal der Todesschatten, so fürchte ich kein Unglück, denn du bist bei mir. Dein Stecken und dein Stab, die trösten mich. Du bereitest vor mir einen Tisch angesichts meiner Feinde. Du hast mein Haupt mit Öl gesalbt, mein Becher fließt über. Nur Güte und Gnade werden mir folgen mein Leben lang, und ich werde bleiben im Haus des Herrn immer da. Wir wünschen für dich das Lied von Gnade und Recht will ich singen, deine Kinder und Enkel.

0: Am 8. Juni feierte auch Markus Görzen aus Frankenthal seinen Geburtstag.
1: Lieber Markus, zu deinem Geburtstag wünsche ich dir von Herzen Gesundheit, neue Kraft und Gottes reichen Segen. Möge der Herr dich begleiten und dir Freude an deinen Aufgaben schenken. Für das kommende Lebensjahr wünsche ich viele frohe Stunden. Deine Tante.
0: In Gottes Hand. Alle deine Wege leg in Gottes Hand. Unter seiner Pflege hält der Glaube stand. Das, wie er uns führet, ist uns immer neu. Und das Herz verspüret täglich seine Treu. Half er dir bis heute in so mancher Plag, bleibt er dir zur Seite bis zum letzten Tag. Alle, die ihm trauen, führt er freundlich fort, auf des Lebens Auen bis zum Schauen dort. Geht's nach Gottes Willen, geht es sicher gut, und man fasst aufs Neue wieder frischen Mut. Auch das Kreuz zu tragen, das er auferlegt, das man ohne Klage stille weiterträgt. Drück des Leidens Hütte, nieder dich im Schmerz, o so eil und schütte vor ihm aus dein Herz. Und wie du begehrest, hebt er dich empor, und am Ziel der Tage, wenn der Kampf ist aus, trägt aus allen Plagen er sein Kind nach Haus. Kein Sperling fällt, Herr, ohne deinen Willen, sollte ich mein Herz nicht mit dem Troste stillen, dass Gottes Hand mein Leben

0: Am 9. Juni feierte Rita Holzrichter aus Minden ihren 40. Geburtstag.
1: Liebe Rita, herzlichen Glückwunsch zu deinem Ehrentag. Ich wünsche dir Gesundheit, Gottes reichen Segen und weiterhin viel Freude im Dienst für den Herrn. Deine Glaubensschwester Anna. Psalm 103, die Verse 1, 2 und 11. Von David. Lobe den Herrn, meine Seele, und alles, was in mir ist, seinen heiligen Namen. Lobe den Herrn, meine Seele, und vergiss nicht, was er dir Gutes getan hat. Denn so hoch der Himmel über der Erde ist, so groß ist seine Gnade über denen, die ihn fürchten.
0: Wir spielen gleich das gewünschte Lied »Jesus, der Herr will mich brauchen« für Rita. Das Gedicht »Jeden Tag erfahre ich deine Gnade« wird gemeinsam mit dem nächsten Gruß gelesen, da es doppelt gewünscht wurde.
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0: Am 13. Juni feiert Sigrid Voth aus Frankenthal ihren 27. Geburtstag. Die Tante wünscht Sigrid zu ihrem Geburtstag von Herzen gottesreichen Segen, Gesundheit und viele Gründe zur Freude. Auch, dass das kommende Lebensjahr ein besonders gesegnetes Jahr wird, voller schöner Erfahrungen. Vergiss nie, der Herr liebt dich, begleitet dich auf deinen Weg und trägt dich durch alle Höhen und Tiefen des Lebens.
1: Jeden Tag erfahre ich deine Gnade. Deine Hände haben mich getragen und geholfen in den Nöten mir. Herr, von Herzen danke ich dir dafür. Jeden Tag schenkst du mir deine Liebe. Hilf, dass ich in deiner Nähe bliebe, dass mir niemals fehle dein Erbarmen, dass ich ruh getrost in deinen Armen. Jeden Tag zeigst du mir deinen Willen, hilfst mir, die Aufgaben zu erfüllen, willst durch deinen Geist zurecht mich weisen, damit ich

ich in Demut dich kann preisen. Jeden Tag brauche ich deine Stärke, dass nicht alles wären leere Werke, was in deinem Weinberge ich mache, Herr, schenke du den Segen für die Sache. Jeden Tag, bis ich ans Ziel gelange, will ich meinen Weg bei dir erfragen, dass ich wandle stets in deiner Wahrheit, schenke, Herr, dazu mir deine Klarheit.

0: Sergei Rettich aus Linnich, feierte seinen 40. Geburtstag am 11. Juni. Seine Oma Anna aus Minden gratuliert Sergei von Herzen zu diesem besonderen Jubiläumsfest. Sie wünscht ihm Gesundheit, gottesreichen Segen und stets neue Kraft auf seinem Glaubensweg. Möge der Herr begleiten, bewahren und helfen, dem Heiland treu zu dienen und in seiner Nachfolge zu wachsen.
1: 5. Mose 8, Vers 6. Und bewahre die Gebote des Herrn, deines Gottes, dass du in seinen Wegen wandelst und ihn fürchtest.
0: Herr, nimm auch dieses Jahr in deine Hand und wandle alles, was es bringt, in Segen. Lass mich auf dich nur blicken, unverwandt, dass eigener Wunsch und Wille sich nicht regen. Schenk ein geöffnet Ohr für dein Gebot, für deine Stimme für des Tages Treiben, dass ich das Rechte tue, das was Not, und lass mich alle Zeit in dir herbleiben. Ja, nimm auch dieses Jahr in deine Hand, dass es nicht sei umsonst gelebt, vergebens, nicht leer und nutzlos rinne in den Sand, dass es dir Frucht erbringe, Herr des Lebens. Ein Tag, ein winzig Korn und wiegt doch schwer, ist unser Leben doch ein Herr von Tagen. Nimm sie in deine Gnadenhand, o Herr, dass sie mich immer näher zu dir tragen.

0: Am 12. Juni feierte Margarete Peters aus Detmold ihren 62. Geburtstag. Am selben Tag durften Peter und Julia Rempel ihren Hochzeitstag begehen. Und Jakob und Lea Gietzel feiern ihren Hochzeitstag am 13. Juni. Anna gratuliert ihrer Tochter und den Enkelkindern, wünscht Gottes reichen Segen, Gesundheit, Freude und dass der Herr auf euren Wegen weiterhin euer Begleiter ist und seinen Frieden schenkt.
1: Danke Gott für alles Gute, was bis heute gab der Herr. Schaue nicht auf andere Leute, sondern Dank fürs Gute mehr. Danke Gott, dass du kannst sehen Sonne und die Blumenpracht. Danke, dass du siehst den Himmel und die Sterne in der Nacht. Danke Gott, dass du kannst hören, wie die Vögel singen toll, dass du hörst, wie deine Kinder sagen Mama liebevoll. Danke, dass du riechen kannst und schmecken. Danke, dass du Füße, Hände hast, dass du vieles kannst entdecken, mit den Händen schöne Sachen machst. Danke Gott, dass du kannst reden, alles sagen, was du denkst, dass du kannst zu Jesus beten. Danke Gott, dass du ihn kennst. Danke, dass du lebst auf Erden. Das war Gottes Plan mit dir. Sorge nicht, wie wird's noch werden, morgen und in Zukunft hier. Danke auch für schwere Tage, wie es Hiob hat getan. Jesus hilft in jeder Lage. Zweifle nicht und glaub daran. Bringe alles deinem Jesus, Lasten, Sorgen, Angst und Schuld. Er vergibt, befreit und tröstet, schenkt dir wieder frohen Mut. Danke Gott, dass er zusammen geht mit dir hier Schritt für Schritt. Jesus ist das Ja und Amen. Richte nur zu ihm dein Blick. Danke Gott für alles Gute.

0: Natascha Löwen aus Beelen feiert am 13. Juni ihren 70. Geburtstag. Es gratulieren die Schwägerin Tina und Helena. Sie geben Natascha das Bibelwort aus Psalm 136, der 26. Vers, mit: Dankt dem Gott des Himmels, denn seine Gnade währt ewiglich.
1: Am 14. Juni feiert Tina Falk aus Bahntrup ihren 77. Geburtstag. Sie hat ein schweres Jahr hinter sich und die Freundinnen Maria Schellenberg und Helena Falk wünschen ihr Gottes Nähe und Geleit im neuen Lebensjahr. Sie geben die Verse 1 und 2 aus Römer 5 mit. Da wir nun aus Glauben gerechtfertigt sind, so haben wir Frieden mit Gott durch unseren Herrn Jesus Christus, durch den wir im Glauben auch Zugang erlangt haben zu der Gnade, in der wir stehen, und wir rühmen uns der Hoffnung auf die Herrlichkeit Gottes.

Ich weiß ganz genau, dass Herr Y. zu Hause war, als ich ihn besuchen wollte. Als ich klingelte, schaute er kurz durch den Gardinenspalt, öffnete mir dann aber nicht die Tür. Diese Erfahrung teilen viele Pfarrer, wenn sie Gemeindeglieder, die sie schon sehr lange nicht mehr unter ihrer Kanzel gesehen haben, endlich einmal wieder zu Gesicht bekommen möchten. Geschlossene Türen sind bei weitem nicht das Schlimmste, was einem Menschen passieren kann, wenn er einem anderen Menschen das Wort Gottes nahebringen möchte. Da gibt es heftige Debatten, aber auch verstocktes Schweigen. Die Palette reicht von der höflich gelangweilten Miene über spöttisches Gelächter bis zu harten Anfeindungen. In anderen Ländern müssen bekennende Christen sogar mit Verfolgung, Gefängnisstrafe und schlimmstenfalls mit ihrer Hinrichtung rechnen. So war es, als Jesus seine 12 Jünger ausschickte, um die Frohbotschaft des Evangeliums auf dem ganzen Erdkreis bekannt zu machen. So ist es auch noch in unserem 21. Jahrhundert. Und so wird es leider bleiben, solange diese Welt existiert. Aber Gottes Heiliger Geist war, ist und bleibt am Wirken. So versperrt Herr Y. heute noch die Tür vor seinem Gemeindepfarrer und damit vor Gottes Botschaft. So kann er sie aber vielleicht schon am nächsten Tag weit öffnen, um Gottes lebensschaffendes und wegweisendes Wort in der frohen Botschaft von Jesus Christus mit Ohr und Herz zu hören. Wer euch hört, der hört mich. Und wer euch verachtet, der verachtet mich. Wer aber mich verachtet, der verachtet den, der mich gesandt hat. So die Worte von Jesus Christus, nachzulesen im Lukas-Evangelium, Kapitel 10, Vers 16. Dies ist der Wochenspruch für den ersten Sonntag nach Trinitatis. Dies waren Gedanken zum Wochenspruch des ersten Sonntags nach Trinitatis von Angelika Krieser, gesprochen von Petra Schmid.

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1: Es ist 8:30 Uhr.

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1: Ich begrüße Sie zu einer weiteren Ausgabe der Sendereihe Durch die Bibel. Herzlich willkommen. Im ersten Buch der Könige, Kapitel 17, hatte er seinen ersten Auftritt, der Prophet Elia. Es soll diese Jahre weder Tau noch Regen kommen, ich sage es denn. So lautete seine Mitteilung an Ahab, den König des Nordreiches Israel. Und tatsächlich ächzte das Land schon bald unter einer lang andauernden Dürre. König Ahab wollte Elia dafür zur Rechenschaft ziehen, doch Elia hielt sich versteckt. Erst im dritten Jahr kam es zu einer weiteren Begegnung zwischen den beiden. Elia forderte Ahab zu einer Machtprobe heraus. Genauer gesagt, nicht ihn persönlich, sondern die Gottheit Baal, an die der König glaubte. Elia dagegen stand auf der Seite des wahren Gottes, dem Gott Abrahams, Isaaks und Jakobs. Auf dem Berg Karmel kam es dann zur entscheidenden Konfrontation. 450 Baalspropheten traten an, um ihren Gott Baal dazu zu bringen, ein geschlachtetes Opfertier in Flammen aufgehen zu lassen. Doch nichts passierte. Elia dagegen hatte den Altar, auf dem er sein Opfer darbrachte, regelrecht unter Wasser gesetzt. Selbst das Brennholz, das entzündet werden sollte, war tropfnass. Dennoch war es für den wahren Gott kein Problem, das Opfertier samt Altar durch ein mächtiges Feuer zu verbrennen. Vielleicht hat sich ja euer Gott zurückgezogen, um ein Schläfchen zu machen, oder er ist verreist. So spottete der Prophet Elia, als 450 Baalspropheten versuchten, ihren Gott dazu zu bringen, ein geschlachtetes Opfertier in Flammen aufgehen zu lassen. Sie schafften es nicht und wurden schließlich als Götzendiener mit dem Tode bestraft, während der wahre Gott auf Elias Seite war und als Sieger aus dieser Machtprobe hervorgegangen ist. Warum, so könnte man fragen, warum hat sich der große wahre Gott überhaupt auf eine solche Auseinandersetzung eingelassen? Auf uns heute wirkt das ja eher wie ein spektakulärer Schaukampf. Doch damals verfehlte dieser öffentliche Machterweis seine Wirkung auf die Menschenmenge, die zuschaute, nicht. Ausdrücklich hatte Elia kurz davor gebetet: »Herr, lass heute kund werden, dass du Gott in Israel bist. Erhöre mich, damit dies Volk erkennt, dass du Gott bist und ihr Herz wieder zu dir kehrst.« Und tatsächlich kam es dazu, nachdem Elias Opfer samt Altar in Flammen aufging. Als das Volk es sah, fielen sie auf ihr Angesicht und sprachen: »Der Herr ist Gott«, so berichtet die Bibel. Am Ende der letzten Sendung haben wir noch erfahren, dass sich König Ahab nach diesen Ereignissen ziemlich schnell zu seiner Residenz nach Jezreel aufmacht. Denn die lang anhaltende Dürrezeit verabschiedet sich mit einem heftigen Regenguss. Trotzdem lässt Elia es sich nicht nehmen, wie ein Siegesbote vor dem Wagen des Königs herzulaufen. Im ersten Buch der Könige, Kapitel 19, wird nun berichtet, wie die Geschichte weitergeht. Und König Ahab sagte seiner Frau Isebel alles, was Elia getan hatte und wie er alle Propheten Baals mit dem Schwert umgebracht hatte. Da sandte Isebel einen Boten zu Elia und ließ ihm sagen: »Die Götter sollen mir dies und das tun, wenn ich nicht morgen um diese Zeit dir tue, wie du diesen getan hast.« Die Frau des Königs will sich also an Elia rächen. Denn für sie, die Tochter eines Phönizierkönigs, war es ein Herzensanliegen gewesen, den Glauben an den Götzen Baal im Nordreich Israel zu etablieren. Weiter ab Vers 3. Da fürchtete sich Elia, machte sich auf und lief um sein Leben und kam nach Beersheba in Juda und ließ seinen Diener dort. Er aber ging hin in die Wüste, eine Tagereise weit, und kam und setzte sich unter einen Wacholder und wünschte sich zu sterben und sprach: »Es ist genug, so nimm nun, Herr, meine Seele, ich bin nicht besser als meine Väter.« Diese Szene, die sich irgendwo in der Wüste abgespielt hat, ähnelt im Grunde einer anderen Szene, die sich etwa 900 Jahre später mitten auf einem See zugetragen hat. Da gerät nämlich ein gewisser Petrus in akute Seenot, als er wie Jesus auf dem Wasser gehen möchte. Zuerst, wie es so seine Art ist, steigt er tapfer aus dem Boot, nachdem Jesus ihn dazu aufgefordert hat. Doch dann schaut er, bildlich gesprochen, nicht mehr auf Jesus, sondern auf die hohen Wellen, die ihn in Lebensgefahr bringen könnten. Und in diesem Moment beginnt Petrus tatsächlich zu sinken. Wenn Jesus ihn nicht bei der Hand gepackt hätte, wäre er fraglos im See Genezareth ertrunken. Die Gefahr, in der Wüste zu ertrinken, ist für Elia natürlich nur sehr, sehr gering. Aber nachdem er auf dem Berg Karmel noch große Töne gespuckt und sich über die Baals-Propheten lustig gemacht hat, sitzt er nun wie ein Häufchen Elend unter einem Wacholder und bangt einerseits um sein Leben und wünscht sich andererseits den Tod herbei. Warum eigentlich rechnet er in dieser Situation plötzlich nicht mehr mit Gottes Eingreifen? Der hatte ihn doch sogar während der großen Dürre ausreichend mit Essen und Trinken versorgt. Aber wenn die Angst übermächtig wird, dann kann es eben passieren, dass selbst ein tiefgläubiger Mensch an die Grenzen seines Glaubens stößt. Nur allzu gern würde ich, wenn das möglich wäre, dem armen Elia einen kurzen Besuch abstatten und ihm einen Vers aus dem neutestamentlichen Römerbrief vorlesen. Dieser Vers lautet: Wir wissen aber, dass denen, die Gott lieben, alle Dinge zum Besten dienen, denen, die nach seinem Ratschluss berufen sind. Und wenn Elia dann noch immer nicht fröhlich aufspringt und mir dankbar um den Hals fällt, dann, ja, dann würde ich wohl ein ernstes Wörtchen mit ihm reden, so nach dem Motto: Jetzt nimm dich mal ein bisschen zusammen. Doch helfen solche Ratschläge wirklich, wenn man sich in einer solchen Situation befindet? Wahrscheinlich eher nicht. Denn häufig gibt es handfeste Gründe dafür, wenn jemand, so wie Elia, plötzlich nur noch Mutlosigkeit empfindet. Eine Ursache kann schlichtweg Überforderung sein. Bei Elia könnte ich mir gut vorstellen, dass er sich über einen längeren Zeitraum hinweg zu sehr in seine Aufgaben als Prophet hineingekniet hat, zu viel gepredigt, sich mit den Problemen zu vieler Menschen beschäftigt, zu viel unterwegs gewesen, zu wenig Zeit für sich selbst gehabt. So etwas kann zu einer tiefen Erschöpfung führen. Des Weiteren vermute ich, dass in Elia, der sich nach außen hin gern von seiner rauen Seite zeigt, ein weicher Kern schlummert. Wie er bei seiner ersten Begegnung mit König Ahab ihm auf den Kopf zugesagt hat: Es kommt eine Dürre und die wird so lange anhalten, bis ich es sage, das war schon mutig. Und wie er sich über die Baals-Propheten lustig machte, das war auch nicht gerade zartfühlend. Aber sein flehentliches Gebet zu Gott, er möge doch die Herzen der Israeliten wieder zu ihm kehren, das zeigte etwas von Elias feiner Empfindsamkeit. Mir kommt da ein sehr ungewöhnlicher, aber doch treffender Vergleich in den Sinn. In gewisser Weise ähnelt Elia der Stiftshütte. Denn von außen präsentierte sie sich den Menschen ziemlich schmucklos. Unter anderem sorgten Dachsfelle dafür, dass die Stiftshütte, dieses Zelt, den Wettereinflüssen standhalten konnte. Aber wenn man in die Stiftshütte hineinging, war man überwältigt von der prachtvollen Inneneinrichtung. Und jeder wusste, Gott hat zugesagt, hier gegenwärtig zu sein. Zurück zu Elia, der im Moment noch völlig entmutigt unter einem Wacholder sitzt und uns sozusagen seine Dachsfellseite zeigt. Ab Vers 5 wird berichtet: Und er legte sich hin und schlief unter dem Wacholder. Und siehe, ein Engel rührte ihn an und sprach zu ihm: Steh auf und iss. Und er sah sich um, und siehe, zu seinen Häupten lag ein geröstetes Brot und ein Krug mit Wasser. Und als er gegessen und getrunken hatte, legte er sich wieder schlafen. Und der Engel des Herrn kam zum zweiten Mal wieder und rührte ihn an und sprach: Steh auf und iss, denn du hast einen weiten Weg vor dir. Diese Verse rühren mich wirklich sehr an. Während ich vorhin noch davon geträumt habe, Elia mit einem Vers aus dem Römerbrief aus seiner Lethargie reißen zu können oder ihn aufzufordern, sich ein bisschen mehr zusammenzunehmen, handelt Gott auf eine sehr schlichte und doch viel wirksamere Weise. Von ihm kommen keine frommen Sprüche und keine wohlmeinenden Aufmunterungsversuche, sondern er lässt Elia einfach ausschlafen. Und zwischendurch sorgt ein Engel dafür, dass der arme Kerl auch etwas Ordentliches zwischen die Zähne bekommt. Diese liebevolle Behandlung ist es sicher wert, um sie bei nächster Gelegenheit, vielleicht in abgewandelter Form, auszuprobieren, wenn man es mit einem müde gewordenen, mutlosen Menschen zu tun bekommt. Elia jedenfalls fühlt sich schon bald wieder besser. Ab Vers 8 wird berichtet, und er stand auf und aß und trank und ging durch die Kraft der Speise 40 Tage und 40 Nächte bis zum Berg Gottes, dem Horeb. Horeb ist in der Bibel eine andere Bezeichnung für den Berg Sinai. Und er kam dort in eine Höhle und blieb dort über Nacht. Und siehe, das Wort des Herrn kam zu ihm. Was machst du hier, Elia? Er sprach, ich habe geeifert für den Herrn, den Gott Zebaoth, denn Israel hat deinen Bund verlassen und deine Altäre zerbrochen und deine Propheten mit dem Schwert getötet. Und ich bin allein übrig geblieben, und sie trachten danach, dass sie mir mein Leben nehmen. Sie erinnern sich noch daran, wie ich Ihnen in der letzten Sendung von meinem Elia-Komplex erzählte? Von dem Gefühl, der einzig standhafte Christ weit und breit zu sein? Nun, Elia leidet offenbar noch immer unter diesem Komplex. Wie kein anderer, so jedenfalls sein Eindruck, hat er sich für die Sache Gottes ereifert. Und das sogar unter Lebensgefahr. Dieses heldenhafte Auftreten macht ihm nun im Nachhinein zu schaffen, weil er sich jetzt überhaupt nicht wie ein Held fühlt. Im Gegenteil, er ist auf der Flucht vor Isebel, der Frau des Königs, die Rache an ihm nehmen will. Mit genügend Schlaf und einem leckeren Imbiss allein ist es jetzt nicht mehr getan. Elia braucht offensichtlich psychologische Hilfe. Und auch die wird ihm von Gott gewährt. Weiter ab Vers 11. Der Herr sprach, geh heraus und tritt hin auf den Berg vor den Herrn. Und siehe, der Herr wird vorübergehen. Und ein großer, starker Wind, der die Berge zerriss und die Felsen zerbrach, kam vor dem Herrn her. Der Herr war aber nicht im Winde. Nach dem Wind aber kam ein Erdbeben, aber der Herr war nicht im Erdbeben. Und nach dem Erdbeben kam ein Feuer, aber der Herr war nicht im Feuer. Und nach dem Feuer kam ein stilles, sanftes Sausen. Als das Elia hörte, verhüllte er sein Antlitz mit seinem Mantel und ging hinaus und trat in den Eingang der Höhle. Ein kräftiger Sturm, ein Erdbeben, eine Feuersbrunst, das sind aus der Sicht Elias angemessene Mittel, um dem Götzendienst im Nordreich Israel ein Ende zu bereiten. Aber das ist nicht die Art und Weise, wie Gott diesmal handeln will, sondern er wird die bestehenden Verhältnisse auf eine sanftere Weise verändern, indem er nämlich Ahab, dem König des Nordreiches, die Chance geben wird, etwas gegen die Abgötterei zu unternehmen. Doch Elia scheint dafür zunächst kein Verständnis zu haben. Und siehe, da kam eine Stimme zu ihm und sprach, was hast du hier zu tun, Elia? Er sprach, ich habe für den Herrn, den Gott Zebaoth, geeifert, denn Israel hat deinen Bund verlassen, deine Altäre zerbrochen, deine Propheten mit dem Schwert getötet und ich allein bin übrig geblieben und sie trachten danach, dass sie mir das Leben nehmen. Aber der Herr sprach zu ihm, geh wieder deines Weges durch die Wüste nach Damaskus und geh hinein und salbe Hazael zum König über Aram und Jehu, den Sohn Nimschis, zum König über Israel und Elisa, den Sohn Schaphats von Abel-Mehola, zum Propheten an deiner Stadt. Und es soll geschehen, wer dem Schwert Hazaels entrinnt, den soll Jehu töten und wer dem Schwert Jehus entrinnt, den soll Elisa töten. Und ich will übrig lassen 7000 in Israel, alle Knie, die sich nicht gebeugt haben vor Baal, und jeden Mund, der ihn nicht geküsst hat. Zumindest der letzte Vers macht deutlich, dass Gott in seinem Gerichtshandeln nicht so radikal sein will, wie Elia es sich offenbar wünscht. Denn Elia ist keineswegs der Einzige, wie er selbst immer meint, der sich noch treu zu Gott bekennt. Sondern von 7000 weiteren Leuten ist hier die Rede, und die will Gott verschonen. Trotzdem weiß Gott, Elias unermüdlichen Einsatz zu würdigen, indem Elia zwei Könige und einen Propheten salben und damit auf ihr zukünftiges Amt vorbereiten soll, bekommt Elia gewissermaßen Anteil an dem, was Gott mit diesen Leuten vorhat. Denn auf dreifache Weise wird Gott gegen die Götzenanbeter vorgehen. Erstens wird er die Feinde Israels als Werkzeug gebrauchen, um König Ahab zur Umkehr zu bewegen oder ihn zu bestrafen. Aber zweitens auch Jehu, den künftigen König Israels. Und drittens den künftigen Propheten Elisa. Ich lese weiter ab Vers 19. Und Elia ging von dort weg und fand Elisa, den Sohn Schaphats, als er pflügte mit 12 Jochen vor sich her, und er war selbst bei dem 12. Und Elia ging zu ihm und warf seinen Mantel über ihn. Und er verließ die Rinder und lief Elia nach und sprach, »Lass mich meinen Vater und meine Mutter küssen, dann will ich dir nachfolgen.« Er sprach zu ihm, »Wohlan, kehre um, bedenke, was ich dir getan habe.« Gemeint ist die Geste mit dem Mantel. Und Elisa wandte sich von ihm weg und nahm ein Joch Rinder und opferte es, und mit den Jochen der Rinder kochte er das Fleisch und gab's den Leuten, dass sie aßen. Und er machte sich auf und folgte Elia nach und diente ihm. Soweit die restlichen Verse vom Kapitel 19. Dass Elisa mit 12 Pflügen gleichzeitig ein Feld bearbeitet, deutet darauf hin, dass er aus einer wohlhabenden Familie stammt. Trotzdem folgt er Elia ohne Zögern nach. Der übergeworfene Mantel ist ein Zeichen dafür, dass Elia den anderen Mann, nämlich Elisa, im Auftrag Gottes in Beschlag nimmt. Und Elisa reagiert darauf, indem er sich von seinen Eltern verabschiedet und sozusagen Abschied nimmt von seinem alten Leben. Denn die Joche der Rinder müssen als Brennholz herhalten und die Zugtiere werden zu einem Abschiedsessen. Wir erreichen nun Kapitel 20. An dieser Stelle möchte ich noch einmal daran erinnern, dass Israel ein geteiltes Königreich ist. Wenn im folgenden Text von Israel die Rede ist, dann ist grundsätzlich das Nordreich Israel gemeint, in Abgrenzung zum Südreich Juda. Und weil sich sowohl der König als auch das Volk des Nordreiches auf die Verehrung heidnischer Gottheiten eingelassen haben, lässt Gott es nun zu, dass das Nordreich von den Aramäern angegriffen wird. Durch diese Strafaktion sollen die Menschen dazu bewegt werden, wieder zu Gott umzukehren. Den ersten längeren Abschnitt von Kapitel 20 möchte ich nun komplett vorlesen. Danach werde ich die wichtigsten Ereignisse kurz zusammenfassen. Und Ben-Hadad, der König von Aram, versammelte seine ganze Streitmacht, und es waren 32 Könige mit ihm und Ross und Wagen. Und er zog herauf und belagerte Samaria, die wohl wichtigste Stadt des Nordreiches Israel, und kämpfte gegen die Stadt und sandte Boten zu Ahab, dem König von Israel, in die Stadt und ließ ihm sagen, »So spricht Ben-Hadad, dein Silber und dein Gold ist mein«, und deine Frauen und deine besten Söhne sind auch mein. Der König von Israel antwortete und sprach, mein Herr und König, wie du geredet hast, ich bin dein und alles, was ich habe. Aber die Boten kamen zurück und sprachen, so spricht Ben-Hadad, ich habe zu dir gesandt und sagen lassen, dein Silber und dein Gold, deine Frauen und deine Söhne sollst du mir geben. Doch ich will morgen um diese Zeit meine Leute zu dir senden, dass sie dein Haus und die Häuser deiner Untertanen durchsuchen. Und was ihnen gefällt, sollen sie nehmen und wegtragen. Da rief der König von Israel alle Ältesten des Landes zu sich und sprach, merkt doch und seht, wie böse er's meint. Er hat zu mir gesandt um meine Frauen und Söhne, Silber und Gold, und ich hab ihm nichts verweigert. Da sprachen zu ihm alle Ältesten und alles Volk, du sollst nicht gehorchen und nicht einwilligen. Und Ahab sprach zu den Boten Ben-Hadads, sagt meinem Herrn, dem König, alles, was du zuerst deinem Knecht entboten hast, will ich tun, aber dies kann ich nicht tun. Und die Boten gingen hin und sagten ihm das wieder. Da sandte Ben-Hadad zu ihm und ließ ihm sagen, Die Götter sollen mir dies und das tun, wenn der Staub Samarias genug sein sollte, die Hände der Leute zu füllen, die mit mir ziehen. Aber der König von Israel antwortete, sagt ihm, wer den Harnisch anlegt, soll sich nicht rühmen wie der, der ihn abgelegt hat. Als das Ben-Hadad hörte, der gerade mit den Königen in den Zelten trank, sprach er zu seinen Leuten, greift an. Und sie griffen die Stadt an. Und siehe, ein Prophet trat zu Ahab, dem König von Israel, und sprach, so spricht der Herr, siehst du diese große Menge? Wahrlich, ich will sie heute in deine Hand geben, dass du wissen sollst, ich bin der Herr. Ahab sprach, durch wen soll's geschehen? Er sprach, so spricht der Herr, durch die Leute der Landvögte. Ahab sprach, wer soll die Schlacht beginnen? Er sprach, du. Soweit die Verse 1 bis 14. Gott ist also barmherzig, will dem König des Nordreiches Israel zum Sieg verhelfen, obwohl die feindlichen Aramäer in der Überzahl sind. Und das soll geschehen, damit der König erkennt, Vers 13, ich bin der Herr, der Gott Israels. Tatsächlich kommt es so, wie der Prophet es dem König prophezeit. Die Aramäer werden besiegt. Ich lese weiter ab Vers 20. Und die Aramäer flohen, und Israel jagte ihnen nach. Aber Ben-Hadad, der König von Aram, entrann auf einem Ross und Gespanne mit ihm. Und der König von Israel zog aus und schlug Ross und Wagen. So schlug er die Aramäer in einer großen Schlacht. Da trat der Prophet zum König von Israel und sprach zu ihm, wohlan, rüste dich und merke auf und sieh zu, was du tust. Denn der König von Aram wird gegen dich heraufziehen, wenn das Jahr um ist. König Ahab wird also gewarnt, sich nicht in falscher Sicherheit zu wiegen. Sieh zu, was du tust, bedeutet so viel wie, überlege es dir genau, ob du weiterhin den Götzen Baal verehren willst. Denn davon hängt ab, was nächstes Mal geschehen wird, wenn die Aramäer wieder vor der Tür stehen. Die überlegen sich unterdessen, warum sie gegen die zahlenmäßig unterlegenen Israeliten verloren haben. Könnte es sein, so fragen sie sich, dass die Israeliten mit mächtigen Berggöttern in Verbindung stehen? Dann wollen wir doch mal versuchen, sie unten in einer Ebene anzugreifen. Da könnten wir ja auch unsere Streitwagen einsetzen. Weiter ab Vers 26. Als nun das Jahr um war, bot Ben-Hadad die Aramäer auf und zog herauf nach Afek, um gegen Israel zu kämpfen. Und Israel wurde auch aufgeboten, versorgte sich und zog hin ihnen entgegen und lagerte sich ihnen gegenüber wie zwei kleine Herden Ziegen. Von den Aramäern aber war das Land voll. Und es trat der Mann Gottes herzu und sprach zum König von Israel, so spricht der Herr, weil die Aramäer gesagt haben, der Herr sei ein Gott der Berge und nicht ein Gott der Täler, so habe ich diese große Menge in deine Hand gegeben, damit ihr erkennt, ich bin der Herr. Ein weiteres Mal können sich die zahlenmäßig unterlegenen Israeliten gegen die Aramäer behaupten. Doch dann begeht Ahab, der König des Nordreiches Israel, einen großen Fehler. Er verschont Ben-Hadad, den König der Aramäer, und lässt sich auf einen fragwürdigen Handel mit ihm ein. Vers 34. Und Ben-Hadad sprach zu ihm, die Städte, die mein Vater deinem Vater genommen hat, will ich dir zurückgeben. Und mache du dir Märkte in Damaskus, wie mein Vater in Samaria getan hat. Und Ahab sprach, ich will dich auf diesen Bund hinziehen lassen. Da schloss er mit ihm den Bund und ließ ihn ziehen. Gegen gute Handelsbeziehungen gibt es ja im Grunde nichts einzuwenden. Aber in diesem Fall war es so, dass König Ahab seinen Rivalen besiegen und nicht ein Handelsabkommen mit ihm schließen sollte. Dieser Ungehorsam Gott gegenüber wird dem König nun in Form eines kleinen Theaterstücks, so möchte ich es nennen, vor Augen geführt. Ein Prophetenjünger übernimmt die Rolle eines verletzten Kriegsteilnehmers. Und damit alles schön echt aussieht, bittet er jemanden, ihn kräftig zu schlagen. Um der Sache des Herrn willen, wohlgemerkt. Ich lese weiter ab Vers 35. Da sprach ein Mann von den Prophetenjüngern zu seinem Nächsten auf des Herrn Gebot, schlage mich. Er aber weigerte sich, ihn zu schlagen. Da sprach er zu ihm: Weil du der Stimme des Herrn nicht gehorcht hast, siehe, so wird dich ein Löwe schlagen, wenn du von mir gehst. Und als er von ihm ging, fand ihn ein Löwe und schlug ihn. Und der Prophet fand einen andern Mann und sprach: Schlage mich. Und der Mann schlug ihn wund. Da ging der Prophet hin, trat an den Weg, den der König zog, und verhüllte sein Angesicht mit einer Binde. Und als der König vorüberzog, rief er den König an und sprach: Dein Knecht war ausgezogen in die Schlacht. Kurze Zwischenbemerkung: Nun erzählt der vermeintliche Kriegsteilnehmer eine frei erfundene Geschichte, die den König dazu bringen soll, seine Meinung dazu preiszugeben. In Wirklichkeit aber dient die Geschichte dazu, dem König klarzumachen, was er selbst getan hat, als er den König der feindlichen Aramäer einfach laufen ließ. Der Prophetenjünger spricht: Und siehe, ein Mann trat zu mir und brachte mir einen und sprach: Bewache diesen Mann. Wenn man ihn vermissen wird, so soll dein Leben für sein Leben einstehen, oder du sollst einen Zentner Silber zahlen. Und als dein Knecht hier und da zu tun hatte, war der Mann nicht mehr da. Der König von Israel sprach zu ihm: Das ist dein Urteil, du hast es selbst gefällt. Sprich, wie kann man nur so dumm sein? Du bist selbst daran schuld, dass derjenige, den du bewachen solltest, weggelaufen ist. Jetzt musst du die vereinbarte Strafe dafür entrichten oder mit deinem eigenen Leben bezahlen. Weiter ab Vers 41. Da tat er, der Prophetenjünger, eilends die Binde von seinem Angesicht, und der König von Israel erkannte, dass er einer der Propheten war. Und er sprach zu ihm: So spricht der Herr, weil du den Mann, auf dem mein Bann lag, von dir gelassen hast, so soll dein Leben für sein Leben einstehen und dein Volk für sein Volk. Aber der König von Israel zog heim, voller Unmut und zornig, und kam nach Samaria. Ahab, der König des Nordreiches Israel, hat es also vermasselt. Er hat Gottes Güte, seinen Langmut und seine Barmherzigkeit nicht zu würdigen gewusst. Zuletzt wohl, weil er sich von dem Handelsabkommen mit dem Aramäerkönig finanzielle Vorteile versprochen hat. Doch damit verspielt er im Grunde den Sieg, den Gott ihm und seinem Volk in die Hände gegeben hat. Ob sich Ahab, der König des Nordreiches Israel, vielleicht doch noch von seinem Götzenglauben abwendet und zu Gott umkehrt, darum geht es in der nächsten Folge aus der Sendereihe Durch die Bibel. Bis dann, auf Wiederhören und Gottes Segen mit Ihnen.

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Teil des Schallspektrums hören. Und wir wissen doch, dieses Spektrum ist riesig. Wir merken, auf allen Gebieten braucht unsere Wahrnehmung viel Nachhilfe. Wir können Gott nicht sehen, aber er hat uns so viel Nachhilfe gegeben, dass die meisten Menschen dieser Erde glauben, es gibt einen Gott, der alles ins Dasein gerufen hat und immer noch vor der Zerstörung bewahrt, aller Bosheit zum Trotz. Die wunderschöne Vielfalt der Farben und Formen, der Töne und Düfte, die Majestät der wuchtigen Sterne, mit all dem bezeugt jedes Geschöpf, der Schöpfer hat es unendlich genial, kreativ, reichlich so getan, dass er sich bezeugt. Das Werk preist den Meister. Nicht nur für die Natur, sondern auch für das göttliche Wirken im Bereich der menschlichen Geschichte brauchen wir Nachhilfe. Der wichtigste Nachhilfeunterricht wird uns durch die Bibel gegeben. Besonders die Psalmen machen uns vor, was Glauben und Beten über den Augenschein hinaus bedeutet. Im Bereich der Geschichte, einige Psalmen auch für den Bereich der Natur. Wir kommen heute zu Psalm 132. Dieser Psalm verknüpft zwei große Themen des Alten Testaments. Erstens die Erwählung des Hauses Davids zum Königtum. Zweitens die Erwählung Zions als Wohnstätte für das Haus Gottes. Wir hören den Psalm aus der Lutherbibel, leicht gekürzt um die Verse 6 bis 10. Ein Wallfahrtslied. Gedenke, Herr, an David und all seine Mühsal, der dem Herrn geschworen und gelobt hat, dem mächtigen Jakobs. Ich will nicht in das Zelt meines Hauses gehen, noch mich aufs Lager meines Bettes legen. Ich will meine Augen nicht schlafen lassen, noch meine Augenlider schlummern, bis ich eine Stätte finde für den Herrn, eine Wohnung für den mächtigen Jakobs. Der Herr hat David in Treue geschworen, davon wird er sich nicht wenden. Ich will auf deinen Thron setzen die Frucht deines Leibes. Werden deine Söhne meinen Bund halten und mein Zeugnis, dass ich sie lehren werde, so sollen auch ihre Söhne auf deinem Thron sitzen ewiglich. Denn der Herr hat Zion erwählt, und es gefällt ihm, dort zu wohnen. Dies ist die Stätte meiner Ruhe ewiglich. Hier will ich wohnen, denn es gefällt mir wohl. Ich will ihre Speise segnen und ihren Armen Brot genug geben. Ihre Priester will ich mit Heil kleiden, und ihre Heiligen sollen fröhlich sein. Daselbst lasse ich aufgehen das Horn Davids. Ich habe meinem Gesalbten eine Leuchte zugerichtet. Seine Feinde will ich in Schande kleiden, aber über ihm soll blühen seine Krone. Soweit Psalm 132. Wann dieser Psalm entstanden ist, wissen wir nicht. Aber wir wissen, ab welchen Zeiten er vor allem gebetet wurde. Nämlich in den Zeiten, in denen weder ein Haus Gottes noch ein Haus Davids sichtbar war. Psalm 132 gehört zu den Psalmen, die ihre Kraft zum Gebet aus den Worten des Propheten Nathan beziehen. 2. Samuel 7. Dass Jerusalem in Trümmern lag, konnte dem Glauben der Psalmbeter nichts anhaben. Trümmer können Gottes Wort nicht widerlegen. Das Haus David war nicht mehr sichtbar. Der König war nach Babylon verschleppt, seine Söhne getötet. Aber sie glaubten noch immer an den König, den Sohn Davids. Und das Haus Gottes lag in Trümmern. Aber Gottes Macht stellten sie nicht in Frage. Wie konnten die Juden das glauben? Wie konnten sie über den Augenschein hinaus glauben? Die Nachfolge, so über den Augenschein hinaus zu glauben, war das Wort Gottes. Um welches Gotteswort ging es? Nathan hatte David das Gotteswort ausgerichtet. Es wird immer einer von deinen leiblichen Söhnen auf deinem Thron sitzen. Und du sollst mir kein Haus bauen, vielmehr soll aus deiner Nachkommenschaft heraus das Haus entstehen, das ich dir baue. So baue ich dir ein Haus, nicht umgekehrt. Was den Tempelbau angeht,

überlässt du brav deinem Nachfolger. Salomo, der zu diesem Zeitpunkt noch nicht geboren war, hat es dann ausgeführt. Das war und ist kurz gefasst die Verheißung, auf der das Haus Davids gründet. Es hat dann starke Gründe gegeben, an dieser Verheißung zu verzweifeln. Die Babylonier haben, wie gesagt, den letzten Zionskönig aus der Linie Davids in Ketten nach Babylon geführt, seine Söhne vor seinen Augen ermordet und ihm die Augen ausgestochen. Wie sollte da das Haus Davids weitergehen? Dennoch haben die Beter der Königspsalmen an der Verheißung festgehalten. Sie haben geglaubt über den Augenschein hinaus. Gottes Wort gilt, auch wenn man es nicht, jedenfalls nicht gleich sehen kann. Ein Sohn Davids regiert immer, auch wenn der Thron auf dem Zion umgestoßen ist. Gottes Wort hat es gesagt und das gilt. Gott wohnt immer bei seinem Volk, seiner Gemeinde, seiner Kirche, ob im Exil in Babylon oder im verheißenen Land, ob die Gesetze eines Staates restriktiv oder freundlicher sind, Gott wohnt bei seinem Volk. Gott hat gesagt, ich beschirme die Stadt. Zum Beispiel Psalm 46. Gott ist bei ihr drinnen. Darum fürchten wir uns nicht, wenngleich die Welt unterginge. Auch das gilt. Selbst wenn Jerusalem in Flammen aufgeht oder wenn alle Christen im Gefängnis schmoren. Es ist paradox, aber so ist die biblische Vorstellung von Geschichte in dieser irdischen Welt. David musste vor Absalom von Jerusalem wegfliehen, aber er blieb König Israels. Der Herr der Welt wird in ärmlichen Verhältnissen geboren, in eine Krippe gelegt und ist doch der, dem alles gehört. Das ist Glaube über den Augenschein hinaus. Es geht noch weiter. Der Herr der Welt hängt am Kreuz, gekrönt mit einer Dornenkrone, und hat die Welt dennoch nicht dem Teufel überlassen. Vielmehr hat er sie gerade dort, wo es nach einem Sieg des Teufels aussah, dem Teufel entrissen. Die Gemeinde Jesu ist, damals wie heute, bedrängt. Doch gerade dort, wo sie verfolgt wird, lässt Gott sie umso mehr wachsen. So sehen wir durch den Glauben über den Augenschein hinaus. Wir sehen, wie groß das Spektrum Gottes ist. Luther sprach von dem sub contrario, unter dem Gegenteil. Das heißt, auch wo es nicht so scheint, selbst wo Sünde im Spiel ist, da findet sich göttliche Lenkung der Geschichte. Sünde ist damit immer noch Sünde und steht unter dem heiligen Zorn Gottes. Aber Gott gibt die Leitung der Geschichte keine Sekunde aus der Hand. Sub contrario, unter dem Gegenteil. Und da kann es passieren, dass das Handeln Gottes und das Handeln des Teufels nicht unterscheidbar ist. Paulus hat einmal gesagt, Christus ist mein Leben, Sterben ist mein Gewinn. Obwohl er in Christus das Leben hatte, konnte er im Sterben das volle Leben finden. Auch beim Abendmahl feiern wir Christen. Brot und Wein zeigen, Leib und Blut Christi sind getrennt. Das Blut hat den Leib verlassen und in uns kommt es wieder zusammen und dient zum Leben. So erinnern wir den Tod Jesu Christi beim Abendmahl. Damit wir Menschen über den Augenschein hinaus glauben können, sind starke, glaubwürdige Worte nötig. Das Gotteswort in diesem Psalm legt uns einen doppelten Treueschwur vor. Zunächst ein Schwur Davids und dann ein Schwur Gottes, der auf Davids Schwur antwortet. Schauen wir auf die Verse 2 bis 5. Was schwört David? David schwört, sich bis zum Letzten zu engagieren, nicht zu ruhen, bis Gott seine Ruhestätte in Israel gefunden habe. Davids Sorge um das Haus Gottes war berechtigt. Und das hat Gott angesehen. Aber das Hauruck-Verfahren, das er im Sinn hatte, wollte Gott nicht. Der Herr ließ David später die Stelle finden, an der der Tempel gebaut werden sollte.
Das geschah aber ganz anders, als David sich das vorstellte, nämlich durch ein schreckliches Gericht hindurch. Und das war so. Als David übermütig geworden war, wollte er wissen, wie mächtig, wie zahlreich seine Soldaten waren, über die er befehligte. Die Zahl, die er da erfuhr, stieg ihm zu Kopf. 1,3 Millionen streitbare Männer unterstehen ihm. Das ist nebenbei auch die derzeitige Anzahl der aktiven Soldaten in den heutigen russischen Streitkräften. Stand Februar 2024. Bei einem viel größeren Volk, wohlgemerkt. Welch ein Stolz steigt da auf bei dieser Zahl. Vielleicht kennen Sie auch die Bilder von den stolzen Militärparaden in Moskau und anderswo, wo man stolz seine Soldaten präsentiert. David merkte aber selbst, dass sein Stolz vor Gott nicht recht war. Denn was hast du, was du nicht empfangen hast? Das Herz schlug ihm. Er suchte die Vergebung Gottes. Aber Gott war zornig. Das Gericht Gottes konnte er nicht mehr aufhalten. Hochmut kommt vor dem Fall. Es kam dann zu einer Pest, bei der damals 70.000 Menschen ihr Leben verloren. Die Volkszählung oder die Soldatenzählung führte zur Volksminderung. Spulen wir 1000 Jahre weiter in die Zeit der Geburt Jesu Christi. Geschah hier nicht etwas ganz Ähnliches? Der römische Kaiser Augustus, dessen Name bedeutet größer werden, ließ eine Volkszählung mit Registrierung der Vermögen durchführen. Fast ähnlich wie es heutige Versuche gibt. Und so fanden Maria und Josef den Stall zu Bethlehem, damit die Verheißung Michas über den Geburtsort des Messias sich erfüllte. Gott kann auch die Sünde und hier den Hochmut eines Kaisers in Dienst nehmen, um die Geschichte zu seinem Ziel zu bringen. Im nächsten Abschnitt von Psalm 132 betet die Gemeinde: Weise nicht ab das Antlitz deines Gesalbten um deines Knechtes David willen. Wenn Christen zu Gott im Namen Jesu Christi beten, setzen Sie genau dieses Gebet fort. Beten im Namen Jesu bedeutete zur Zeit des Alten Testaments beten im Namen Davids oder grundsätzlicher beten im Namen des Gesalbten. Gesalbter heißt griechisch Christus, hebräisch Messias. Auch auf diese Weise wird klar, dass das Glaubensleben des alttestamentlichen Gläubigen, wie Paulus es an Abraham verdeutlicht, nur in bestimmten Formen vom Neutestamentlichen verschieden war. Im restlichen Psalm hören wir mit Ausnahme von Vers 13 Gott selber sprechen. Gottes Antwort lautet: Das Antlitz des Gesalbten wird nicht abgewiesen. Im Gegenteil, Gott verknüpft seine Ehre mit dem davidischen Königtum. Vers 11. Es ist wie beim hohepriesterlichen Gebet Jesu, das präzise auf die Not der Gemeinde in der Welt eingeht. So geht auch die Antwort Gottes genau auf die Bitten der Gemeinde ein. Der Gesalbte wird, wie gesagt, nicht abgewiesen. Die Bitte um Heiligkeit für die Priester, aus Vers 9, wird genau erhört, in Vers 16. Gott spricht auch nochmals den Bau des Hauses Davids an. Es stand ja fest, so Vers 11, dass der jeweilige Thronfolger immer ein Nachkomme Davids sein muss. Wann immer ein Sohn im Hause Davids geboren wurde, war er ein möglicher Anwärter auf den Thron. So oft Jesus Sohn Davids genannt wurde, das heißt vom ersten Vers des Neuen Testaments ab, stand die Frage im Raum, ob er nicht König werden würde. Spannend ist in unserem Psalm, wie eng die beiden Erwählungen zusammengehören. Die Erwählung des Hauses David für das Königtum und die Erwählung Zions bzw. Jerusalems als Ort für den Tempel. Organisatorisch und personell waren Königshaus und Tempel ja getrennt. Wenn der König später in den Kult eingriff, ging es meistens schief. Nur ein vollkommen heiliger und uneigennütziger König
hätte sich für den Gottesdienst der Gemeinde nützlich machen können. Dass der König ein weltliches und der Priester ein geistliches Geschäft zu versehen hat, diese Trennung von Staat und Religion verdanken wir letztlich dem Alten Testament. Heute freilich entwickeln sich die Dinge rückwärts. Kirchen werden weltlicher, Staat und Gesellschaft immer ideologischer und damit religiöser. Vers 12 nennt eine Bedingung für gutes Königtum, nämlich, dass die Könige sich an den Bund Gottes halten. Gerät aber der Davidbund in Gefahr, wenn die königlichen Nachkommen Davids sündigen? Das Königtum selbst kann laut dem Davidbund des Alten Testaments nicht in Gefahr kommen, aber die Könige, ihre Stadt, ihr Land aber schon. Amt und Person sind also zweierlei. Es kam, wie es bei Sündern kommen musste. Hochmut kommt vor dem Fall. Die hochmütigen Davididen, die meinten, zusätzlich anderen Göttern opfern und Kinder töten zu dürfen, Bündnisse mit heidnischen Ägyptern und Assyrern zu schließen, die mussten vom Thron entfernt werden. Dann war der Thron für 500 Jahre vakant, bis Jesus Christus auftrat und als Sohn Davids in Jerusalem einzog und dort erhöht wurde. Freilich nicht auf einen Thron aus Elfenbein, sondern an ein Kreuz aus Holz. In diesem Abschnitt sind die Erwählungen des Hauses Davids und des Zionshügels fest verbunden. Vers 13 sagt es, weil er Zion erwählt hat, hat er auch David erwählt. Also nicht, weil David so ein treuer und uneigennütziger oder gar bescheidener König war. David war Ehebrecher und Mörder, sondern die Erwählung geschah allein aus Gnade. Zwar stritten sich um das kleine Fleckchen Land, halb so groß wie die Schweiz, die Völker zu allen Zeiten bis heute. Dennoch ist Jerusalem erwählt als Mitte der Welt. Von dort erwarten wir Segen, wenn wir mit Psalm 134 beten, der Herr segne dich aus Zion, der Himmel und Erde gemacht hat. Denn von Zion her kommt das Heil. Jesus selbst sagt es in Johannes 4, 22 unumstößlich. Das Heil kommt von den Juden, auch wenn es alten und neuen Antisemiten nicht gefällt. Als der amerikanische Präsident George Bush im Jahr 2008 Jerusalem besuchte, schenkte ihm der Bürgermeister den Stich des evangelischen Theologen Heinrich Bünting aus Hannover. Dieser Stich zeigt die drei Kontinente Europa, Asien und Afrika als Kleeblatt. Der Stich stammt von 1581. Amerika musste sich in dieser Zeit noch mit einer Nebenrolle links unten am Rand begnügen. In der Mitte sieht man Jerusalem, denn von Zion geht das Heil aus in alle Welt. Natürlich, nicht alles, was in dieser Mitte der Welt geschieht, ist heilig, gerecht und gut. Aber es ist die Stätte des besonderen Eingreifens Gottes ins Weltgeschehen. Jerusalem ist bis heute der Laststein aller Völker, sagt der Prophet Zacharia. Durch das Wort Gottes werden uns die Augen für diese größere Wirklichkeit geöffnet. Wenn Jesus wiederkommt, wird er in Jerusalem erscheinen, aber sichtbar für jeden Menschen. Ob sie dann bereit sind, ihn willkommen zu heißen? Als Jesus geboren werden sollte, waren nur wenige bereit, die verstanden, dass das Jesuskind die Verheißungen erfüllen würde. Einer war Zacharias, der Vater von Johannes dem Täufer. Er betete im Rückblick auf den Schluss von Psalm 132 folgendes. Gelobt sei der Herr, der Gott Israels, denn er hat besucht und erlöst sein Volk und hat uns aufgerichtet ein Horn, das heißt eine Macht des Heils, im Hause seines Dieners David. Nachzulesen bei Lukas 1. Sind wir wie Zacharias vorbereitet durch Gottes Wort? Das Wort Gottes ist die Apparatur, die unsere Sinne erweitert, das ganze Spektrum von Gottes Wirken zu erkennen. Es gibt keine bessere Vorbereitung auf das Kommen Christi als Buße
und eine immer gründlichere Kenntnis der Heiligen Schrift. Psalm 132 wurde und wird gebetet, als es keinen König und keinen Tempel mehr für Israel gab. Das Glauben über den Augenschein hinaus, die Erleuchtung der Augen, wird uns immer mehr geschenkt werden, je mehr wir diese Zusammenhänge aus der Heiligen Schrift kennen und verstehen. Ergreifen Sie doch dieses Ziel. Lesen Sie die ganze Bibel von vorne bis hinten mal in einem Jahr durch. Das ganze Spektrum wird sich öffnen. Illusionen werden fallen. Nur Mut dazu. Gott segne Sie.

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0: Es ist 11 Uhr.
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1: Es gibt ja viele, die in dieser Welt die Leute glücklich machen wollen. Ich traf auf einem Kongress in Brüssel einen Mann, der war mal der Chefdenker von Coca-Cola, also der Mann, der zuständig war für die Idee, dass jeder Mensch in der Welt einmal Coca-Cola probiert haben soll. Thomas Cook. Nun, er sagte, mich beschäftigte keine andere Idee mehr, als wie schaffen wir das, dass überall in der Welt, in allen Ländern, in jeder Stadt, auf jedem Landgebiet, die Menschen wenigstens einmal einen Schluck Coca-Cola getrunken haben. Das war das Firmenziel, das sie gesetzt haben. Ich weiß nicht, ob die das Ziel ganz erreicht haben, denn dieser Mann ist nicht mehr bei Coca-Cola, sondern er hat einen ganz anderen Auftrag erkannt. Er erzählte uns, wie Jesus Christus sein Retter und Herr geworden ist. Und er sagte, die ganze Strategie da von der Getränkewaren-Sache, die war mit einem Mal verblasst gegenüber dem einen Auftrag. Was hat Jesus Christus seinen Jüngern gesagt? Geht hin in alle Welt und baut überall ein großes Gemeindehaus, bis es voll ist, habt ein tolles Sozialprogramm und ein Unterrichtsprogramm und wenn ihr euch richtig wohlfühlt, dann wird wohl die Zeit eurer Abberufung gekommen sein.

Vaters, des Sohnes und des Heiligen Geistes, und lehrt sie halten alles, was ich euch befohlen habe. Und siehe, ich bin bei euch alle Tage bis an der Weltende. Der Auftrag, den Jesus in Befehlsform gab an seine Jünger und an seine Gemeinde, ist eindeutig und klar. Er hat auf dem Ölberg beim Abschied noch einmal gesagt, ihr werdet Kraft empfangen, wenn der Heilige Geist auf euch gekommen ist, und werdet meine Zeugen sein. In Jerusalem, in Judäa, Samarien, bis an die Enden der Erde. Was sagte er? Ihr werdet meine Zeugen sein. Nicht die Vertreter einer Getränkwarenindustrie, nicht die Vertreter einer Religion, die sagen, wir haben da so ein Spezialmittel, sondern Zeugen Jesu Christi, Zeugen seines Sterbens und seines Auferstehens, Zeugen der Botschaft, die Jesus den Jüngern seiner Gemeinde anvertraut hat. Und er sagt, bis an die Enden der Erde, sagt diese Nachricht allen Menschen.

Nun, diese Idee ist nicht die Idee eines Phantasten. Da ist nicht einer auf die Idee gekommen und gesagt, wir wollen, dass jeder das mal hört und so weiter, sondern es ist für die Menschen heilsentscheidend, dass sie das Evangelium einmal hören. Durch 2000 Jahre hindurch muss man sagen, der Missionsbefehl ist vom Herrn gegeben worden, aber er ist von seiner Gemeinde zu keiner Zeit in diesen fast 2000 Jahren wirklich ausgeführt worden. Und es gibt verschiedene Gründe dafür, dass es nicht geschehen ist. Ich will dir heute nicht alle aufzählen. Es ist einfach Verweigerung, es ist sündige, falsche Zielrechnung, es ist müde werden, weil einfach Sünde Menschen müde macht und kraftlos macht. Es gibt Hindernisse, Hindernisse Satans, es gibt Schwierigkeiten in der Kommunikation zwischen den Menschen. Es gibt vielerlei Gründe, aber das hat der Herr nicht gesagt, dass es keine Gründe geben würde, sondern er hat verheißen, dass ihm alle Gewalt im Himmel und auf Erden gegeben wurde. Dass der Vater ihm alle Macht übertragen hat. Und er sagt, ihr werdet Kraft empfangen, wenn der Heilige Geist auf euch gekommen ist. Er hat also seine Gemeinde ausgesandt in seiner Kraft und die Zusage gegeben, ich bin bei euch alle Tage bis an der Weltende.

Wir Menschen sind sehr verschieden. Und ich kann mir denken, dass wenn eine Firma einen weltweiten Plan entwickelt, wie man jeden Menschen da mit einem Getränkeplan erreichen will, dann werden die einen dafür sehen, dass die Ware was taucht und die anderen, dass die Verpackung gut ist und die anderen werden die Werbetrommel drehen. Einige werden geschickt werden zu den neuesten Ländern der dritten Welt, einige, die man jetzt einzeichnet auf der Landkarte und andere wiederum, die werden die Mittel bereiten, andere werden sie verwalten. Es gibt hunderterlei von Aufgaben, die allein eine weltliche Firma hat. Und man wird die Leute je nach ihren Fähigkeiten einsetzen in einen Plan, in eine Strategie und so weiter. Und wir dürfen ganz getrost sein, dass der Herr, der uns beauftragt hat, diese ganze Welt mit dem Evangelium zu durchdringen, der hat auch einen Plan.

Und er hat einen Chefplaner, der alles in den Schatten stellt, was es überhaupt in dieser Welt gibt. Dieser Chefplaner ist nämlich der Heilige Geist. Der Geist Gottes leitet die Gotteskinder in alle Wahrheit. Jesus hat diese Verheißung gegeben. Er wird uns in alle Wahrheit leiten. Und er hat schon im Psalm 25 gesagt, ich will dich versorgen, ich will dir den Weg weisen, den du wählen sollst.

0: Es ist also kein Mangel da. Wir haben eine Chefetage im Himmel. Da ist Perfektion. Die gibt es ja nirgendwo auf der Erde. Aber unser Gott ist ein allmächtiger, ewiger, heiliger Gott. Und der weiß, was wir Menschen brauchen. Und er hat beschlossen, dieser Welt eine gute Nachricht zu bringen in Jesus Christus. Und Jesus selber ist der Gegenstand dieser Nachricht. Er ist die Botschaft. Jesus Christus, der Sohn Gottes. Seine Person, sein Heil und sein Wort. Und die Sendung hat der Herr uns, seiner Gemeinde, gegeben. Es besteht eine Gefahr, wenn ich die Kirchengeschichte und Missionsgeschichte durchsehe, dann muss ich leider sagen, dass die Gemeinde Jesu Christi oft nur hinter den Tagesthemen hergerannt ist. Natürlich haben wir was zu sagen, von dem Wort Gottes her, über den Umgang mit der Natur. Aber das ist nicht unser eigentlicher Auftrag. Natürlich haben Christen mehr getan in der Welt, im medizinischen Bereich, als irgendeine andere Richtung. In der Wohlfahrt und so weiter. Aber es ist nicht der eigentliche Auftrag, sondern eine Begleiterscheinung, eine Folgeerscheinung des eigentlichen Auftrags, hinzugehen und allen Menschen die Botschaft von Jesus zu sagen. Wenn man da Getränke verbreiten will in alle Welt, dann geht der eine an die Radiostationen und sieht zu, dass er dort das reinkriegt, der andere zu den Zeitungen und ein anderer wird kleine Proben ausgeben und jeder geht einen anderen Weg. Aber alle gemeinsam arbeiten sie zu dem einen Ziel hin. Nun, der Heilige Geist wird uns nie an eine Aufgabe stellen, für die wir nicht geeignet wären. Entweder haben wir bereits eine natürliche Gabe und der Geist Gottes wird sie benutzen und aufpolieren, damit sie gebraucht wird für das Reich Gottes und für Gottes Ziel. Oder wenn die nicht da ist und er will uns senden, dann gibt er uns direkt durch den Geist Gottes die nötige Ausrüstung und Gabe, die dazu notwendig ist. Aber er wird uns befähigen, durch seine Kraft das auch auszuführen, wozu er uns den Auftrag gibt. Für uns ist es wichtig, für jeden Einzelnen, in der Frage der Dienste und der Aufgaben im Reich Gottes, dass wir sagen, Herr, was ist meine Aufgabe in diesem großen Plan des Heiligen Geistes, den der Herr uns verkündigt hat? Hinzugehen in alle Welt, die Botschaft allen Menschen zu sagen. Und es ist immer interessant zu sehen, wenn man irgendwo hinkommt und spricht mit Christen darüber, wo sie ihre Aufgabe sehen, wie unterschiedlich ja, sie angesetzt sind und wie erfindungsreich der Heilige Geist ist. Es kommt nur auf eines an, dass du und ich, dass wir uns öffnen und sagen, Herr, was willst du, dass ich tun soll? Was ist meine Aufgabe jetzt? Das mag ganz anders aussehen, als ich mir das erst gedacht habe. Es ist einfach so, Gott hat einen Plan für uns. Nicht so, wie wir denken, aber er hat einen Plan, wo er dich und mich gebrauchen will. Aber wo immer er uns hinstellt, ob er uns schreiben lässt oder reden lässt, ob er die Sache so oder so mit uns macht, ob wir direkt vorne stehen oder im Hintergrund, ob wir selber gehen oder die Voraussetzung für andere schaffen, eines ist wichtig, dass wir die gute Nachricht Jesu Christi in einer einfachen Form weitergeben können. Also gut, der eine kann das nicht so mit dem Mund, aber er kann schreiben. Der andere kann nicht schreiben, aber er kann reden. Wie wir es machen, wo, wann, das ist nicht so entscheidend. Aber entscheidend ist, dass wir die Botschaft des lebendigen Gottes den Menschen bringen.
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1: Liebe Hörer, Sie hörten heute den Neues Leben Impuls. Es sprach zu Ihnen Evangelist Anton Schulte. Wir möchten Ihnen gerne ein Heftchen oder eine CD schicken, die mehr über den christlichen Glauben informiert. Falls Sie die haben wollen, können Sie uns anrufen. Unsere Nummer ist die 02681 9830444. 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Nochmal die Internetseite www.radio-amigos.de. Ich wünsche Ihnen noch Gottes Segen.

Ich begrüße euch ganz herzlich zu der X-Sendung hier von Radio HCJB am 13. und 14. Juni. Schön, dass ihr mit dabei seid. Es geht gleich los mit den DX-Tipps und Heinz Schulz, dann eine kleine Andacht mit Rüdiger Klaue und zum Schluss das Programm der Welle 370 des Funkerbergmuseums Königs Wusterhausen. Mein Name ist Horst Wiese, ich wünsche euch angenehme und störungsfreie 30 Minuten.

Herzlich willkommen zu einer neuen Ausgabe der DX-Tipps bei Radio HCJB und FM Kompakt. Am Mikrofon begrüßt euch wie immer Heinz Schulz. Alle Sendezeiten sind, sofern nicht anders angegeben, in UTC. Die Stimme Vietnams hat am 1. Juni eine seiner Kurzwellenfrequenzen für das deutschsprachige Programm geändert. Anstelle 9730 kHz wird nun die Frequenz 9835 kHz vom Standort Son Thai bei Hanoi eingesetzt. Unverändert und in unseren Breiten ebenfalls und sogar noch ein wenig besser zu hören, ist die zweite Kurzwellenfrequenz 11885 kHz. Die deutschsprachigen Programme der Voice of Vietnam sind täglich um 18.30 Uhr und 20 Uhr zu hören. Tom Kamp, Delta Foxtrot 5, Juliet Lima hat es in der ADX-Liste treffend bezeichnet und ich zitiere: Für viele gehört es zum festen Ritual. Man sitzt nachts im Shack, schaltet den Receiver oder SDR ein, dreht über die Bänder und landet unweigerlich auf einer der charakteristischen Frequenzen knapp außerhalb der Amateurbänder. Das vertraute rhythmische Ticken, gefolgt von einer markanten Stimme, die abwechselnd auf Englisch und Französisch die Uhrzeit verkündet. Für Kurzwellenhörer und Funkamateure in ganz Europa und Nordamerika war diese Station ein verlässlicher Leuchtturm im Äther. Zitat Ende. Doch damit ist bald Schluss, vielen ist dies schon hinlänglich bekannt. Am 22. Juni 2026 wird das National Research Council Canada, NRC, den Kurzwellensendebetrieb seiner offiziellen Zeitzeichenstation CHU endgültig abschalten und die Kurzwelle verliert einen ihrer verlässlichsten Akteure. Es bleibt nichts anderes übrig, als ein letztes Mal die Stoppuhr zu drücken, den Empfänger einzustellen und die Stimmen von Harry Mannis und Simon de Rivage zuzuhören, bevor sie für immer im Rauschen des Äthers verschwinden. Wer noch keinen Empfangsbericht nach Ottawa geschickt hat, sollte die verbleibende Zeit bis 22. Juni nutzen. Das NRC hat bestätigt, dass korrekte Berichte nach wie vor mit der traditionellen CHU-QSL-Karte beantwortet werden. Empfangsberichte können per E-Mail an radio.chu@nrc-cnrc.gc.ca oder ganz klassisch per Post gesendet werden. Nämlich die Adresse lautet Radio Station CHU 1200 Montreal Road, Building M36, Ottawa, Ontario, K1A, OR6, Kanada. Gute Nachrichten gibt es dagegen für die Hörer des Medienmagazins auf Radio HCJB und damit auch für diese DX-Tipps. Wie Bernd Seiser vom RTI-Hörerclub Ottenau mitteilt, hat sich Horst Wiese erfolgreich dafür eingesetzt, dass das DX-Programm nun wieder am Samstag und Sonntag um 9.30 Uhr auf der Kurzwelle zu hören ist. Er hat sehr viel Verständnis dafür, dass diese Zeit für die Kurzwellenhörer sehr günstig ist. Im Namen aller Hörer, natürlich auch in meinem, gibt es an dieser Stelle ein dickes Lob und vielen Dank an Horst Wiese für seinen Einsatz. Gesendet wird das Medienmagazin am Samstag und Sonntag zu folgenden Uhrzeiten auf den Frequenzen 3995 und 5920 kHz. 4.30 Uhr, 9.30 Uhr jetzt wieder, 14 Uhr, 17 und 21 Uhr. Neues gibt es von SM Radio Dessau zu berichten. In den letzten DX-Tipps wies ich ja auf die nächste reguläre Sendung vom 14.06. hin, die außer in der gewohnten Zeit von 11 bis 12, die Frequenzen hierfür sind 6095 und 6070 kHz, auch ab 17 Uhr über die Sendeanlage Gawar in Armenien laufen soll.
Jetzt ist auch die Frequenz hierfür bekannt. Wie bereits vermutet, ist dies die 12.060 kHz. Einschalten lohnt sich und ich danke Thomas Becker in Bonn für diese Info. Wie Thomas weiter mitteilt, war Max Berger von SM Radio Dessau auf Reisen in Österreich und Italien, wo er unter anderem Interviews beim Museumsradio Bad Ischl und bei den ehemaligen Technikern der Sendeanlage Moosbrunn führte. Das werden wir demnächst wohl auch zu hören bekommen. Viel wichtiger ist aber, dass er bei Radio Vatikan einen Nutzungsvertrag für die Sendeanlage Santa Maria di Galleria unterschrieben hat. Demnächst werden wir also auch von dort mit den sehr hörenswerten Sendungen von Max und seinem Team rechnen dürfen. Wann dies genau geschehen wird, ist allerdings noch nicht bekannt. Ich empfehle daher immer mal wieder einen Blick auf die Webseite www.smradio-dessau.de zu werfen. Natürlich werde ich auch an dieser Stelle über neuere Entwicklungen in dieser Hinsicht berichten. Es geht weiter mit Meldungen aus dem Digitalradiobereich Mecklenburg-Vorpommern. Der Norddeutsche Rundfunk hat den DAB-Plus-Empfang in Mecklenburg-Vorpommern verbessert. Seit dem 26.05. ist der neue Standort Sternberg für das Ensemble NDR-MVSB im Kanal 12b auf Sendung gegangen. Die Strahlungsleistung beträgt 400 Watt. Und zum Schluss kommen wir in Deutschlands Südwesten. Wie vom Branchendienst Satellifax berichtet, kam es speziell bei der Nutzung von DAB Plus als Empfangsweg für die Jugendwelle Das Ding zu technischen Problemen. Bei vielen Receivern wurde das jetzt gemeinsam vom hessischen, saarländischen und Südwestrundfunk betriebene Programm nur einmal eingelesen und das nicht immer in der vom Hörer gewünschten Regionalversion. Mittlerweile wurden die Übertragungsparameter angepasst. Wenn am Empfangsort mehrere Versionen von Das Ding verfügbar sind, werden diese auch entsprechend angezeigt. So ist es beispielsweise im Rhein-Main- und Rhein-Neckar-Raum möglich, manuell auszuwählen, ob das Programm in der Variante vom Hessischen oder vom Südwestrundfunk empfangen werden soll. Und das waren die DX-Tipps für heute. Beste 73 und 55 aus Frankfurt am Main und auf Wiederhören bis zum nächsten Mal.

0: Ein herzliches Dankeschön an Heinz Schulz für die DX-Tipps und danke auch, ja, dass ich da erwähnt wurde. Ich freue mich auch, dass die DX-Sendung, das Medienmagazin, jetzt wieder um 11.30 Uhr am Samstag und Sonntag, ja, mitteleuropäischer Sommerzeit läuft. Aber ich möchte den Dank auch weitergeben an Joachim Sinning, der hat sich auch sehr dafür eingesetzt und auch, dass Viktor Sawatzki das Ganze umgesetzt hat. Also danke an das ganze Team dafür, dass es jetzt wieder möglich ist, auch um 11.30 Uhr vormittags die DX-Sendung zu hören am Samstag und Sonntag. Jetzt geht es weiter mit der kleinen Andacht und Rüdiger Klaue.
1: Wir Menschen sind aus Zufall geboren, leben weiter aus Schwäche und sind zu feige, uns umzubringen, soll Jean-Paul Sartre gesagt haben. Am Anfang des Lebens soll der Zufall stehen, am Ende das Nichts, der Zerfall. Dazwischen liegt ein kurzes, von Angst verkrampftes, von Gier verzehrtes Leben. Zwischen Zufall und Zerfall bleibt nur die letzte Sinnlosigkeit und Leere. Das Leben bleibt von Überheblichkeit und Vermessenheit einerseits und Feigheit und Schwäche andererseits gekennzeichnet. Aus dem Nichts und in das Nichts kann das Leben selbst auch nur ein Nichts sein. Dem ehrlichen Bekenntnis zum Nihilismus steht das überzeugende Bekenntnis von Menschen gegenüber, die für ihr Leben eine wunderbare Entdeckung gemacht haben. Menschen sind aus der Liebesabsicht Gottes geboren, reifen unter der Fürsorge Gottes zu dem großen Ziel, einmal ewig mit Gott verbunden zu sein. Aus Psalm 139: Herr, du erforschst mich und kennest mich. Ich danke dir dafür, dass ich wunderbar gemacht bin. Deine Augen sahen mich, als ich noch nicht bereitet war. Und alle Tage waren in dein Buch geschrieben, die noch werden sollten und von denen keiner da war. Am Ende bin ich noch immer bei dir.

Weiterhin seid ihr eingeschaltet beim DX-Programm hier von Radio HCJB und ich komme wieder zu den Sendezeiten und Frequenzen. Ihr könnt das DX-Programm hören jeden Samstag und Sonntag zu folgenden Zeiten 6.30 Uhr, 11.30 Uhr, 16 Uhr, 19 Uhr und 23 Uhr, jeweils mitteleuropäischer Sommerzeit. Wir senden auf Kurzwelle auf 3.995 kHz im 75 Meter Band und 5.920 kHz im 49 Meter Band. Auch sind wir zu hören über den Satelliten Astra, wir haben eine Telefon-App und im Internet unter hcjb.de. Schaltet gerne mal ein, auch an einem Sonntag zum Beispiel. Wir senden 24 Stunden, 7 Tage die Woche und sonntags um 10 Uhr könnt ihr den Gottesdienst live aus der Martini-Gemeinde in Bremen hören. Zum Schluss der Sendung gebe ich wie immer unsere Adresse bekannt. Und jetzt geht es weiter mit dem Programm der Welle 370 des Funker Bergmuseums Königs Wusterhausen.

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2: In der Märkischen Allgemeinen vom 27. Oktober 1993 wird über der Überschrift Förderverein will Senderstandort als technisches Denkmal erhalten. Eine ganze Seite lang wird über das Museum gesprochen, was entstehen könnte. Aus dieser Märkischen Allgemeinen Ausgabe zitiere ich jetzt. Museumsprojekt liegt der Telekom in Bonn zur Entscheidung vor. Die Geburtsstunde des Rundfunks datiert auf den 29. Oktober 1923, kündigte der damalige Ministerialdirektor Dr. Bredow bereits 14 Tage vorher geladenen Gästen und Pressevertretern an. Vor Ort wurde damals ein Konzert aus dem neuen Rundfunkstudio der Hauptfunkstelle Königs Wusterhausen übertragen. Vorausgegangen waren dem mehrjährige Experimentalsendungen in Nauen, Eberswalde, Berlin und auf dem Funkerberg Königs Wusterhausen. Eben dem Erhalt dieses Sendestandortes als technisches Denkmal über die beabsichtigte Einstellung des Sendebetriebes 1996 hinaus haben sich die Mitglieder des in Gründung befindlichen Fördervereins Sender Königs Wusterhausen verschrieben. Vereinsmitglied, so Gerhard am Ostseesen, bin ich vor allem aus dem Bauch heraus geworden, denn mein ganzes Leben war ich im Funkwesen tätig. Da kann man verstehen, warum ich an so einem alten Sender aus dem Jahr 1928-29 hänge. Schon das Stadtwappen von KW ist uns Mitgliedern Verpflichtung genug, den Standort für kommende Generationen zu erhalten, meint Rudolf Pickenhahn, der seine kleine Sammlung funktechnischer Exponate einbringen möchte. Derzeit liegt ein Museumskonzept bei der Telekom-Generaldirektion in Bonn. Da es dort indes an Geld mangelt, solch ein Kleinod selbst zu betreiben, scheint eine Stiftung in fachlicher Verantwortung des Postmuseums Berlin wahrscheinlich. Über die Museumsvorhaben wollen die Vereinsmitglieder am Freitag 80 geladene Gäste auf einer Festveranstaltung im Telekom-Bildungszentrum, die der 70-jährigen Wiederkehr des Deutschen Rundfunks gewidmet ist, informieren. Gleichfalls wird erstmals die vom Media Center Selchow gesponserte Telefonkarte mit einer historischen Aufnahme der KWA Sendeanlagen präsentiert. Und unter der Überschrift Erste Hürde genommen wird beschrieben, wie das Museum aussehen könnte. Eine Konzeption für ein Fernmelde- und funktechnisches Museum im Haus 1 der Funkübertragungsstelle Königs Wusterhausen, die von Heinz Janner gearbeitet wurde, hat mittlerweile die erste Hürde genommen. Nachdem die Telekom Potsdam das Papier für gut befand, liegt ein detaillierter Vorschlag für eine Stiftung von Gebäude und den dazugehörigen Gelände nun der Bonner Generaldirektion vor. Nachfolgend einige Museumsvorschläge von Heinz Janack. Der erste Senderraum müsste nach vorhandenen Bildern und im Fundus zur Verfügung stehender Technik aufgebaut werden. Aufzeichnungen des Telegrafendirektors Gerloch zufolge wurden die Geräte für die ersten Sprach- und Schallplattenübertragungen direkt neben dem Sender aufgestellt. Später erfolgten Übertragungen in einem nicht mehr benötigten Duschraum. Die vorhandene Nebenstellenanlage mit Hebdrehwählern sollte als technische Anlage erhalten bleiben. Daneben liegende Räume, die zurzeit als Büro und Lager genutzt werden, sind für fernmeldetechnische Geräte und Ausrüstungen, die Museumscharakter haben, zu nutzen. Denkbar wäre hier Vermittlungseinrichtungen und Telefonapparate von den Anfängen bis in die Gegenwart. Im Maschinenraum ist der 1000 PS Dieselmotor mit einem 6 kV Drehstromgenerator aus dem Jahr 1936 komplett und funktionsfähig vorhanden. Lediglich eine bau- und malermäßige Instandsetzung des Raumes ist erforderlich. Der Kulturraum und die sich anschließenden Nebenräume werden nicht mehr genutzt. Rund 100 Personen würden hier bei Vorträgen, Kolloquien oder anderen Veranstaltungen Platz finden. Die gastronomische Betreuung könnte vergeben werden. Anbieten würde sich der Turm, eine Gaststätte auf dem Funkerberg. Die Räume der ehemaligen Lehrwerkstatt könnten Königs Wusterhausen zur Nutzung auf Pachtbasis angeboten werden, beispielsweise für die Exponate des Heimatmuseums. Dieses Gemeinschaftsprojekt könnte die Besucherzahl günstig gestalten.
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3: Gesprochen von Jerome. Was lange währt. Unzählige Male haben wir in den vergangenen Jahren über die Sanierung des Senderhauses 1 und die damit verbundene Schließung des Museums berichtet. Jetzt aber ist es soweit. Was als Sender- und Funktechnikmuseum geschlossen wurde, öffnet am 21. Juni als Museum Funkerberg die Türen. Zum ersten Mal werden Besucher wieder die Ausstellung im Senderhaus 1 betreten. Im Sendersaal erleben sie eine völlig überarbeitete Dauerausstellung. Mit Geschichten zu Pionieren des Rundfunks, mit interaktiven Stationen und einzigartigen technischen Objekten werden über 100 Jahre Funkgeschichte präsentiert. Neue Schwerpunkte der Erzählung im Sendesaal sind das Weihnachtskonzert von 1920 und die Sonntagskonzerte aus Königs Wusterhausen. Für den Eröffnungstag plant der Förderverein ein vielfältiges Programm. In der Jugendwerkstatt können kleine und große Besucher ihr Geschick an einer exklusiven Lötbastelei ausprobieren. Im Maschinensaal werden verschiedene Highlights der Radiowand vorgestellt. Die Maschinisten bringen den 1000 PS Deutz Dieselmotor in der Dieselhalle zum Laufen und auch die Sonderausstellung Streiflichter aus 39 Adlershofer Fernsehjahren kann im Spitzhaus besichtigt werden. Auch Welle 370 ist an diesem Tag in Aktion und wird mit seinem Programm die Wiedereröffnung begleiten. Am 21. Juni also ist es soweit, von 13 bis 17 Uhr erwartet die Wiege des Rundfunks auf dem Funkerberg Königs Wusterhausen zahlreiche Besucher. Alle Informationen zum Eröffnungstag findest du auf museum.funkerberg.de.
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4: Von eurem Hörerpostbearbeiter Detlef werdet ihr alle, liebe Welle 370-Freunde, zur Hörerecke im Mai 2026 recht herzlich begrüßt. Es sind wieder zahlreiche Zuschriften per E-Mail als auch Schneckenpost auf dem Funkerberg eingetroffen. Bei allen Einsendern bedanke ich mich für die Post. Einen besonderen Dank erhalten die Briefschreiber mit Rückportobeigabe. Egal Benger hat uns 7 Empfangsberichte für unsere Aussendungen auf den Kurzwellen 3955, 6070 und 6095 kHz sowie bei Radio HCJB und im Internet zugesandt. 6 Empfangsberichte haben wir von Erich Kröpke für die Aussendungen auf Kurzwelle im Internet und bei Alex Berlin erhalten. Jeweils 4 Empfangsberichte haben Bernd Seiser und Uwe Leisterer zu unseren Aussendungen auf der Kurzwelle und anderen Verbreitungswegen abgeschickt. Unsere Internet-Aussendung vom 15. März verfolgten Eva Lorenz, Gottfried Scheide, Peter Krüger und Michael Wosnitzka. Die Kurzwelle 6070 kHz hörten am 22. März Helmut Matt, Thorsten Brandenburg und Wilfried Bestmann. Weitere Hörer der Sendung waren Siddhartha Bhattacharya in Indien, Muhammad Bashar in Pakistan, Toru Guhara in Japan und Erik Olivan Oreos in Spanien. Von Thomas Becker haben wir eine umfangreiche Post für unsere Sendung vom 26. April auf der Kurzwelle 6070 kHz erhalten. Am 5. April war die Kurzwelle 6095 kHz bei André Bernhard, Dietmar Krüger, Ralf Witte, Michael Groni, Dieter Leupold, Wilfried Bestmann, Michael Willruth und Sven Bläsner eingeschaltet. Weitere Hörer der Sendung waren Patrick Tavers in England und Carlo Giordani in Italien. Unsere Aussendung auf der Kurzwelle 3955 kHz hörten am 12. April Silvestro Tanini und Fabrizio Savini in Italien, Juan Carlos Perez in Spanien sowie Rob den Boer in den Niederlanden. Bereits am 11. Januar hörte Rambambu Kumar in Pakistan unsere Kurzwellensendung auf 3955 kHz. Detlef Jörg verfolgte am 14. März und 11. April auf der Kurzwelle 3995 kHz den Funkerberg-Beitrag bei Radio HCJB. Hans Nährlich hörte am 15. März bei Radio HCJB auf der Kurzwelle 5920 kHz unseren Museumsbeitrag. Am 11. April waren Jürgen Jäger und Dieter Feltes auf der Radio HCJB Kurzwelle 5920 kHz Teilnehmer an der Funkerberg-Sendung. Timo Metzo und Jari Ludoma aus Finnland haben ihren Empfangsbericht zu unserer Sendung vom 8. März auf der Kurzwelle 3955 kHz ein zweites Mal abgeschickt. Die QSL-Karte ist vor einiger Zeit auf dem Weg zu den Hörern gegangen. Die Hörerecken-Ausgabe vom Mai 2026 ist an dieser Stelle abgearbeitet. Alle Hörerfreunde wurden genannt, deren Post ich bis kurz vor Aufzeichnung des Beitrages erhalten habe. Auf weitere Post freuen wir uns sehr. Beste Grüße und gute X bis zur nächsten Ausgabe von eurem Hörerpostbearbeiter Detlef.
2: Lieber Hörer, schön, dass du uns eingeschaltet hast. Noch viel schöner aber ist, wenn du uns sagst, dass du uns eingeschaltet hast. Darum schick uns doch bitte eine E-Mail an welle370@funkerberg.de. Du kannst uns aber auch eine Post schicken, einen Brief oder eine Postkarte. Die sendest du an Welle 370, Funkerberg 20, Senderhaus 1 in 15711, Königs Wusterhausen. Und alle Kinder des 21. Jahrhunderts nutzen die Handynummer 0151 700 15711.

Ein ganz herzliches Dankeschön an das Team der Welle 370 für diesen Beitrag. Und jetzt kommt die Adresse, da könnt ihr uns gerne schreiben und Anregungen und auch irgendwelche Informationen, die ihr gerne weitergeben möchtet, an uns schicken. Und wenn ihr einen richtig ausgefüllten Empfangsbericht schickt, bekommt ihr die aktuelle QSL-Karte. Bitte an Radio HCJB Deutschland, Postfach 2504 N32715 Detmold. Oder schickt eine E-Mail an info@hcjb.de. Das war's für das Wochenende 13. 14. Juni. Schön, dass ihr mit dabei wart. Schaltet gerne nächste Woche wieder ein. Hier am Mikrofon begleitete euch Horst Wiese und ich wünsche euch eine schöne Woche, gute X und Gottes Segen und bleibt auch gesund.

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1: Johann Vogt aus Schwäbisch Gmünd hatte am 1. Juni Geburtstag. Für ihn wurde das Wunschlied »Die Flügel des Gebets« und das Gedicht »Behüt dich Gott« ausgewählt. Da das Gedicht zweimal gewünscht wurde, wird es nach dem nächsten Gruß gelesen.
0: Lieber Johann, ich, deine Mama, wünsche dir zu deinem 65. Geburtstag von Herzen alles Gute, Gottes reichen Segen, Gesundheit, Kraft und Freude für all deine Aufgaben. Möge das kommende Lebensjahr für dich ein gesegnetes Jahr voller schöner Momente sein.

0: Harry Wagentin aus Frankenthal hatte am 12. Juni Geburtstag.
1: Harry, deine Tante wünscht dir zu deinem Geburtstag Gesundheit, Kraft und gottesreichen Segen. Möge der Herr dich in deinen Aufgaben stärken und dir weiterhin Freude in seinem Dienst schenken. Viele gesegnete Tage und Gottes treue Begleitung im neuen Lebensjahr.
2: Behüt dich Gott auf allen Wegen. Sei er dir immer, immer nah. Er wird dir seinen Segen geben, den brauchen ich und du, nicht wahr? Behüt dich Gott am Abend und am Morgen, am Tage und bei dunkler Nacht. Bring ihm doch alle deine Sorgen. Sein Aug ist über dir und wacht. Behüt dich Gott, drei kurze, wichtige Worte. Wie gerne hören wir dir doch. Egal an welchem weiten Orte, der Herr behütet und beschützt dich auch. Behüt dich Gott an Leib und Seele. In Vaterhände lege deinen Tag. Er wird dir Kraft und Segen geben, wird führen dich auch durch die dunkle Nacht. Behüt euch Gott, das ist mein Wunsch für alle. Behüte euch der gnädige und der liebe Gott. Auch dir, mein Freund, will ich es sagen. Gott ist dir nah in jeder Not.

Behüt dich Gott auf allen deinen Wegen. Sei er dir immer, immer nah. Er wird dir seinen Segen geben. Den brauchen ich und du, nicht wahr? Behüt dich Gott. Drei kurze, wichtige Worte.

0: Am 3. Juni feierte Heinrich Penner aus Neuwied ein besonderes Jubiläum, seinen 90. Geburtstag.
1: Lieber Heinrich, zu deinem 90. Geburtstag wünsche ich dir von Herzen alles Gute. Schau stets nach oben und vertrau auf Gottes Führung. Herzliche Glückwünsche. Deine Schwester Lili aus Neuwied.
0: 90 Jahre, eine lange Zeit. Wurde dir auf Erden von dem Herrn geweiht. Wandere drum weiter, so wie es Gott gefiel. Viele deiner Lieben kamen schon ans Ziel. Nur Geduld, bald endet diese lange Zeit. Und des Lebens Abschied ist ja nicht mehr weit. 90 Jahre, eine kurze Zeit, gegen jene lange, lange Ewigkeit. Schnell ist sie verflossen wie der Strom zum Meer. Aber ewig bleibet Christus unser Herr. Lass dahin sie eilen, diese kurze Zeit. Schon winkt dir die lange, lange Ewigkeit. 90 Jahre, eine schöne Zeit, und von Gott gesandt dir zur ewigen Freud. Überall im Leben war der Herr mit dir. Gibt es wohl was Schöneres noch auf Erden hier? Freue dich des Lebens, diese schöne Zeit. Sie ist ja der Anfang von der ewigen Freud. 90 Jahre, eine Siegeszeit. Sieg ist es, der einzig unser Herz erfreut. Christus hat errungen ja den Sieg, als er für die Menschen einst das Kreuz bestieg. So sei auch dein Leben eine Siegeszeit, denn den Überwindern liegt die Krone bereit. 90 Jahre, eine Gnadenzeit. Nur durch Gottes Gnade lebst du ja noch heut. Mit der Hand der Gnade zog er dich zu sich. Seine große Gnade lässt dich nicht im Stich. Trau ihm völlig weiter in der Gnadenzeit, dann reicht er den Lohn dir dort in Ewigkeit.
1: Frieda Klassen aus Flotow feierte am 11. Juni ihren 88. Geburtstag. Herzlich gratulieren Peter und Helena Hamm zu diesem besonderen Anlass. Sie wünschen Gottes Segen, Gesundheit und viele gesegnete Jahre mit ihrer großen Familie.
0: Psalm 121, die Verse 1 und 2. Ich hebe meine Augen auf zu den Bergen. Woher kommt mir Hilfe? Meine Hilfe kommt von dem Herrn, der Himmel und Erde gemacht hat.
2: Ich danke dir, Herr, für diesen heutigen Tag, dass ich bekomme einen Tag aufs Neue. Du hast geholfen mir mit Rat und Tat. Ich spürte, Jesus, deine Lieb und Treue. Du hast beschützt, bewahrt uns allesamt. Du warst mit jedem, wo wir uns auch befanden. Du hast geführt uns, Herr, mit deiner Hand, auch wenn wir manches vielleicht haben nicht verstanden. Du hast mit Essen, Trinken uns versorgt, hast Kraft für heute uns gegeben, hast unser Dank und Bitten auch gehört, hast unsere Sünden wieder uns vergeben. So bitte ich dich, o Herr, für diese Nacht, beschütze uns alle, auch beim Schlafen, dass jeder von uns morgen munter und gesund erwacht, dass wir mit dir auch diesen Tag, Herr, schaffen. Ich danke dir, Herr, für diesen heutigen Tag. Ich leg das Morgen auch in deine Hände. Ich bin mit dir, mein Jesus, ruhig und auch stark. Du führst mich sicher bis ans Ende. Du sorgst für mich und willst für mich das Beste. Du weißt, was mir zum Guten dient. Ich halte deine Hand, Jesus, ganz feste. Du bist mein Fels und meine Zuversicht.
1: Für Heinrich Penner und Frieda Klassen erklingt das Lied »Der Blick zum Himmel«.

0: Lieber Simon, Gott segne dich reichlich im neuen Lebensjahr. Ich wünsche dir Gesundheit, Kraft und Freude bei allem, was du tust, besonders in dem Dienst für den Herrn. Römer 8, Vers 28. Wir wissen aber, dass denen, die Gott lieben, alle Dinge zum Besten dienen, denen, die nach dem Vorsatz berufen sind. Von Herzen alles Gute wünscht dir deine Tante.
1: Dieser Gruß richtet sich an Simon Repsch aus Ludwigshafen, der am 5. Juni Geburtstag hatte. Für ihn senden wir das Lied auf den Hügeln Palästinas.

0: Seinen 89. Geburtstag feierte Heinrich Enz aus Löhne am 8. Juni.
1: Lieber Papa, lieber Opa, zu deinem Geburtstag gratulieren wir dir von ganzem Herzen. Für das neue Lebensjahr wünschen wir dir viel Kraft, gottesreichen Segen und seinen Beistand an jedem neuen Tag. In Liebe und Dankbarkeit blicken wir gemeinsam mit dir zurück auf das nicht leichte Jahr und stellen diesen Tag unter das Wort Gottes aus Psalm 23. Der Herr ist mein Hirte, mir wird nichts mangeln. Er weidet mich auf grünen Auen und führt mich zu stillen Wassern. Er erquickt meine Seele, er führt mich auf rechter Straße um seines Namens willen. Und wenn ich auch wanderte durchs Tal der Todesschatten, so fürchte ich kein Unglück, denn du bist bei mir. Dein Stecken und dein Stab, die trösten mich. Du bereitest vor mir einen Tisch angesichts meiner Feinde. Du hast mein Haupt mit Öl gesalbt, mein Becher fließt über. Nur Güte und Gnade werden mir folgen mein Leben lang, und ich werde bleiben im Haus des Herrn immer da. Wir wünschen für dich das Lied von Gnade und Recht will ich singen, deine Kinder und Enkel.

0: Am 8. Juni feierte auch Markus Görzen aus Frankenthal seinen Geburtstag.
1: Lieber Markus, zu deinem Geburtstag wünsche ich dir von Herzen Gesundheit, neue Kraft und Gottes reichen Segen. Möge der Herr dich begleiten und dir Freude an deinen Aufgaben schenken. Für das kommende Lebensjahr wünsche ich viele frohe Stunden. Deine Tante.
0: In Gottes Hand. Alle deine Wege leg in Gottes Hand. Unter seiner Pflege hält der Glaube stand. Das, wie er uns führet, ist uns immer neu. Und das Herz verspüret täglich seine Treu. Half er dir bis heute in so mancher Plag, bleibt er dir zur Seite bis zum letzten Tag. Alle, die ihm trauen, führt er freundlich fort, auf des Lebens Auen bis zum Schauen dort. Geht's nach Gottes Willen, geht es sicher gut, und man fasst aufs Neue wieder frischen Mut. Auch das Kreuz zu tragen, das er auferlegt, das man ohne Klage stille weiterträgt. Drück des Leidens Hütte, nieder dich im Schmerz, o so eil und schütte vor ihm aus dein Herz. Und wie du begehrest, hebt er dich empor, und am Ziel der Tage, wenn der Kampf ist aus, trägt aus allen Plagen er sein Kind nach Haus. Kein Sperling fällt, Herr, ohne deinen Willen, sollte ich mein Herz nicht mit dem Troste stillen, dass Gottes Hand mein Leben

0: Am 9. Juni feierte Rita Holzrichter aus Minden ihren 40. Geburtstag.
1: Liebe Rita, herzlichen Glückwunsch zu deinem Ehrentag. Ich wünsche dir Gesundheit, Gottes reichen Segen und weiterhin viel Freude im Dienst für den Herrn. Deine Glaubensschwester Anna. Psalm 103, die Verse 1, 2 und 11 von David. Lobe den Herrn, meine Seele, und alles, was in mir ist, seinen heiligen Namen. Lobe den Herrn, meine Seele, und vergiss nicht, was er dir Gutes getan hat. Denn so hoch der Himmel über der Erde ist, so groß ist seine Gnade über denen, die ihn fürchten.
0: Wir spielen gleich das gewünschte Lied »Jesus, der Herr will mich brauchen« für Rita. Das Gedicht »Jeden Tag erfahre ich deine Gnade« wird gemeinsam mit dem nächsten Gruß gelesen, da es doppelt gewünscht wurde.
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0: Am 13. Juni feiert Sigrid Voth aus Frankenthal ihren 27. Geburtstag. Die Tante wünscht Sigrid zu ihrem Geburtstag von Herzen gottesreichen Segen, Gesundheit und viele Gründe zur Freude. Auch, dass das kommende Lebensjahr ein besonders gesegnetes Jahr wird, voller schöner Erfahrungen. Vergiss nie, der Herr liebt dich, begleitet dich auf deinen Weg und trägt dich durch alle Höhen und Tiefen des Lebens.
1: Jeden Tag erfahre ich deine Gnade. Deine Hände haben mich getragen und geholfen in den Nöten mir. Herr, von Herzen danke ich dir dafür. Jeden Tag schenkst du mir deine Liebe. Hilf, dass ich in deiner Nähe bliebe, dass mir niemals fehle dein Erbarmen, dass ich ruh getrost in deinen Armen. Jeden Tag zeigst du mir deinen Willen, hilfst mir, die Aufgaben zu erfüllen, willst durch deinen Geist zurecht mich weisen, damit ich in Demut dich kann preisen. Jeden Tag brauche ich deine Stärke, dass nicht alles wären leere Werke, was in deinem Weinberge ich mache, Herr, schenke du den Segen für die Sache. Jeden Tag, bis ich ans Ziel gelange, will ich meinen Weg bei dir erfragen. Dass ich wandle stets in deiner Wahrheit, schenke, Herr, dazu mir deine Klarheit.

0: Sergei Rettich aus Linnich feierte seinen 40. Geburtstag am 11. Juni. Seine Oma Anna aus Minden gratuliert Sergei von Herzen zu diesem besonderen Jubiläumsfest. Sie wünscht ihm Gesundheit, gottesreichen Segen und stets neue Kraft auf seinem Glaubensweg. Möge der Herr begleiten, bewahren und helfen, dem Heiland treu zu dienen und in seiner Nachfolge zu wachsen.
1: 5. Mose 8, Vers 6. Und bewahre die Gebote des Herrn, deines Gottes, dass du in seinen Wegen wandelst und ihn fürchtest.
0: Herr, nimm auch dieses Jahr in deine Hand und wandle alles, was es bringt, in Segen. Lass mich auf dich nur blicken, unverwandt, dass eigener Wunsch und Wille sich nicht regen. Schenk ein geöffnet Ohr für dein Gebot, für deine Stimme für des Tages Treiben, dass ich das Rechte tue, das was Not, und lass mich alle Zeit in dir herbleiben. Ja, nimm auch dieses Jahr in deine Hand, dass es nicht sei umsonst gelebt, vergebens, nicht leer und nutzlos rinne in den Sand, dass es dir Frucht erbringe, Herr des Lebens. Ein Tag, ein winzig Korn und wiegt doch schwer, ist unser Leben doch ein Herr von Tagen. Nimm sie in deine Gnadenhand, o Herr, dass sie mich immer näher zu dir tragen.

0: Am 12. Juni feierte Margarete Peters aus Detmold ihren 62. Geburtstag. Am selben Tag durften Peter und Julia Rempel ihren Hochzeitstag begehen. Und Jakob und Lea Gietzel feiern ihren Hochzeitstag am 13. Juni. Anna gratuliert ihrer Tochter und den Enkelkindern, wünscht Gottes reichen Segen, Gesundheit, Freude und dass der Herr auf euren Wegen weiterhin euer Begleiter ist und seinen Frieden schenkt.
1: Danke Gott für alles Gute, was bis heute gab der Herr. Schaue nicht auf andere Leute, sondern Dank fürs Gute mehr. Danke Gott, dass du kannst sehen Sonne und die Blumenpracht. Danke, dass du siehst den Himmel und die Sterne in der Nacht. Danke Gott, dass du kannst hören, wie die Vögel singen toll, dass du hörst, wie deine Kinder sagen Mama liebevoll. Danke, dass du riechen kannst und schmecken. Danke, dass du Füße, Hände hast, dass du vieles kannst entdecken, mit den Händen schöne Sachen machst. Danke Gott, dass du kannst reden, alles sagen, was du denkst, dass du kannst zu Jesus beten. Danke Gott, dass du ihn kennst. Danke, dass du lebst auf Erden. Das war Gottes Plan mit dir. Sorge nicht, wie wird's noch werden, morgen und in Zukunft hier. Danke auch für schwere Tage, wie es Hiob hat getan. Jesus hilft in jeder Lage. Zweifle nicht und glaub daran. Bringe alles deinem Jesus, Lasten, Sorgen, Angst und Schuld. Er vergibt, befreit und tröstet, schenkt dir wieder frohen Mut. Danke Gott, dass er zusammen geht mit dir hier Schritt für Schritt. Jesus ist das Ja und Amen. Richte nur zu ihm dein Blick. Danke Gott für alles Gute.

0: Natascha Löwen aus Beelen feiert am 13. Juni ihren 70. Geburtstag. Es gratulieren die Schwägerin Tina und Helena. Sie geben Natascha das Bibelwort aus Psalm 136, der 26. Vers, mit: Dankt dem Gott des Himmels, denn seine Gnade währt ewiglich.
1: Am 14. Juni feiert Tina Falk aus Bahntrup ihren 77. Geburtstag. Sie hat ein schweres Jahr hinter sich und die Freundinnen Maria Schellenberg und Helena Falk wünschen ihr Gottes Nähe und Geleit im neuen Lebensjahr. Sie geben die Verse 1 und 2 aus Römer 5 mit. Da wir nun aus Glauben gerechtfertigt sind, so haben wir Frieden mit Gott durch unseren Herrn Jesus Christus, durch den wir im Glauben auch Zugang erlangt haben zu der Gnade, in der wir stehen, und wir rühmen uns der Hoffnung auf die Herrlichkeit Gottes.

Am 11. Juni vergangenen Jahres ist Ernst Wall verstorben. Zum Trost und zur Ermutigung spielen wir für seine hinterbliebene Ehefrau Irene das Lied »Mein Heim im Himmel« und geben ihr die Worte aus 1. Thessalonicher 4, Vers 14 mit. Denn wenn wir glauben, dass Jesus gestorben und auferstanden ist, so wird Gott auch die Entschlafenen durch Jesus mit ihm führen.

0: Soweit die Grußsendung Wunschbox von Radio Segenswelle. Heute mit Steffen Schellenberg und Tina Triediger. Ihre Grußbestellungen nehmen wir gerne unter der Telefonnummer 05 231 500 5988 entgegen oder per E-Mail. Möglichst eine Woche im Voraus. An dieser Stelle laden wir Sie ein, dran zu bleiben, um auch die weiteren Sendungen von Radio Segenswelle anzuhören. 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
1: Es ist 13 Uhr.

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Wer war Jesus Christus wirklich oder warum gerade er? Ich möchte lesen aus Lukas Evangelium, Kapitel 9, die Verse 18 bis 22. Lukas Evangelium, Kapitel 9. Nebenbei bemerkt, dieses ganze Kapitel ist eine einzige Fundgrube an Aussagen über Jesus Christus. Hier wird er sehr, sehr schön beschrieben in diesem ganzen Kapitel. Ein langes Kapitel, 62 Verse. Aber wir lesen nur wenige. Kapitel 9, Vers 18 bis 22. Und es geschah, als er für sich allein betete, waren die Jünger bei ihm und er fragte sie und sprach, was sagen die Volksmengen, wer ich bin? Für wen halten sie mich? Sie aber antworteten und sprachen, manche meinen Johannes der Täufer, andere aber Elia, andere aber, dass einer der alten Propheten auferstanden sei. Er aber sprach zu ihnen, ihr aber, was sagt ihr, wer ich bin? Petrus aber antwortete und sprach, der Christus Gottes, der Messias, der von Gott gesandte Retter. Er aber redete ihnen ernstlich zu und gebot ihnen, das niemand zu sagen, und sprach, der Sohn des Menschen muss zuvor vieles leiden und verworfen werden von den Ältesten und hohen Priestern und Schriftgelehrten und getötet und am dritten Tag auferweckt werden. Soweit dieser kurze Abschnitt aus dem Lukas-Evangelium. Ja, wir haben gesehen, da hat vielleicht die erste Meinungsumfrage der Weltgeschichte stattgefunden. Jesus fragt seine Jünger, was sagen die Leute, wer ich bin? Für wen halten sie mich? Was haben sie für Gedanken über mich? Dann kommen die Antworten, Johannes der Täufer, Elia, Jeremia, einer der Propheten. Die Liste der Meinungen über Jesus von Nazareth wurde im Lauf der Jahrhunderte lang und länger. Manche halten ihn für einen Religionsstifter, so wie eben Buddha,

sich Gedanken darüber, wer war dieser Jesus Christus? Die Theologen zerbrechen sich den Kopf, die Philosophen grübeln, die Naturwissenschaftler fragen, wer war und ist dieser Jesus von Nazareth? Nachdem er damals diese Umfrage durchgeführt hatte, sagte er, das ist nicht so wichtig, was die Menschen sagen, sondern indem er die Jünger direkt fragte, ihr aber, was haltet ihr von mir? Für wen haltet ihr mich? Was glaubt ihr, wer ich bin? Damit deutete er darauf hin, wir müssen jeder persönlich ein Urteil bilden über ihn, eine Erkenntnis bekommen, verstehen, wer er ist. Es ist nicht so wichtig, was irgendjemand geschrieben hat. Es haben schon viele Menschen Bücher über Jesus geschrieben. Sogar Rudolf Augstein, der Gründer und Herausgeber des Spiegel. Oder in der Bildzeitung steht immer mal wieder etwas über Jesus. Und wir müssen selbst die Antwort finden auf die Frage, wer ist dieser Jesus? Ist er der Sohn Gottes? Ist er der Retter? Ist er der einzige Weg zu Gott? Dann kommt doch alles darauf an, dass ich ihn kennenlerne. Wir brauchen eine persönliche Antwort. Und diese Antwort finden wir nirgendwo anders als in der Bibel, im Wort Gottes, in der Heiligen Schrift. Wollen wir hören, was die Schrift über Jesus sagt? Wir fragen heute Abend, wir stellen drei Fragen. Erste Frage, wer ist Jesus Christus? Und die Bibel sagt, dass Jesus Christus bereits vor seiner Geburt lebte. Es gab einen deutschen Theologen, der hieß Heinz Zahnt, der schrieb ein Buch mit dem Titel »Es begann in Nazareth«. Aber das ist sachlich falsch. Das Leben Jesu begann nicht in Nazareth. Es begann nicht mal in Bethlehem, sondern es begann in der Ewigkeit bei Gott. Es hat überhaupt nicht begonnen, sondern er war von Ewigkeit bei Gott und Gott. Von dort kam er aus Liebe zu uns Menschen auf die Erde. Christus lebte also schon vor seiner irdischen, menschlichen Geburt. Er selbst sagte einmal im Gespräch mit einem jüdischen Theologen, ehe Abraham war, bin ich. Ich war schon bevor Abraham, der Vater Abraham, der etwa vor 4000 Jahren lebte, bevor er geboren wurde. Das kann kein anderer von sich behaupten. Ehe Abraham war, bin ich. Die Bibel zeigt uns, dass Jesus Christus auch durch Propheten angekündigt wurde. Und das ist wirklich einzigartig in der Geschichte. Hinter Jesus Christus stehen viele, hunderte nachweisbare, erfüllte Prophezeiungen, während keiner der anderen Religionsstifter auch nur eine einzige vorzuweisen hat. Schauen Sie, der Prophet Micha nannte schon um 500 vor Christus den Geburtsort Jesu, Bethlehem. Der Prophet Jesaja weissagte 700 vor Christus, dass Jesus vornehmlich in Galiläa öffentlich wirken würde und dass er dort viele Kranke, Blinde und Aussätzige heilen würde. Und genau so geschah es 700 Jahre später. In den Psalmen steht, dass der Verrat durch einen Vertrauten geschehen würde. Und Jesaja wiederum beschreibt, dass Jesus eben leiden würde und sterben. Er berichtet sogar davon, dass er für Mörder, die mit ihm gekreuzigt werden würden, beten würde. Das alles ist im Alten Testament vorausgesagt. Und auch seine Auferstehung wurde bereits Jahrhunderte zuvor im Alten Testament prophezeit und hat sich erfüllt. Sogar, dass Jesus für 30 Silberstücke, für einen Judaslohn von 30 Silberstücken verraten werden würde, selbst solche Einzelheiten, solche Details nennt das Alte Testament. Die Bibel sagt auch, dass Jesus selbst gesagt hat, er sprach zu ihnen, dies sind meine Worte, die ich zu euch redete, als ich noch bei euch war, dass alles erfüllt werden muss, was über mich geschrieben steht, in dem Gesetz des Mose und den Propheten
und Psalmen.

Also Jesus bestätigt das, was im Alten Testament Jahrhunderte zuvor geweissagt, prophezeit worden war, das hat sich alles in seinem Leben erfüllt. Nun, in den heiligen Büchern der anderen Religionen, da wurde über keinen der Religionsstifter je zuvor eine prophetische Aussage gemacht, geschweige denn eine, die sich auch so erfüllt hätte. Und da sagt der amerikanische Theologe D.M. Panton, nur von einem Menschen in der gesamten Weltgeschichte gibt es ausdrückliche, genau vorhergesagte Einzelheiten über seine Geburt, sein Leben, seinen Tod, seine Auferstehung. Und diese Ausführungen sind in Dokumenten aufgezeichnet, die der Öffentlichkeit Jahrhunderte vor seinem Erscheinen zugänglich waren. Das Herausfordernde an dieser Tatsache ist, schließt er, dass es in der gesamten Weltgeschichte nur mit einem einzigen Menschen so geschah, mit Jesus Christus, nicht mit einem anderen Religionsstifter oder frommen Menschen. Die Bibel sagt, dass Jesus Christus auch sündlos geboren wurde. Vielleicht überrascht manche von uns dieser Satz. Doch die Heilige Schrift bezeugt eindeutig, dass der Erlöser der Welt von einer Jungfrau geboren wurde. Es war eine junge Frau, aber sie war auch eine Jungfrau. Das heißt, sie war unberührt. Sie hatte vorher mit keinem Mann Umgang gehabt. Und das bezeugt die Bibel. Und manche denken, na ja, was soll dieses nebensächliche Detail? Aber das ist keine Nebensache, das ist sehr wichtig. Jesus wurde nicht von Josef, sondern durch den Heiligen Geist gezeugt. Und darum kam er ohne die negative Hypothek vererbter Sünde zur Welt. Der Mediziner Lukas war ein Arzt, der schreibt in seinem Evangelium, und der Engel antwortete und sprach zu ihr, zu Maria, der Heilige Geist wird über dich kommen und die Kraft des Höchsten wird dich überschatten, darum wird auch das Heilige, das geboren werden wird, Gottes Sohn genannt werden wird. Jesus wird hier das Heilige genannt, das Sündlose, das Unbefleckte. Jesus hätte sonst nicht unser Erlöser werden können. Warum ist diese Aussage so wichtig? Nun, weil nur ein Sündloser, ein Stellvertreter für die Schuldigen sterben konnte. Wenn Josef der biologische Vater Jesu gewesen wäre, dann wäre kein einziger von uns erlöst worden durch den Tod Jesu. Dann wäre er einfach gestorben, so wie meine beiden Großväter, die sind auch irgendwann gestorben, aber es hätte keine Auswirkung gehabt. Die Bibel hat den Grundsatz, nur ein Sündloser kann die Sünder erlösen. Darum musste er von einer Jungfrau geboren werden. Wer ist Jesus Christus? Er ist sündlos geboren worden, aber er lebte auch ohne Sünde. Wer von den Religionsstiftern und Sektengründern wollte dies von sich behaupten? Konfuzius, Mohammed, Buddha, waren sündige Menschen wie wir. Das haben sie selbst zugegeben. Sie kannten Fehler und Versagen. Allein Jesus Christus blieb ohne Sünde. Keiner konnte ihm auch nur eine einzige Übertretung der guten Gebote Gottes nachweisen, obwohl es eine Menge Leute ständig versuchten. Denken Sie bitte mit. Die Menschen, die uns sehr gut kennen, unsere Familienangehörigen, wie viele Fehler sehen die schon an uns, auch wenn sie uns gegenüber wohlwollend sind? Wie viel Versagen sehen sie bereits an uns? Und wenn Feinde mit der Lupe gucken, mit Argusaugen, wie viel werden die dann sehen? Und Jesus stand vor seinen Feinden und konnte sagen, wer von euch kann mir eine Sünde nachweisen? Und sie mussten verstummen, sie konnten es nicht. Jesus von Nazareth war ganz anders als wir. Er kam von oben her, vom Himmel. Egoismus, Machtdenken, Rechthaberei, Ehrsucht und solche Dinge waren ihm völlig fremd. Sein Leben war eine ununterbrochene Saat von Liebe. Auf der einen Seite
war er ganz Mensch. Er hat Hunger gehabt, wie wir Hunger bekommen können. Er spürte Einsamkeit, wie wir Einsamkeit spüren. Er hat geweint, als sein Freund Lazarus starb. Aber die Bibel sagt, dass er in Schwierigkeiten kam, wie wir, doch ohne Sünde blieb. Das ist die andere, die göttliche Seite an Jesus. Jesus ist nicht Gott oder Mensch, sondern Gott und Mensch zugleich. Er ist der Gottmensch, wahrer Gott und wahrer Mensch zugleich. Das ist das Geheimnis seiner Person. Gott ist nicht im Himmel geblieben. Er ist zu uns auf die Erde gekommen. Jesus Christus ist der menschgewordene Gott. Und Gott ist uns nahe gekommen. Niemand von uns kann jetzt mehr sagen, Gott versteht mich nicht. Denn der große lebendige Gott wurde in Jesus Christus Mensch und er kam uns so nahe, dass er uns verstehen kann. Die Bibel sagt, wir haben einen hohen Priester, also einen, der uns bei Gott vertritt, der nicht einen, der kein Mitleid mit uns haben könnte, mit unseren Schwachheiten, sondern der in allen Dingen genauso versucht und erprobt wurde wie wir, doch ohne Sünde, heißt es in Hebräer 4, Vers 15. Wer ist Jesus Christus? Ich fasse zusammen, er ist der menschgewordene Gott, der uns liebt und der uns wirklich versteht. Wir stellen eine zweite Frage. Er ist also zu uns gekommen, er ist in unsere Haut gekommen, in unsere Schuhe gestiegen. Und Jean-Jacques Rousseau, der französische Philosoph, der schreibt in seiner Schrift Emile Folgendes über Jesus. Er ist eigentlich nicht als jemand bekannt, den wir Christ nennen würden, aber er hat sich mit dem Leben Jesu befasst. Und dann schreibt er, ist es möglich, dass Jesus nur ein gewöhnlicher Mensch war? Hat er den Ton eines Enthusiasten oder eines ehrgeizigen Sektierers an sich? Welch eine Reinheit, welch eine Gefälligkeit in seinen Sitten, welche Anmut in seinen Lehren, welch eine Erhabenheit in seinen Aussprüchen, welch eine tiefe Weisheit in seinen Reden, welch eine Geistesgegenwart, Feinheit und Aufrichtigkeit in seinen Antworten, welch eine Gewalt in seinen Leiden. Und dann schließt er diese Ausführungen. Wo ist der Mensch, wo ist der Weise, der ohne Schwachheit, ohne Prahlerei wirken, leiden und sterben kann? Mein Freund, so etwas kann man nicht erfinden. Er will sagen, selbst ein Schriftsteller, ein Dichter, ein Denker, ein Philosoph hätte die Lebensgeschichte Jesu nicht erfinden können, so wie sie in der Bibel, vor allem im Neuen Testament, berichtet wird. Nun zu der zweiten Frage. Nachdem wir gesehen haben in einem ersten Gedankengang, wer ist Jesus Christus, fragen wir nun, was tat Jesus Christus? Wir können sagen, sein Leben war voller Kontraste, Gegensätze. Er studierte nie Geschichte, aber seit ihm teilt man die Geschichte in vor Christus und nach Christus. Und in kommunistischen Ländern, wo das Evangelium abgelehnt wurde, hat man gesagt, vor der Zeitenwende und nach der Zeitenwende. Aber wo war denn die Zeitenwende? Mit der Geburt Jesu. Man wollte es nicht aussprechen, aber man hat es doch bestätigt. Er studierte nie Medizin, aber er heilte mehr kranke Leiber und gebrochene Herzen als alle Ärzte der Welt zusammen. Er studierte auch nie Jura, aber nie war einer gerechter als er. Er schrieb nie ein Buch, soweit wir wissen, aber über niemanden wurden so viele Bücher geschrieben wie über ihn. Er komponierte auch, soweit wir wissen, nie ein Lied. Aber über niemanden sind so viele Lieder komponiert worden wie über ihn. Er gründete nie eine eigene Familie, aber niemand hat so viele Familien glücklich gemacht wie er. Auch meine Familie, die Familie meiner Eltern und meine Frau und ich mit unseren Kindern, Enkelkinder. Er befehligte nie eine Armee.
Aber niemand hat weltweit so viele Freiwillige wie er. Er war das Brot des Lebens, aber er begann seinen Dienst nach einem 40-tägigen Fasten hungrig in der Wüste. Er war auch das Wasser des Lebens, aber er beendete seinen Dienst durstig am Kreuz. Er wurde sogar leider Dämon genannt, aber er selbst trieb die Dämonen aus. Er weinte über Jerusalem, aber heute trocknet er viele Tränen. Deine auch, wenn du willst. Er wurde für 30 Silberstücke verkauft, wie in Propheten Sacharja vorhergesagt. Aber er kaufte die Sünder frei. Er erlöste sie. Er wurde wie ein Lamm zur Schlachtbank geführt, doch er selbst ist der gute Hirte. Und er gab sein Leben, aber durch sein Sterben besiegte er den Tod. Wir sehen, sein Leben ist voller Kontraste. Und was sagen diese schönen Aussagen, die ich zusammengetragen habe aus verschiedenen Quellen, was sagen sie aus über das Leben Jesu? Was tat Jesus Christus? Weißt du, dass nur Jesus Christus sündlos starb? Er lebte nicht nur ohne Sünde, er starb auch ohne Sünde. Er blieb sein Leben lang gehorsam bis zum letzten Atemzug am Kreuz. Jede Lüge, jeder Diebstahl, jede Unversöhnlichkeit, jede Heuchelei, jede andere Übertretung lud er stellvertretend auf sich. Und dann starb er mit dem Ausspruch, es ist vollbracht. Das Ringen der Religionsstifter und Sektenführer hingegen blieb erfolglos. Die letzten Worte Buddhas sollen gelautet haben, ich habe es nicht geschafft. Wie sollte er es auch geschafft haben? Er war ein Mensch wie du und ich. Er hieß mit bürgerlichem Namen Gautama Shakyamuni. Die Religion, die er gründete, der Buddhismus, ist eine der härtesten Selbsterlösungsreligionen, die es auf diesem Erdboden gibt. Ich erwähne das, weil auch heute viele Menschen mit irgendwelchen Religionen sympathisieren aus Fernost, auch mit Zen-Buddhismus und solchen Dingen. Überlegen Sie sich das gut. Das ist eine Selbsterlösungsreligion und sie ist hart. Das bestätigen alle, die dort herausgefunden haben. Und wir müssen verstehen, liebe Freunde, liebe Zuhörer, liebe Zuschauer, wir müssen verstehen, auf dieser Erde gibt es tausende Religionen. Wir Menschen sind unheilbar religiös. Es gab mal eine Anthropologin, die hat in Afrika Stämme erforscht und dann entdeckte sie einen Stamm und dachte, jetzt habe ich zum ersten Mal einen Stamm ohne Religion entdeckt. Aber das stimmte nicht. Nach einer Zeit hat sie herausgefunden, dass dieser Stamm eine besonders geheime Geheimreligion hatte. Wir Menschen sind unheilbar religiös. Es gibt auf dieser Erde tausende Religionen, aber nur ein einziges Evangelium. Was gäbe ich drum, wenn jeder, der mir heute Abend zuhört, das versteht, diesen unglaublich wichtigen Unterschied. Es gibt nur ein Evangelium, eine frohe Botschaft, eine gute Nachricht, die von Gott kommt. Schauen Sie, Religionen sind alle von Menschen erdacht, erfunden. Die haben das nicht böse gemeint. Sie hatten irgendwelche Gedanken und sie wollten damit wahrscheinlich helfen. Ich unterstelle keine falschen Motive. Aber sie kommen von Menschen, sie kommen von der Erde. Das Evangelium kommt von Gott. Das sind Gottes Gedanken. Und die Religionen sind alle eine ewige Suche nach Gott. Menschen suchen Gott und sie stochern mit einer Stange im Nebel herum und sie finden ihn nicht auf dem Weg der Religionen. Aber das Evangelium, die Botschaft von Jesus, zeigt uns, dass er gekommen ist, um uns zu suchen, nämlich solche, die verloren sind. Was für ein Unterschied. In den Religionen suchen Menschen Gott. Im Evangelium sucht Gott den Menschen. Und er lief schon durch den Garten Eden und rief, Adam, wo bist du? Da sehen wir, wie Gott uns Menschen sucht. Und in diesen Tagen ruft er, Adam, Eva
Oder da können wir unseren Namen einsetzen. Wo bist du? Wo hast du dich versteckt? Komm, du kannst mich finden in Jesus Christus. Merken wir den großen Unterschied zwischen Religion und Evangelium. Das ist ein Unterschied, der ist so groß wie Himmel und Hölle. Was tat Jesus Christus? Weißt du, dass nur Jesus Christus wirklich vom Tode auferstanden ist? Buddha ist seit circa 480 vor Christus tot. Da starb Gautama Shakyamuni. Konfuzius starb wenig später in China. Und Mohammed wurde 632 nach Christus zu Grabe getragen. Aber Jesus Christus lebt. Er ist auferstanden. Keiner von den Religionsstiftern kam wieder zurück. Manche Menschen sagen, es ist noch keiner zurückgekommen. Doch, einer ist zurückgekommen. Jesus ist auferstanden. Die Soldaten, die sein Grab bewachten, die den großen Stein vor das Grab gewälzt hatten, sie purzelten durcheinander und der Stein war weggerollt und das Grab war leer. Das Kreuz war leer und das Grab war leer. Jesus lebt. Er ist zurückgegangen zum Vater. Wir haben einen lebendigen Gott, der im Christentum verkündigt wird. Und er ist auch nicht im Glauben auferstanden, wie manche behaupten. Das sagen manche, ja, die Jünger, die waren ihm 3 Jahre lang nachgefolgt und nun war Jesus tot und da waren sie enttäuscht und da hatten sie alles auf diese Karte gesetzt und hatten nun den Kürzeren gezogen und da haben sie gesagt, kommt, wir reden weiter von ihm, wir erzählen von ihm, wir predigen von ihm und dann lebt er weiter, so wie Goethe und Schiller heute in ihren Leben, in ihren Werken auch noch weiterleben. Unsinn! Er ist nicht im Glauben seiner Jünger auferstanden, in ihrer Einbildung, sondern geradezu gegen den Glauben seiner konsternierten und resignierten Jünger. Die konnten es ja gar nicht fassen. Die brauchten ja mehrere extra Offenbarungen, Erscheinungen. Und wir haben von Thomas schon gehört, der Skeptiker, der dann überzeugt wurde und er rührte ihn nicht an, obwohl Jesus sagte, komm, lege deine Hände in meine Nägelmale und in meine Seite und sei nicht mehr ungläubig, sondern gläubig. Aber er rührte ihn nicht an. Er hatte erkannt. Er sagte, mein Herr und mein Gott. Und Gott kann man nicht anrühren. Gott kann man nicht berühren. Das hatte Thomas verstanden. Darum rührte er ihn nicht an. Er kam zum Glauben, als er Jesus als den Auferstandenen sah. Und Jesus ist auch nicht ins alte Leben zurückgekommen wie Lazarus, den er selbst auferweckt hatte, oder den Jüngling von Nain oder die Tochter des Jairus. Ja, die wurden auch auferweckt, aber sie kamen in ihr altes Leben zurück und irgendwann mussten sie noch einmal sterben. Nein, Jesus ist nach vorne auferstanden, in eine neue Existenzwirklichkeit. Wir sehen, dass er einen neuen Leib hatte, einen neuen Körper, der nicht mehr an Raum und Zeit gebunden war. Er konnte mitten in die Schar seiner verängstigten Jünger treten und sagen, Friede sei mit euch. Das ist der Jesus Christus, den die Bibel verkündigt, an den du glauben kannst, wenn du willst, wenn du dein Vertrauen auf ihn setzt. Das ist etwas ganz anderes als Religion. Das sind nachprüfbare historische Tatsachen, auf die unser Glaube bauen kann. Und da sagt Jesus selbst in der Apostelgeschichte einmal, diesen hat er sich nach seinem Leiden, da schreibt Lukas über ihn, ja, diesen hat er sich auch nach seinem Leiden als der Lebendige gezeigt, indem er sich 40 Tage unter ihnen sehen ließ. Er hat mit ihnen gegessen, er war mit ihnen unterwegs, er hat mit ihnen Bibelschule gemacht, er hat sie gelehrt, 40 Tage lang, nicht für ein paar Augenblicke. Sie wussten, er ist auferstanden, so wie er es selbst vorher angekündigt hatte. Es gibt keinen Zweifel, das Kreuz war leer und auch das Grab war leer. Der Gekreuzigte ist auferstanden. Jesus Christus lebt. Ein amerikanischer Professor namens Simon Greenleaf an einer der renommiertesten Universitäten der Welt in Harvard wollte, wie so viele andere
auch untersuchen, ob die Auferstehung Jesu historisch standhaft ist, ob das auch nachprüfbar ist. Und da untersuchte er als neutraler Wissenschaftler jahrhundertelang das Phänomen der Auferstehung. Und er kam schließlich zu dem Ergebnis, dass die Auferstehung Jesu rein nach den Kriterien der Geschichtswissenschaft besser belegt sei als beispielsweise die Schlacht von Waterloo, als Napoleon da in unserem Nachbarland Belgien sein Waterloo erlebt hat. Wenn das jemand anzweifelt, Waterloo, den holt man mit der Zwangsjacke ab, ja? Dann sagt man, mit dem stimmt doch was nicht. Aber die Auferstehung Jesu ist rein nach den Kriterien der Geschichtswissenschaft besser belegt als die Schlacht von Waterloo. Das sollten sich alle Skeptiker, die mir zuhören, gut auf der Zunge zergehen lassen. Meine lieben Freunde, es ist vernünftig zu glauben, was die Bibel sagt. Auch, dass Jesus auferstanden ist. Er hat es vorhergesagt und so ist es gekommen. Wir müssen keine verrückten Dinge glauben. Niemand braucht glauben, dass das Wasser berghoch fließt. Das Wasser fließt nicht berghoch. Und das brauchst du auch nicht glauben. Kein Zweifel. Kreuz und Grab waren leer. Der Gekreuzigte ist auferstanden. Jesus Christus lebt. Und so fragen wir am Schluss eine dritte Frage. Wir haben zunächst gefragt, wer ist Jesus Christus? Wir haben die Antwort bekommen. Er ist der von Gott gesandte Retter. Er ist der Weg, die Wahrheit und das Leben. Wer zu Gott kommen will, der muss ihn finden. Es gibt viele Wege, die nach Rom führen, aber nur einen Weg in die Ewigkeit zu Gott, in den Himmel. Und dieser Weg heißt Jesus Christus. Er heißt nicht Konfuzius. Er heißt nicht Buddha. Keine anderen Religionsstifter und Sektengründer, sondern Jesus Christus. Das ist der Weg. Und dann haben wir gefragt, was tat Jesus Christus? Und wir haben es gehört in den vergangenen Minuten. Und nun fragen wir zum Schluss, was wirst du mit Jesus Christus tun? Was wirst du mit ihm tun? Weißt du, dass du eines Tages vor ihm stehen wirst? Jesus Christus wird auch sichtbar wiederkommen. Auch das hat er versprochen, das hat er angekündigt, das hat er prophezeit und das wird sich genauso erfüllen. Viele Menschen glauben das nicht. Ich weiß nicht, ob sie das glauben können. Ich weiß nicht, ob du das glaubst, du Jugendlicher oder Kind, das mir zuhört. Ich möchte ja die Erwachsenen nicht per se mit du ansprechen, ja? Die Erwachsenen möchte ich mit sie ansprechen und die Kinder und Jugendlichen mit du. Ich glaube, das ist so in Ordnung. Er wird sichtbar wiederkommen. Die Anführer der Religion sind tot. Die können beim besten Willen nicht mehr erscheinen. Die sind verwest. Die werden nicht mehr kommen. Doch Jesus Christus sitzt zur rechten Seite Gottes und er bereitet seine sichtbare Wiederkunft vor. Er wird auf diese Erde zurückkommen. Und so gewiss, wie er damals, vor 2000 Jahren, in Armut und Niedrigkeit kam, um die Schuldfrage einer verlorenen Menschheit zu lösen, so gewiss wird er in großer Herrlichkeit wiederkommen, um die Machtfrage auf dieser Erde zu lösen. Das sind zwei verschiedene Kommen. Das erste Kommen geschah vor 2000 Jahren in Armut, Ohnmacht und Niedrigkeit. Er ließ sich schlagen und verspotten. Er ritt auf einem Esel. Das Tier, das er benutzte, ist wichtig. Er ritt auf einem Esel. Haben Sie schon einmal von einem großen Feldherrn oder Imperator gehört, der auf einem Esel kam? Jesus ritt ganz bewusst auf einem Eselsfohlen. Das zeigt, er kam in Niedrigkeit. Er wollte zuerst die Schuldfrage der Menschheit lösen. Er wollte ans Kreuz gehen. Er wollte sein Leben geben als Stellvertreter, als Sühnopfer, als Lamm. Die Bibel gebraucht da verschiedene Begriffe für. Einfach als unschuldiger Stellvertreter wollte er sein Leben freiwillig geben. Und das hat er getan. Und wenn er wiederkommen wird, dann nicht mehr auf einem harmlosen Eselsfohlen, sondern auf einem Pferd. Dann
sagt die Bibel, wird er auf einem weißen Pferd erscheinen. Das ist der große Unterschied. Er wird wiederkommen und dann wird auch die Machtfrage auf dieser Erde gelöst. Die Bibel sagt, dass einmal alle Knie sich vor ihm beugen werden. Alle Knie. Die Knie von Nero und Cäsar. Die Knie aller Feldherren und Diktatoren der vergangenen Jahrhunderte. Auch ein Mao Zedong, ein Stalin, ein Idi Amin. Wie sie alle heißen. Alle Knie werden sich vor ihm beugen. Auch die Knie der Atheisten. Auch die Knie der Agnostiker. Auch die Knie der Unentschlossenen. Alle Knie werden sich vor ihm beugen, sagt die Bibel. Deine auch. Es ist aber ein großer Unterschied, ob man sich freiwillig vor einem großen, vor dem lebendigen Gott beugt und seine Knie beugt oder ob man in die Knie brechen muss, weil man dazu gezwungen wird. Und darum, ich möchte dich bitten, beug deine Knie und deinen stolzen Nacken vor ihm. Erkenne ihn an. Jesus Christus ist Gott. Er ist der menschgewordene Gott. Und du brauchst ihn, um in den Himmel zu kommen. Du brauchst ihn, um das ewige Leben zu bekommen. Du brauchst ihn, um nicht verloren zu gehen. Und er muss in dein Leben kommen. Alle Knie werden sich vor ihm beugen. Wer ihn abgelehnt hat, wird ewig verloren sein vor einem heiligen Gott. Und darum können wir den Inhalt eines solchen Vortrags nicht einfach so zur Kenntnis nehmen, als hätte ich über die Maikäferplage gesprochen irgendwo, sondern wir müssen eine Entscheidung treffen. Wir werden in die Entscheidung gestellt, ob wir wollen oder nicht. Du musst deine Entscheidung treffen, es sei denn, du hast es bereits getan. Wenn Jesus Christus Gott ist und wenn er lebt, wenn er beim Vater ist und wenn er der einzige Weg ist, der dorthin führt, dann gibt es nichts Wichtigeres für dich, als ihn persönlich kennenzulernen und als Herrn und Retter in dein Leben aufzunehmen. Darum geht es. Weißt du, es gibt einen langen Zug, der unter Führung des Pontius Pilatus zur Hölle marschiert. Das sind Leute, die haben nie etwas gehört, nie etwas gesehen und vor allen Dingen haben sie keine Entscheidung getroffen. Sie haben gedacht, sie können das aussitzen, sie können das vor sich herschieben, sie können sich neutral halten. Aber das geht nicht. Du musst dich in deinem Leben einmal entscheiden. Wenn du dich nicht für Jesus entscheidest, dann entscheidest du dich automatisch gegen ihn. Er selbst hat gesagt, wer nicht für mich ist, der ist gegen mich. Bei Jesus gibt es keine Neutralität. Du kannst dich nicht raushalten. Du musst dich für oder gegen ihn entscheiden. Und es wäre besser, du würdest dich für ihn entscheiden. Jesus Christus erhebt den Anspruch, Gott zu sein. Er ist Gott, der aus dem Himmel zu uns kam, in Menschengestalt und wieder dorthin zurückging. Er ist der lebendige Gott. In Menschengestalt. Und wenn das so ist, dann steht jeder meiner lieben Zuhörer heute Abend vor zwei Alternativen, zwei Wege, zwei Möglichkeiten. Nehmen wir für einen Augenblick an, dieser Anspruch Jesu, Gott zu sein und der einzige Weg zu Gott zu sein, der einzige Erlöser und Retter zu sein, nehmen wir an, sein Anspruch wäre falsch. Dann gäbe es folgende Möglichkeit. Er wusste, dass dieser Anspruch falsch war. Er wusste es. Also er wusste genau, dass er nur ein fehlerhafter Mensch wäre. Nehmen wir an. Dann war das eine bewusste Täuschung. Dann hat er viele an der Nase herumgeführt. Dann war er ein Lügner, ein Heuchler, ein Dämon. Dann war er ein Narr, der dafür sterben musste. Dann war er der Rattenfänger von Nazareth, der Millionen Menschen betrogen hat, die auf ihn vertraut haben. Verstehen wir? Wenn sein Anspruch falsch war, dann war er auch kein guter Mensch, denn er wusste ja, dass er ein Betrüger ist. Wenn dieser Anspruch falsch war, dann ist er kein guter Mensch gewesen. Oder es könnte ja auch sein, er wusste es nicht, dass dieser Anspruch falsch war. Er lebte wirklich in dieser Vorstellung, in diesem Wahn. Er sei von Gott gekommen und so weiter. Dann war er zwar aufrichtig,
litt aber unter irgendwelchen Wahnvorstellungen, Größenwahn oder so etwas? Oder wir müssen sagen, dann war er ein Geisteskranker, wenn er gar nicht wusste, dass er nicht Gott ist, dass er nicht von Gott kommt, dann bildete er sich das alles nur ein und dann waren das eben Halluzinationen oder Wahnvorstellungen oder wie wir es nennen wollen. Wollen wir das ganz nüchtern zur Kenntnis nehmen? Wenn sein Anspruch falsch ist, dann sehen wir diese beiden Möglichkeiten. Aber wenn sein Anspruch berechtigt ist, wenn er die Wahrheit gesagt hat, wenn er wirklich von Gott gekommen ist, dann gibt es auch zwei Alternativen und die lauten so. Du kannst Jesus trotzdem ablehnen. Das kannst du, weil er dich nicht zwingt. Auch die Juden, die jüdischen Führer damals, sie haben ihn abgelehnt, obwohl sie in ihrem Inneren wussten, es stimmt, es ist der Retter, der angekündigt ist, es ist der Messias, es ist der Gesalbte, es ist der Erlöser. Aber sie haben ihn wider besseres Wissen abgelehnt. Oder du kannst Jesus Christus annehmen. Das sind die beiden Alternativen. Und natürlich lade ich dich ein, als Evangelist, als Prediger, als Botschafter an seiner Stadt, lade ich dich ein, ihn anzunehmen. Darum macht die Gemeinde hier diese große Veranstaltung. Darum alle diese Mühe, dieser Einsatz über Monate hinweg, um diese Woche vorzubereiten. Die Gemeinde macht das, um allen, die heute Abend zuhören, die Botschaft zu bringen. Und ich bin gekommen aus meiner Heimat hier nach Bielefeld, um hier diese Botschaft weiterzugeben. Und ich möchte dich bitten, nimm das nüchtern zur Kenntnis. Es gibt nur diese beiden Alternativen. Wenn das wahr ist, was die Bibel sagt, dann ist doch die vernünftige und logische Schlussfolgerung und Konsequenz, dass wir unsere Knie jetzt vor ihm beugen. Nicht erst, wenn wir in die Knie brechen im Gericht, sondern jetzt freiwillig vor ihm und freudig zu ihm kommen und sagen, Herr Jesus Christus, ich habe verstanden, wer du bist. Ich habe verstanden, was du für mich getan hast. Und ich will eine positive Antwort geben. Ich will dir gehören. Ich will dich aufnehmen. Manche verstehen das nicht richtig, können sich das nicht vorstellen, was das bedeutet, Jesus Christus aufzunehmen. Nun, wenn am Sonntag ein Gast kommt zu dir, der sich nicht angekündigt hat, du wusstest es nicht, er kommt und er klingelt, er steht vor deiner Tür. Vielleicht hast du so ein Guckloch oder du hast sogar eine moderne Kamera, die dir da das Bild zeigt, wer vor der Tür steht. Oder du öffnest einfach die Tür und siehst, ach, da ist ja Onkel Herbert gekommen, ja? Dann stehst du vor der Tür und sagst, komm herein, schön, dass du kommst. Macht nichts, dass du nicht angemeldet bist. Ich freue mich sehr, komm herein. Oder du sagst, Onkel Herbert, also das geht nicht, das hättest du ankündigen müssen. Wir haben hier gerade ganz wichtige Termine oder so. Es tut mir leid, du musst ein andermal kommen. Du lehnst ihn ab. Du nimmst ihn nicht auf. Es gibt doch nur diese beiden Möglichkeiten. Und ihn aufnehmen heißt, du lädst ihn ein. Du sagst, komm in mein Leben. Du sollst der Herr sein. Du sollst mein Denken bestimmen. Du sollst mein Leben regieren. Ich will fragen, wie es dir gefällt, wie ich leben soll. Ich möchte nicht mehr nach eigenem Gutdünken leben. Ich möchte jetzt mit dir und für dich leben. Du sollst mein Leben regieren. Du sollst der Kapitän sein. Du sollst am Regiepult meines Lebens stehen. Ich will dir folgen. Das bedeutet ihn aufnehmen. Nicht in Form einer Hostie beim Abendmahl oder bei der Kommunion. Nicht irgendwie auf mystischen oder sakramentalem Weg, sondern ganz bewusst willentlich lädst du ihn im Gebet ein. Herr Jesus Christus, ich will an dich glauben, und zwar als Retter und Herr. Ich glaube, was du für mich getan hast am Kreuz und dass du auferstanden bist und dass du lebst und ich möchte, dass du in mein Leben kommst. So nimmt man Jesus auf. Dann bekennt man ihm seine Schuld und sagt, Herr, danke, dass du Geduld gehabt hast mit mir. Ich habe schon so viele Jahre ohne dich gelebt. Danke, dass du heute mit mir gesprochen hast, dass du
mich angesprochen hast, dass du mich gesucht hast und heute hast du mich auch gefunden. Ich will dir gehören. So nimmt man ihn auf. Und darum möchte ich noch einmal einladen. Jetzt, heute Abend, nach diesem Vortrag, dort, wo du zu Hause sitzt, in deinem Wohnzimmer, in deinem Büro, in deinem Schlafzimmer, wo immer du jetzt diesen Vortrag hörst, du kannst innehalten und kannst sagen, Herr Jesus Christus, ich habe schon längst verstanden oder heute Abend verstanden, wer du bist und was du getan hast. Und ich habe eingesehen, ich kann ohne dich nicht weiterleben und ich will es nicht. Ich will dir gehören. Ich möchte, dass du jetzt die Herrschaft über mein Leben übernimmst. Ich möchte dich haben. Ich möchte dich annehmen. Ich möchte dich aufnehmen. Das ist die richtige Antwort auf diesen Vortrag heute Abend, auf diese Botschaft, auf diese Worte, die du gehört hast. Ich sagte gestern, vielleicht hast du nicht nur die menschliche Stimme gehört, sondern die Stimme des guten Hirten. Die Bibel sagt nämlich, meine Schafe hören meine Stimme. Und sie hören dann eben nicht nur einen Menschen. Sie merken, hinter dieser menschlichen Stimme, da ruft mich Gott. Er ruft, Adam, wo bist du? Wolfgang, Susanne, Frieda, wo bist du? Komm, ich will, dass du dein Leben mir öffnest. Und ich will es reich machen. Ich will dich reich beschenken mit Vergebung, mit Frieden, mit Sinnerfüllung, mit unzähligen Brüdern und Schwestern und mit dem ewigen Leben dort. Wer um alles in der Welt kann uns mehr geben als Jesus Christus? Und darum lade ich dich ein. Komm heute Abend. Ich habe Menschen kennengelernt, die sind in den Wald gelaufen und haben dort zu Gott geschrien. Ich habe Menschen kennengelernt, die hatten sich in den Bergen verirrt und haben sich dort bekehrt. Ich habe sogar einen Mann kennengelernt, der mit dem Auto unter Wasser gerast ist und das Wasser stieg in seinem Fahrzeug und er war eingeklemmt und dort hat er sich bekehrt. Er hat es mir selbst erzählt. Er kam dann im letzten Augenblick doch noch aus dem eingeklemmten Wrack raus und lebt heute mit und für den Herrn. Man kann sich überall bekehren, aber am leichtesten nach einer solchen Veranstaltung. Ich darf einfach einladen, und wollen wir im Herzen diese Frage bewegen, ob wir ihm schon gehören und wenn noch nicht, ob wir nicht heute Abend zu ihm kommen sollten.

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0: Es ist 14 Uhr.
1: 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Juni. Wenn der Sohn Gottes euch frei macht, werdet ihr wirklich frei sein. Das sind Worte aus Johannes 8, Vers 36. Der verhinderte Selbstmord. Mel Trotter war Alkoholiker. Obwohl er es seiner Frau immer wieder versprochen hatte, gelang es ihm nicht, mit dem Trinken aufzuhören. Am Tag der Beerdigung seines zweijährigen Sohnes kommt er sturzbetrunken nach Hause. Als ihm das bewusst wird, ist er so verzweifelt, dass er plant, sich im nahegelegenen Michigansee zu ertränken. Er wählt den 19. Januar 1897 für seinen Selbstmord. Auf dem Weg zum See hört er Gesang aus einem Saal und schaut neugierig durch die Tür. Dort steht ein Prediger, der sich gerade vorstellt. »Liebe Zuhörer, ich bin ein ehemaliger Alkoholiker. Jesus Christus hat mich befreit. Nicht mehr der Alkohol, sondern Jesus, der Sohn Gottes, bestimmt nun mein Leben. Heute Abend möchte ich gern erzählen, wie es dazu kam.« Zitat Ende. Mel Trotter hört gebannt zu. Die Predigt berührt ihn so sehr, dass er sich noch am selben Abend zu Jesus Christus bekehrt und sich sogar die Uhrzeit merkt, 21.10 Uhr. Der Tag seines geplanten Selbstmords wird zum Tag seiner Erlösung. 3 Jahre später gründet er ein Hilfswerk für Alkoholiker und deren Familien. In den folgenden 4 Jahren eröffnen Mel und seine beiden Brüder 60 ähnliche Zentren in den gesamten USA. Während des Ersten Weltkriegs entsteht zusätzlich ein Missionswerk unter den amerikanischen Soldaten, die nach Europa geschickt werden. Und diese Arbeit wird im Zweiten Weltkrieg fortgesetzt. Heute kümmert sich die von Mel Trotter gegründete Organisation um Kinder und Jugendliche, insbesondere aus sozial schwachen Familien. Jedes Jahr werden Millionen von Mahlzeiten ausgegeben und Hunderten von Menschen wird Unterkunft und Beschäftigung geboten. Ihr Leitspruch lautet: Only Jesus saves. Nur Jesus rettet.

13. Juni. Aus der Übersetzung Neues Leben lesen wir aus dem ersten Buch Könige, Kapitel 11, Vers 1 bis Kapitel 12, Vers 20. Salomos zahlreiche Frauen. König Salomo liebte viele ausländische Frauen. Außer der Tochter des Pharaos heiratete er noch Frauen aus Moab, Ammon, Edom, Sidon und aus dem Volk der Hethiter. Dies waren die Völker, von denen der Herr seinem Volk ganz klar befohlen hatte: Lasst euch nicht mit ihnen ein, denn sie würden euch dazu verführen, ihre Götter anzubeten. Doch Salomo hatte eine Vorliebe für sie. Er hatte 700 Frauen und 300 Nebenfrauen, und sie beeinflussten sein Herz. Als Salomo alt geworden war, hatten seine Frauen ihn so weit gebracht, dass er ihre Götter anbetete. Er vertraute nicht länger allein auf den Herrn, seinen Gott, wie sein Vater König David es getan hatte. Salomo betete Astarte, die Göttin der Sidonier, an und Milkom, den abscheulichen Gott der Ammoniter. Und so tat Salomo etwas, was dem Herrn missfiel. Er hielt sich nicht mehr ausschließlich an den Herrn, wie sein Vater David es getan hatte. Er ließ für Chemosh, den scheußlichen Gott Moabs, auf dem Berg östlich von Jerusalem einen Altar errichten und einen weiteren für Moloch, den abscheulichen Gott der Ammoniter. Das tat Salomo für alle seine ausländischen Frauen, die ihren Göttern Weihrauch verbrennen oder opfern wollten. Der Herr wurde zornig über Salomo, weil sein Herz sich vom Herrn, dem Gott Israels, abgewandt hatte, obwohl er ihm zweimal erschienen war. Er hatte Salomo eindringlich davor gewarnt, andere Götter anzubeten, doch Salomo hörte nicht darauf. Da sprach der Herr zu ihm: Weil du meinen Bund nicht gehalten und meinen Gesetzen, die ich dir gab, nicht gehorcht hast, werde ich dir dein Königreich nehmen und es einem deiner Diener geben. Doch um deines Vaters David willen werde ich es noch nicht zu deinen Lebzeiten tun. Ich werde es erst deinem Sohn wegnehmen, und er soll wenigstens weiterhin König eines Stammes bleiben, um meines Dieners David und um Jerusalems, meiner erwählten Stadt, willen. Salomos Feinde. Mit dem Edomiter Hadad aus dem Königsgeschlecht von Edom schickte der Herr Salomo einen erbitterten Feind. Vor vielen Jahren, als Krieg mit Edom herrschte, war Davids Heerführer Joab nach Edom gezogen, um einige Israeliten zu bestatten, die in der Schlacht gefallen waren. Zu dieser Zeit hatte er nahezu die gesamte männliche Bevölkerung Edoms ausgerottet. Joab und das Heer waren 6 Monate dort geblieben, bis sie in Edom alle Männer getötet hatten. Doch Hadad und einige wenige Männer aus dem Hofstaat seines Vaters waren geflohen. Hadad war damals noch ein Junge gewesen. Sie wollten nach Ägypten. Zuerst flohen sie von Midian nach Paran, wo sich ihnen weitere Männer anschlossen. Von dort zogen sie weiter nach Ägypten und gingen zum Pharao, dem König von Ägypten. Er gab Hadad Unterkunft, Nahrung und Land. Der Pharao mochte Hadad sehr und gab ihm die Schwester von Königin Tachpenes, seiner eigenen Gattin, zur Frau. Sie gebar ihm einen Sohn, Genubat, der gemeinsam mit den Söhnen des Pharaos bei Tachpenes im Palast aufwuchs. So war Genubat stets mit Pharaos Söhnen zusammen. Als Hadad in Ägypten hörte, dass David und sein Heerführer Joab tot waren, sagte er zum Pharao: »Lass mich gehen, ich möchte in mein Land zurückkehren.« Der Pharao fragte ihn: »Was fehlt dir bei uns, dass du nach Hause zurückkehren willst?« »Mir fehlt nichts«, antwortete Hadad, »aber bitte lass mich gehen.« Außerdem machte Gott auch Rezon, Eljadas Sohn, zu Salomos Feind. Rezon war vor seinem Herrn, dem König Hadad-Eser von Zobah, geflohen. Nun war er der Anführer von ein paar aufständischen Männern, die als Räuberbande durch das Land zogen, als David die Aramäer besiegte. Rezon und seine Männer gingen nach Damaskus, blieben dort und herrschten wie Könige. Er war während der ganzen Regierungszeit Salomos Israels erbitterter Feind und stiftete, ebenso wie Hadad, viel Unruhe. Rezon, der später in Aram herrschte, hasste Israel. Jerobeam rebelliert gegen Salomo. Ein weiterer Aufrührer gegen den König war Jerobeam, der Sohn von Nebat, einer von Salomos eigenen Leuten. Er stammte aus der Stadt Zereda in Ephraim. Seine Mutter war eine Witwe namens Zeruah. Und so wurde Jerobeam zum Feind des

Königs. Salomo ließ den Millo bauen und damit die Lücke in der Stadt seines Vaters David schließen. Jerobeam war ein fähiger junger Mann, und als Salomo sah, wie tüchtig er war, machte er ihn zum Aufseher über die Fronarbeiter aus den Stämmen Ephraim und Manasse. Eines Tages, als Jerobeam Jerusalem verließ, begegnete ihm auf der Straße der Prophet Ahia aus Silo, der einen neuen Mantel trug. Die beiden waren allein auf dem Feld, und Ahia nahm den neuen Mantel, den er trug, und riss ihn in 12 Stücke. Dann sagte er zu Jerobeam: Nimm 10 von diesen Stücken, denn so spricht der Herr, der Gott Israels. Ich entreiße Salomo das Reich und gebe dir 10 Stämme. Einen Stamm werde ich ihm lassen, meinem Diener David und der Stadt Jerusalem zuliebe, die ich aus allen Stämmen Israels auserwählt habe. Denn sie haben mich verlassen und Astarte, die Königin der Sidonier, Chemosh, den Gott der Moabiter, und Milkom, den Gott der Ammoniter, angebetet. Sie haben meine Wege verlassen und nicht länger nach meinem Willen gehandelt, meinen Gesetzen nicht gehorcht und meine Vorschriften nicht befolgt, wie Salomos Vater David es getan hat. Doch ich will Salomo nicht das ganze Königreich wegnehmen, denn weil mein Diener David, den ich erwählt habe, meinen Geboten und Gesetzen gehorcht hat, werde ich Salomo die Herrschaft lassen, solange er lebt. Seinem Sohn aber nehme ich das Reich und gebe 10 der Stämme dir. Einen Stamm aber wird seinem Sohn bleiben, so dass die Nachkommen meines Dieners David weiterhin in Jerusalem herrschen, der Stadt, die ich erwählt habe, damit dort mein Name wohnt. Dich werde ich auf den Thron Israels setzen, und du wirst über alles herrschen, was dein Herz begehrt, und wirst König sein über Israel. Wenn du auf das hören wirst, was ich dir sage, meinen Weg nicht verlässt und nach meinem Willen fragst, und wenn du meinen Gesetzen und Geboten gehorchst, wie mein Diener David es getan hat, dann werde ich immer auf deiner Seite sein. Ich gründe mit dir ein bleibendes Herrschergeschlecht, wie ich es für David tat, und vertraue dir Israel an. Die Nachkommen Davids dagegen werde ich deswegen bestrafen, doch nicht für immer. Salomo versuchte nun, Jerobeam umzubringen, doch dieser floh nach Ägypten zu König Schischak von Ägypten und blieb dort, bis Salomo starb. Alles Weitere über Salomos Herrschaft, einschließlich eines Berichts über seine große Weisheit, steht im Buch der Taten Salomos. Salomo herrschte 40 Jahre von Jerusalem aus über ganz Israel. Als er starb, wurde er in der Stadt seines Vaters David begraben. Danach wurde sein Sohn Rehabeam König. Die Stämme des Nordens lösen sich vom Königshaus Davids. Rehabeam machte sich auf den Weg nach Sichem, denn ganz Israel hatte sich dort versammelt, um ihn zum König zu krönen. Als Jerobeam, der Sohn Nebats, die Nachricht vom Tod Salomos erhielt, kehrte er aus Ägypten zurück, wohin er vor König Salomo geflohen war. Die führenden Männer Israels ließen ihn holen, und Jerobeam trat mit der ganzen Gemeinde Israels vor Rehabeam. Sie sagten: Dein Vater war ein sehr strenger Herrscher. Von dir hoffen wir, dass du unseren Dienst erleichterst und das schwere Joch, das dein Vater uns auferlegt hat. Dann werden wir dir treu dienen. Rehabeam antwortete: Geht für 3 Tage fort, dann kommt wieder her zu mir. Damit zog das Volk ab. König Rehabeam besprach sich mit den erfahrenen Beratern, die schon seinem Vater Salomo zur Seite gestanden hatten, als er noch lebte. »Was ratet ihr mir?« fragte er. »Was soll ich dem Volk antworten?« Sie meinten: »Wenn du dich dem Volk gegenüber heute freundlich zeigst, ihnen dienst und ihnen gibst, worum sie dich bitten, werden sie dir treue Untertanen sein.« Doch Rehabeam verwarf den Rat der erfahrenen Berater und holte stattdessen die Meinung der jungen Männer ein, die mit ihm zusammen aufgewachsen waren und ihm jetzt dienten. »Was ratet ihr mir?« fragte er sie. »Was soll ich dem Volk antworten, das von mir verlangt hat? Erleichtere uns das Joch, das dein Vater uns auferlegt hat.« Die jungen Männer, die mit ihm aufgewachsen waren, antworteten: »Du solltest den Leuten, die sich über die harten Lasten deines Vaters beklagt haben, antworten: Mein kleiner Finger ist dicker als die Taille meines Vaters. Mein Vater hat euch schwere Lasten auferlegt, doch ich werde noch viel mehr von euch verlangen.
Mein Vater hat euch mit der Peitsche gestraft. Ich werde eine Peitsche mit Stacheln verwenden. 3 Tage später kehrte Jerobeam mit dem ganzen Volk zurück, um Rehabeams Entscheidung zu hören, wie es der König angekündigt hatte. Doch Rehabeam fuhr sie hart an, denn er hatte sich der Empfehlung der älteren Berater verschlossen und folgte stattdessen der seiner jüngeren Berater. Er sagte zum Volk: Mein Vater hat euch schwere Lasten auferlegt, doch ich werde noch viel mehr von euch verlangen. Mein Vater hat euch mit der Peitsche gestraft. Ich werde eine Peitsche mit Stacheln verwenden. Und so weigerte sich der König, der Bitte des Volkes nachzukommen. Auf diese Weise erfüllte sich die Botschaft des Herrn an Jerobeam, den Sohn Nebats, die ihm der Prophet Ahia aus Silo überbracht hatte. Als die Israeliten erkannten, dass der König ihre Bitte ablehnte, riefen sie: Was haben wir mit David zu schaffen? Dieser Sohn Isais geht uns nichts an. Lasst uns heimziehen, Israel. Sorge selbst für dein Haus, David. Und sie kehrten nach Hause zurück. Rehabeam herrschte allerdings weiterhin über die Israeliten, die in den Städten Judas lebten. Der König schickte Adoram, den Aufseher der Fronarbeiter, doch er wurde von den Israeliten zu Tode gesteinigt. Und König Rehabeam sprang auf seinen Streitwagen und floh nach Jerusalem. Bis heute weigern sich die nördlichen Stämme Israels, einen Nachkommen Davids als König anzuerkennen. Als die Israeliten erfuhren, dass Jerobeam zurückgekehrt war, ließen sie ihn holen, beriefen eine Versammlung ein und machten ihn zum König über ganz Israel. Einzig und allein der Stamm Juda hielt dem Königshaus David die Treue. Aus der Apostelgeschichte lesen wir aus Kapitel 9 die Verse 1 bis 25 aus der Übersetzung Das Buch. Die Umkehr des Saulus. Saulus wütete immer noch gegen die Nachfolger von Jesus, dem Herrn, und drohte damit, sie umzubringen. Deshalb ging er zum obersten Priester und erbat sich von ihm Briefe an die Synagogen in Damaskus. Darin sollte stehen, dass er, wenn er dort irgendwelche Leute finden sollte, die Anhänger des Weges von Jesus waren, seien es Männer oder Frauen, er sie festnehmen und in Ketten nach Jerusalem schleppen dürfte. Auf seinem Weg dorthin kam er in die Nähe von Damaskus. Urplötzlich blitzte um ihn herum ein Licht vom Himmel auf. Da fiel er zu Boden und hörte eine Stimme, die zu ihm sagte: Saul, Saul, warum verfolgst du mich? Er sagte: Wer bist du denn, Herr? Und der sagte: Ich selbst bin es, Jesus, der, den du verfolgst. Doch steh auf und geh in die Stadt hinein. Dort wird dir gesagt werden, was du tun sollst. Die Männer, die mit ihm unterwegs waren, standen sprachlos da, denn sie hörten wohl die Stimme, aber konnten niemanden sehen. Da richtete Saulus sich vom Boden auf. Als er seine Augen wieder öffnete, sah er nichts mehr. So nahmen sie ihn an der Hand und führten ihn in die Stadt Damaskus hinein. 3 Tage lang sah er nichts und aß und trank nichts in dieser Zeit. Dort in Damaskus lebte ein Jesus-Nachfolger namens Hananias. Jesus, der Herr, sagte zu ihm in einer Vision: Hananias. Der antwortete: Hier bin ich, Herr. Da sagte der Herr zu ihm: Steh auf, geh in die Straße, die den Namen Gerade Straße trägt, und erkundige dich im Haus von Judas nach einem Mann namens Saulus, der aus der Stadt Tarsus stammt. Denn es ist so: Er betet und hat in einer Vision einen Mann mit Namen Hananias gesehen, der zu ihm in das Zimmer kam und ihm die Hände auferlegte, damit er wieder sehen kann. Doch Hananias antwortete: Herr, ich habe schon von vielen Leuten etwas über diesen Mann gehört, wie viele schlimme Dinge er in Jerusalem den Menschen angetan hat, die zu dir gehören. Und auch hier bei uns hat er ein Ermächtigungsschreiben von den obersten Priestern bekommen, alle die zu verhaften, die im Gebet deinen Namen anrufen. Da sagte Jesus, der Herr, zu ihm: Geh nur, denn dieser Mann ist für mich ein ausgewähltes Werkzeug, der meinen Namen vor die nichtjüdischen Nationen und auch vor Könige tragen soll und ebenso vor die Angehörigen des Volkes Israel. Und ich werde ihm zeigen, wie viel er wird leiden müssen, weil mein Name über ihm genannt ist.
So ging Hananias los und kam in das Haus hinein. Er legte seine Hände auf ihn und sagte: Saul, Bruder, der Herr Jesus, der sich dir auf deinem Weg gezeigt hat, hat mich hier zu dir geschickt, damit du wieder sehen kannst und erfüllt wirst mit dem heiligen Gottesgeist. Sofort fiel es wie Schuppen von seinen Augen und Saulus konnte wieder sehen. Er stand auf und wurde sofort getauft. Saulus in Damaskus. Dann nahm er wieder Nahrung zu sich und kam zu Kräften und verbrachte einige Tage bei den Jesus-Nachfolgern in Damaskus. Sofort redete er öffentlich in den Synagogen von Jesus und sagte: Jesus ist der Sohn Gottes. Alle, die das hörten, gerieten völlig außer sich und sagten: Ist das nicht der Mann, der in Jerusalem die ausrotten wollte, die diesen Namen Jesus anrufen? Und ist er nicht genau deshalb hierher gekommen, um diese Leute zu verhaften und in Fesseln zu den obersten Priestern zu bringen? Doch Saulus nahm immer mehr an Überzeugungskraft zu und brachte die Juden, die in Damaskus wohnten, in Verwirrung, indem er bewies, dass Jesus wirklich der Messias ist. Als viele Tage vorübergegangen waren, fassten die Juden den Plan, Saulus zu töten. Doch der erfuhr von ihrem Plan. Tag und Nacht bewachten sie die Stadttore, um ihn zu erwischen und ihn umzubringen. Da nahmen die Jesus-Nachfolger ihn in der Nacht und ließen ihn in einem Korb an der Stadtmauer hinunter. Aus der Übersetzung das Buch, Psalm 131, Kindliches Vertrauen. Ein Lied auf der Pilgerreise von David. Herr, mein Herz ist nicht hochmütig und meine Augen schauen nicht überheblich drein. Ich befasse mich nicht mit großartigen Dingen, mit dem, was für mich unbegreiflich ist. Nein, ich ließ meine Seele zur Ruhe kommen, ganz ruhig ist sie. Wie ein gestilltes Kind bei seiner Mutter. Wie ein gestilltes Kind ist meine Seele in mir. Es hoffe Israel auf den Herrn von nun an bis in Ewigkeit. Und aus Sprüche lesen wir aus Kapitel 17 die Verse 4 und 5 aus der Übersetzung Neues Leben. Ein boshafter Mensch hört auf böses Geschwätz. Ein Lügner achtet auf böse Zungen. Wer den Armen verspottet, beleidigt seinen Schöpfer. Wer sich über das Unglück anderer freut, erhält seine Strafe.

0: 14 Uhr und 30 Minuten.
1: Seitdem wir selber Enkelkinder haben, machen wir uns ganz anders Gedanken über die Kindererziehung in der heutigen Zeit, also im 21. Jahrhundert. Unsere Enkel sind 2 bis 10 Jahre alt, alle in einer Familie, 5 Enkel. Und da beobachten wir natürlich auch vieles und wir sprechen mit unserer Tochter und Schwiegersohn über Kindererziehung. Wir sprechen mit anderen jungen Ehepaaren darüber, wenn wir mal in Paraguay sind. Aber was ich gemerkt habe, ist, dass viele in meinem Alter und älter, viele Eltern Sorgen haben, wie ihre Kinder erziehen, beziehungsweise die Enkel. Und ich habe das Gefühl, ich stehe da manchmal so ein klein bisschen dazwischen, zwischen dem, wie ich selber erzogen wurde, wie ich meine Kinder erzogen habe und wie meine Kinder jetzt ihre Kinder erziehen. Und manchmal wanke und schwanke ich selber in meinen Überzeugungen und ich sage mir, unsere Kinder können ihre Kinder unmöglich so erziehen, wie wir in den 40er, 50er Jahren erzogen wurden. Es ist heute eine andere Zeit. Die Kinder sind ganz anders, dadurch, dass sie auch schon Computer kennen und durch viele, viele äußere Reize sind die Kinder heute im Großen und Ganzen viel unruhiger, als wir damals auf dem Dorf waren. Aber auf der anderen Seite möchte ich auch sagen, dass wir als Eltern oder als Großeltern auch das Vertrauen zu unseren Kindern haben sollten, dass auch sie sich wieder von Gott leiten lassen werden in der Erziehung ihrer Kinder im 21. Jahrhundert. Weil ich mich selber nicht in diese Polemik hineinbegeben möchte, lese ich heute etwas über verbale Autorität von Elisabeth Elliot. Sie ist ja inzwischen eine alte Dame geworden. Sie selber hatte ein Kind, Valerie. Ich durfte diese Frau kennenlernen. Valerie war ja als kleines Mädchen unter den Auka-Indianern, wo Elisabeth Elliot die Sprache gelernt hat und die Bibel angefangen hat zu übersetzen. Ihr Mann wurde ja von den Auka-Indianern ermordet im Jahr 1956. Ihre Tochter Valerie hat uns einmal in Ecuador besucht und sie selber hat 8 Kinder. Also, Elisabeth Elliot spricht über verbale Autorität, das heißt die Autorität, die wir haben, wenn wir mit unseren Kindern sprechen. Die Bibel sagt uns, dass Kinder ihren Eltern gehorchen sollen. Auf meinen vielen Reisen habe ich beobachtet, dass nur wenige Eltern wissen, wie ein Kind gehorsam lernen kann. Manche denken leider, dass Korrektur dem kleinen Kind und seinem Ego schaden könnte. Aber Gottes Wort ist da ganz klar. Wer seinen Sohn, seine Tochter nicht straft, der liebt ihn nicht. Wer sein Kind liebt, weiß es schon früh zurecht. Aber wie soll man anfangen? Elisabeth Elliot erzählt, ein junges Ehepaar bat mich, ihnen bei der Erziehung ihres 10 Monate alten Sohnes einige Ratschläge zu geben. Wir trafen uns in einem Restaurant und zu meinem Entsetzen brachten sie ihren Sohn mit. Mich verließ der Mut, denn ich hatte gehofft, ungestört mit ihnen sprechen zu können. Das Kind wurde in einen Hochstuhl ans Ende des Tisches gesetzt. Die Eltern saßen rechts und ich links des Kindes. Ich unterhielt mich mit dem Paar und es dauerte gar nicht lange, bis das Baby mit der rechten Hand die Gabel der Mutter nahm. Ohne ein Wort zu sagen, nahm die Mutter die Gabel weg. Daraufhin schaute der Kleine sich um und griff dann nach ihrem Messer. Auch das nahm sie ihm weg. Als nächstes kam der Löffel. Sie sagte nichts, sondern nahm einfach alles weg. Der Junge fing an zu schreien, schmollte, wartete ein wenig und griff dann nach ihrem Glas Wasser. Mittlerweile war die Mutter schon ziemlich nervös und aufgebracht und hilflos. Sie rief die Bedienung, bat um ein Glas Milch und etwas zu knabbern für das Kind, während die Erwachsenen die Speisekarte studierten und das Kind keine Ruhe gab. Als der Junge alles aufgegessen und getrunken hatte, schielte er zur Linken nach meinem Löffel. Langsam bewegte er seine Hand in meine Richtung. Ich neigte mein Gesicht zu ihm, so dass ich ihn auf gleicher Höhe anblicken konnte und sagte ruhig, »Jeremy, nein!« Er zog sofort seine Hand zurück und schaute seine Mutter an. Die war verdutzt. Ich merkte, dass sie verbale Autorität scheinbar gar nicht kannte, denn sie glaubte, dass das Kind zu klein sei, um ein Nein zu verstehen. Es konnte ja auch noch gar nicht sprechen. Aber ein Kind kann oft viel mehr verstehen, als die Eltern denken. Die Mutter hat nicht ein einziges Mal Nein gesagt. Wir aßen weiter und unterhielten uns dabei, während Mutter und Kind weiter miteinander rangen. Manchmal schielte er zu mir. Schließlich fing er an, ganz langsam seine Hand wieder in die Richtung meines Löffels zu bewegen. Dieses Mal schaute ich ihm nur fest in die Augen. Ich sagte nichts. Er schaute weg, schmollte und zog seine Hand zurück. Jeremy hatte mich vorher noch nie gesehen, aber er erkannte sofort verbale Autorität an. Zu seiner Rechten saßen zwei hilflose Eltern, die ernsthaft bemüht waren, ihr Kind richtig zu behandeln, sonst hätten sie mich ja nicht um Hilfe gebeten. Aber sie hatten noch nie Jeremy Nein gesagt. Das Interessante an der Szene war, dass dieses Baby klar begriffen hatte, dass es auf seiner linken Seite nichts für ihn gab. Ich befürchte, dass die Eltern diese Lektion nicht einmal verstanden haben, die ich ihnen zeigen wollte. Eltern können sich viel Probleme ersparen, wenn sie früh genug ihren Kindern verbale Autorität zeigen. Wenn ein Kind mit 7 oder 8 Monaten anfängt zu krabbeln, wird es auch verbotene Sachen anfassen. Nein und komm sollten sie als erstes lernen. 4 Dinge können Eltern dabei helfen. Sprechen Sie den Namen des Kindes mit ruhiger Stimme. Nehmen Sie Blickkontakt auf. Das heißt, knien Sie sich in die Augenhöhe des Kindes, wenn Sie mit ihm sprechen. Sagen Sie nur ein Wort wie Nein oder Komm. Und 4. ganz wichtig, wiederholen Sie dieses nicht. Die erste Lektion muss natürlich wiederholt werden. Vielleicht ist es klug, wenn man sich dafür mal eine Stunde ohne Unterbrechung Zeit nimmt, wenn man merkt, dass der Eigenwille des Kindes erwacht ist. Denken Sie daran, wie viel Ärger man dem Kind bis zum Erwachsenenalter ersparen kann, wenn es gründlich lernt, dass Mama und Papa auch meinen, was sie sagen. Und dass sie es beim ersten Mal meinen. Was nun, wenn die Kinder schon älter sind und alles ein wenig außer Kontrolle geraten zu sein scheint? Elisabeth Elliot schlägt vor, sich als Familie zusammenzusetzen. Sie sagt, erklären Sie allen Kindern, dass ihre Eltern einige schlimme Fehler gemacht haben. Bekennen Sie, dass es ihnen sehr leid tut. Erklären Sie, dass sie durch eigene Fehler nicht das glückliche Heim geschaffen haben, das sie immer wollten, aber noch einmal versuchen wollen anzufangen. Vielleicht werden Ihre Kinder ganz erstaunt sein, dass auch Eltern noch etwas lernen müssen. Dann sollten alle auf Knien den Herrn um Vergebung und um Hilfe bitten. Fragen Sie ihn um Klarheit, wie Sie sich verhalten sollen, und dass er Ihren Kindern hilft, schnell und gerne zu gehorchen. Vielleicht bitten Sie jedes Kind, ebenfalls ein kurzes, freies Gebet zu sprechen. Dann sollten Sie als Eltern Ihren Kindern klarmachen, dass Sie von den Kindern Gehorsam erwarten. Es ist erstaunlich, was aus einer klaren Erwartungshaltung entstehen kann. Je nach Alter des Kindes können Sie ihnen anhand eines Beispiels erklären, wie wichtig Gehorsam ist, zum Beispiel beim Fußball. Sie können sich auf den Trainer einer Fußballmannschaft beziehen. Er entscheidet den Ablauf und die Spieler müssen genau machen, was er sagt. Wenn nicht, gibt es gar kein Spiel. Oder weisen Sie auf die Verkehrsregeln hin, die es möglich machen, ohne Unfall Auto zu fahren. Wenn eine Person eine rote Ampel missachtet, könnte er jemanden töten, was ja auch leider allzu oft passiert. Verzweifeln Sie nicht, Sie sehnen sich nach einem friedlichen Heim. Auch wenn es scheint, dass unser Widersacher, der Teufel, ständig umherstreift und nach einem Opfer sucht, das er verschlingen kann, wie Petrus das beschreibt, haben wir eine starke Festung. Einen Gott, der uns liebt und verspricht, uns zu helfen. In 1. Korinther 14 heißt es, dass in einem christlichen Heim die Dinge angemessen und geordnet zugehen sollten. Johann Friedrich Rupp hat geschrieben, schaff in mir, Herr, den neuen Geist, der dir mit Lust Gehorsam leist und nichts sonst, als was du willst, will. Ach Herr, mit ihm mein Herz erfüll. Ich weiß, dass man ein friedliches Zuhause haben kann. Meine Eltern hatten eins mit ihren 6 Kindern. Meine Freunde, Eltern von 5 Kindern und nun Großeltern von 23 Kindern, ordneten ihr Heim so, dass kein Durcheinander entstehen konnte. Tausende haben es geschafft. Wir sind zwar nur Menschen, doch wir kämpfen nicht mit menschlichen Mitteln. Wir setzen die mächtigen Waffen Gottes ein. Jesus Christus hat die Welt überwunden. Er kann die Hochburgen, die der Feind vielleicht in ihrem Heim aufgebaut hat, vernichten. Mein Großvater zog 8 Kinder auf, erzählt Elisabeth Elliot weiter. Er hat auch ein Buch über Ratschläge zur Kindererziehung geschrieben und da sagt er, Eltern haben das Vorrecht und die Pflicht, ihre Kinder mit Gottes Segen so zu erziehen, dass sie das wollen, was sie tun sollen. Dass sie das werden wollen, was sie werden sollen. Soweit Elisabeth Elliot. Diese Worte von Elisabeth Elliots Großvater erinnern mich an einen anderen Satz. Freiheit ist, das tun zu wollen, was man tun soll. Viele Leute sagen, ach, wenn ich endlich meine Freiheit hätte und tun könnte, was ich will. Aber sie merken nicht, dass sie gerade dadurch in Gefangenschaft und in Gebundenheit geraten, in Süchte wie Drogen und Alkohol und Tabak, dass sie in Unmoral geraten, weil sie gerade das tun, wonach ihnen ist. Und nachher sind sie gebunden an eine Beziehung, die sie gar nicht wollten. Vielleicht ist sogar ein Kind aus dieser Beziehung entstanden. Warum? Weil sie das getan haben, was sie wollten. Aber sie waren gebunden. Sie konnten nicht das tun, was sie tun sollten. Also ich denke, wir brauchen wieder neuen Mut, zu erfahren und zu betonen, was wahre Freiheit ist. In Sprüche 3, Vers 5 heißt es, vertraue von ganzem Herzen auf den Herrn und verlass dich nicht auf deinen Verstand. Denke an ihn, was immer du auch tust, dann wird er dir den richtigen Weg zeigen. Ich wünsche allen unseren Hörerinnen und Hörern, auch besonders den Großeltern, viel Weisheit. Und ich möchte dazu sagen, dass ich es durchaus richtig finde, wenn Großeltern sagen, ja Kinder, wenn ihr zu Hause nicht gehorchen braucht, bei uns wird gehorcht. Und zwar beim ersten Mal. Ich glaube, dass Kinder das verstehen können. Und ich glaube, dass Großeltern, ohne viel zu nörgeln und ständig ihre erwachsenen Kinder zu kritisieren, trotzdem einen Einfluss auf ihre Enkelkinder nehmen können. Und vor allen Dingen, was ist wichtiger, als für unsere Kinder und die Erziehung unserer Enkel zu beten?

0: Es ist 15 Uhr.
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2: Hallo und herzlich willkommen zu einer neuen Folge von Deep Talk. Wir freuen uns, dass wir euch wieder begrüßen dürfen zu diesem spannenden Thema, nämlich Freundschaft. Heute soll es darum gehen, wie werden wir bessere Freunde? Worauf können wir bei diesem Thema achten und was können wir noch lernen? Und wir wollen einfach in einen Austausch gehen und ich bin auch nicht allein. Wir sind heute diesmal, und das ist ein ganz besonderer Anlass, mit dem ganzen Deep Talk Team zusammen und wollen zusammen diesen Talk aufnehmen. Stellt euch doch einmal nochmal kurz vor. Ich bin Lukas.
3: Ja, ich bin Linda, die Frau von Lukas.
4: Ich bin Tina.
5: Ich bin Benjamin, mich kennt ihr ja.
6: Hallo, mein Name ist Flavio.
2: Ja, und heute wollen wir uns einfach gemeinsam Gedanken machen. Und ich würde einfach mal mit der Frage starten, habt ihr eher viele Freunde oder wenige? Und dafür vielleicht gute?
5: Das ist eine krasse Frage.
3: Ja.
5: Also, wie definiert man viel und wie wenig ist erstmal die Frage. Aber ich würde sagen, ich habe, wenn ich jetzt über mich rede, sage ich, ich habe grundsätzlich viele Freunde, mit denen ich mich so verstehe, sage ich jetzt mal so, auf einem, sag ich mal, oberflächlich freundschaftlichen Level, aber auf einem tiefgreifend freundschaftlichen Level eher wenige, sage ich.
3: Bei mir ist es, glaube ich, ein bisschen anders. Ich habe schon auch viele Freunde, wo ich auch wirklich tiefe Beziehungen mit habe, nur ich finde es schwierig, diese Beziehungen dann über längere Zeiträume aufrechtzuerhalten, vor allem wenn sich irgendwie Lebensumstände ändern oder so. Deswegen haben sich über die Jahre so, Gott sei Dank, wirklich schon einige echt gute Freundschaften gesammelt und für die ich auch sehr, sehr dankbar bin. Nur, genau, ändern sich die Freundschaften eben mit der Zeit.
4: Ja, sehe ich auch genauso.
6: Ja, bei mir ist das so ähnlich, wie es auch bei Benny ist. Ich habe tatsächlich Freundschaften oder Bekanntschaften auf der halben Welt. Nein, also so viel nicht, aber zum Beispiel in Afrika, sogar in Südkorea. Und bei mir verhält es sich auch so wie bei Benny. Also ich habe viele, mit denen ich mich sehr gut verstehe. Aber ja, mit Leuten, mit denen ich so richtig gut klarkomme und auch richtig tiefe Gespräche führe, das sind ja so eine Handvoll. Aber diese Freundschaften sind auch umso wertvoller.
2: Ja, ich denke, da kann ich auch mitgehen. Ich kenne das auf jeden Fall auch, dass man das schon so sieht, dass man viele Freunde hat, aber irgendwie wenig wirklich gute. Und das ging mir auch eine Zeit lang so, dass ich das teilweise echt vermisst habe, dass ich diese tiefgehenden Freundschaften habe. Mittlerweile habe ich so ein paar Leute, mit denen ich auch tiefer reden kann, auch gerade geistlichen Austausch zu haben, ist, finde ich, gar nicht mehr so normal, selbst in den Gemeinden oder so. Ich glaube, da fällt man schnell rein, dass man auf diesem oberflächlichen Level bleibt und dass vielleicht dieses neue Normal wird und dass man verlernt, wie tiefe Freundschaften wirklich aussehen.
4: Ich tatsächlich mache mir auch momentan viele Gedanken drüber, wie viele Freunde man aktiv überhaupt haben kann. Also wie viele gute Freundschaften, ob es da irgendwie so ein Maß gibt. Und ich habe noch keine Antwort darauf, aber ob es wirklich so eine Zahl geben könnte, zu denen man wirklich engen Kontakt pflegen kann und wie viele man so sich erwählen vielleicht sollte sogar.
2: Ja, vielleicht auch, um seinen Freunden dann besser gerecht werden zu können.
4: Ja,
6: ne? Ja, meine größte Schwierigkeit ist es, übers Internet oder über WhatsApp tatsächlich Kontakt zu halten. Also für mich ist es so viel, also ich liebe es einfach, mit den Menschen direkt zu reden, anstatt einfach so WhatsApp-Nachrichten auszutauschen. Da bin ich auch, um ehrlich zu sein, nicht so gut drin. Manche müssen ein bisschen warten auf meine Antwort.
3: Ich glaube aber auch manchmal, dass es nicht unbedingt schlecht ist, weil ich weiß, wir haben mit der Jugend ab und zu mal Offline-Freizeiten gemacht, also ohne Handy und ohne alles. Da habe ich gemerkt, ich bin viel präsenter mit den Menschen, die da jetzt auch wirklich da sind, so weil ich, weil wenn man das Handy in der Tasche hat, man ist zwar mit den Menschen um einen herum, aber man ist auch gleichzeitig irgendwie auch mit allen anderen Bekannten und Freunden und Familie, die man sonst so hat. Und wenn ich das Handy nicht habe, dann habe ich nur die Menschen, die auch wirklich da sind. Und dann ist man auf der Ebene eben präsenter.
4: Ja.
6: Das ist ja auch durchaus ein bekanntes Phänomen. Also so viel Social Media wir auch haben, so viel sozialer sind wir tatsächlich nicht. Ein Großteil der deutschen Jugend fühlt sich einsam, obwohl wir alles haben. Ne?
5: Ich glaube, dass also du hast jetzt über grundsätzlich die Jugend von Deutschland geredet. Ich glaube aber auch, dass das bei uns in Gemeinden auch zumindest die Tendenz hat, auch wenn das vielleicht nicht so die starke Tendenz unbedingt so ist wie in der durchschnittlichen Welt oder in der Welt einfach. Und Lukas, du hast ja schon das so ein bisschen angeschnitten gehabt. dass man mit Freunden irgendwie weniger redet, auch über geistliche Themen oder so, oder dass das irgendwie mal eine Schwierigkeit ist oder so. Und ich glaube, das hat was auch damit zu tun, das hat auch, glaube ich, auch grundsätzlich mit Medien, Social Media und alles Mögliche zu tun, dass unsere Freundschaften oberflächlicher werden, auch die engen Freundschaften.
2: Mhm.
5: Also würdest du da, oder würdet ihr da mitgehen, oder?
3: Ich weiß nicht, also ich erlebe das jetzt persönlich nicht unbedingt so.
5: Aber so von der Tendenz, von der allgemeinen Tendenz her?
4: Also ich denke auf jeden Fall, dass es immer beidseitig gelegen ist, ne? Und dass man selber dann vielleicht auch diejenige sein muss oder derjenige, der dann halt auch diese Geistlichkeit wieder mit reinbringt, wenn man merkt, okay, es wird oberflächlicher.
2: Mhm. Dass auf jeden Fall alle gefragt sind, mitzuwirken, und dass man die Verantwortung nicht einfach abschieben kann und sagen kann, boah, die Freundschaft mit dem ist total oberflächlich geworden, sondern dass man selber Initiative ergreift, ne? Und vielleicht können wir hier auch schon direkt in die nächste Frage reinstarten, nämlich,
5: also,
2: Benny,

0: halt zu gucken, ob, wie man das halt ändern kann. Und ja, es ist eine gute Frage jetzt. Also über diese Frage habe ich mich tatsächlich jetzt nicht so vorbereitet. Aber ich glaube, was vielleicht eine Antwort sein könnte, ist halt einerseits, dass man sich aufgrund unterschiedlicher Umstände vielleicht nicht mehr so oft sieht, wie man sich damals gesehen hat. Das ist zum Beispiel eine Sache. Da ist es halt einfach die räumliche Distanz, beziehungsweise einfach die Distanz, dass man halt von den natürlichen Gegebenheiten wie Schule oder Abitur, was man früher hatte, was man jetzt nicht mehr hat oder sowas alles, oder unterschiedliche Termine. Der eine kann halt Montag und Dienstag nicht und der andere am Mittwoch und Donnerstag nicht und am Freitag ist Jugend und alles Mögliche. Es ist irgendwie schwierig, dann sich zu finden, dass man dadurch sich so natürlicherweise auseinanderlebt. Und ich glaube, wir haben jetzt schon so ein bisschen festgestellt gehabt, dass man über Social Media nicht so eine Beziehung pflegen kann, wie wenn man sich wirklich regelmäßig trifft und sieht. Das ist einfach was total anderes, was man nicht vergleichen sollte.
1: Auf jeden Fall.
0: Ja, das ist ein Grund. Der andere könnte natürlich einfach sein, dass es Trägheit gibt. Also, dass es so ein bisschen einfach so eine Trägheit gibt oder so ein, ja, man lebt halt einfach in den Tag hinein so ein bisschen. Und oder halt auch einfach, dass man das so ein bisschen vernachlässigt, ohne dass es einem auffällt, sage ich jetzt mal. Weil man vielleicht vieles anderes zu tun hat, weil man sich viel mit anderem beschäftigt, was dann halt so als Ablenkung von dem wirklich Wichtigen dienen kann, im negativen Sinne dienen, aber.
1: Ja, was mir auf jeden Fall aufgefallen ist, auch dadurch, dass ich in Afrika war, da habe ich einfach diesen Perspektivwechsel erlebt. Und einfach, also ich merke es bei mir selber und ich sehe es auch einfach allgemein in meinem Umfeld in Deutschland, dass so viel einfach für sich selbst einfach gelebt wird und man sich einfach praktisch zurückzieht. Ja, dann kann es ja schnell dazu kommen, dass Freundschaften oberflächlicher werden, wenn beide Parts sich einfach... Das Leben dreht sich in Deutschland sehr um einen selbst, muss ich sagen. Ich merke das auch bei mir.
2: Ja, jetzt haben wir auch schon einiges drüber gesprochen, was bei Freundschaften schief gehen kann. Und Benni, du meintest, dass du die Ursache vielleicht gar nicht kennst davon, dass Beziehungen oberflächlich werden oder Freundschaften. Und vielleicht können wir uns Gedanken drüber machen, was ist für eine gute Freundschaft überhaupt notwendig, dass wir erstmal diesen Grund legen. Was ist eine Freundschaft? Was ist eine gute Freundschaft?
1: Also für mich habe ich da ein Vers aus Sprüche 27, Vers 17. Der geht, also für mich sagt er schon einiges aus. Und das Eisen schärft Eisen, ebenso schärft ein Mann den anderen. Was meine ich damit oder warum habe ich diesen Vers genommen? Für mich ist wichtig oder ich merke, dass es gut ist, wenn eine Freundschaft echt ist. Wenn man nicht einfach nur von Ja-Sagern umgeben ist, sondern wirklich auch auf etwas hingedeutet wird, was falsch läuft. Also, dass man sich wirklich offen sein kann, das schenkt einfach Vertrauen auch, würde ich sagen. Dass man wirklich weiß, der andere, er wird mir nicht irgendeinen Mist erzählen oder er ist wirklich ehrlich zu mir. Und solchen Leuten kann man sich gut anvertrauen, finde ich.
0: Also, ich habe mir auch so ein bisschen Gedanken also darüber gemacht, ne, wozu, was du jetzt gesagt hast, was machen gute Freunde eigentlich und wo finden wir zum Beispiel Beispiele in der Bibel für gute Freunde oder was gute Freunde tun oder tun sollten. Mir sind tatsächlich die drei Freunde Hiobs sogar eingefallen, auch wenn die im Laufe der Geschichte auch viel Negatives beizutragen haben. Aber in Hiob 2, Vers 11, lese ich mal kurz vor, da steht: Da aber die drei Freunde Hiobs hörten all das Unglück, das über ihn gekommen war, kamen sie, ein jeglicher aus seinem Ort, Eliphas von Teman, Bildad von Suar und Zophar von Naema. Denn sie wurden eins, dass sie kämen, ihn zu beklagen und zu trösten. Zum Beispiel. Also, dass man als Freund füreinander da ist in den schlechten Zeiten. Dass man sich besucht, sag ich mal, dass man hier Beileid verkündet auch. Dass man auch einander auch tröstet, sage ich jetzt mal, dass man Mitleid erweist oder halt auch Milde, sage ich mal, so auch erweist, steht das, glaube ich, in der Bibel auch drin, in Hiob 6, Vers 14. Und später in Hiob, in Vers 42, ganz am Ende, sehen wir, dass Hiob auch noch für seine Freunde betet. In Hiob 42, Vers 10, ich schlag mal kurz die Stelle auf, da steht: Und der Herr wandte das Gefängnis Hiobs, der er bat für seine Freunde. Und der Herr gab Hiob zwiefältig so viel, als er gehabt hatte. Ich sag mal so, ich weiß nicht, ob man das so nennen kann, aber er revanchiert sich so ein bisschen dafür. Er betet immer noch für seine Freunde und er hat auch verstanden, dass es irgendwo auch immer noch seine Freunde sind, auch wenn da viel Zwietracht und Streit entstanden sind. Und trotzdem betet er dafür und ich finde, das ist auch etwas, was Freundschaft ausmacht. Treue. Und du hast gerade aus Sprüche vorgelesen. Ich habe da auch noch was aus Sprüche, aus Verse 17, Vers 17, Doppel 17. Da steht: Ein Freund liebt alle Zeit und als ein Bruder wird er in der Not erfunden. Das bedeutet halt einfach, dass ein Freund zu aller Zeit da ist. Egal, ob es

0: gerade vielleicht gut so miteinander läuft oder egal, ob es gerade Streit ist, egal, ob es gerade Not ist oder auch wenn keine Not ist. Also das ist etwas, was Freundschaft ausmacht und solche Verse, sage ich jetzt mal, sind auch diese Verse, wo man sich daran messen lassen muss, wie auch die Freundschaft miteinander ist oder wie ob ich die Freundschaft, die ich habe, als wirklich tiefgehend bewerten kann oder nicht, sage ich jetzt mal so.
1: Vielleicht anknüpfen daran, in Johannes 15, Vers 12, da steht 12 und 13, hey, das ist mein Gebot, dass ihr einander liebt, gleich wie ich euch geliebt habe. Größere Liebe hat niemand als die, dass einer sein Leben lässt für seine Freunde. Und ich glaube so, was Freundschaft auch ausmacht, ist Liebe untereinander. Also emotionale Liebe kann man haben. Ich weiß nicht, ob die jetzt jeder unbedingt immer so spürt, so gegenüber seinen Freunden. Aber auch Liebe in der Bibel ist ja immer etwas Praktisches, etwas, was man im Handeln sieht. Und Liebe zeigt sich dann eben, wie du, Benni, gesagt hattest, so in diesem füreinander Dasein, einander treu sein, aber eben auch in diesem Gutes für den anderen wollen, glaube ich. Also, dass man auch zum einen praktisch guckt, was kann ich dem anderen Gutes tun, aber auch einfach dieser Wunsch danach, dass es dem anderen gut geht. Wenn der da ist, dann wirkt er sich ja irgendwie automatisch irgendwann praktisch aus, entweder indem man emotional Beistand leistet oder praktisch Beistand leistet, irgendwie so. Und das Heftigste hat ja Jesus getan, dass er sein Leben für uns gelassen hat. Das ist ja so das ultimative Vorbild.
2: Ich finde, was man da auch ganz gut sieht, ist einfach diese Selbstlosigkeit. Du hast ja schon viel davon angesprochen. Das ist ja auch genau das Gegenteil, was ja auch schon von uns eingangs erwähnt wurde, warum viele Freundschaften bei uns so oberflächlich sind, weil einfach ganz häufig diese Ich-Sucht da ist oder diese selbstzentrierte Leben. Und die Bibel zeigt uns da ein ganz anderes Bild.
3: Ja, was ich auch spannend finde, dass man Freundschaften nicht so erzwingen kann. Irgendwie manchmal matcht es einfach. Also da kommt jemand und du bist direkt so wie Jonathan und David, ne, dass sie ein Herz und eine Seele sind und sich übelst gut verstehen. Das kann man halt einfach irgendwie gar nicht erzwingen. Und ich finde auch vor allem, es muss beidseitig sein. Also man kann jetzt nicht immer diejenige sein, die zum Beispiel fragt so, wollen wir was gemeinsam machen, wollen wir uns treffen, sondern das muss schon von beiden Seiten kommen, sonst ist das keine ebenbürtige Freundschaft, würde ich mal sagen.
4: Mhm. Ja, wir sind jetzt schon fast textlastig geworden mit den ganzen Bibelstellen. Aber mich würde jetzt noch interessieren, ihr habt die ja vorgelesen, verbindet ihr damit eigene Geschichten aus eurem Leben, weshalb euch das wichtig geworden ist? Und könnt ihr vielleicht ein bisschen darüber sprechen, dass dieser Text auch in unserem Leben lebendig wird und man auch sieht, wie diese Inhalte auch in unserem Leben sichtbar werden, auch in der heutigen Zeit, wie das aussehen kann?
1: Zum Thema Liebe, ich weiß nicht, das passt noch nicht so 100%, aber es ist so ein Gedanke, der mir dann direkt kommt. So, ich hatte das mit einer Freundin von mir, wir haben eine sehr unterschiedliche Art, Freundschaft zu pflegen. So, ich brauche immer wieder so regelmäßigen Kontakt und Updates und irgendwie Kommunikation, um zu wissen, dass die Freundschaft noch besteht und dass die andere Person mich immer noch gern hat. Und sie braucht das gar nicht. Sie braucht einfach nur so vielleicht zwischendurch mal Austausch, aber auch wenn der Austausch über Monate lang nicht da ist, sie weiß, die Freundschaft ist da. Wenn sie mich braucht, dann bin ich für sie da. Und irgendwann hat das bei mir auch so Klick gemacht, dass auch wenn wir schon lange keinen Kontakt mehr haben, ich habe da jemanden, der für mich da ist. Ich habe da jemanden, der zu mir stehen würde. Ich habe da jemanden, der mich gern hat. Und einfach allein dieses Wissen um die Liebe der anderen Person, so hat sich das bei mir irgendwie praktisch ausgewirkt. Ich hoffe, ich habe deine Frage jetzt nicht total falsch verstanden.
4: Nee, ich glaube, das hat sehr gut gepasst.
3: Also ich finde zum Beispiel, aber die Textstelle wurde jetzt noch nicht genannt, das Beispiel aus Daniel richtig stark. Also man kennt ja so Daniel und seine drei Freunde, sagt man immer so. Und dann gibt es diese Stelle, wo der König Nebukadnezar einen Traum hat. Und dann will er ja, dass jemand seinen Traum deutet, ohne dass er erzählt, was er geträumt hat. Also die Leute sollen jetzt erstmal sagen, was er geträumt hat und dann den Traum deuten. Und das kann ja niemand und dann sollen die ganzen Zauberer umgebracht werden. So, und dann geht's halt auch an Daniel und seine Freunde. Und in Daniel 2, Vers 17 steht dann dieser Hammervers und Vers 18, ich lese das einmal vor. Darauf zog sich Daniel in sein Haus zurück und teilte die Sache seinen Gefährten mit, Hanania, Misael und Asaja, damit sie von dem Gott des Himmels Erbarmen erflehen möchten, wegen dieses Geheimnisses, damit nicht Daniel und seine Gefährten samt den übrigen Weisen von Babel umkämen. Und ich finde das so Hammer. Er geht da zu seinen Freunden und sagt so, ihr seid jetzt in der Pflicht, dafür zu beten, dass Gott sich offenbart quasi. Und das macht für mich auch Freundschaft voll aus, dass man gemeinsam miteinander und füreinander betet. Und ich kann auch nur sagen, also Gott sei Dank, ich habe viele Freunde, mit denen ich gemeinsam beten kann, wo wir schon oft gebetet haben. Und das ist sowas Wertvolles. Und wenn man auch gemeinsam Gebetserhörungen hat oder sowas, das ist einfach wunderschön.
0: Ja, Beispiele aus dem Leben. Ich weiß nicht, also irgendwie ist es doof, aber mir fallen jetzt nur Beispiele von mir selber ein. So,
2: wo, das ist also, das Selbstsüchtige, was ich meinte.
4: Aber fahre gerne fort.
1: Beispiel aus dem Leben.
0: Das, ich fahre gerne fort. Also, ich sag mal so, ich hoffe, er hört das jetzt nicht, aber ein Kumpel von mir heiratet bald. Und ich plane da mit an den Hochzeitsplanungen, sage ich jetzt mal so, und organisatorisches. Aber ich mag das überhaupt nicht, sage ich mal so, das zu planen und das zu machen, weil ich bin irgendwie, wie soll ich das jetzt sagen, klingt jetzt komisch, aber ich bin irgendwie kein Freund von Hochzeiten. Und ich habe das trotzdem gemacht, obwohl ich sowas mit sowas eigentlich eher fremde, sage ich jetzt mal so. Und das ist für mich zum Beispiel ein Beispiel, ich würde etwas übernehmen für meinen Freund, da nehme ich etwas auf mich, was ich niemals freiwillig machen würde, sage ich jetzt mal so, weil ich mache das jetzt nur, weil er mich gefragt hat. Ja. Das ist so etwas.
2: Das hat sich wieder in die Selbstlosigkeit entwickelt, also ja. Stimmt, da schließt sich der Kreis.
0: Schließt sich der Kreis. Ich habe noch ein Beispiel, aber ich will nicht so viel über mich reden. Ich warte jetzt noch, ob ihr Beispiele habt.
2: Ich habe ein Beispiel.
0: Na?
2: Also das ist zu dem Vers, den ich vorgelesen habe aus Sprüchen. Eisen schärft Eisen. Und zwar gibt's da zwei Freundschaften, an die ich denken muss. Zum einen ist das mein guter Jugendfreund, mit dem ich jetzt auch die Bibelschule mache. Und ich merk's immer, wenn wir gemeinsam reden über das Wort Gottes oder über irgendwas, ja, unsere Meinung austauschen. Ich weiß genau, dass er mir wirklich sagen wird, was er davon hält. Und das ist auch was Gutes, dass man einfach, ja, kein Ja-Sager vor sich hat, sondern wirklich jemand, der ihm klare Meinung gibt. Und das kann einen auch zurechtweisen. Ja, ich finde das sehr schön. Und das zweite Beispiel ist aus Gambia. Dort habe ich ihn kennengelernt, meinen Kumpel. Er wollte auch gerne, dass ich seinen Namen nenne. Das ist Joel. Liebe Grüße. Und bei ihm weiß ich, also egal, wenn ich irgendwas anziehe oder sowas, er wird mir sofort sagen, boah, das sieht aber, ja, ich sag mal, schlecht aus. Oder da weiß ich auch, er wird mir genau das sagen, was er wirklich denkt und nicht irgendwas schönreden. Und das finde ich, das ist so schön an Freundschaften, an echten Freundschaften.
3: Ich habe tatsächlich auch vorab Freundinnen gefragt, so was die zu dem Thema denken. Und eine Aussage fand ich auch cool. Sie hat es so formuliert, jemand, vor dem es dir nicht peinlich wäre, sie in deine unaufgeräumte Wohnung zu lassen. In dem fand ich halt witzig, dass man einfach echt sein kann.
2: Das ist eine coole Definition.
3: Ja, oder auch passend zu dem, was du gerade gesagt hast. Ich finde auch, es ist halt voll die Banalität. Aber wenn man zum Beispiel was zwischen den Zähnen hat und niemand traut sich irgendwie das anzusprechen. Aber als Freund würde ich sagen, solltest du halt dieses Vertrauen und Liebe haben, dass man sowas auf jeden Fall sagen kann. Und also das ist schon fast auch die Pflicht, ne? Also das ist jetzt eine Kleinigkeit, wirklich was Banales, aber...
4: Aber ein gutes Beispiel.
3: Ja, ich würde aber auch sagen, schlimmer ist es da, wenn man ein Fehlverhalten an den Tag legt und dann niemand was sagt. Alle denken sich, oh, ist das dumm gelaufen? Und keiner sagt was.
4: Mhm. Ja, ich finde das auch total wichtig, dass man ehrlich zueinander ist als Freunde. Ich versuche das auch auszuleben, dass ich bei Leuten, wo ich mir denken kann, okay, die können das vielleicht aushalten, dass man auch mal kritisch hinterfragt oder so, dass ich das dann auch mache, weil ich finde, das bringt die Freundschaft echt nochmal auf eine andere Ebene, weil die Freundschaft dann schon etwas aushalten musste, nämlich dieses kritische Hinterfragen, dies auch mal etwas Negatives sagen, aber in Liebe. Natürlich sollte man versuchen, den Leuten nicht so vor den Kopf zu stoßen, sondern wirklich mit Liebe auch das rüberzubringen, dass die andere Person das auch direkt so aufnehmen kann. Und ich finde, das hilft auch oft, vorher zu fragen, irgendwie, darf ich mal kritisch hinterfragen oder darf ich mal irgendwie was dazu sagen, letztens oder so, da ist irgendwas passiert, dass man da fragt, ob die Person die Tür öffnen will. Und meistens sagen die ja und dann ist es schwierig, dann defensiv zu reagieren danach, weil man ja die Tür geöffnet hat. Und ja, vielleicht könnte ich noch üben, öfter für andere Leute die Tür zu öffnen, indem ich öfter, keine Ahnung, sage, hast du irgendwas, was du mir sagen könntest, wo ich mich verbessern kann? Hast du ein Fehlverhalten gesehen bei mir oder so? Dass man da auf jeden Fall auch Offenheit zeigt, dass Leuten vielleicht auch einfacher fällt, weil kritisieren ist in der heutigen Zeit schon etwas sehr Seltenes geworden. Und ich glaube, also ich kenne das auch von mir selbst, dass man schnell sehr defensiv reagiert.
1: Ja. Ich merke bei mir auch, dass ich das total schwer finde, auch anderen sowas zu sagen, weil ich Konfrontationen eher vermeide, aber das ist auch eine Art von Selbstsucht, Konfrontationen zu vermeiden, weil ich für mich nicht dieses ungute Gefühl haben will, auch wenn es der anderen Person gut tun würde. Also das wäre auch im Rahmen von Liebe dann, also kritisieren, also wenn man kritisiert, sowieso kritisieren in Liebe, aber in Liebe zu leben bedeutet auch zu kritisieren, glaube ich, dann teilweise.
3: Ja, ich denke auch, das ist total wichtig.
2: Auf jeden Fall, ja. Mhm. Und ich finde auch gerade solche Momente, die festigen eigentlich noch mehr die Freundschaft, als dass sie zerstörerisch sind. Ich finde, zerstörerisch ist ja eher, wenn man das nicht tut. Wenn man die andere Person einfach ja vor die Grube laufen lässt.
0: Mhm. Ich würde aber auch dazu sagen, ich soll nichts dazu sagen.
4: Flavio hat mir den Mund tot gemacht.
0: Ja, Flavio hat den Kopf geschüttelt. Also, nee, also ich würde auch dazu sagen, es kommt auch drauf an, aus welcher Motivation man, sage ich mal, Sachen sagt oder Sachen kritisiert. Also ich habe es auch schon.
2: Ja, hundertprozentig. Ja.
0: Ich habe es auch schon erlebt, dass Sachen gesagt wurden, die halt offensichtlich aus einer verachtenden Motivation eher gesagt wurden. Ja. Also so Kritik geäußert oder was auch immer. Das hatte dann nichts damit zu tun, okay, oh, ich mache mir Sorgen um denjenigen. Oder okay, ich frage mich, was da los ist, sondern eher so, was ist mit dem los? So, also so aus einer halt verachtenden Position heraus. Und ich finde, wenn ich darf, würde ich zu einem Gedanken dazu überleiten, was unsere Freundschaft oder unsere Motivation angeht. Ich finde, man kann das so ein bisschen dann die Frage stellen, mache ich mir Sorgen um meine Freunde? Mache ich mir Sorgen um diese Person? Denke ich an sie, sag ich mal, wenn sie auch nicht da ist? Mache ich mir Gedanken um ihr Leben? Oder bete ich für sie zum Beispiel auch? Weil das sind auch Sachen in der Bibel. David in Psalm 35, Vers 14, der sag ich, also wo quasi es darum geht, dass er um Freunde trauert in ihrer Not quasi. Nicht, dass sie unbedingt gestorben sind oder so, aber dass Freunde in Notsituation, 35, Psalm 35, Vers 14. Genau. Und das ist zum Beispiel etwas, wo ich finde, das ist auch schon so ein Punkt, wo sich auch jeder, glaube ich, selbst reflektieren kann. Okay, bin ich denn, sage ich jetzt mal, in der Hinsicht ein guter Freund, dass ich für meine engsten Menschen auch bete und dass ich da auch mir wirklich auch Gedanken und Sorgen drum mache und dass ich mich, sag ich mal, auch im Zweifel, wenn da auch Hilfestellungen quasi anbiete oder überlege, wie ich da helfen kann, wie ich da in Hilfe sein kann.
2: Ich muss dich korrigieren, Benni. In dem Vers geht's nicht um Davids Freunde.
4: Dum, dum, dum.
0: Oh, oh.
2: Aber das ist ja schon mal ein gutes Beispiel zu gelebter Freundschaft. Also ich war jetzt kein Ja-Sager tatsächlich.
0: Ja. Ja, er war kein Ja-Sager. Psalm 35, Vers 14.
2: Ich lese den Vers mal vor. Ja. Ich ging einher, als wäre es mein Freund. Aha. Aber das zeigt ja trotzdem, dass David so über seine Freunde denkt, ne? Dass er sich Sorgen um sie macht. Deswegen eigentlich guter Punkt, Benni.
0: Also für mich, also ich habe
4: danke für den Beitrag.
0: Also, ich habe den Vers so verstanden.
2: Können wir das bitte drin lassen?
0: Ich habe den Vers so verstanden. Ich ging traurig wie einer, der Leid trägt über seine Mutter. So steht das jetzt in dieser Übersetzung drin.
2: Ah. Ne?
0: Aber also am Anfang steht auch, ich hielt mich, als wäre es mein Freund und Bruder.
2: Ja.
0: Und dann sagt er, ich ging traurig wie jemand, der trauert über seine Mutter. Also so etwas, was er normalerweise für Freunde tun würde, sage ich jetzt mal so. Ja. David da so ein bisschen als Vorbild zu nehmen. So habe ich das jetzt zumindest verstanden. Deswegen dachte ich, dass das eine legitime Auslegung dessen ist.
2: Ja, ich wollte sicher gehen, nicht, dass wir irgendwie, weißt du, wir haben hier keine Bibel und was ist das denn?
0: Nee,
2: ist ja schon mal vorgekommen.
0: Was?
3: Also was ich auch noch wichtig finde, dass man sich gegenseitig auf Christus hin ausrichtet.
2: Auf jeden Fall.
3: Also, dass man halt sich auch anspornt zu Liebe und guten Werken. Jetzt könnte man sagen, generell einfach im Glauben weiterzukommen. Und ich habe da auch ein ganz konkretes Beispiel. Das ist schon richtig lange her. Meine Freundin und ich, wir haben uns im gleichen Jahr bekehrt. Das war so im Sommer. Und dann im darauffolgenden Jahr haben wir zusammen angefangen, die Bibel in einem Jahr durchzulesen. Also anhand von so einem Bibelleseplan. Und alleine ist es ja oft so, dass man sowas nicht durchzieht. Einfach, man ist schwach und Gott will ja auch, dass wir gemeinsam unterwegs sind im Glauben. Und das war voll die coole Gelegenheit. Ich weiß noch, wir haben den letzten Abschnitt gemeinsam an Silvester so durchgelesen und haben es geschafft. Und das war einfach richtig cool. Mhm. Ja.
1: Aber da zu dem, was du gesagt hast, also dass man sich als gute Freunde richten, einen auf Christus aus, was denn mit unchristlichen Freunden?
2: Gute Überleitung.
0: Unchristliche Freunde
2: sollte man auf Christus ausrichten.
1: Okay, Punkt, wir sind fertig mit dem Thema.
2: Okay. Nächstes Thema.
4: Nee. Habt ihr denn überhaupt unchristliche Freunde?
3: Oh yes.
2: Also ich muss ehrlich sagen, dass es bei mir am Anfang nicht so war. Als ich mich bekehrt habe, da hatte ich zum Anfang gar keine unchristlichen Freunde. Das hing damit zusammen, dass ich gerade mit der Schule fertig wurde und in diesem Übergang war ich dann nach der Schule zu Hause und dann kam erst so die richtige Integration in der Gemeinde und dann gab es da einfach keine anderen, mit denen ich mich getroffen habe. Aber jetzt durch meine Ausbildung kam es schon dazu, dass ich auch mit Leuten, die nicht aus der Gemeinde sind, Kontakt geknüpft habe. Wir haben jetzt nicht so diese heftige, enge Freundschaft, aber man versteht sich doch schon gut und Es gab schon einige Momente, wo man auch das Wort Gottes teilen konnte, das Evangelium. Und das, ja, ich finde, das sollte man auch machen, wenn man in den richtigen Maßen.
3: Ich muss sogar eingestehen, ich habe eine muslimische Freundin und tatsächlich verstehe ich mich rein menschlich besser mit ihr als mit manch einer Gläubigen. Also das ist schon verrückt manchmal, wie man so charakterlich harmoniert. Aber ich würde sagen, eine wirklich tiefe, auf Gott ausgerichtete Freundschaft kann man natürlich nicht zu Ungläubigen haben.
2: Das geht nicht, ja.
3: Aber genau, dass man trotzdem Freundschaften weiter pflegt, die man hat, um sie auch dann zu Christus zu führen, glaube ich, ist sehr, sehr wichtig. Aber ich glaube, man muss dann auch selber sehen und erkennen können, ab wann das in die andere, auf die andere Seite kippen könnte, zum Beispiel, dass dein Freund dich runterzieht und dich vielleicht vom Glauben wegbringt. Und ich glaube, da muss man dann aufrichtig sein mit sich selbst und da die richtige Balance halten.
1: Ich hätte da auch einen Bibelvers zu. In Sprüche 13, Vers 20 steht, der Umgang mit den Weisen macht weise, wer sich aber mit Narren einlässt, dem geht es schlecht. Also ich glaube auch unter ungläubigen Freunden, da, also ich meine, der Anfang der Weisheit ist die Furcht Gottes. Das heißt so, die wahre, die biblische Weisheit, die kann man nur als gläubiger Mensch haben. Trotzdem gibt es ungläubige Menschen, glaube ich, die einen eher zu dummen Sachen bringen und ungläubige Freunde, die vielleicht weniger stark diesen Einfluss haben. Und ich glaube, da braucht man irgendwie die Balance zwischen gläubigen Freunden und ungläubigen Freunden, dass man mehr zu Gott hingezogen wird, also mehr zur Weisheit hingezogen wird, als zu dem, was vor Gott Dummheit ist.
2: Ich glaube, da muss man sich auch immer hinterfragen, was ist jetzt meine Motivation, wenn ich mich jetzt mit der Person treffe, was suche ich da überhaupt? Weil wir müssen uns bewusst sein, wir haben einfach nicht denselben Nenner und das wird niemals auf einer Ebene sein, wie zum Beispiel mit anderen Gläubigen. Und genau, da ist es einfach wichtig zu wissen, was man sucht. Will man jetzt einfach Zeit vertreiben oder will man, ich weiß jetzt nicht, wie ich es ausdrücken muss, will man in dieser Freundschaft Erfüllung suchen, weil das würde man, glaube ich, nicht finden. Höchstens, wenn sich die Person dann bekehrt. Ich glaube, dann kann das sehr erfüllend sein. Dieses erfüllend würde ich es nicht nennen, aber ist einfach was Schönes, sowas zu sehen. Und das sollte vielleicht unser Ziel sein und nicht etwas zu suchen, was uns eigentlich nur Gott geben kann oder die Gemeinde.
4: Ja, und ich würde, glaube ich, auch noch hinzufügen zu dem, was Linda gesagt hat, dieser Vers aus Sprüche, wo es darum geht, dass man sich mit Weisen umgibt, um weise zu werden und dass man sich eben nicht auf Narren einlassen soll, weil es einem sonst schlecht geht. Und ich glaube, aus diesem Vers sollten wir nicht ziehen, und das hast du auch nicht gesagt, Linda, aber daraus sollten wir nicht ziehen, dass wir jetzt nichts mit Leuten zu tun haben sollten, die vielleicht auf einer schiefen Lebensbahn sind oder so, sondern ich glaube, auf diese Leute sollten wir auch darauf eingehen, aber vielleicht sind das nicht die Leute, mit denen man sich jeden Tag treffen sollte, mit denen man die ganze Zeit abhängt, aber man sollte schon auch kontaktfreudig sein zu allen Menschen generell, weil man weiß ja nie, wo Gott vielleicht gerade eine Tür öffnen will, dass man ein gutes Gespräch haben kann, ne?
0: Also es geht nicht um Abschottung oder so. Es geht nicht darum, sich großartig so abzuschotten von Ungläubigen oder sowas alles. Das Ding ist, ich glaube, jeder Mensch, selbst, also ob christlich oder unchristlich, kann ja irgendwo sagen, ja, es ist schon gut, sag ich mal, eine Balance zu haben, dass man nicht nur von irgendwie der einen Art von Person irgendwie Freunde hat. Also das gilt ja auch im Generellen, aber so, wie gesagt, so gilt das dann auch halt bei uns, ne, dass wir halt jetzt, es ist halt schwieriger, Christus nachzufolgen, wenn du, sag ich mal, keinen christlichen Freund hast und dann halt nur unchristliche. Das macht das immens schwieriger, weil wir als Christen und als Freunde unterhalb der Christen uns ja auch gegenseitig ermutigen und untereinander stärker sind, wenn wir gemeinsam uns, sag ich mal, zusammenstellen und um
4: so Christus wie Tina schon erzählt hat, genau, mit dem gemeinsamen Bibellesen, ne?
0: Genau, wie das gemeinsame Bibellesen und sowas alles. Und deswegen ist es, glaube ich, auch essentiell wichtig, dass man eine tiefe geistliche Beziehung hat als Christ.
2: Ich habe da ein gutes Beispiel, wenn es jetzt um Freundschaft mit Personen sind, die nicht glauben. Als ich in Gambia war, da war ich sehr gut mit einem Einheimischen dort befreundet und wir haben dort zusammen gelebt und wir haben uns dort mit den Menschen so gut verstanden, es hat sich eine richtig gute Freundschaft entwickelt und dadurch hat es im Endpunkt auch dazu geführt, dass diese Person sich bekehrt hat. Also, und das einfach als Mutmacher für die Leute mit Freunden, die nicht im Glauben sind, was Gott machen kann. Also diese Person, er war wirklich der Vorzeigemuslim dort. Wenn die Leute dort Fragen hatten, die haben sich an ihn gewandt und diese Person hat sich bekehrt. Und mein Werk ist da auch nicht groß. Ich habe da nur einen kleinen Teil dazu getan. Aber dass ich das einfach miterleben durfte, das war einfach so schön, wie Gott an einem Menschen arbeitet und wie Gott Menschen verändert. Und genau, das sollte uns ja immer bewusst sein, wenn wir solche Freunde haben oder ja generell mit Menschen aus der Welt Kontakt haben, was das eigentliche Ziel ist, was wir haben, ne? Menschenfischer sein.
4: Und daran würde ich anknüpfen, dieses Menschen zu Gott führen. Ich glaube, ja, das ist auch unsere Aufgabe in dieser Welt, dass wir auch mit Ungläubigen auch über den Glauben sprechen. Aber ich glaube, wenn wir in eine Freundschaft gehen oder jemanden zum Beispiel kennenlernen und denken, boah, ich will den zu Gott führen und deswegen gehe ich die Freundschaft ein. Ich weiß nicht, ob das dann funktioniert, weil dann geht es einem nur um die Sache an sich, um die Bekehrung und nicht unbedingt um die Person. Und ja, ich glaube, Menschen merken das, ob einem an denen als Person gelegen ist oder dass die einfach die Meinung wechseln und die eigene Meinung quasi annehmen oder so. Und deswegen finde ich, ist es echt wichtig, dass man die Person an sich einfach lieben lernt und ja, nicht einfach, dass sie zu Gott kommt, sondern dass die Seele gerettet wird. Und ich glaube, wenn wir ehrlich sind, so wenn man von irgendeinem Autounfall hört und man kennt die Person gar nicht, die da vielleicht gestorben ist, dann geht das eigentlich relativ kalt an einem vorbei, oder? Und ich glaube, es kann uns erst wirklich wichtig werden, dass eine Seele gerettet werden, wenn wir diese Seele auch lieben und auch kennen. Und ja, das geht nur durch ein echtes Interesse.
2: Ja, genau. Genauso wie auch bei Freundschaften unter Gläubigen, genauso auch zwischen Gläubigen und Ungläubigen. Das muss eine echte Freundschaft sein. Das ist schon ein guter Punkt, den du angesprochen hast. Einfach, also, dass man wirklich echte Intentionen hat und wirklich es für den Menschen macht und nicht einfach um eine Checkliste, ich muss den jetzt bekehren. Bekehren können wir die Person eh nicht. Aber was wir machen können, ist einfach das zu leben, was wir reden. Und da packe ich mir sehr oft an meine eigene Nase, weil das, wenn ich mein Leben gucke, das ist häufig nicht so. Und ja, da können wir froh sein, dass wir das Kreuz haben.
4: Ja, auf jeden Fall. Und was mich noch interessieren würde, wir haben jetzt schon eigentlich viele Themen angesprochen und vielleicht ist euch bei dem einen oder anderen Thema so eine Erinnerung hochgekommen, vielleicht von guten oder auch schlechten Erfahrungen. Und vielleicht können wir darüber einfach reden. Und ich glaube, ich würde da einfach mal anfangen. Ich hatte nämlich mal in der Realschulzeit eine Freundschaft mit einem anderen Jungen. Und die ist dann später leider in die Brüche gegangen, einfach weil vielleicht war ich zu ehrlich. Vielleicht konnte er es auch nicht aushalten. Aber ich habe ihm einfach ehrliches Feedback gegeben zu einer bestimmten Sache. Und ja, danach hat er mich eigentlich geghostet. Und seitdem haben wir nie wieder so wirklich zusammen geredet oder geschrieben, wie auch immer. Und ja, eigentlich war das vorher schon eine gute Freundschaft, aber die hat diese Zerreißprobe einfach nicht ausgehalten. Und ich glaube, was ich daraus mitnehmen würde, dass ich vielleicht ein bisschen individuell auf die Person eingehe und wenn ich merke, dass sie diese Person so eine Kritik nicht aushält oder so, dass ich dann vielleicht einfach noch vorsichtiger bin und nachsichtiger. Ja, vielleicht so. Das würde ich, glaube ich, mitnehmen. Aber ich fand, es war eine echt interessante Erfahrung, weil sowas hatte ich vorher noch nie. Auch dass Beziehungen so abrupt kaputt gehen können.
2: Krass. Ja, also ich habe es ja gerade schon mal angeschnitten und das ist einfach, wie verhalte ich mich vor anderen Menschen? Das ist, glaube ich, auch ein wichtiges Thema, weil vor Freunden, da ist man ja oft mehr offen, als wenn es jetzt einfach zum Beispiel der Lehrer ist oder so, ne? Und gerade wenn man auch ungläubige Freunde hat, vor denen ein Zeugnis zu sein, das fällt mir manchmal echt schwer und könnt ihr auch gerne für beten. Einfach dieses Echtsein und den Glauben echt leben. Das ist etwas, was so wichtig ist. Nicht jeder Mensch hört, was wir sagen, aber viele Menschen sehen, was wir tun.
0: Also wenn wir jetzt über negative Beispiele jetzt reden, da fällt mir tatsächlich auch eins ein. Also ich hatte so einen Kumpelfreund, das war jetzt eigentlich eher so schulfreundmäßig. So außerhalb der Schule hat man sich nicht oft getroffen, halt nur so ein bisschen, halt einmal im Jahr oder zweimal oder so. Aber es ist schon jemand, den man trotzdem so zum Geburtstag eingeladen hat damals. Und ja, wir hatten so denselben Humor eigentlich. So relativ komischen. Und während Corona so, da war ich in der 9. Klasse, 9., 10. Klasse und sowas alles, da hat man sich total aus den Augen verloren. Und das ist komplett halt so Kontakt so wirklich verloren oder gebrochen und alles Mögliche. Und er hat sich Stand jetzt meines Wissens, also ich weiß halt nicht mehr viel, komplett abgekehrt so vom christlichen Glauben. Halt auch hat irgendeine komische Ideologie angenommen, hat, glaube ich, jetzt andere Ansichten über das Geschlecht, was er hat. Und ich habe das gar nicht gewusst, so für eine Zeit lang, wo es halt auch schon dieses Ding ist. Also es ist sehr schockierend gewesen, weil mich hat dann irgendein Typ über Discord angeschrieben, den ich nicht kannte, und mir geschrieben, dass er sich Sorgen macht. Und er hat es mir geschrieben, weil er weiß, dass wir uns in real life halt kennen und sehen. Und das war wirklich, sag ich mal so, ein krasses Beispiel bei mir, wo ich sage, ich habe viel zu unbewusst diese Freundschaft gehabt oder gefühlt oder ihn, sag ich mal, so gekannt. Da habe ich überhaupt nicht drauf geachtet, auf sowas.
2: Boah, krass. Hat irgendwer positive Beispiele?
3: Ja, so. Darauf habe ich gewartet.
0: Nein. Er hat angefangen mit negativen Beispielen.
3: Ja, nach beidem gefragt, ja, genau. Ich erinnere mich dran, dass meine Freundin und ich, wir waren halt auch in der gleichen Jugend, und dann gab es immer mal wieder so eine Situation, wo sie etwas wusste, was ich noch nicht wusste. Ne? Jemand hatte ihr das anvertraut, es war halt eigentlich ein Geheimnis, oder umgekehrt genauso, ne? Ich wusste was. Und dann ist natürlich so dieses große Verlangen, ne? Die Neugierde, die kickt, und dann will man das so rausquetschen aus dem anderen. Und das ist ja genau falsch. Und bestimmt sind wir auch schon mal gefallen, aber ich weiß auch, es gab Momente, wo wir dann gesagt haben, nein, sag's nicht, obwohl einen das brennend interessiert hat. Einfach, weil das ja nicht richtig wäre. Also der Person wurde was anvertraut, und auch obwohl wir engere Freunde sind, vielleicht ist es trotzdem nicht dran, dass sie mir das jetzt weitererzählt. Und das war dann schon manchmal ein Kampf, aber auch wieder so, ja, dass man sich gegenseitig auf Gott ausrichtet, das ist, glaube ich, das Wichtige. Und dass man sich dann auch ermutigt, nicht das Falsche zu machen.
1: Ansporn zum Guten.
3: Ja, voll.
4: Mhm. Ja, ich hatte auch mal eine Situation, wo ich selber vielleicht zu viel erzählt habe über jemand anderes. Und mein Kumpel, der hat, bevor ich zu viel gesagt hat, hat gefragt so, hey, willst du das wirklich, wirklich sagen? Eigentlich ist es ja nicht so gut, über andere Menschen zu reden, oder vielleicht brauch das ja gar nicht wissen, hat er so gefragt. Und dann habe ich so ein bisschen drüber nachgedacht. Und erstmal war das so, oh, der hat ein Fehlverhalten von mir aufgedeckt. Aber im Nachhinein bin ich ihm voll dankbar, weil ich glaube, solche Situationen, wo man so mit seiner eigenen Sünde konfrontiert wird und vielleicht auch mit einer spezifischen Sünde, hilft einem, ein besseres Augenmerk darauf zu werfen und ja, da vielleicht gezielter dran zu arbeiten.
3: Voll stark von deinem Freund auch.
4: Ja, fand ich auch.
3: Ja, in dem Moment, also im ersten Moment tut's halt weh, aber danach, wenn man drüber nachdenkt, merkt man, okay, es ist richtig, ne? Und es ist halt göttlicher.
2: Ich habe auch noch ein gutes Beispiel, und zwar war das mit meiner Gastfamilie, als ich in Gambia war. Grundsätzlich haben wir uns immer gut verstanden. Es gab auch nie so einen größeren Konflikt. Es gab einmal eine Sache, aber was ich da einfach gut fand, sofort am nächsten, also es ist spät abends passiert, und sofort am nächsten Morgen am Frühstückstisch kam sofort, komm, wir müssen das klären. Und ich finde, das ist sowas Schönes einfach, wenn einfach über Fehler gesprochen wird, die, also wenn man verletzt wurde von anderen, dass man einfach offen ist und die Sache anspricht. Weil ich, nur so kann die Sache auch geklärt werden und aus der Welt geschafft werden. Und das war einfach schön, dass da der Wert drauf gelegt wurde. Und bis heute haben wir einfach so eine gute Beziehung, ich und meine Gastfamilie. Ja.
3: Boah, voll gut, dass du es ansprichst. Mir fällt nämlich gerade auch was ein, wo eine Person sauer auf mich war. Und ganz lange, und ich wusste das aber nicht, weil die Person das nicht angesprochen hatte.
2: Ja, das ist richtig doof.
3: Ja, und später stellte sich heraus, das war ein Missverständnis. Und die Person hat sich aber richtig lange gequält und war böse. Ich habe mein Leben gelebt. War alles super, ne? Ich wusste nichts davon. Ja, und später war es halt einfach ein Missverständnis. Und ich glaube, da muss man auch wirklich den Mut haben, Dinge anzusprechen.
1: Mhm. Und ich hatte das auch ein, zweimal mit Freunden, dass irgendetwas zwischen uns stand, auch gar nicht mal unbedingt was Kleines, also etwas, wo wirklich auch tiefe Verletzungen dahinter standen, und dann das zu klären und dann da so durchzureden und sich zu versöhnen oder gemeinsam für die Sache zu beten und so weiter, das schweißt einen so unglaublich zusammen, weil so eine Freundschaft, die kann zwar ganz schön sein, aber wenn man schon zusammen durch so echt schwierige Konversationen oder echt schwierige Zeiten gegangen ist, das vertieft die Freundschaft auch nochmal total. Vielleicht können wir doch zurückkommen zu der Frage von vorn, wie wird eine Freundschaft denn tief? Ich glaube, das hatten wir nie so ganz beantwortet. Oder wie kann man eine Freundschaft wieder tief bringen? Ja, ich wollte jetzt gar nicht eine Antwort zu sagen, ich wollte aber nur die Frage wieder hochholen.
2: Wenn man zusammen dazu einen Deep Talk hört.
0: Ich hab auch noch ein Beispiel, sogar auch ein positives. Und also ich habe tatsächlich mal so die Erfahrung gemacht, also auch das Thema, wie kann man die Freundschaft vertiefen? Einfache Gesten, so wenn zum Beispiel jemand krank ist oder so, oder wenn irgendwie zwei Sachen aufeinanderfallen, irgendwie, es ist gerade was irgendwie schlecht passiert, doof gelaufen, oder jemand wird krank oder sowas, einfach mal vorbeifahren und dann irgendwas bringen. So, aber einfach mal so da sein und sagen, ja, ja, wie geht's dir einfach so? Also so ganz, sag ich mal, einfache, stumpfe Gesten, das ist manchmal voll cool. So, also das kann manchmal wirklich von Leuten die Laune erheben. So habe ich das zumindest erlebt, dass das halt etwas ist, was die Freundschaft auch vertieft, weil man dann auf einmal merkt, okay, du bist da für mich jetzt gerade, sag ich mal, einfach so, ohne dass ich gefragt habe, ohne dass wir uns vorher abgesprochen haben, du bist jetzt einfach da für mich, weil du von dir aus an mich gedacht hast.
4: Cool. Das hast du auch schon gemacht? So.
0: Ich wollte jetzt nicht wieder mich als Beispiel bringen, aber ja.
4: Aber
2: sehr,
4: mega cool.
2: Sehr schön.
4: Ja.
2: Wodurch man auf jeden Fall auch eine Freundschaft vertiefen kann, ist einfach Zeit miteinander verbringen und reden. Ich merke das bei mir und meinem Kumpel aus der Jugend. Wir fangen jetzt an, gemeinsam Sport zu machen. Und schon allein, dass wir einfach zusammen Sport machen, man hat so viel, worüber man redet. Und danach haben wir uns so, ich weiß nicht, also wir haben uns schon lange über den Glauben einfach unterhalten. Und ich liebe diese Gespräche einfach. Und ich weiß auch bei uns aus der Jugend, man redet oft mit anderen. Aber die Gespräche, an die ich mich immer erinnere, das sind die, worin es wirklich ja ins Eingemachte geht. Tiefe Gespräche, an die erinnert man sich. Nicht an, ja, was für ein Auto feierst du so oder solche oberflächlichen Sachen, ne? Aber einfach den Mut haben, einfach nicht die ganze Zeit zu warten, bis der andere anfängt, sondern vielleicht auch einfach mal selber anzufangen. Das, was du dir vielleicht wünschst, dass du das einfach deinem Nächsten tust. Einfach diese Selbstlosigkeit.
4: Ja, ich fand, eure zwei Beispiele haben Linas Frage auf jeden Fall schon zumindest zum Teil beantwortet. Und
2: was ist der andere Teil?
4: Der ist offen. Wir können ja nie hundertprozentige Antworten geben.
2: Schade.
3: Da können die Zuhörer ja gerne noch ein paar Sachen kommentieren.
2: Ja, schreibt es in die Kommentare.
3: Unbedingt. Und gibt uns 5 Sterne.
0: Bei Spotify kann man jetzt kommentieren.
3: Ja, ja.
2: Ich würde gerne wissen, wie man tiefe Freundschaften hat.
4: Du hast eben schon einen Tipp gegeben selber.
0: Das war's. Ja. So enden wir.
2: Ich bin Theoretiker.
4: Ja, ich fand richtig cool, ich finde richtig cool, was bis jetzt schon alles so gefallen ist an Input. Und als letzte Runde will ich euch die Frage stellen, was können wir unserem Zuhörer auf den Weg geben? Was haben wir vielleicht gelernt, was wir weitergeben können? So wie wir auch oft unsere Interviewpartner fragen zum Schluss, was könnt ihr den jungen Menschen auf den Weg geben? Was können wir den jungen Menschen auf den Weg geben, auch wenn wir selber noch jung sind?
2: Also etwas, was ich auch selber gelernt habe, ist einfach, wahre Erfüllung findest du nicht in einer Freundschaft. Die findest du nur in der Beziehung zu Jesus Christus. Also egal, was dir ein Freund geben kann, Jesus kann dir so viel mehr geben. Und selbst wenn du alleine auf einer einsamen Insel bist, da brauchst du nicht irgendeinen Freund, da brauchst du einfach nur Jesus.
0: Also ich habe jetzt nicht den Anspruch, irgendwie da, sag ich mal, ein Lehrer zu sein oder so, aber wenn ich Tipps geben würde, würde ich 2 Tipps geben. Der erste wäre wirklich darüber nachzudenken, wenn du über deine Freunde nachdenkst, sorge ich mich um sie, nehme ich wirklich an ihrem Leben Anteil? Und sollte ich das vielleicht mehr tun? Und zweitens, die kleinen Gesten oder diese Ermutigungen, die man vielleicht machen sollte, wenn es vielleicht mal schwierig läuft bei jemandem, einfach zu tun und einfach zu machen. Und diese kleinen Gesten, auch wenn das manchmal so ein bisschen vielleicht komisch rüberwirkt, also ein bisschen so, okay, woher kommt das jetzt? Einfach zu machen, weil das etwas ist, was den Leuten gut tut. Die fühlen sich gesehen, sage ich jetzt mal so. Und das ist das etwas, wo ich jetzt sagen würde, die fühlen sich geliebt, auch in einer gewissen Weise. Und das bedeutet Leuten etwas.
3: Wähle deine Freunde weise, würde ich sagen. Weil deine Freunde beeinflussen dich ja, Flavio.
2: Du bist der Durchschnitt von den 5 Leuten, mit denen du dich am meisten triffst.
3: Ja, genau. Krasser Spruch, ne? Aber man kann ja wirklich mal drüber nachdenken, wer sind meine Freunde? Und ich bin wahrscheinlich ähnlich wie sie. Genau, deswegen einfach auch dafür beten, wer sollen meine Freunde sein? Ich denke so an Jesus. Ich weiß jetzt nicht, ob man die Jünger direkt als die Freunde bezeichnen kann, aber ich denke schon, der hat dafür
2: gefastet. Er hat ja auch, ja,
3: genau. Ja, genau.
2: Wollte ich auch gerade sagen.
3: Und er hat, bevor er seine Jünger ausgewählt hat, gefastet und gebetet. Und das dürfen wir uns natürlich als Vorbild nehmen. Und dann aber als zweites natürlich auch, was für ein Freund bin ich? Das ist halt auch die wichtige Frage. Und selber investieren und auf Christus ausrichten.
2: Genau. Ich finde, dass es gibt ja auch dieses Sprichwort.
4: What the flip is going on? We're done, bro.
2: Was soll ich sagen? Ach so. Tut mir leid jetzt.
4: Nein, Spaß, erzähl.
1: Das ist sehr gut, weil ich wusste noch nicht, was ich sagen wollte. Und ich war schon immer immer mehr Stress. Ja. Oh.
0: Ich dachte, jetzt fängt Linda an zu reden, dann kommt Flavio immer.
1: Okay, lass den Jungen reden.
2: Es gibt ja dieses Sprichwort unter High-Performern oder Coaches, die sagen, such dir Leute, die so sind, wie du einmal werden willst. Aber wenn du dich selber sehen würdest, würdest du so sein wollen? Würde ich mich einfach fragen. Weil ich finde, das ist schon etwas ein bisschen selbstsüchtig, wenn man einfach, ich pick mir das, so wie ich werden will, und selber ist man noch gar nicht an einem Punkt, den man, weißt du.
0: Bisschen eigennützig, sagst du?
2: Ja. Nein, aber.
4: Okay, aber das ist ja auch genau das, was in Sprüche steht, oder?
2: Was?
4: Der Umgang mit Weisen macht weise, wer sich aber Narren einlässt, dem geht es schlecht.
2: Ja, ja, aber was ich damit meine, ist einfach ein Ansporn, ne, wirklich alles zu geben und nicht einfach nur konsumieren.
4: Ja, okay.
1: Auch so, also selber auch einer zu sein, mit dem andere dann gerne befreundet
2: genau.
1: sein wollen.
4: Mhm. Ja, sehr gut, danke.
2: Bitteschön.
1: Ja, ich glaube, ich würde auch nochmal was dazu motivieren, auch mit als Freunde miteinander zu beten. Also ich glaube, wenn man das nicht gewohnt ist, einfach so zu beten miteinander, dann kann das vielleicht irgendwie beim ersten Mal irgendwie ein bisschen komisch sein. Also ich habe das aber, mit ein paar Freundinnen haben wir uns das angewöhnt und dann haben wir das einfach, wir haben über irgendein Thema geredet, wo wir vielleicht uns irgendwie Sorgen gemacht haben oder wo es irgendwie ungewiss war. Dann haben wir einfach angefangen zu beten. So, wir sind spazieren gegangen und dann haben wir einfach kurz gebetet, dann haben wir weitergeredet und über das nächste Thema geredet. Und manchmal war das nächste Thema dann auch irgendein Gebetsanliegen, dann haben wir dafür kurz gebetet und so. Und irgendwie, ich glaube, wir können da Gott noch mal viel mehr in unsere Freundschaften mit einbinden. Und ja, wenn Gebet so miteinander normal wird, das ist irgendwie sehr, eine sehr schöne Ebene von Freundschaft.
3: Hm. Amen.
0: Amen.
4: Ich glaube, den Tipp, den ich geben würde, ist, dass man sich regelmäßig reflektiert und immer wieder auch guckt, war man in der Vergangenheit vielleicht kein guter Freund oder ein guter Freund? Und dass man darüber wirklich nachdenkt. Ich kenne das von mir oft so, wenn ich an Erfahrungen zurückdenke, wo ich einfach selber ein richtig schlechter Freund war, dann will ich am liebsten einfach sofort an was anderes denken, das voll verdrängen und gar nicht drüber nachdenken.
2: Immer das kurz bevor man schlafen geht, ne, dann kommen diese Gedanken.
4: Ja, das ist echt, boah, da dreht sich alles in einem um. Wenn man einfach sieht, wie schlecht man auch gewesen ist.
2: Ja.
4: Und ich glaube, aber da muss man vielleicht ein Stück weit bleiben, um die Veränderung zu wollen und wirklich auch dafür zu arbeiten.
2: Ja, hundertprozentig.
0: 100%.
4: Ja, Freunde. Und damit sind wir auch, glaube ich, schon zum Abschluss gekommen.
2: Hast du das gehört? Er hat uns Freunde genannt.
3: Ja, ich darf auch Freunde sagen.
0: Die Zuhörer sind unsere Freunde.
4: Ich meinte euch. Die Zuhörer kenne ich nicht.
3: Ja, ihr könnt gerne auf uns zukommen nächstes Mal. Wir wollen euch kennenlernen.
0: Ja.
2: 20.06. Deep Talk Sommerfest, ne?
3: Meld dich an.
4: Und das ist der Abschluss. Wir freuen uns auf das nächste Mal. Und
2: wir freuen uns.
4: Ja, wir freuen uns.
5: Schön, dass du heute dabei warst. Wenn es für dich ein Segen war und du etwas mitnehmen konntest, dann teile Deep Talk gerne mit deinen Freunden und fühl dich frei, auch uns ein Feedback zu schreiben. Wir würden uns da sehr drüber freuen. 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Falls du Fragen und Anregungen, zum Beispiel Themenvorschläge hast, schreib uns gerne. Wir wünschen dir noch eine gesegnete Woche mit den Worten aus Kolosser 3, Vers 17. Und was immer ihr tut, in Wort oder Werk, das tut alles im Namen des Herrn Jesus und dankt Gott dem Vater durch ihn.

Ich begrüße euch ganz herzlich zu der X-Sendung hier von Radio HCJB am 13. und 14. Juni. Schön, dass ihr mit dabei seid. Es geht gleich los mit den DX-Tipps und Heinz Schulz, dann eine kleine Andacht mit Rüdiger Klaue und zum Schluss das Programm der Welle 370 des Funkerbergmuseums Königs Wusterhausen. Mein Name ist Horst Wiese, ich wünsche euch angenehme und störungsfreie 30 Minuten.

Herzlich willkommen zu einer neuen Ausgabe der DX-Tipps bei Radio HCJB und FM Kompakt. Am Mikrofon begrüßt euch wie immer Heinz Schulz. Alle Sendezeiten sind, sofern nicht anders angegeben, in UTC. Die Stimme Vietnams hat am 1. Juni eine seiner Kurzwellenfrequenzen für das deutschsprachige Programm geändert. Anstelle 9730 kHz wird nun die Frequenz 9835 kHz vom Standort Son Thai bei Hanoi eingesetzt. Unverändert und in unseren Breiten ebenfalls und sogar noch ein wenig besser zu hören, ist die zweite Kurzwellenfrequenz 11.885 kHz. Die deutschsprachigen Programme der Voice of Vietnam sind täglich um 18.30 Uhr und 20 Uhr zu hören. Tom Kamp, Delta Foxtrot 5, Juliet Lima hat es in der ADX-Liste treffend bezeichnet und ich zitiere: Für viele gehört es zum festen Ritual. Man sitzt nachts im Shack, schaltet den Receiver oder SDR ein, dreht über die Bänder und landet unweigerlich auf einer der charakteristischen Frequenzen knapp außerhalb der Amateurbänder. Das vertraute rhythmische Ticken, gefolgt von einer markanten Stimme, die abwechselnd auf Englisch und Französisch die Uhrzeit verkündet. Für Kurzwellenhörer und Funkamateure in ganz Europa und Nordamerika war diese Station ein verlässlicher Leuchtturm im Äther. Zitat Ende. Doch damit ist bald Schluss, vielen ist dies schon hinlänglich bekannt. Am 22. Juni 2026 wird das National Research Council Canada, NRC, den Kurzwellensendebetrieb seiner offiziellen Zeitzeichenstation CHU endgültig abschalten und die Kurzwelle verliert einen ihrer verlässlichsten Akteure. Es bleibt nichts anderes übrig, als ein letztes Mal die Stoppuhr zu drücken, den Empfänger einzustellen und die Stimmen von Harry Mannis und Simon de Rivage zuzuhören, bevor sie für immer im Rauschen des Äthers verschwinden. Wer noch keinen Empfangsbericht nach Ottawa geschickt hat, sollte die verbleibende Zeit bis 22. Juni nutzen. Das NRC hat bestätigt, dass korrekte Berichte nach wie vor mit der traditionellen CHU-QSL-Karte beantwortet werden. Empfangsberichte können per E-Mail an radio.chu@nrc-cnrc.gc.ca oder ganz klassisch per Post gesendet werden. Nämlich die Adresse lautet Radio Station CHU 1200 Montreal Road, Building M36, Ottawa, Ontario, K1A, OR6, Kanada. Gute Nachrichten gibt es dagegen für die Hörer des Medienmagazins auf Radio HCJB und damit auch für diese DX-Tipps. Wie Bernd Seiser vom RTI-Hörerclub Ottenau mitteilt, hat sich Horst Wiese erfolgreich dafür eingesetzt, dass das DX-Programm nun wieder am Samstag und Sonntag um 9.30 Uhr auf der Kurzwelle zu hören ist. Er hat sehr viel Verständnis dafür, dass diese Zeit für die Kurzwellenhörer sehr günstig ist. Im Namen aller Hörer, natürlich auch in meinem, gibt es an dieser Stelle ein dickes Lob und vielen Dank an Horst Wiese für seinen Einsatz. Gesendet wird das Medienmagazin am Samstag und Sonntag zu folgenden Uhrzeiten auf den Frequenzen 3995 und 5920 kHz. 4.30 Uhr, 9.30 Uhr jetzt wieder, 14 Uhr, 17 und 21 Uhr. Neues gibt es von SM Radio Dessau zu berichten. In den letzten DX-Tipps wies ich ja auf die nächste reguläre Sendung vom 14.06. hin, die außer in der gewohnten Zeit von 11 bis 12, die Frequenzen hierfür sind 6095 und 6070 kHz, auch ab 17 Uhr über die Sendeanlage Gawar in Armenien laufen soll.
Jetzt ist auch die Frequenz hierfür bekannt. Wie bereits vermutet, ist dies die 12.060 kHz. Einschalten lohnt sich und ich danke Thomas Becker in Bonn für diese Info. Wie Thomas weiter mitteilt, war Max Berger von SM Radio Dessau auf Reisen in Österreich und Italien, wo er unter anderem Interviews beim Museumsradio Bad Ischl und bei den ehemaligen Technikern der Sendeanlage Moosbrunn führte. Das werden wir demnächst wohl auch

Vorpommern verbessert. Seit dem 26.05. ist der neue Standort Sternberg für das Ensemble NDR MVSB im Kanal 12b auf Sendung gegangen. Die Strahlungsleistung beträgt 400 Watt. Und zum Schluss kommen wir in Deutschlands Südwesten. Wie vom Branchendienst Satellifax berichtet, kam es speziell bei der Nutzung von DAB Plus als Empfangsweg für die Jugendwelle Das Ding zu technischen Problemen. Bei vielen Receivern wurde das jetzt gemeinsam vom hessischen, saarländischen und Südwestrundfunk betriebene Programm nur einmal eingelesen und das nicht immer in der vom Hörer gewünschten Regionalversion. Mittlerweile wurden die Übertragungsparameter angepasst. Wenn am Empfangsort mehrere Versionen von Das Ding verfügbar sind, werden diese auch entsprechend angezeigt. So ist es beispielsweise im Rhein-Main- und Rhein-Neckar-Raum möglich, manuell auszuwählen, ob das Programm in der Variante vom Hessischen oder vom Südwestrundfunk empfangen werden soll. Und das waren die DX-Tipps für heute. Beste 73 und 55 aus Frankfurt am Main und auf Wiederhören bis zum nächsten Mal.

0: Ein herzliches Dankeschön an Heinz Schulz für die DX-Tipps und danke auch, ja, dass ich da erwähnt wurde. Ich freue mich auch, dass die DX-Sendung, das Medienmagazin, jetzt wieder um 11.30 Uhr am Samstag und Sonntag, ja, mitteleuropäischer Sommerzeit läuft. Aber ich möchte den Dank auch weitergeben an Joachim Sinning, der hat sich auch sehr dafür eingesetzt und auch, dass Viktor Sawatzki das Ganze umgesetzt hat. Also danke an das ganze Team dafür, dass es jetzt wieder möglich ist, auch um 11.30 Uhr vormittags die DX-Sendung zu hören am Samstag und Sonntag. Jetzt geht es weiter mit der kleinen Andacht und Rüdiger Klaue.
1: Wir Menschen sind aus Zufall geboren, leben weiter aus Schwäche und sind zu feige, uns umzubringen, soll Jean-Paul Sartre gesagt haben. Am Anfang des Lebens soll der Zufall stehen, am Ende das Nichts, der Zerfall. Dazwischen liegt ein kurzes, von Angst verkrampftes, von Gier verzehrtes Leben. Zwischen Zufall und Zerfall bleibt nur die letzte Sinnlosigkeit und Leere. Das Leben bleibt von Überheblichkeit und Vermessenheit einerseits und Feigheit und Schwäche andererseits gekennzeichnet. Aus dem Nichts und in das Nichts kann das Leben selbst auch nur ein Nichts sein. Dem ehrlichen Bekenntnis zum Nihilismus steht das überzeugende Bekenntnis von Menschen gegenüber, die für ihr Leben eine wunderbare Entdeckung gemacht haben. Menschen sind aus der Liebesabsicht Gottes geboren, reifen unter der Fürsorge Gottes zu dem großen Ziel, einmal ewig mit Gott verbunden zu sein. Aus Psalm 139: Herr, du erforschst mich und kennest mich. Ich danke dir dafür, dass ich wunderbar gemacht bin. Deine Augen sahen mich, als ich noch nicht bereitet war. Und alle Tage waren in dein Buch geschrieben, die noch werden sollten und von denen keiner da war. Am Ende bin ich noch immer bei dir.

Weiterhin seid ihr eingeschaltet beim DX-Programm hier von Radio HCJB und ich komme wieder zu den Sendezeiten und Frequenzen. Ihr könnt das DX-Programm hören jeden Samstag und Sonntag zu folgenden Zeiten 6.30 Uhr, 11.30 Uhr, 16 Uhr, 19 Uhr und 23 Uhr, jeweils mitteleuropäischer Sommerzeit. Wir senden auf Kurzwelle auf 3.995 kHz im 75 Meter Band und 5.920 kHz im 49 Meter Band. Auch sind wir zu hören über den Satelliten Astra, wir haben eine Telefon-App und im Internet unter hcjb.de. Schaltet gerne mal ein, auch an einem Sonntag zum Beispiel. Wir senden 24 Stunden, 7 Tage die Woche. Und sonntags um 10 Uhr könnt ihr den Gottesdienst live aus der Martini-Gemeinde in Bremen hören. Zum Schluss der Sendung gebe ich wie immer unsere Adresse bekannt. Und jetzt geht es weiter mit dem Programm der Welle 370 des Funker Bergmuseums Königs Wusterhausen.

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2: In der Märkischen Allgemeinen vom 27. Oktober 1993 wird über der Überschrift Förderverein will Senderstandort als technisches Denkmal erhalten. Eine ganze Seite lang wird über das Museum gesprochen, was entstehen könnte. Aus dieser Märkischen Allgemeinen Ausgabe zitiere ich jetzt. Museumsprojekt liegt der Telekom in Bonn zur Entscheidung vor. Die Geburtsstunde des Rundfunks datiert auf den 29. Oktober 1923, kündigte der damalige Ministerialdirektor Dr. Bredow bereits 14 Tage vorher geladenen Gästen und Pressevertretern an. Vor Ort wurde damals ein Konzert aus dem neuen Rundfunkstudio der Hauptfunkstelle Königs Wusterhausen übertragen. Vorausgegangen waren dem mehrjährige Experimentalsendungen in Nauen, Eberswalde, Berlin und auf dem Funkerberg Königs Wusterhausen. Eben dem Erhalt dieses Sendestandortes als technisches Denkmal über die beabsichtigte Einstellung des Sendebetriebes 1996 hinaus haben sich die Mitglieder des in Gründung befindlichen Fördervereins Sender Königs Wusterhausen verschrieben. Vereinsmitglied, so Gerhard Damoszesen, bin ich vor allem aus dem Bauch heraus geworden, denn mein ganzes Leben war ich im Funkwesen tätig. Da kann man verstehen, warum ich an so einem alten Sender aus dem Jahr 1928-29 hänge. Schon das Stadtwappen von KW ist uns Mitgliedern Verpflichtung genug, den Standort für kommende Generationen zu erhalten, meint Rudolf Pickenhahn, der seine kleine Sammlung funktechnischer Exponate einbringen möchte. Derzeit liegt ein Museumskonzept bei der Telekom-Generaldirektion in Bonn. Da es dort indes an Geld mangelt, solch ein Kleinod selbst zu betreiben, scheint eine Stiftung in fachlicher Verantwortung des Postmuseums Berlin wahrscheinlich. Über die Museumsvorhaben wollen die Vereinsmitglieder am Freitag 80 geladene Gäste auf einer Festveranstaltung im Telekom-Bildungszentrum, die der 70-jährigen Wiederkehr des Deutschen Rundfunks gewidmet ist, informieren. Gleichfalls wird erstmals die vom Media Center Selchow gesponserte Telefonkarte mit einer historischen Aufnahme der KWA-Sendeanlagen präsentiert. Und unter der Überschrift Erste Hürde genommen wird beschrieben, wie das Museum aussehen könnte. Eine Konzeption für ein Fernmelde- und funktechnisches Museum im Haus 1 der Funkübertragungsstelle Königs Wusterhausen, die von Heinz Janner gearbeitet wurde, hat mittlerweile die erste Hürde genommen. Nachdem die Telekom Potsdam das Papier für gut befand, liegt ein detaillierter Vorschlag für eine Stiftung von Gebäude und den dazugehörigen Gelände nun der Bonner Generaldirektion vor. Nachfolgend einige Museumsvorschläge von Heinz Janack. Der erste Senderraum müsste nach vorhandenen Bildern und im Fundus zur Verfügung stehender Technik aufgebaut werden. Aufzeichnungen des Telegrafendirektors Gerloch zufolge wurden die Geräte für die ersten Sprach- und Schallplattenübertragungen direkt neben dem Sender aufgestellt. Später erfolgten Übertragungen in einem nicht mehr benötigten Duschraum. Die vorhandene Nebenständeanlage mit Hebdrehwählern sollte als technische Anlage erhalten bleiben. Daneben liegende Räume, die zurzeit als Büro und Lager genutzt werden, sind für fernmeldetechnische Geräte und Ausrüstungen, die Museumscharakter haben, zu nutzen. Denkbar wäre hier Vermittlungseinrichtungen und Telefonapparate von den Anfängen bis in die Gegenwart. Im Maschinenraum ist der 1000 PS Dieselmotor mit einem 6 kV Drehstromgenerator aus dem Jahr 1936 komplett und funktionsfähig vorhanden. Lediglich eine bau- und malermäßige Instandsetzung des Raumes ist erforderlich. Der Kulturraum und die sich anschließenden Nebenräume werden nicht mehr genutzt. Rund 100 Personen würden hier bei Vorträgen, Kolloquien oder anderen Veranstaltungen Platz finden. Die gastronomische Betreuung könnte vergeben werden, anbieten würde sich der Turm eine Gaststätte auf dem Funkerberg. Die Räume der ehemaligen Lehrwerkstatt könnten Königs Wusterhausen zur Nutzung auf Pachtbasis angeboten werden, beispielsweise für die Exponate des Heimatmuseums. Dieses Gemeinschaftsprojekt könnte die Besucherzahl günstig gestalten.
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3: Gesprochen von Jerome. Was lange währt. Unzählige Male haben wir in den vergangenen Jahren über die Sanierung des Senderhauses 1 und die damit verbundene Schließung des Museums berichtet. Jetzt aber ist es soweit. Was als Sender- und Funktechnikmuseum geschlossen wurde, öffnet am 21. Juni als Museum Funkerberg die Türen. Zum ersten Mal werden Besucher wieder die Ausstellung im Senderhaus 1 betreten. Im Sendersaal erleben sie eine völlig überarbeitete Dauerausstellung. Mit Geschichten zu Pionieren des Rundfunks, mit interaktiven Stationen und einzigartigen technischen Objekten werden über 100 Jahre Funkgeschichte präsentiert. Neue Schwerpunkte der Erzählung im Sendesaal sind das Weihnachtskonzert von 1920 und die Sonntagskonzerte aus Königs Wusterhausen. Für den Eröffnungstag plant der Förderverein ein vielfältiges Programm. In der Jugendwerkstatt können kleine und große Besucher ihr Geschick an einer exklusiven Lötbastelei ausprobieren. Im Maschinensaal werden verschiedene Highlights der Radiowand vorgestellt. Die Maschinisten bringen den 1000 PS Deutz Dieselmotor in der Dieselhalle zum Laufen und auch die Sonderausstellung Streiflichter aus 39 Adlershofer Fernsehjahren kann im Spitzhaus besichtigt werden. Auch Welle 370 ist an diesem Tag in Aktion und wird mit seinem Programm die Wiedereröffnung begleiten. Am 21. Juni also ist es soweit, von 13 bis 17 Uhr erwartet die Wiege des Rundfunks auf dem Funkerberg Königs Wusterhausen zahlreiche Besucher. Alle Informationen zum Eröffnungstag findest du auf museum.funkerberg.de.
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4: Von eurem Hörerpostbearbeiter Detlef werdet ihr alle, liebe Welle 370-Freunde, zur Hörerecke im Mai 2026 recht herzlich begrüßt. Es sind wieder zahlreiche Zuschriften per E-Mail als auch Schneckenpost auf dem Funkerberg eingetroffen. Bei allen Einsendern bedanke ich mich für die Post. Einen besonderen Dank erhalten die Briefschreiber mit Rückportobeigabe. Egal Benger hat uns 7 Empfangsberichte für unsere Aussendungen auf den Kurzwellen 3955, 6070 und 6095 kHz sowie bei Radio HCJB und im Internet zugesandt. 6 Empfangsberichte haben wir von Erich Kröpke für die Aussendungen auf Kurzwelle im Internet und bei Alex Berlin erhalten. Jeweils 4 Empfangsberichte haben Bernd Seiser und Uwe Leisterer zu unseren Aussendungen auf der Kurzwelle und anderen Verbreitungswegen abgeschickt. Unsere Internet-Aussendung vom 15. März verfolgten Eva Lorenz, Gottfried Scheide, Peter Krüger und Michael Wosnitzka. Die Kurzwelle 6070 kHz hörte am 22. März Helmut Matt, Thorsten Brandenburg und Wilfried Bestmann. Weitere Hörer der Sendung waren Siddhartha Bhattacharya in Indien, Muhammad Bashar in Pakistan, Toru Guhara in Japan und Erik Olivan Oreos in Spanien. Von Thomas Becker haben wir eine umfangreiche Post für unsere Sendung vom 26. April auf der Kurzwelle 6070 kHz erhalten. Am 5. April war die Kurzwelle 6095 kHz bei André Bernhardt, Dietmar Krüger, Ralf Witte, Michael Groni, Dieter Leupold, Wilfried Bestmann, Michael Willruth und Sven Bläsner eingeschaltet. Weitere Hörer der Sendung waren Patrick Tavers in England und Carlo Giordani in Italien. Unsere Aussendung auf der Kurzwelle 3955 kHz hörten am 12. April Silvestro Tanini und Fabrizio Savini in Italien, Juan Carlos Perez in Spanien sowie Rob den Boer in den Niederlanden. Bereits am 11. Januar hörte Rambambu Kumar in Pakistan unsere Kurzwellensendung auf 3955 kHz. Detlef Jörg verfolgte am 14. März und 11. April auf der Kurzwelle 3995 kHz den Funkerberg-Beitrag bei Radio HCJB. Hans Nährlich hörte am 15. März bei Radio HCJB auf der Kurzwelle 5920 kHz unseren Museumsbeitrag. Am 11. April waren Jürgen Jäger und Dieter Feltes auf der Radio HCJB Kurzwelle 5920 kHz Teilnehmer an der Funkerberg-Sendung. Timo Metzo und Jari Ludoma aus Finnland haben ihren Empfangsbericht zu unserer Sendung vom 8. März auf der Kurzwelle 3955 kHz ein zweites Mal abgeschickt. Die QSL-Karte ist vor einiger Zeit auf dem Weg zu den Hörern gegangen. Die Hörerecken-Ausgabe vom Mai 2026 ist an dieser Stelle abgearbeitet. Alle Hörerfreunde wurden genannt, deren Post ich bis kurz vor Aufzeichnung des Beitrages erhalten habe. Auf weitere Post freuen wir uns sehr. Beste Grüße und Guti X bis zur nächsten Ausgabe von eurem Hörerpostbearbeiter Detlef.
2: Lieber Hörer, schön, dass du uns eingeschaltet hast. Noch viel schöner aber ist, wenn du uns sagst, dass du uns eingeschaltet hast. Darum schick uns doch bitte eine E-Mail an welle370@funkerberg.de. Du kannst uns aber auch eine Post schicken, einen Brief oder eine Postkarte. Die sendest du an Welle 370, Funkerberg 20, Senderhaus 1 in 15711, Königs Wusterhausen. Und alle Kinder des 21. Jahrhunderts nutzen die Handynummer 0151 700 15711.

Ein ganz herzliches Dankeschön an das Team der Welle 370 für diesen Beitrag. Und jetzt kommt die Adresse, da könnt ihr uns gerne schreiben und Anregungen und auch irgendwelche Informationen, die ihr gerne weitergeben möchtet, an uns schicken. Und wenn ihr einen richtig ausgefüllten Empfangsbericht schickt, bekommt ihr die aktuelle QSL-Karte. Bitte an Radio HCJB Deutschland, Postfach 2504 N32715 Detmold. Oder schickt eine E-Mail an info@hcjb.de. Das war's für das Wochenende 13. 14. Juni. Schön, dass ihr mit dabei wart. Schaltet gerne nächste Woche wieder ein. Hier am Mikrofon begleitete euch Horst Wiese und ich wünsche euch eine schöne Woche, gute X und Gottes Segen und bleibt auch gesund.

Bibelverse für Kinder erklärt. In der Welt habt ihr Angst, aber seid getrost. Ich habe die Welt überwunden. Johannes 16, Vers 33b. Erwachsene haben keine Angst. Angst haben doch nur Kinder. Oder etwa nicht? Als die kleine Katharina neulich mit ihrer Mutter in der Stadt beim Einkaufen war, sah sie plötzlich eine riesige Menschenmenge auf sich zukommen. Sie hielten Plakate in die Höhe und riefen gemeinsam immer wieder das Gleiche. »Mama, was machen die?« fragt Katharina ängstlich und schaut zu ihrer Mama auf. Mama ist immer ruhig und Katharina fühlt sich sicher bei ihr. »Sie demonstrieren«, antwortet Mama. Katharina versteht das nicht. »Lass uns von hier weggehen«, sagt Mama, fasst Katharinas Hand und zieht sie fort. Katharina hört das Klirren von Glas und eine schrille Lautsprecherstimme. Sie sieht ein brennendes Auto. Einige Menschen schreien. Sie sieht Polizisten. Manche sind auf Pferden. »Mama, ich habe Angst.« Katharina stehen die Tränen in den Augen. »Mama, Mama, hast du auch Angst?« Mama nickt stumm. »O Herr Jesus, hilf uns«, betet sie im Stillen. Mama und Katharina eilen zur Parkgarage. Hier fühlen sie sich etwas sicherer. »Mama, was machen die Menschen da?« fragt Katharina wieder. »Lass uns erst mal nach Hause fahren«, antwortet die Mutter. In der Welt habt ihr Angst, aber seid getrost. Ich habe die Welt überwunden. Johannes 16, Vers 33b. Schweigend bereitet Mama das Abendessen vor. Gleich wird Papa von der Arbeit kommen. Katharina kann es kaum erwarten, denn heute hat sie viel zu erzählen. Es ist bereits 7:15. Papa ist noch nicht da. Mama und Katharina machen sich Sorgen. Doch jetzt tut Mama, was sie immer tut, wenn sie sich Sorgen macht. Sie kniet hin und betet. Herr Jesus, bitte hilf uns, dir zu vertrauen und bewahre unseren Papa. Einige Zeit später hört sie Schritte im Flur. Ich bin in einen Stau geraten. Da war eine Demonstration, sagt Papa und hängt seinen Mantel an den Garderobenhaken. Als Papa die Mama wie gewohnt in den Arm nimmt, ist Katharina erleichtert und froh zugleich. Nach dem Abendbrot schlägt Papa die Bibel auf. In der Welt habt ihr Angst, aber seid getrost. Ich habe die Welt überwunden. Johannes 16, Vers 33b, liest Papa. Weißt du, wer das sagt, Katharina? Fragt Papa. Nein, antwortet das Kind. Das sagt der Herr Jesus. Er sagt es, kurz bevor er selbst für unsere Sünden ans Kreuz gehen muss. Aber warum hat er nicht gesagt, dass er Angst hat? Fragt Katharina. Der Herr Jesus wollte seine Jünger trösten und hat nicht an sich gedacht. Sie hatten zusammen gegessen. Und da sagt der Herr Jesus, dass sein Jünger Judas Ischariot ihn verraten würde und zu seinem Jünger Petrus, dass er dreimal sagen wird, dass er Jesus nicht kennt. Weil der Herr Jesus weiß, dass er für unsere Sünden sterben muss, tröstet er seine Jünger ganz besonders. Voller Liebe spricht er zu ihnen in den letzten Stunden seines Lebens. Seine tröstenden Worte enden mit unserem Vers. In der Welt habt ihr Angst, aber seid getrost, ich habe die Welt überwunden. Johannes 16, Vers 33b. Papa, was ist überwinden? Will Katharina wissen. Überwinden heißt, dass wir etwas tun, was anstrengend ist und was wir normalerweise nicht tun würden. Wer überwindet, kann mit der Hilfe des Herrn Jesus seine Feinde lieben. Wer überwindet, steht morgens auf und bleibt nicht liegen, wenn die Mama sagt, dass es Zeit zum Aufstehen ist. Jetzt schmunzelt Papa ein ganz klein wenig. Der Herr Jesus hat die Welt überwunden, indem er für unsere Sünden gestorben ist. Wir Menschen haben Angst, wenn etwas passiert, was wir nicht kennen oder verstehen. Wir haben Angst vor Schmerzen. Und wie Mama mir erzählte, hattet ihr beide heute Angst wegen der Demonstration. Die Menschen haben Angst, weil immer mehr Menschen aus anderen Ländern in unser Land kommen. Sie haben Angst, dass auch böse Menschen dabei sind. Der Herr Jesus will dich trösten. Mitten in der Angst. Er weiß genau, was mit uns passiert. Stell dir mal vor, der Herr Jesus weiß genau, wie viele Haare du auf dem Kopf hast. Was? Das kann ich mir aber nicht vorstellen, wirft Katharina ein. Aber es steht so in der Bibel. Es ist normal, dass wir Angst haben. Aber es ist gut zu wissen, dass dir nichts geschehen kann, was Gott nicht will. Er passt auf dich auf. Wenn du ein Kind siehst, das Angst hat, kannst du es auch trösten. So wie der Herr Jesus uns tröstet. Zum Schluss sagen wir den Vers jetzt gemeinsam. In der Welt habt ihr Angst,
aber seid getrost, ich habe die Welt überwunden. Johannes 16, Vers 33b.

0: Es ist 17 Uhr.
1: 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Wir wünschen Ihnen Gottes Segen beim Zuhören.
2: Ihr dürft gern die Bibel aufschlagen zur Offenbarung Kapitel 10. Offenbarung Kapitel 10. Ich lese aus der Neuen Genfer Übersetzung. Dann sah ich, wie ein mächtiger Engel, ein anderer als der, den ich zuvor gesehen hatte, vom Himmel herabkam. Der Engel war in eine Wolke gehüllt. Über seinem Kopf stand ein Regenbogen, sein Gesicht leuchtete wie die Sonne und seine Beine sahen aus wie Säulen aus Feuer. Er hielt eine kleine geöffnete Buchrolle in der Hand. Seinen rechten Fuß setzte er auf das Meer und den linken auf das Festland. Und mit einer gewaltigen Stimme, die wie das Brüllen eines Löwen klang, rief er etwas. Und kaum hatte er geendet, da ließen die sieben Donner ihre dröhnenden Stimmen hören. Und als es wieder still war, da wollte ich aufschreien, was die sieben Donner gesagt hatten. Doch da hörte ich eine Stimme aus dem Himmel rufen, betrachte das, was die sieben Donner gesagt haben, als versiegelt, schreibe es nicht auf. Nun erhob der Engel, den ich mit dem einen Fuß auf dem Meer und mit dem anderen Fuß auf dem Land stehen sah, seine rechte Hand zum Himmel und rief, ich schwöre bei dem, der in alle Ewigkeit lebt und der alles erschaffen hat, den Himmel und alles, was im Himmel ist, die Erde und alles, was auf der Erde ist, das Meer und alles, was im Meer ist. Ich schwöre, dass es keinen Aufschub mehr geben wird. Denn wenn der siebte Engel auftreten und seine Posaune blasen wird, wird Gottes Plan, dieses große Geheimnis, zur Vollendung kommen. Alles, was Gott seinen Dienern, den Propheten, angekündigt hat, wird dann erfüllt sein. Und daraufhin sprach eine Stimme aus dem Himmel, die ich eben schon gehört hatte, ein zweites Mal zu mir. Sie sagte, geh zu dem Engel, der auf dem Meer und auf dem Land steht, und lass dir von ihm die kleine geöffnete Buchrolle geben, die er in seiner Hand hält. Ich ging zu dem Engel und bat ihn, mir die Buchrolle zu geben. Nimm sie und iss sie, sagte er. Der Magen wird sich dir zusammenziehen, so bitter ist sie. Aber solange du sie im Mund hast, wird sie süß sein wie Honig. Ich nahm die Buchrolle aus seiner Hand und aß sie. Und wirklich, als ich sie im Mund hatte, war sie süß wie Honig. Aber als ich sie hinuntergeschluckt hatte, war sie so bitter, dass sich mir der Magen zusammenzog. Und danach wurde mir gesagt, du wirst noch mehr verkünden müssen. Prophetische Worte über zahlreiche Völker, über Menschen verschiedenster Sprachen und Kulturen und über viele Könige. Ich möchte noch beten. Vater im Himmel, danke, dass wir dein Wort haben dürfen, dass es uns zeigt, was wir wissen müssen über unsere Zeit und über das, was kommt und dass wir verstehen, was passieren wird und wie du deinen Plan ausführen wirst. Bitte segne dein Wort an uns heute, Herr. Amen. Wir befinden uns also im 10. Kapitel und haben bereits die ersten 9 Kapitel hinter uns. Darauf hätte man noch kommen können. Ich möchte einen kurzen inhaltlichen Überblick aber noch geben, damit wir inhaltlich verstehen, wo wir gerade sind. Wir haben jetzt die zweite 7er Reihe von Gerichten. Da sind wir mittendrin. Also wir haben begonnen mit der Vorstellung von Jesus gegenüber dem Johannes. Dann hatten wir diese 7 Sendschreiben an die Gemeinden, die dort existierten und die ein Bild sind für die gesamte Gemeinde. Dann haben wir die Siegelreihe gesehen, also 7 Siegel. Und jetzt habe ich übersprungen, die Thronvision, Entschuldigung. Die Thronsaalvision haben wir noch gesehen. Also die Vorstellung von Gott, der auf dem Thron sitzt und dem Lamm, der kommt, um dieses Buch zu nehmen und die Siegel zu öffnen. Und was damit verbunden war, war Gericht über die Gottlosen. Wir haben auch die Bewahrung der Heiligen gesehen zwischen dem 6. und 7. Siegel. Und wir sind jetzt in der 2. 7er Reihe angekommen. Also es gibt 7 Posaunengerichte, die erscheinen. Die ersten 4 Gerichte richteten sich vor allem gegen den Lebensraum der Menschen. In den letzten beiden Predigten über die Offenbarung haben wir die 5. und 6. Posaune erschallen hören und gesehen, dass es dort zum ersten Mal unmittelbar gegen die Menschen geht. Wie bei diesen und diese Gerichte, sie kennzeichnen die ganze Zeit von dem ersten Kommen Jesu bis zu seiner Wiederkunft am Ende der Zeit. Also die sind immer gekennzeichnet von diesen Gerichten, von der Bewahrung der Gemeinde und ihrem Auftrag. Und bei den Siegelgerichten hatten wir gesehen, dass es zwischen dem 6. und 7. Siegel einen Höhepunkt gibt, möchte ich sagen, weil wir dort die Betrachtung der Gemeinde hatten. Während diese Gerichte passieren, während Tod und Elend über die Erde kommt, während das Lamm zunehmend seine Herrschaft ausdehnt, was ist mit den Seinen? Wir hatten gesehen, dass sie eine Schar sind, mit einem Bild von 144.000 Versiegelten, aufgestellt zur Schlacht, bereit für Jesus zu stehen und unüberwindbar. Und Johannes hört das und er schaut und er sieht eine unzählbare Schar von Menschen aus allen Nationen, Völkern, Zungen, Sprachen. Und sie preisen das Lamm und den, dem auf dem Thron sitzt. Sie sind durch die große Trübsal gegangen, steht dort. Sie haben ihre Kleider gewaschen in seinem Blut und haben überwunden und ziehen ein, lobend und preisend, in die Gegenwart Gottes. Während dieser 7 Siegelgerichte ist die Gegenüberstellung, die von auf der einen Seite dem Lamm, der die Siegel öffnet und seine Gerichte loslässt, auf der anderen Seite seine Feinde, die sich gegen ihn auflehnen. Bei den Trompeten- oder Posaunengerichten ist die Gegenüberstellung vielmehr gerichtet auf die Gemeinde und ihre Unterdrücker. Wir hatten ja gesehen, dass die Posaunengerichte losgetreten werden von den Gebeten der Heiligen. Und dass diese 7 Engel, die die Posaunen in die Posaunen blasen, stellvertretend für die Gemeinde sind. Also hier wird sehr deutlich die Gegenüberstellung zwischen der Gemeinde und ihren Unterdrückern dargestellt. Und das sehen wir auch in diesem Kapitel, in diesem Höhepunkt von den Posaunengerichten. Wir sehen, was macht die Gemeinde während dieser Zeit? Wir hatten in den Siegelgerichten gesehen, sie ist beschützt, sie erleidet was, sie überwindet den Bösen. Aber was macht sie während dieser Zeit? Und darum geht es vor allem in den Kapiteln 10 und 11, die wir heute und in den nächsten 3 Predigten betrachten werden. Kapitel 10 und 11 bilden damit eine Einheit. Sie beschreiben, was mit der Gemeinde geschieht. Sie beschreiben, was die Gemeinde tut in dieser Zeit, während sie auf die Vollendung der Herrschaft Gottes wartet und darauf hinarbeitet. Die Predigt hat heute 3 Punkte. In Versen 1 bis 3 sehen wir die Darstellung des Engels, also seine Beschreibung und sein Auftreten. Dann sehen wir im 2. Punkt, dass der Engel das Ende verspricht. Also was verspricht der Engel? Und als 3. sehen wir die Aussendung des Johannes. Seine prophetische Aufgabe wird ihm

beschrieben als weiß wie Schnee und mit leuchtenden Feuerflammen in seinen Augen. Und zuletzt sehen wir die Beine des Engels, die wie Feuersäulen sind, ebenso wie die Füße Jesu, gleich glänzendem Kupfer, als glühten sie im Ofen sind. Und wenn hier nicht stünde, es ist ein Engel, dann müsste man sagen, eigentlich, das muss Jesus sein. Der wird so eng verknüpft mit den Bildern, es muss eigentlich Jesus sein. Aber die Offenbarung verwechselt niemals das Lamm mit einem Engel und einem seiner Gesandten. Und deswegen müssen wir hier davon ausgehen, dass es sich um einen Engel handelt, der aber in sehr enger Verknüpfung steht mit seinem Herrn. Er ist irgendwie auf besondere Weise ein Vertreter Gottes. Er hat besondere Autorität, weiterzugeben, was Gottes oder Jesu Ansprüche sind und sein Auftrag ist. Und er hat in der Hand ein geöffnetes Büchlein, also ein kleines Buch hat er. Und es gibt zu diesem Kapitel, es ist euch vielleicht schon aufgefallen, Parallelen zu anderen Textstellen, die wir schon gesehen haben. Insbesondere Kapitel 5 ist hier ein Vorbild. Warum ist das wichtig? Weil wir aus dem Inhalt von Kapitel 5 und was dort geschieht, was dort weitergegeben wurde, ableiten können, was Kapitel 10 sagen möchte. Also eine Parallele ist eben dieses kleine Buch. Hier haben wir ein kleines Buch. In Kapitel 5 hatten wir einfach ein Buch, das mit 7 Siegeln versiegelt war. Und dieses Buch, wenn ihr euch erinnert, beinhaltete den Plan Gottes zur Vollendung seiner Herrschaft. Und es war verschlossen zu dem Zeitpunkt. Zu dem Zeitpunkt trat ein mächtiger Engel auf. Deswegen beschreibt Johannes hier, ich sah einen anderen mächtigen Engel. Kapitel 5 gab schon mal einen. Und er rief aus, wer ist würdig, das Buch zu öffnen und seine Siegel zu brechen? Anders jetzt in Kapitel 5 hält hier der Engel selbst das Buch in der Hand. Kapitel 5 hielt Gott das Buch in der Hand und reichte es dar. Wer kann meinen Plan zur Vollendung führen? Wer ist würdig? Und das Lamm wurde als würdig gefunden, diesen Plan zu vollenden, sodass er das Buch nehmen und die Siegel brechen konnte. Und jetzt sehen wir hier ein Buch, wo die Siegel gelöst sind. Es ist geoffenbart. Johannes wird dann am Ende dieses Büchlein überreicht bekommen. Wer bekam das Buch in Kapitel 5? Das Lamm. Also Johannes geht quasi in den Fußstapfen des Lammes hier. Er geht vor und nimmt eine Buchrolle aus der Hand des Vertreters Gottes. Und es ist auch das, was wir erwarten würden, wenn wir Kapitel 1, Vers 1 lesen. Der erste Vers in der Offenbarung sagt uns schon voraus, das wird übrigens die Folge sein. Ein Buch, das von Gott kommt, zu Jesus ging, zu seinem Engel, zu Johannes, zu den Gemeinden. Johannes 1, Vers 1. Offenbarung 1, Vers 1, Entschuldigung. Offenbarung Jesu Christi, die Gott ihm gab, um seinen Knechten zu zeigen. Also hier haben wir das erste Glied. Gott gab es Jesus Christus, um seinen Knechten zu zeigen, das letzte Glied der Kette, was bald geschehen muss. Und durch seinen Engeln sendend hat er es seinem Knecht Johannes gezeigt, der bezeugt hat das Wort Gottes und das Zeugnis Jesu Christi, alles, was er sah. Hier haben wir also die Übergabe des Inhaltes des Buches, ob es sich um das gleiche Buch handelt oder nicht, mag vielleicht dahinstehen. Jedenfalls ist die Botschaft aber klar, dass das, was Gott dem Lamm gab, dass das seinem Engel gegeben wurde, dass der Engel das jetzt Johannes darreicht als Vertreter der Gemeinde. Er bekommt von Gott eine Botschaft mit, die eben was zu tun hat mit der Vollendung seiner Herrschaft. Wenn wir am Ende näher darauf eingehen, in den letzten drei Versen. Dieser Engel mit diesem Büchlein in der Hand hat eine sonderbare Stellung, könnte man vielleicht sagen. Er tritt mit einem riesigen Fuß auf das Meer und mit dem anderen auf das Land. Das muss also ein ziemlich riesiger Engel sein, der in der Lage ist, auf dem Meer zu stehen und auf dem Festland. Das heißt, er ist sehr groß, er berührt quasi alle Elemente, Erde, Luft, Land, Meer, so rum. Wir sollten das vielleicht nicht so plastisch vorstellen. Also der Punkt ist jetzt nicht, dass ein riesiger Engel mit einer Mini-Buchrolle, die Johannes ja schlucken kann am Ende, ne? Darum geht's nicht. Wichtig ist, was soll damit zum Ausdruck gebracht werden mit dieser Stellung? Diese besondere Darstellung der Gegenwart Jesu in dem Engel zeigt, dass Jesus die ganze Erde für sich beansprucht. Es gibt keine Sphäre oder keinen Bereich dieser Erde, die nicht seiner Herrschaft unterliegt.

0: Als Jesus auf der Erde war und gewirkt hat, da hat er das, also da ist er dem Reich der Finsternis begegnet. Er hat die Konfrontation gesucht. Wir sehen hier in diesem Engel ein Bild dafür und für das, was eben nach seiner Himmelfahrt wichtig war. Er trieb das Reich der Finsternis zurück. Die Auswirkungen des Sündenfalls trieb er zurück. Er heilte Kranke. Er weckte Tote aus dem Toten. Er trieb Dämonen aus. Und er predigte das Evangelium vom Reich Gottes. Ein Ausleger sagte es so: Durch das Fußfassen seines Herolds auf Meer und Land erhebt Gott seinen Besitzanspruch auf die ganze Erde. Er hat sie nämlich geschaffen. Und der Anspruch ist nicht etwa erloschen, weil inzwischen Fremdherrschaften in Gottes Welt eingebrochen sind. Er kommt jetzt zum Gericht. Während er durch seine bisherigen Vorboten seine Hand immer nur auf Teile der Schöpfung legte, geht es ihm jetzt um das ungeschmälerte Ganze. In den Posaunengerichten hatten wir immer wieder Beschränkungen gesehen des Gerichts. Und hier sehen wir, dass er kommt, um alles unter seine Herrschaft zu bringen. Er beansprucht diese Erde, auf der wir leben. Die gehört ihm. Dieses Meer, das gehört ihm. Er wird es erlösen und sie neu machen. Und dieser Anspruch auf Land und Meer trägt auch Bedeutung für spätere Stellen in der Offenbarung. Wir werden sehen, dass aus dem Meer und aus dem Land Tiere aufsteigen, die sich aufmachen, Gottes Volk zu unterdrücken und sie auszulöschen, wenn möglich. Und hier kommt, bevor diese Bilder kommen, schon der Ausdruck, diese Tiere, die stehen unter der Autorität von Jesus Christus. Sie entgleiten nicht seiner Hand. Mögen sie noch so grässlich sein und mögen ihre Siegeszüge noch so unaufhaltsam aussehen. Jesus Christus ist der König und Herrscher über sie. Sie steigen aus seinem Meer und aus seinem Land. Wir müssen nicht verzagen, wenn sie kommen, aber wir müssen sie überwinden. Wir müssen sie bekämpfen. Er lässt sie gegen uns aufstehen, damit wir sie bekämpfen und besiegen und überwinden. Und mag das auch Leiden und Anstrengung und vielleicht den Tod bedeuten. Wir lassen uns nicht von diesen Tieren unterkriegen, denn wir wissen, dass unser Herr sie zu unserer Übung schickt, dass wir lernen, ihm zu vertrauen. Dann ruft der Engel. Der Inhalt wird uns nicht mitgeteilt von seinem Rufen, aber er brüllt wie ein Löwe. Daraufhin, parallel dazu, brüllen die sieben Donner, könnte man sagen. Also sie rufen aus. Das Brüllen eines Löwen, das ist im Alten Testament ein Bild für das kommende Gericht Gottes, ebenso wie das Donnern. Beispielsweise in Amos 3, Vers 8, da steht, der Löwe hat gebrüllt, wer sollte sich nicht fürchten? Der Herr hat geredet, wer sollte nicht weissagen? Hier sehen wir eben das Brüllen des Löwens. Und wie in Amos gesagt wird, dann muss man weissagen, wird dem Johannes am Ende in Vers 11 ja gesagt, du musst weiter weissagen. Bei Amos geht es, wie bei Johannes, dann vornehmlich um Gerichtsankündigungen in seinen prophetischen Wirken. Betrachten wir einmal die Donner, dann sehen wir, dass wir in Kapitel 4 auch schon gesehen haben, Donner, nämlich um den Thron Gottes herum, da ist unter anderem Donner. Es gab viele andere Dinge, die um den Thron waren, nicht wahr? Da war ziemlich viel los. Aber in dem Moment, wo Jesus beginnt, seine Herrschaft auf diese Erde klar zu machen, da tritt der Donner in den Vordergrund. Weil sein Gericht mit der Welt zusammenkracht und mit denen, die sich gegen ihn auflehnen. Und hier wird beschrieben, dass es sieben Donner sind. Das ist zum einen natürlich ein Bild für die Vollkommenheit seines Gerichtes. Aber es ist ja auch nicht das erste Mal, dass ein Bild genommen wird und in Siebener aufgeteilt wird. Wir haben sieben Siegel gesehen. Wir haben sieben Posaunen gesehen. Wir werden noch sieben Schalengerichte sehen. Und hier könnte man sagen, dass eine Siebener Donnerreihe quasi eigentlich aufgezogen werden würde. Und Johannes, der ist eifrig, das aufzuschreiben, was die Donner gesagt haben. Er sagt, er hört es und er will sofort schreiben. Er hat den Stift in der Hand und will loslegen. Und er hört eine Stimme und sagt, mach das nicht. Also Gott hält bewusst etwas von dem zurück, was er offenbaren könnte. Und das findet sich in der Bibel immer wieder, dass Gott sagt, ich sag dir nicht alles. Sprüche 25, Vers 2 sagt, es ist die Herrlichkeit Gottes, eine Sache zu verbergen. Das, was geoffenbart ist, das gehört uns und unseren Kindern, sagt Mose. Aber das, was verborgen ist, das ist Gottes Sache. Wir sollen uns freuen an den Dingen, die er uns gegeben hat. Und er hat uns einen kleinen Teil von dem mitgeteilt, was er mit der Erde vorhat. Er kriegt ein Büchlein. Eine ganze Rolle, die Jesus aufgemacht hat. Und Johannes kriegt ein Büchlein. Das muss reichen. Jörg hat gesagt, du kriegst 22 Seiten, ja, Offenbarung, 22 Seiten, und das muss reichen, um dir zu erklären, was passiert zwischen meiner Himmelfahrt und dem ganzen Ende. 2000 Jahre schon mal mindestens in diesen 22 Kapiteln, das muss reichen. Und daran sollen wir uns erfreuen, dass Gott uns etwas geoffenbart hat, worin wir sonst überhaupt keinen Einblick hätten. Und was die Geheimsachen sind, damit sollen wir uns nicht beschäftigen, brauchen wir nicht. Darin können wir Gott vertrauen. Also wir haben in diesem ersten Punkt gesehen, dass Gott und Jesus Christus ihren Anspruch erheben auf alles, was auf dieser Erde ist. Dass sie ihr Gericht ankündigen und dass wir nicht um alles wissen, was es geben wird. Aber dass wir uns an den Dingen freuen können, die er geoffenbart hat, das sehen wir in dem dritten Punkt. Der zweite Punkt beschäftigt sich mit dem, was der Engel dann macht. Also wir haben gesehen, wie er dargestellt wird. Und jetzt schauen wir in den Versen 5 bis 7, was macht der Engel? Er verspricht das bevorstehende Ende. Komme ich zum dritten Punkt. Nein, ich werde noch ein bisschen was sagen. Also er verspricht das bevorstehende Ende. Dieser spektakuläre Engel steht mit dieser Schriftrolle in der Hand und er legt einen Schwur ab. Er sagt, sobald die siebte Posaune bevorsteht, da wird keine Frist mehr sein, sondern dann wird das Geheimnis Gottes vollendet. Und diese Haltung beim Schwur mit der erhobenen Hand und stehend über einer Wassermasse stammt auch aus dem Propheten Daniel. Ihr könnt das gerne mit aufschlagen, weil es ein paar Verse sind, die ich da vorlesen möchte. Aus Daniel Kapitel 12. Daniel Kapitel 12 ab Vers 5. Als ich, Daniel, mich nun umschaute, sah ich zwei andere Engel dastehen, den einen auf diesem, den anderen auf jenem Ufer des Stromes. Und der eine sagte zu dem in Linnen gekleideten Manne, der jetzt über den Fluten des Stromes stand, wie lange noch wird es noch dauern, bis das Ende dieser wunderbaren Dinge eintritt? Da hörte ich den in Linnen gekleideten Mann, der über den Fluten des Stromes stand. Jetzt hier, Vers 7. Er erhob seine rechte und seine linke Hand zum Himmel und schwur bei dem ewig Lebenden. Noch eine Zeit, zwei Zeiten und eine halbe Zeit. Sobald die Macht des Zerstörers des heiligen Volkes ihr Ende erreicht hat, dann wird dies alles sich erfüllen. Ich hörte dies wohl, verstand's aber nicht und fragte deshalb, mein Herr, was wird der Ausgang von diesen Dingen sein? Da antwortet er, gehe, Daniel, denn die Offenbarungen sollen verschlossen und versiegelt bleiben bis zur Endzeit. Wir werden auch nächste Woche noch viele Parallelen sehen in den Kapitel 11 von Offenbarung zu dem, was hier gesagt wird. Aber um was geht's hier? In den ersten vier Versen wird gesagt, es wird ein Endgericht kommen, da wird eine Auferstehung stattfinden, der Gerechten zum Leben und derjenigen, die Gott ablehnen, zum Tod. Und Daniel fragt sich, wann wird das sein? Und das ist wie Johannes, er sagt, ich schreibe jetzt die Donner auf, denn das Ende, ich will, dass es vorbei ist jetzt. Und ihm wird er gesagt, warte, ist noch nicht so weit. Wie lange noch? Daniel fragt, wie lange denn noch? 70 Jahre sind wir jetzt schon in Babylon. Wie lange geht das denn noch mit der Unterdrückung von Gottes Volk? Ihm wird gesagt, das dauert noch. Und diese Zeit bis zur Vollendung der Unterdrückung von Gottes Volk und die sich anschließende Auferstehung aus dem Toten, die wird in Daniel ja beschrieben mit einer Zeit, zwei Zeiten, einer halben Zeit. Das wird in Offenbarung 11 eine wichtige Rolle spielen. Aber so viel sei schon mal gesagt. Zeit, Zeiten, halbe Zeit, daran lässt sich keine Zeittafel aufstellen. Wie lange müssen wir noch, bis wir da sind im Urlaub, ne? Wie lange, bis wir da sind? Ja, so lange, wie es braucht. Ja, damit hast du gesagt, wir kommen an, aber ich gebe dir jetzt nicht die Information, dass du mich dann, wenn wir 5 Minuten später da ankommen, dranhalten kannst und sagen kannst, du hast gesagt, wir sind da bei 20 Minuten, dann waren 25 Minuten da. Vertrau mir, es wird dauern. Und wichtig zu wissen ist, dass für Daniel das sich anhört wie eine lange Zeit. Eine Zeit reicht doch. Nein, nochmal zwei Zeiten. Noch eine halbe Zeit und dann wird es vorbei sein. Es dauert noch. Also der Kampf von Gottes Volk gegen seinen Feinden und gegen den Unterdrückern, das wird noch dauern. Und erst wenn das vorbei ist, dann wird Gottes Reich etabliert sein und vollendet sein. Und deswegen kommen wir in Offenbarung 10 an dieser Stelle zum Ende. Das, was der Engel dann sagt, wo er sagte, die siebte Posaune, wenn sie da ist, dann wird das Geheimnis vollendet werden. Es bezieht sich auf das Ende, auf das Endgericht, wenn die Zeiten vorbei sein werden. Also dieser schwörende Engel, der erinnert an Daniel 12 und nimmt uns mit und erzählt oder erklärt ein bisschen mehr von der Zeit vor dem Ende. Und in Offenbarung wird uns gesagt, was dann ist. Daniel fragt ja, was ist dann, wenn das Ende ist, was ist dann? Und ihm wird gesagt, geh du deinen Weg, dass wir eine zukünftige Generation erfahren. Leb du weiter für Gott, du wirst die Auferstehung erleben. Das musst du jetzt reichen. Und Johannes kriegt jetzt mit, wenn diese Zeit abgelaufen ist, wenn das Ende kommt, wird das Geheimnis Gottes vollendet werden. Das ist eine zusätzliche Information, die Daniel nicht gekriegt hat über das Ende. Und dieser Engel hat also diese Rolle in der Hand, während er schwört in Offenbarung 10. Das bedeutet, dies, was hier steht, das ist mit Sicherheit, das wird sich erfüllen. Wir sollen wissen, es wird definitiv und ohne Zweifel ein Ende geben, auch wenn wir nicht eine Zeittafel aufstellen können. Und jetzt ist es soweit. Wir können am Kalender nicht eintragen, da ist das Ende jetzt da. Aber wir können vertrauen, dass er es bringen wird. Und so schwört dieser Engel in Kapitel 10 von Offenbarung, genauso wie der in Daniel 12, bei dem der ewig lebt. Aber der Schwur der Beschreibung von Gott in Kapitel 10 von Offenbarung ist viel länger. Ist euch aufgefallen? Kapitel 12 von Daniel, der sagt, er schwört bei dem ewig Lebenden und dann sagt er, was er schwört. Und in Offenbarung 10, da sagt er, dass er schwört bei dem, der ewig lebt. Genau, bei dem, der ewig lebt und bei der Erde gemacht hat, alles, was auf ihr ist, Meer, alles, was in ihm ist, bei dem Himmel und alles, was in ihr ist. Das bedeutet, wir haben hier eine Steigerung. Also er sagt quasi, ich schwöre nicht nur bei dem, der ewig lebt. Ich schwöre bei dem, der ewig lebt, der alles geschaffen hat, was im Himmel, auf der Erde und unter der Erde ist. Es ist noch sicherer. Die Dringlichkeit wird damit zum Ausdruck gebracht, dessen, was der Engel schwört. Mit Jesu kommen und mit seinem Wirken, da steigt die Spannung. Er legt die Sünde der Menschheit zunehmend offen, weil er seine Ansprüche, er denkt an die Stellung dieses Engels, er beansprucht was, während er schwört. Er sagt, und ich sag euch, es wird so kommen. Ein Ausleger drückt es so aus. Indem Jesus die ganze Welt durch seine Forderungen und Verheißungen im neuen Bund beherrscht, verschärft er die Spannungen in der Welt und führt dazu, dass die Sünde immer dreister wird, während er seine eigenen Königsrechte immer mehr durchsetzt und zur Geltung bringt. Wir haben es ja bisher in den Posaunengerichten und in den Siegelgerichten gesehen. Eskalierende Gerichte, bis das Ende kommt. Es wird heftiger. Und der Widerstand wird heftiger. Die Reaktionen, die wir letzte Woche gesehen haben, Offenbarung 9. Die Gerichte kommen und was machen die Menschen? Sie tun nicht Buße. Sie bleiben dabei. Sie verharren in ihrer Sünde, obwohl ihnen klar vor Augen geführt wird. Das kann nur von Gott sein. Und dein Götzendienst ist sinnlos. Sie weigern sich, Buße zu tun. Später werden wir sehen, dass die Gottlosen sich lieber die Zunge abbeißen, als dass sie Gott damit loben würden. Eine zunehmende Eskalation, also die Linien werden klarer und klarer gezogen bis zum Schluss. Und das wird durch diesen Schwur zum Ausdruck gebracht. Jetzt ist 5:12, ja? Es ist bald soweit. Es steht kein heilsgeschichtliches Ereignis mehr aus jetzt. Das nächste, was kommt, ist das Ende. Dann sagt er, dass es kein Ende oder keine Frist mehr geben wird in Vers 6. Manche übersetzen hier, das wird keine Zeit mehr geben. Ist vielleicht nicht falsch, aber es verfehlt die Stoßrichtung, um die es hier geht. Was gesagt werden soll, ist, dass Gott eine Frist gesetzt hat, wann das Ende sein wird. Es geht nicht einfach nur zu sagen, die Ewigkeit wird da sein, sondern es geht inhaltlich zu sagen, was dann passieren wird, wenn das Ende kommt. Dann ist die Zeit abgelaufen für all die Unterdrücker der Gemeinde. Dann wird abgerechnet. Dann hat die Stunde des Gerichts geschlagen und werden die Bücher aufgeschlagen und das jüngste Gericht findet statt. Und diese Frist hier, die abläuft, die steht im Gegensatz zu dem, was Johannes gesehen hat in dem fünften Siegel. Da sind die Seelen derer, die unter dem Thron sind, unter dem Altar sind, und sie schreien zu Gott und sagen, wie lange noch? Wie lange noch wirst du unser Blut nicht rächen? Und da steht in ziemlich genauer Parallele dazu, es ist noch Zeit. Ihr müsst noch eine Zeit warten. Die ist noch nicht abgelaufen. Ich habe eine Frist, aber die ist noch nicht da. Und jetzt sagt der Engel, die Frist ist dann, wenn der siebte Engel bereit ist zu posaunen, dann ist sie gekommen. Was passiert dann? Dann wird das Geheimnis Gottes vollendet sein, wie er es seinen eigenen Knechten, den Propheten, die frohe Botschaft verkündigt hat. Im Neuen Testament, also um was geht's bei diesem Geheimnis? Was ist dann am Ende der Zeit erfüllt? Um was geht's hier? Das Wort Geheimnis, das steht im Neuen Testament für Dinge, die eine unerwartete Erfüllung alttestamentlicher Stellen darstellen. Und insbesondere wird es verwendet für die Schaffung einer neuen Menschheit in Jesus, in dem die alten Kategorien von Juden und Heiden keine Rolle mehr spielen. Dass diese beiden zusammen eine neue Menschheit bilden, deren Zugehörigkeit sich allein durch Jesus bestimmt, das ist ein Geheimnis. Und Geheimnis meint hier nicht etwas, das man nicht weitersagen darf. Also bitte nicht weitersagen. Er sagt ja hier, das ist ein Geheimnis, das er den anderen gesagt hat. Das ist geoffenbart, gleichzeitig ist es Geheimnis. Also wir sehen, es ist auf der einen Seite etwas, was verborgen ist, deswegen ist es ein Geheimnis, aber auf der anderen Seite ist es dem Propheten mitgeteilt worden. Und es geht um die frohe Botschaft, um das Evangelium. Und diese Spannung zwischen, im Alten Testament ist doch alles klar bezüglich Jesus, also er hat es dem Propheten ja gesagt, und es ist ein Geheimnis, also es ist ihm nicht alles klar. Die bringt Jesus zum Beispiel gut auf den Punkt. Er sagt, wessen Sohn ist der Messias? Da sagen die alle, ja, das ist der Sohn Davids, klar, das wissen wir alle. Steht ja in den Propheten. Dann sagt Jesus, und wie ist er dann auch sein Herr? Wie geht das? Da konnte ihm keiner darauf antworten. Da hat keine Antwort drauf. Da ist irgendwie etwas da, was es widerspricht sich nicht. Wir wissen jetzt, wie es sich auflöst. Man fasst sich am Kopf und sagt, ja, ist ja klar. Warum wussten die das nicht, ja? Aber das ist eben im Alten Testament noch so ein bisschen unklar. Die Hinweise sind da, aber es ist dann doch ein Geheimnis. So wie es aufgelöst wird, ist das ein, oh wow, ja, doch, aber passt, ja. Hätte ich jetzt nicht erwartet, aber so passt das eigentlich. Interessant. Das Wort, was im Griechischen verwendet wird, ist die Grundlage für das englische Wort Mystery. Das wird genommen für Krimi-Romane. Das sind Mystery-Novels, ja. Mysterium. Und in einem guten Krimi ist es ja auch so. Da weißt du, auf jeder Seite gibt's irgendwelche Hinweise auf den Täter am Ende. Aber du kriegst es nicht alles zusammen, bis du die Auflösung hast am Ende. Und wenn du dann die Auflösung hast, dann fasst man sich an den Kopf und sagt, ja, ist klar, sicher. Dann liest du das Buch nochmal und dann siehst du auf jeder Seite, sagst, ja, jetzt sehe ich's, ne? Logisch, jetzt ergibt Sinn. Du bist bis zum Ende gespannt. Wie wird das aufgehen? Wie geht das auf? Und dann, wenn es auflöst, dann sagst du, ja, das war gut. Ein schlechter Krimi, da weißt du schon an drei Seiten, wer es war. Dann mach mal wieder zu. Also wenn im Alten Testament genau gesagt worden wäre alles, in kleinster Beschreibung, und dann geht's auf, okay. Aber dass ja diese Bilder verwendet werden und dass Dinge gesagt werden, die man als Mensch irgendwie nicht zusammenkriegt und dann auf wunderbare Weise in Jesus erfüllt werden, macht die Sache doch unfassbar spannend. Das heißt, ohne das Kommen Jesu kann man das Alte Testament nicht ganz auflösen. Da widerspricht sich überhaupt nichts, sondern man kommt die Teile erst wirklich zusammen, wenn man die Evangelien und die Geschichte von der Vollendung von Gottes Herrschaft kennt. Und deswegen ist diese Überraschung, die ist eingeplant. Das ist Teil des Plans. Das ist nicht, dass Gott gesagt hat, boah, jetzt habe ich ganz schön viel gesagt, ich weiß nicht, wie kriege ich denn jetzt alles zusammen? Ich lasse mir was einfallen jetzt. Nein, er hat es alles überlegt. Ich habe diese verschiedenen Hinweise und sie gehen in Jesus auf. Und das wird die Menschen überraschen. Gott ist der beste Geschichtenschreiber. Und insbesondere eben ein Geheimnis des Alten Testamentes, die im Neuen Testament aufgegriffen wird, ist diese Vereinigung von Juden und Heiden zu einer neuen Menschheit. Also es gibt eine dritte Kategorie jetzt auf einmal. Die Scheidewand war auch im Alten Testament so, aber nicht so klar wie im Neuen. Die Scheidewand zieht sich durch die Menschheit anhand von dessen, wie du zu Jesus stehst. Es gibt keine Scheidung mehr zwischen den Juden und den Heiden, zwischen Männern und Frauen, Grieche, Sküte, wie auch immer es da alles heißt. Die einzige Scheidewand, die jetzt da ist, ist, wie stehst du zu Jesus? Das war im Alten Testament vielleicht nicht so klar. Es wird eine neue Kategorie von Menschheit geben. Das ist ein Geheimnis, das löst sich dann auf. Und mit Jesus hat also dieses Geheimnis begonnen. Und er starb, um zu überwinden. Auch ein Geheimnis. Der Knecht, der stirbt und dadurch zum König wird. Wenn man das Alte Testament jetzt liest, dann sieht man es an jeder Ecke quasi. Dann löst man es auf. Aber das ist Teil des Geheimnisses, dass Gott seinen Sieg erringen wird am Ende, dadurch, dass sein Volk unterdrückt wird und leiden muss. Das ist sein Weg des Sieges. Und so wie das Lamm in Kapitel 5 ja gepriesen wird dafür, dass er geschlachtet wurde, um zu überwinden, so ist Johannes hier doch in der Rolle. Er kommt, um die Rolle zu nehmen und tritt in diese Fußstapfen. Er ist berufen zu leiden und die Botschaft Gottes zu verkünden. Und dass dieses Geheimnis zur Vollendung kommt, dass die Gemeinde siegen wird über ihre Feinde, dass das feststeht und dass diese neue Menschheit zur Vollendung kommen wird in Jesus, das füllt Johannes mit Freuden. Das ist die gute Botschaft, die schon den Propheten gegeben wurde, die dir jetzt als Prophet gegeben wird, die den Gemeinden gilt und die uns heute gilt. Es kommt zur Vollendung. Am Ende wird alles aufgehen und Jesus wird der Sieger sein und wir mit ihm. Und so bekommt er von dieser Botschaft erfüllt, von der Vision des Engels und dem, was er sagt, eine neue Aussendung. Im dritten und letzten Punkt schauen wir uns diese Aussendung an. Warum wird Johannes das alles jetzt gezeigt? Das ist ermutigend, das ist schön. Jetzt könnte er sich ja zurückziehen und sagen, gut, dass das Ende kommt. Ich setze mich jetzt in mein Haus und warte, bis es soweit ist. Könnte er machen, aber er kriegt, nee, sagt, diese Sachen wurden dir gezeigt, damit du unterwegs sein kannst. Vers 11, da wird gesagt, dass er prophezeien muss. Er muss weiter weissagen. Deine Aufgabe ist, weiter weiszusagen. Die Stimme aus Vers 4, da wird gesagt, Entschuldige, in Vers 8 wird gesagt, dass er eine Stimme hört, ja? Wieder dieselbe Stimme. Dieselbe Stimme bezieht sich auf Vers 4. Was hatte die Stimme in Vers 4 gesagt? Der hat ihm gesagt, Johannes, schreib nicht auf, was die Donner gesagt haben. Und jetzt sagt sie ihm, hier ist, was du machen sollst. Also es ist eine inhaltliche Gegenüberstellung. Es ist nicht nur, ja, es gab halt die gleiche Stimme nochmal, sondern es ist eine inhaltliche Verknüpfung. Die Stimme hat mir auf der einen Seite gesagt, was ich nicht sagen soll. Das ist nicht für dich bestimmt, das ist nicht Teil deines Auftrags. Das hier ist Teil deines Auftrags. Sprich das. Ein Ausleger sagte es so, wahre Propheten wählen sich ihre Botschaft nicht selbst. Nachdem ihnen das selbst erwählte Wort genommen ist, identifizieren sie sich mit einem fremden Wort. Was bedeutet das für uns? Es ist so leicht, unsere Worte für Gottes Worte zu halten. In erster Linie geht das natürlich uns, die wir Sonntag für Sonntag hier vorne in der Kanzel stehen. Wie schwer arbeiten wir daran, dass das, was unser Wort ist, weggeschliffen wird vorher? Dass, was hier gesagt wird, wirklich das ist, was Gottes Wort ist, das ist eine verantwortungsvolle Aufgabe, weil es die Autorität Gottes ist, die von hier sprechen soll und nicht unsere eigene. Jakobus warnt genau deswegen davor, dass man zu viele Lehrer hat. Er sagt, geh nicht leichtfertig damit um. Das ist eine große Verantwortung. Spurgeon sagte, wenn du in deinem Leben irgendwas anderes machen kannst und damit zufrieden bist, als predigen, dann mach das. Nicht, ja, möglich, holen wir alle rein. Nee, mach was anderes. Weil, warum? Es ist kein Dienst zweiter Klasse, was anderes zu machen. Gott hat viele Aufgaben, viele Dienste, schwere Aufgaben und unterschiedliche Begabungen gegeben. Und das ist gut und das brauchen wir. Da soll sich keiner schämen davor, nicht zu predigen und man sollte mit der nötigen Demut eben an dieses Amt rangehen, zu wissen, dass man die Autorität Gottes weitergeben muss. Johannes wird hier beauftragt, sprich das, nicht deine eigenen Worte. Nicht, was du gern geschrieben hättest, sondern schreibe, was ich dir sage, was du schreiben sollst. Aber das findet auch Anwendung auf alle Christen, im Umgang mit unseren Ehepartnern, in unserem Beruf, in der Schule, in der Erziehung unserer Kinder, in unserem gesellschaftlichen und politischen Bemühen. Das soll Gottes Wort das sein, das die Autorität bildet, nicht unsere eigenen Ideen. Das bedeutet nicht, dass es andere Erkenntnisquellen geben kann in unserem Leben, Weisheit, Führung des Heiligen Geistes, Gebet. Aber es bedeutet, dass nur die Bibel die autoritative Grundlage ist. Sie ist das Einzige, was unfehlbar ist. Alle anderen Erkenntnisquellen müssen sich messen lassen am Wort Gottes. Warum? Weil wir sonst Gewissen binden an Dinge, die nicht Gottes Wort sind. Nur Gott darf das. Ich würde meinem Sohn gerne sagen, dass die Bibel uns gebietet, wenn man das Zimmer verlässt, das Licht auszumachen und die Tür zuzumachen. Gott möchte von dir, dass du das machst. Steht irgendwo, habe ich vergessen wo. Manchmal sagen wir sagen das nie so klar, aber manchmal ziehen wir die Linie nicht klar in den Köpfen der Kinder und sagen, das hier, das, was Gott sagt, das hier, das ist das, ich darf dir auch Sachen sagen, Gott hat mir die Autorität gegeben, zu entscheiden für dich bestimmte Dinge, aber in seinem Kopf muss eine klare Trennung sein zwischen, das ist Gottes Wort, das sind nur Familienregeln. die hat Papa sich ausgedacht, die hat Mama sich ausgedacht, die muss ich auch befolgen. Aber das ist nicht Gottes Wort. Das ist nicht autoritativ bindend. Die könnten sich auch widersprechen mit dem, was Gottes Wort sagt. Gottes Wort ist das, was uns alle gleichermaßen bindet. Also die Autorität der Schrift in der Erziehung der Kinder. Es ist aber auch so, dass wir die Autorität der Schrift brauchen bei der Evangelisation. Wenn wir Menschen für Jesus erreichen wollen, dann müssen wir die Botschaft Gottes weitergeben. Darauf hat Gott seinen Segen gesetzt. Er hat nicht gesagt, ich segne deine Redekunst oder die Mediengestaltung oder deine Menschenkenntnisse oder deine Kochkünste, um Menschen zu erlösen. Die Dinge kannst du benutzen, um das dahin zu bringen, als ein Werkzeug, um das zu erreichen und zu fördern. Aber letztlich musst du dich stellen auf Gottes Wort. Das ist die Waffe, die Gott, die Widerstand überwindet. Wieder Spurgeon, da wurde gefragt, wie verteidigt man die Bibel? Wie verteidigst du einen Löwen? Lässt ihn aus seinem Käfig raus. Lass ihn machen. Hol das Wort heraus und benutze es. Darauf müssen wir uns stellen. Manchmal verfangen wir uns in, ich muss irgendwie selber noch das anders machen, anders sagen. Wir müssen Gottes Wort weitergeben. Darauf hat er absolut seinen Segen gesetzt. Es ist auch eine Autorität für die Seelsorge. Ich hatte diese Woche ein Gespräch mit einem Freund von mir weiter weg. Er hatte eine Situation in seinem Leben, wo er Weisheit brauchte. Und ich hätte eine sehr starke Meinung, hatte ich, zu was er machen soll. Aber ich konnte nicht sagen, Gott sagt das in der Bibel dort, dass du das machen sollst. Was die Bibel sagt ist, du musst deine Eltern ehren. Das ist klar, unverhandelbar. Alles andere kann ich dir nur sagen, würde ich so machen. Nicht anders. Aber wir müssen uns für die Autorität auf Gottes Wort stellen. Das ist unverhandelbar. Unsere eigenen Lebensweisheiten und Erfahrungen, die können gut sein und sehr nützlich sein und hilfreich, um die Bibel zu verstehen, aber sie sind nicht die Autorität. Gibt auch die geistliche Schiene, ne? Ich weiß schon, dass das nicht in der Bibel steht, aber ich habe jetzt eine Geistesführung für dich. Ja, ich weiß, es widerspricht jetzt irgendwie dem, was die Bibel sagt. Aber ich bin sicher, das ist von dem Heiligen Geist. Kann nicht sein. Der Geist führt nicht entgegen der Schrift. Ich weiß, das Mädchen ist nicht gerettet, aber Jesus will ja auch, dass wir Leute erreichen, deswegen werde ich sie jetzt trotzdem mal als Freundin nehmen. Nee, geht nicht. Gottes Wort sagt da ganz klar, was Sache ist. Und er führt nicht entgegen der Schrift. Und auch bei der Ethik, bei gesellschaftlichen Themen. Wir sind gegen die Abtreibung, ja. Und es gibt viele biologische Gründe, dagegen zu sein. Aber das ist nicht die Autorität, auf der wir stehen. Wir sind dagegen, weil die Bibel sagt, dass es falsch ist, Menschen umzubringen. Und wenn wir uns nicht auf Gottes Wort stellen und das klar zur Geltung bringen, dann holen wir unsere Autorität in diesen Diskussionen von woanders her. Von anderen Menschen, von anderen Quellen, die sich eben messen lassen müssen an dem Wort Gottes. Wir müssen uns und dürfen uns nicht davor scheuen, Gottes Wort zur Anwendung zu bringen in allen Bereichen. Dafür, für sein Wort, müssen wir unverrückbar einstehen. Da werden wir keinen Zentimeter Raumgewinn zulassen. Und das wird Johannes hier mitgegeben. Hier ist das Wort Gottes. Hier ist sein Plan. Hier ist, was du sagen sollst. Sag das. Also all das, um zu sagen, dass die Bibel die einzige autoritative Quelle ist zur Beantwortung aller Lebensfragen. Johannes Calvin hat es so ausgedrückt, wir müssen sprechen, wo die Schrift spricht, und wir müssen schweigen, wo sie schweigt. Und jetzt wird Johannes diese Buchrolle gegeben, dass er sie essen soll, dass er sie nimmt und dass er sie isst. Und diese Buchrolle, sie schmeckt süß, aber ist in seinem Magen unverträglich. Und das ist ein Bild genommen aus dem Propheten Hesekiel. Er sollte, um den Antritt seines prophetischen Dienstes anzuzeigen, eine Buchrolle essen, die vollgeschrieben war, vorne und hinten mit Gerichtsankündigungen über Gottes Volk. Das ist auch ein Thema, das hier genommen wird. Wie gesagt, nimm die Schriftrolle, denk daran, Gerichtsankündigung über Gottes Volk auch. Wenn wir zurückdenken an die Sendschreiben, wie viel wurde da gewarnt? An die Gemeinden selbst. Wie gesagt, in eurer Mitte sind Menschen, die stehen im Begriff, sich von Jesus abzusagen, am Ende leer auszugehen und nicht zu überwinden. Es ist also auch hier beinhaltet, dass Warnungen an Kompromissbereite gemacht werden. Und dieses Essen der Schriftrolle verdeutlicht bei Hesekiel und auch bei Johannes hier die tiefe Verbundenheit, die ein Verkündiger von Gottes Wort mit dem Wort selbst aufbauen muss. Er muss die Botschaft in sich aufnehmen, sodass sie in ihm aufgeht und ihm Leben spendet. Man muss es verarbeiten und verinnerlichen. Und das braucht Zeit. Es durchläuft verschiedene Stufen, bis die Dinge wirklich in ihre überlebenswichtigen Einzelteile zerteilt sind. Und Gottes Wort soll genau so die Gemeinde erfüllen. Dass sie überall in jede letzte Ecke kommt, um jedem von uns mit Leben zu erfüllen, damit wir nützlich sind für Gott. Es wird doppelt betont, dass die Rolle süß schmeckte, aber im Magen bitter wurde. Dass sie im Mund süß wurde, beinhaltet verschiedene Aspekte. Die ursprüngliche, also zuerst wird sie ja in den Mund genommen und dann kommt sie in den Magen. Die ursprüngliche Süße zeigt die Freude an, die ein Christ hat, wenn er das Evangelium aufnimmt. Es ist eine pure und reine Freude über die Verheißungen Gottes im Evangelium, die sich fortschreitend erfüllen. Die Tatsache, dass Jesus seine Herrschaft ausbaut, wir hatten es in den ersten 7 Versen gesehen, das füllt uns mit Freude. Das schmeckt süß. Das ist herrlich. Zum anderen ist es süß, dann diese prophetische Gabe zu nehmen und sie auch auszusprechen, sie weiterzugeben, sie weiter an andere Menschen zu sehen, wie ihr Leben verändert wird, wie ihre Lebensgrundlage anders wird. Das gibt uns Freude. Aber gleichzeitig ist die Botschaft auch voller Bitterkeit. Das Leben im Evangelium bedeutet manch Bitteres. In Offenbarung sehen wir, dass es oft Versuchung oder versuchte Verführung bedeutet und Verfolgung. Also, dass man einschläft und schlafend quasi zum Grabe getragen wird. Es bedeutet aber auch offene Anfechtung, Verfolgung. Es sind als Christ Kämpfe zu führen und Siege mit Schweiß und Blut zu erringen. Es gibt Feinde zu überwinden, Versuchungen zu widerstehen und Leid zu ertragen. Und deswegen ist die Evangeliumsbotschaft auch bitter für denjenigen, der sie aufnimmt. Die Botschaft ist des Weiteren auch bitter, weil wir sie weitergeben und sie abgelehnt wird. Viele Menschen nehmen die Botschaft nicht an. Und das bedeutet, dass sie den Frieden ablehnen. Denkt daran, der Engel hat den Regenbogen auf seinem Haupt. Er bringt Gottes Friedensordnung zu den Menschen. Und sie lehnen es ab. Was bleibt ihnen damit? Nur Unfriede. Und das erfüllt uns mit Bitterkeit. Wir verkündigen diese Gerichte, ja, aber das machen wir nicht mit lockerer Heiterkeit oder mit sadistischer Freude an den Qualen der anderen, sondern wir freuen uns an den Gerichten, weil sie Gottes Gerechtigkeit darstellen, aber niemals davon losgelöst, also als Ziel in sich. Spüren wir diese Bitterkeit? Dreht sich uns der Magen um, wenn wir daran denken, dass Menschen Jesus ablehnen und wir ihr Schicksal sehen? In diesem Leben und in der Ewigkeit. So liegt also die Betonung in diesem erneuten Auftrag in Johannes darauf zu prophezeien. Die Betonung ist, es wird äußerliche Leiden bedeuten. Es wird bedeuten, dass du auch Gerichtsbotschaften weitergibst, die bitter sind. Und er wird ausgesandt, weiter zu prophezeien. In dieser Zwischenzeit, in dieser letzten Zeit vor der Vollendung der Herrschaft Gottes, da ist es seine und unsere Aufgabe, diese süße und bittere Botschaft von der Vollendung weiterzutragen und dafür Leid auf uns zu nehmen. Und prophezeien bedeutet hier nicht einfach Ereignisse der Zukunft vorhersagen. Vielmehr bedeutet es, Gottes geoffenbarte Sicht auf die Dinge der Gegenwart zu vermitteln. Ich sage das nochmal, weil Prophezeiung oft gesagt wird, das ist Zukunft vorhersagen. Prophezeiung bedeutet, Gottes geoffenbarte Sicht auf die Dinge der Gegenwart zu vermitteln. Ein Prophet ist also vor allem jemand, der nicht Dinge voraussieht, sondern die Dinge durchschaut. Er sieht, was um ihn passiert und sagt, ja, ich gucke durch den ganzen Wolken, durch den ganzen Rauch und er sieht auf dem Grund, um was es eigentlich geht und was die entscheidenden Dinge sind. Das ist, was der prophetische Dienst vor allem ist. Gottes Perspektive auf die Dinge zu bringen und sie so zu durchschauen. Und die Offenbarung ist genau das. Sie zieht den Vorhang zurück und erklärt uns, was eigentlich gerade los ist, welche Kämpfe eigentlich gerade geschehen und entscheidend sind. In den nächsten Kapiteln wird uns Klarheit gegeben über die Gemeinde und die Wahrheit über ihr Dasein und über ihre Feinde. Wir werden weitere spektakuläre Bilder sehen, um diese Wahrheiten über unsere Gegenwart veranschaulicht zu bekommen. Und so stellt sich für uns zum Abschluss die Frage, was ist unsere Aufgabe als Gemeinde in dieser Zeit, wo wir warten auf die Vollendung, wo wir den Antritt der Herrschaft Gottes schon gesehen haben und erlebt haben? Wir sollen den Herrschaftsanspruch Jesu ständig vor Augen haben, diesen Engel, der Gottes Gegenwart darstellt und wie er die Ansprüche Gottes über diese ganze Welt darstellt mit seiner Stellung. Und das tun wir vor allem, indem wir sein Evangelium weiterbringen. mit all der Süße und Bitterkeit, die damit verbunden ist. Und wenn es bedeutet zu leiden, und die Bibel macht uns klar, das bedeutet es, dann sollen wir trotzdem weitermachen. Wir haben einen prophetischen Dienst. Wir dürfen durch Gottes Wort der Welt den Vorhang zurückziehen und ihnen zeigen, was die Wahrheit ist. Dass sie tatsächlich, wenn wir an die letzten Predigten denken, umgeben sind von Horden von Dämonen, die ihr Leben aussaugen wollen und ihnen in Verzweiflung bringen wollen und bringen. Dass sie von Verführung bedroht sind und von Feinden, die sie eigentlich nur zerstören und benutzen wollen für ihre eigenen Zwecke. Und wie bringen wir diese Botschaft weiter? Indem wir Gottes Wort und sein Wort allein zur Grundlage unseres Lebens machen und zum Zentrum unseres Auftrags, als Einzelne und als Gemeinde. Dass wir auf seinem Wort stehen und dass wir das weitergeben, was Gott gesagt hat. Denn das ist das, was wirklich Leben spendet und das, was Errettung bringt. Amen.
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0: Wunschbox, ein Programm der Grüße und Wunschlieder von Radio Segenswelle. An diesem Juniwochenende begrüßen Sie herzlich Steffen Schellenberg und Tina Triediger. Wir hoffen, dass die Grüße und Glückwünsche Ihre Liebsten erreichen und Ihr Herz erwärmen. Auch wir von Radio Segenswelle wünschen jedem Einzelnen für das neue Lebensjahr die Nähe Gottes. Viel Freude jetzt beim Hören.
1: Johann Vogt aus Schwäbisch Gmünd hatte am 1. Juni Geburtstag. Für ihn wurde das Wunschlied »Die Flügel des Gebets« und das Gedicht »Behüt dich Gott« ausgewählt. Da das Gedicht zweimal gewünscht wurde, wird es nach dem nächsten Gruß gelesen.
0: Lieber Johann, ich, deine Mama, wünsche dir zu deinem 65. Geburtstag von Herzen alles Gute, Gottes reichen Segen, Gesundheit, Kraft und Freude für all deine Aufgaben. Möge das kommende Lebensjahr für dich ein gesegnetes Jahr voller schöner Momente sein.

0: Harry Wagentin aus Frankenthal hatte am 12. Juni Geburtstag.
1: Harry, deine Tante wünscht dir zu deinem Geburtstag Gesundheit, Kraft und Gottes reichen Segen. Möge der Herr dich in deinen Aufgaben stärken und dir weiterhin Freude in seinem Dienst schenken. Viele gesegnete Tage und Gottes treue Begleitung im neuen Lebensjahr.
2: Behüt dich Gott auf allen Wegen. Sei er dir immer, immer nah. Er wird dir seinen Segen geben, den brauchen ich und du, nicht wahr? Behüt dich Gott am Abend und am Morgen, am Tage und bei dunkler Nacht. Bring ihm doch alle deine Sorgen. Sein Aug ist über dir und wacht. Behüt dich Gott, drei kurze, wichtige Worte. Wie gerne hören wir die doch. Egal an welchem weiten Orte, der Herr behütet und beschützt dich auch. Behüt dich Gott an Leib und Seele. In Vaterhände lege deinen Tag. Er wird dir Kraft und Segen geben, wird führen dich auch durch die dunkle Nacht. Behüt euch Gott, das ist mein Wunsch für alle. Behüte euch der gnädige und der liebe Gott. Auch dir, mein Freund, will ich es sagen. Gott ist dir nah in jeder Not.

Behüt dich Gott auf allen deinen Wegen. Sei er dir immer, immer nah. Er wird dir seinen Segen geben. Den brauchen ich und du, nicht wahr? Behüt dich Gott, drei kurze, wichtige Worte.

0: Am 3. Juni feierte Heinrich Penner aus Neuwied ein besonderes Jubiläum, seinen 90. Geburtstag.
1: Lieber Heinrich, zu deinem 90. Geburtstag wünsche ich dir von Herzen alles Gute. Schau stets nach oben und vertrau auf Gottes Führung. Herzliche Glückwünsche. Deine Schwester Lili aus Neuwied.
0: 90 Jahre, eine lange Zeit. Wurde dir auf Erden von dem Herrn geweiht. Wandere drum weiter, so wie's Gott gefiel. Viele deiner Lieben kamen schon ans Ziel. Nur Geduld, bald endet diese lange Zeit. Und des Lebens Abschied ist ja nicht mehr weit. 90 Jahre, eine kurze Zeit, gegen jene lange, lange Ewigkeit. Schnell ist sie verflossen wie der Strom zum Meer. Aber ewig bleibet Christus unser Herr. Lass dahin sie eilen, diese kurze Zeit. Schon winkt dir die lange, lange Ewigkeit. 90 Jahre, eine schöne Zeit, und von Gott gesandt dir zur ewigen Freud. Überall im Leben war der Herr mit dir. Gibt es wohl was Schöneres noch auf Erden hier? Freue dich des Lebens, diese schöne Zeit. Sie ist ja der Anfang von der ewigen Freud. 90 Jahre, eine Siegeszeit. Sieg ist es, der einzig unser Herz erfreut. Christus hat errungen ja den Sieg, als er für die Menschen einst das Kreuz bestieg. So sei auch dein Leben eine Siegeszeit, denn den Überwindern liegt die Krone bereit. 90 Jahre, eine Gnadenzeit. Nur durch Gottes Gnade lebst du ja noch heut. Mit der Hand der Gnade zog er dich zu sich. Seine große Gnade lässt dich nicht im Stich. Trau ihm völlig weiter in der Gnadenzeit, dann reicht er den Lohn dir dort in Ewigkeit.
1: Frieda Klassen aus Flotow feierte am 11. Juni ihren 88. Geburtstag. Herzlich gratulieren Peter und Helena Hamm zu diesem besonderen Anlass. Sie wünschen Gottes Segen, Gesundheit und viele gesegnete Jahre mit ihrer großen Familie.
0: Psalm 121, die Verse 1.

0: 1 und 2. Ich hebe meine Augen auf zu den Bergen. Woher kommt mir Hilfe? Meine Hilfe kommt von dem Herrn, der Himmel und Erde gemacht hat.
1: Ich danke dir, Herr, für diesen heutigen Tag, dass ich bekomme einen Tag aufs Neue. Du hast geholfen mir mit Rat und Tat. Ich spürte, Jesus, deine Lieb und Treue. Du hast beschützt, bewahrt uns allesamt. Du warst mit jedem, wo wir uns auch befanden. Du hast geführt uns, Herr, mit deiner Hand, auch wenn wir manches vielleicht haben nicht verstanden. Du hast mit Essen, Trinken uns versorgt, hast Kraft für heute uns gegeben, hast unser Dank und Bitten auch gehört, hast unsere Sünden wieder uns vergeben. So bitte ich dich, o Herr, für diese Nacht, beschütze uns alle, auch beim Schlafen, dass jeder von uns morgen munter und gesund erwacht, dass wir mit dir auch diesen Tag, Herr, schaffen. Ich danke dir, Herr, für diesen heutigen Tag. Ich lege das Morgen auch in deine Hände. Ich bin mit dir, mein Jesus, ruhig und auch stark. Du führst mich sicher bis ans Ende. Du sorgst für mich und willst für mich das Beste. Du weißt, was mir zum Guten dient. Ich halte deine Hand, Jesus, ganz feste. Du bist mein Fels und meine Zuversicht.
2: Für Heinrich Penner und Frieda Klassen erklingt das Lied »Der Blick zum Himmel«.

0: Lieber Simon, Gott segne dich reichlich im neuen Lebensjahr. Ich wünsche dir Gesundheit, Kraft und Freude bei allem, was du tust, besonders in dem Dienst für den Herrn. Römer 8, Vers 28. Wir wissen aber, dass denen, die Gott lieben, alle Dinge zum Besten dienen, denen, die nach dem Vorsatz berufen sind. Von Herzen alles Gute wünscht dir deine Tante.
1: Dieser Gruß richtet sich an Simon Repsch aus Ludwigshafen, der am 5. Juni Geburtstag hatte. Für ihn senden wir das Lied auf den Hügeln Palästinas.

0: Seinen 89. Geburtstag feierte Heinrich Enz aus Löhne am 8. Juni.
1: Lieber Papa, lieber Opa, zu deinem Geburtstag gratulieren wir dir von ganzem Herzen. Für das neue Lebensjahr wünschen wir dir viel Kraft, gottesreichen Segen und seinen Beistand an jedem neuen Tag. In Liebe und Dankbarkeit blicken wir gemeinsam mit dir zurück auf das nicht leichte Jahr und stellen diesen Tag unter das Wort Gottes aus Psalm 23. Der Herr ist mein Hirte, mir wird nichts mangeln. Er weidet mich auf grünen Auen und führt mich zu stillen Wassern. Er erquickt meine Seele, er führt mich auf rechter Straße um seines Namens willen. Und wenn ich auch wanderte durchs Tal der Todesschatten, so fürchte ich kein Unglück, denn du bist bei mir. Dein Stecken und dein Stab, die trösten mich. Du bereitest vor mir einen Tisch angesichts meiner Feinde. Du hast mein Haupt mit Öl gesalbt, mein Becher fließt über. Nur Güte und Gnade werden mir folgen mein Leben lang, und ich werde bleiben im Haus des Herrn immer da. Wir wünschen für dich das Lied von Gnade und Recht will ich singen, deine Kinder und Enkel. 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

0: Am 8. Juni feierte auch Markus Görzen aus Frankenthal seinen Geburtstag.
1: Lieber Markus, zu deinem Geburtstag wünsche ich dir von Herzen Gesundheit, neue Kraft und Gottes reichen Segen. Möge der Herr dich begleiten und dir Freude an deinen Aufgaben schenken. Für das kommende Lebensjahr wünsche ich viele frohe Stunden. Deine Tante.
0: In Gottes Hand. Alle deine Wege leg in Gottes Hand. Unter seiner Pflege hält der Glaube stand. Das, wie er uns führet, ist uns immer neu. Und das Herz verspüret täglich seine Treu. Half er dir bis heute in so mancher Plag, bleibt er dir zur Seite bis zum letzten Tag. Alle, die ihm trauen, führt er freundlich fort, auf des Lebens Auen bis zum Schauen dort. Geht's nach Gottes Willen, geht es sicher gut, und man fasst aufs Neue wieder frischen Mut. Auch das Kreuz zu tragen, das er auferlegt, das man ohne Klage stille weiterträgt. Drück des Leidens Hütte, nieder dich im Schmerz, o so eil und schütte vor ihm aus dein Herz. Und wie du begehrest, hebt er dich empor, und am Ziel der Tage, wenn der Kampf ist aus, trägt aus allen Plagen er sein Kind nach Haus. Kein Sperling fällt, Herr, ohne deinen Willen, sollte ich mein Herz nicht mit dem Troste stillen, dass Gottes Hand mein Leben

0: Am 9. Juni feierte Rita Holzrichter aus Minden ihren 40. Geburtstag.
1: Liebe Rita, herzlichen Glückwunsch zu deinem Ehrentag. Ich wünsche dir Gesundheit, Gottes reichen Segen und weiterhin viel Freude im Dienst für den Herrn. Deine Glaubensschwester Anna. Psalm 103, die Verse 1, 2 und 11. Von David. Lobe den Herrn, meine Seele, und alles, was in mir ist, seinen heiligen Namen. Lobe den Herrn, meine Seele, und vergiss nicht, was er dir Gutes getan hat. Denn so hoch der Himmel über der Erde ist, so groß ist seine Gnade über denen, die ihn fürchten.
0: Wir spielen gleich das gewünschte Lied »Jesus, der Herr will mich brauchen« für Rita. Das Gedicht »Jeden Tag erfahre ich deine Gnade« wird gemeinsam mit dem nächsten Gruß gelesen, da es doppelt gewünscht wurde.
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0: Am 13. Juni feiert Sigrid Voth aus Frankenthal ihren 27. Geburtstag. Die Tante wünscht Sigrid zu ihrem Geburtstag von Herzen gottesreichen Segen, Gesundheit und viele Gründe zur Freude. Auch, dass das kommende Lebensjahr ein besonders gesegnetes Jahr wird, voller schöner Erfahrungen. Vergiss nie, der Herr liebt dich, begleitet dich auf deinen Weg und trägt dich durch alle Höhen und Tiefen des Lebens.
1: Jeden Tag erfahre ich deine Gnade. Deine Hände haben mich getragen und geholfen in den Nöten mir. Herr, von Herzen danke ich dir dafür. Jeden Tag schenkst du mir deine Liebe. Hilf, dass ich in deiner Nähe bliebe, dass mir niemals fehle dein Erbarmen, dass ich ruh getrost in deinen Armen. Jeden Tag zeigst du mir deinen Willen, hilfst mir, die Aufgaben zu erfüllen, willst durch deinen Geist zurecht mich weisen, damit ich in Demut dich kann preisen. Jeden Tag brauche ich deine Stärke, dass nicht alles wären leere Werke, was in deinem Weinberge ich mache. Herr, schenke du den Segen für die Sache. Jeden Tag, bis ich ans Ziel gelange, will ich meinen Weg bei dir erfragen. Dass ich wandle stets in deiner Wahrheit, schenke, Herr, dazu mir deine Klarheit.

0: Sergei Rettich aus Linnich, feierte seinen 40. Geburtstag am 11. Juni. Seine Oma Anna aus Minden gratuliert Sergei von Herzen zu diesem besonderen Jubiläumsfest. Sie wünscht ihm Gesundheit, gottesreichen Segen und stets neue Kraft auf seinem Glaubensweg. Möge der Herr begleiten, bewahren und helfen, dem Heiland treu zu dienen und in seiner Nachfolge zu wachsen.
1: 5. Mose 8, Vers 6. Und bewahre die Gebote des Herrn, deines Gottes, dass du in seinen Wegen wandelst und ihn fürchtest.
0: Herr, nimm auch dieses Jahr in deine Hand und wandle alles, was es bringt, in Segen. Lass mich auf dich nur blicken, unverwandt, dass eigener Wunsch und Wille sich nicht regen. Schenk ein geöffnet Ohr für dein Gebot, für deine Stimme, für des Tages Treiben, dass ich das Rechte tue, das was Not, und lass mich alle Zeit in dir herbleiben. Ja, nimm auch dieses Jahr in deine Hand, dass es nicht sei umsonst gelebt, vergebens, nicht leer und nutzlos rinne in den Sand, dass es dir Frucht erbringe, Herr des Lebens. Ein Tag, ein winzig Korn und wiegt doch schwer, ist unser Leben doch ein Herr von Tagen. Nimm sie in deine Gnadenhand, o Herr, dass sie mich immer näher zu dir tragen.

0: Am 12. Juni feierte Margarete Peters aus Detmold ihren 62. Geburtstag. Am selben Tag durften Peter und Julia Rempel ihren Hochzeitstag begehen. Und Jakob und Lea Gietzel feiern ihren Hochzeitstag am 13. Juni. Anna gratuliert ihrer Tochter und den Enkelkindern, wünscht Gottes reichen Segen, Gesundheit, Freude und dass der Herr auf euren Wegen weiterhin euer Begleiter ist und seinen Frieden schenkt.
1: Danke Gott für alles Gute, was bis heute gab der Herr. Schaue nicht auf andere Leute, sondern Dank fürs Gute mehr. Danke Gott, dass du kannst sehen Sonne und die Blumenpracht. Danke, dass du siehst den Himmel und die Sterne in der Nacht. Danke Gott, dass du kannst hören, wie die Vögel singen toll, dass du hörst, wie deine Kinder sagen Mama liebevoll. Danke, dass du riechen kannst und schmecken. Danke, dass du Füße, Hände hast, dass du vieles kannst entdecken, mit den Händen schöne Sachen machst. Danke Gott, dass du kannst reden, alles sagen, was du denkst, dass du kannst zu Jesus beten. Danke Gott, dass du ihn kennst. Danke, dass du lebst auf Erden. Das war Gottes Plan mit dir. Sorge nicht, wie wird's noch werden, morgen und in Zukunft hier. Danke auch für schwere Tage, wie es Hiob hat getan. Jesus hilft in jeder Lage. Zweifle nicht und glaub daran. Bringe alles deinem Jesus. Lasten, Sorgen, Angst und Schuld. Er vergibt, befreit und tröstet, schenkt dir wieder frohen Mut. Danke Gott, dass er zusammen geht mit dir hier Schritt für Schritt. Jesus ist das Ja und Amen. Richte nur zu ihm dein Blick. Danke Gott für alles Gute.

0: Natascha Löwen aus Beelen feiert am 13. Juni ihren 70. Geburtstag. Es gratulieren die Schwägerin Tina und Helena. Sie geben Natascha das Bibelwort aus Psalm 136, der 26. Vers, mit: Dankt dem Gott des Himmels, denn seine Gnade währt ewiglich.
1: Am 14. Juni feiert Tina Falk aus Bahntrup ihren 77. Geburtstag. Sie hat ein schweres Jahr hinter sich und die Freundinnen Maria Schellenberg und Helena Falk wünschen ihr Gottes Nähe und Geleit im neuen Lebensjahr. Sie geben die Verse 1 und 2 aus Römer 5 mit. Da wir nun aus Glauben gerechtfertigt sind, so haben wir Frieden mit Gott durch unseren Herrn Jesus Christus, durch den wir im Glauben auch Zugang erlangt haben zu der Gnade, in der wir stehen, und wir rühmen uns der Hoffnung auf die Herrlichkeit Gottes.

Am 11. Juni vergangenen Jahres ist Ernst Wall verstorben. Zum Trost und zur Ermutigung spielen wir für seine hinterbliebene Ehefrau Irene das Lied »Mein Heim im Himmel« und geben ihr die Worte aus 1. Thessalonicher 4, Vers 14 mit. Denn wenn wir glauben, dass Jesus gestorben und auferstanden ist, so wird Gott auch die Entschlafenen durch Jesus mit ihm führen.

0: Soweit die Grußsendung Wunschbox von Radio Segenswelle. Heute mit Steffen Schellenberg und Tina Triediger. Ihre Grußbestellungen nehmen wir gerne unter der Telefonnummer 05 231 500 5988 entgegen oder per E-Mail. Möglichst eine Woche im Voraus. An dieser Stelle laden wir Sie ein, dran zu bleiben, um auch die weiteren Sendungen von Radio Segenswelle anzuhören. 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
1: Es ist 19 Uhr.

Ich begrüße euch ganz herzlich zu der X-Sendung hier von Radio HCJB am 13. 14. Juni. Schön, dass ihr mit dabei seid. Es geht gleich los mit den DX-Tipps und Heinz Schulz, dann eine kleine Andacht mit Rüdiger Klaue und zum Schluss das Programm der Welle 370 des Funkerbergmuseums Königs Wusterhausen. Mein Name ist Horst Wiese, ich wünsche euch angenehme und störungsfreie 30 Minuten.

Herzlich willkommen zu einer neuen Ausgabe der DX-Tipps bei Radio HCJB und FM Kompakt. Am Mikrofon begrüßt euch wie immer Heinz Schulz. Alle Sendezeiten sind, sofern nicht anders angegeben, in UTC. Die Stimme Vietnams hat am 1. Juni eine seiner Kurzwellenfrequenzen für das deutschsprachige Programm geändert. Anstelle 9730 kHz wird nun die Frequenz 9835 kHz vom Standort Son Thai bei Hanoi eingesetzt. Unverändert und in unseren Breiten ebenfalls und sogar noch ein wenig besser zu hören, ist die zweite Kurzwellenfrequenz 11.885 kHz. Die deutschsprachigen Programme der Voice of Vietnam sind täglich um 18.30 Uhr und 20 Uhr zu hören. Tom Kamp, Delta Foxtrot 5, Juliet Lima hat es in der ADX-Liste treffend bezeichnet und ich zitiere: Für viele gehört es zum festen Ritual. Man sitzt nachts im Shack, schaltet den Receiver oder SDR ein, dreht über die Bänder und landet unweigerlich auf einer der charakteristischen Frequenzen knapp außerhalb der Amateurbänder. Das vertraute rhythmische Ticken, gefolgt von einer markanten Stimme, die abwechselnd auf Englisch und Französisch die Uhrzeit verkündet. Für Kurzwellenhörer und Funkamateure in ganz Europa und Nordamerika war diese Station ein verlässlicher Leuchtturm im Äther. Zitat Ende. Doch damit ist bald Schluss, vielen ist dies schon hinlänglich bekannt. Am 22. Juni 2026 wird das National Research Council Canada, NRC, den Kurzwellensendebetrieb seiner offiziellen Zeitzeichenstation CHU endgültig abschalten und die Kurzwelle verliert einen ihrer verlässlichsten Akteure. Es bleibt nichts anderes übrig, als ein letztes Mal die Stoppuhr zu drücken, den Empfänger einzustellen und die Stimmen von Harry Mannis und Simon de Rivage zuzuhören, bevor sie für immer im Rauschen des Äthers verschwinden. Wer noch keinen Empfangsbericht nach Ottawa geschickt hat, sollte die verbleibende Zeit bis 22. Juni nutzen. Das NRC hat bestätigt, dass korrekte Berichte nach wie vor mit der traditionellen CHU-QSL-Karte beantwortet werden. Empfangsberichte können per E-Mail an radio.chu@nrc-cnrc.gc.ca oder ganz klassisch per Post gesendet werden. Nämlich die Adresse lautet Radio Station CHU 1200 Montreal Road, Building M36, Ottawa, Ontario, K1A, OR6, Kanada. Gute Nachrichten gibt es dagegen für die Hörer des Medienmagazins auf Radio HCJB und damit auch für diese DX-Tipps. Wie Bernd Seiser vom RTI-Hörerclub Ottenau mitteilt, hat sich Horst Wiese erfolgreich dafür eingesetzt, dass das DX-Programm nun wieder am Samstag und Sonntag um 9.30 Uhr auf der Kurzwelle zu hören ist. Er hat sehr viel Verständnis dafür, dass diese Zeit für die Kurzwellenhörer sehr günstig ist. Im Namen aller Hörer, natürlich auch in meinem, gibt es an dieser Stelle ein dickes Lob und vielen Dank an Horst Wiese für seinen Einsatz. Gesendet wird das Medienmagazin am Samstag und Sonntag zu folgenden Uhrzeiten auf den Frequenzen 3995 und 5920 kHz. 4.30 Uhr, 9.30 Uhr jetzt wieder, 14 Uhr, 17 und 21 Uhr. Neues gibt es von SM Radio Dessau zu berichten. In den letzten DX-Tipps wies ich ja auf die nächste reguläre Sendung vom 14.06. hin, die außer in der gewohnten Zeit von 11 bis 12, die Frequenzen hierfür sind 6095 und 6070 kHz, auch ab 17 Uhr über die Sendeanlage Gawar in Armenien laufen soll.
Jetzt ist auch die Frequenz hierfür bekannt. Wie bereits vermutet, ist dies die 12.060 kHz. Einschalten lohnt sich und ich danke Thomas Becker in Bonn für diese Info. Wie Thomas weiter mitteilt, war Max Berger von SM Radio Dessau auf Reisen in Österreich und Italien, wo er unter anderem Interviews beim Museumsradio Bad Ischl und bei den ehemaligen Technikern der Sendeanlage Moosbrunn führte. Das werden wir demnächst wohl auch zu hören bekommen. Viel wichtiger ist aber, dass er bei Radio Vatikan einen Nutzungsvertrag für die Sendeanlage Santa Maria di Galleria unterschrieben hat. Demnächst werden wir also auch von dort mit den sehr hörenswerten Sendungen von Max und seinem Team rechnen dürfen. Wann dies genau geschehen wird, ist allerdings noch nicht bekannt. Ich empfehle daher immer mal wieder einen Blick auf die Webseite www.smradio-dessau.de zu werfen. Natürlich werde ich auch an dieser Stelle über neuere Entwicklungen in dieser Hinsicht berichten. Es geht weiter mit Meldungen aus dem Digitalradiobereich Mecklenburg-Vorpommern. Der Norddeutsche Rundfunk hat den DAB+-Empfang in Mecklenburg-Vorpommern verbessert. Seit dem 26.05. ist der neue Standort Sternberg für das Ensemble NDR MVSB im Kanal 12b auf Sendung gegangen. Die Strahlungsleistung beträgt 400 Watt. Und zum Schluss kommen wir in Deutschlands Südwesten. Wie vom Branchendienst Satellifax berichtet, kam es speziell bei der Nutzung von DAB Plus als Empfangsweg für die Jugendwelle Das Ding zu technischen Problemen. Bei vielen Receivern wurde das jetzt gemeinsam vom Hessischen, Saarländischen und Südwestrundfunk betriebene Programm nur einmal eingelesen und das nicht immer in der vom Hörer gewünschten Regionalversion. Mittlerweile wurden die Übertragungsparameter angepasst. Wenn am Empfangsort mehrere Versionen von Das Ding verfügbar sind, werden diese auch entsprechend angezeigt. So ist es beispielsweise im Rhein-Main- und Rhein-Neckar-Raum möglich, manuell auszuwählen, ob das Programm in der Variante vom Hessischen oder vom Südwestrundfunk empfangen werden soll. Und das waren die DX-Tipps für heute. Beste 73 und 55 aus Frankfurt am Main und auf Wiederhören bis zum nächsten Mal.

leben weiter aus Schwäche und sind zu feige, uns umzubringen, soll Jean-Paul Sartre gesagt haben. Am Anfang des Lebens soll der Zufall stehen, am Ende das Nichts, der Zerfall. Dazwischen liegt ein kurzes, von Angst verkrampftes, von Gier verzehrtes Leben. Zwischen Zufall und Zerfall bleibt nur die letzte Sinnlosigkeit und Leere. Das Leben bleibt von Überheblichkeit und Vermessenheit einerseits und Feigheit und Schwäche andererseits gekennzeichnet. Aus dem Nichts und in das Nichts kann das Leben selbst auch nur ein Nichts sein. Dem ehrlichen Bekenntnis zum Nihilismus steht das überzeugende Bekenntnis von Menschen gegenüber, die für ihr Leben eine wunderbare Entdeckung gemacht haben. Menschen sind aus der Liebesabsicht Gottes geboren, reifen unter der Fürsorge Gottes zu dem großen Ziel, einmal ewig mit Gott verbunden zu sein. Aus Psalm 139: Herr, du erforschst mich und kennest mich. Ich danke dir dafür, dass ich wunderbar gemacht bin. Deine Augen sahen mich, als ich noch nicht bereitet war. Und alle Tage waren in dein Buch geschrieben, die noch werden sollten und von denen keiner da war. Am Ende bin ich noch immer bei dir.

Weiterhin seid ihr eingeschaltet beim DX-Programm hier von Radio HCJB und ich komme wieder zu den Sendezeiten und Frequenzen. Ihr könnt das DX-Programm hören jeden Samstag und Sonntag zu folgenden Zeiten 6.30 Uhr, 11.30 Uhr, 16 Uhr, 19 Uhr und 23 Uhr, jeweils mitteleuropäischer Sommerzeit. Wir senden auf Kurzwelle auf 3.995 kHz im 75 Meter Band und 5.920 kHz im 49 Meter Band. Auch sind wir zu hören über den Satelliten Astra, wir haben eine Telefon-App und im Internet unter hcjb.de. Schaltet gerne mal ein, auch an einem Sonntag zum Beispiel. Wir senden 24 Stunden, 7 Tage die Woche und sonntags um 10 Uhr könnt ihr den Gottesdienst live aus der Martini-Gemeinde in Bremen hören. Zum Schluss der Sendung gebe ich wie immer unsere Adresse bekannt. Und jetzt geht es weiter mit dem Programm der Welle 370 des Funker Bergmuseums Königs Wusterhausen.

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2: In der Märkischen Allgemeinen vom 27. Oktober 1993 wird über der Überschrift Förderverein will Senderstandort als technisches Denkmal erhalten. Eine ganze Seite lang wird über das Museum gesprochen, was entstehen könnte. Aus dieser Märkischen Allgemeinen Ausgabe zitiere ich jetzt. Museumsprojekt liegt der Telekom in Bonn zur Entscheidung vor. Die Geburtsstunde des Rundfunks datiert auf den 29. Oktober 1923, kündigte der damalige Ministerialdirektor Dr. Bredow bereits 14 Tage vorher geladenen Gästen und Pressevertretern an. Vor Ort wurde damals ein Konzert aus dem neuen Rundfunkstudio der Hauptfunkstelle Königs Wusterhausen übertragen. Vorausgegangen waren dem mehrjährige Experimentalsendungen in Nauen, Eberswalde, Berlin und auf dem Funkerberg Königs Wusterhausen. Eben dem Erhalt dieses Sendestandortes als technisches Denkmal über die beabsichtigte Einstellung des Sendebetriebes 1996 hinaus haben sich die Mitglieder des in Gründung befindlichen Fördervereins Sender Königs Wusterhausen verschrieben. Vereinsmitglied, so Gerhard Damoszesen, bin ich vor allem aus dem Bauch heraus geworden, denn mein ganzes Leben war ich im Funkwesen tätig. Da kann man verstehen, warum ich an so einem alten Sender aus dem Jahr 1928-29 hänge. Schon das Stadtwappen von KW ist uns Mitgliedern Verpflichtung genug, den Standort für kommende Generationen zu erhalten, meint Rudolf Pickenhahn, der seine kleine Sammlung funktechnischer Exponate einbringen möchte. Derzeit liegt ein Museumskonzept bei der Telekom-Generaldirektion in Bonn. Da es dort indes an Geld mangelt, solch ein Kleinod selbst zu betreiben, scheint eine Stiftung in fachlicher Verantwortung des Postmuseums Berlin wahrscheinlich. Über die Museumsvorhaben wollen die Vereinsmitglieder am Freitag 80 geladene Gäste auf einer Festveranstaltung im Telekom-Bildungszentrum, die der 70-jährigen Wiederkehr des Deutschen Rundfunks gewidmet ist, informieren. Gleichfalls wird erstmals die vom Media Center Selchow gesponserte Telefonkarte mit einer historischen Aufnahme der KWA Sendeanlagen präsentiert. Und unter der Überschrift Erste Hürde genommen wird beschrieben, wie das Museum aussehen könnte. Eine Konzeption für ein Fernmelde- und funktechnisches Museum im Haus 1 der Funkübertragungsstelle Königs Wusterhausen, die von Heinz Janner gearbeitet wurde, hat mittlerweile die erste Hürde genommen. Nachdem die Telekom Potsdam das Papier für gut befand, liegt ein detaillierter Vorschlag für eine Stiftung von Gebäude und den dazugehörigen Gelände nun der Bonner Generaldirektion vor. Nachfolgend einige Museumsvorschläge von Heinz Janack. Der erste Senderraum müsste nach vorhandenen Bildern und im Fundus zur Verfügung stehender Technik aufgebaut werden. Aufzeichnungen des Telegrafendirektors Gerloch zufolge wurden die Geräte für die ersten Sprach- und Schallplattenübertragungen direkt neben dem Sender aufgestellt. Später erfolgten Übertragungen in einem nicht mehr benötigten Duschraum. Die vorhandene Nebenständeanlage mit Hebdrehwählern sollte als technische Anlage erhalten bleiben. Daneben liegende Räume, die zurzeit als Büro und Lager genutzt werden, sind für fernmeldetechnische Geräte und Ausrüstungen, die Museumscharakter haben, zu nutzen. Denkbar wäre hier Vermittlungseinrichtungen und Telefonapparate von den Anfängen bis in die Gegenwart. Im Maschinenraum ist der 1000 PS Dieselmotor mit einem 6 kV Drehstromgenerator aus dem Jahr 1936 komplett und funktionsfähig vorhanden. Lediglich eine bau- und malermäßige Instandsetzung des Raumes ist erforderlich. Der Kulturraum und die sich anschließenden Nebenräume werden nicht mehr genutzt. Rund 100 Personen würden hier bei Vorträgen, Kolloquien oder anderen Veranstaltungen Platz finden. Die gastronomische Betreuung könnte vergeben werden. Anbieten würde sich der Turm, eine Gaststätte auf dem Funkerberg. Die Räume der ehemaligen Lehrwerkstatt könnten Königs Wusterhausen zur Nutzung auf Pachtbasis angeboten werden. Beispielsweise für die Exponate des Heimatmuseums. Dieses Gemeinschaftsprojekt könnte die Besucherzahl günstig gestalten.
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3: Gesprochen von Jerome. Was lange währt. Unzählige Male haben wir in den vergangenen Jahren über die Sanierung des Senderhauses 1 und die damit verbundene Schließung des Museums berichtet. Jetzt aber ist es soweit. Was als Sender- und Funktechnikmuseum geschlossen wurde, öffnet am 21. Juni als Museum Funkerberg die Türen. Zum ersten Mal werden Besucher wieder die Ausstellung im Senderhaus 1 betreten. Im Sendersaal erleben sie eine völlig überarbeitete Dauerausstellung. Mit Geschichten zu Pionieren des Rundfunks, mit interaktiven Stationen und einzigartigen technischen Objekten werden über 100 Jahre Funkgeschichte präsentiert. Neue Schwerpunkte der Erzählung im Sendesaal sind das Weihnachtskonzert von 1920 und die Sonntagskonzerte aus Königs Wusterhausen. Für den Eröffnungstag plant der Förderverein ein vielfältiges Programm. In der Jugendwerkstatt können kleine und große Besucher ihr Geschick an einer exklusiven Lötbastelei ausprobieren. Im Maschinensaal werden verschiedene Highlights der Radiowand vorgestellt. Die Maschinisten bringen den 1000 PS Deutz Dieselmotor in der Dieselhalle zum Laufen und auch die Sonderausstellung Streiflichter aus 39 Adlershofer Fernsehjahren kann im Spitzhaus besichtigt werden. Auch Welle 370 ist an diesem Tag in Aktion und wird mit seinem Programm die Wiedereröffnung begleiten. Am 21. Juni also ist es soweit, von 13 bis 17 Uhr erwartet die Wiege des Rundfunks auf dem Funkerberg Königs Wusterhausen zahlreiche Besucher. Alle Informationen zum Eröffnungstag findest du auf museum.funkerberg.de.
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4: Von eurem Hörerpostbearbeiter Detlef werdet ihr alle, liebe Welle 370-Freunde, zur Hörerecke im Mai 2026 recht herzlich begrüßt. Es sind wieder zahlreiche Zuschriften per E-Mail als auch Schneckenpost auf dem Funkerberg eingetroffen. Bei allen Einsendern bedanke ich mich für die Post. Einen besonderen Dank erhalten die Briefschreiber mit Rückportobeigabe. Egal Benger hat uns 7 Empfangsberichte für unsere Aussendungen auf den Kurzwellen 3955, 6070 und 6095 kHz sowie bei Radio HCJB und im Internet zugesandt. 6 Empfangsberichte haben wir von Erich Kröpke für die Aussendungen auf Kurzwelle im Internet und bei Alex Berlin erhalten. Jeweils 4 Empfangsberichte haben Bernd Seiser und Uwe Leisterer zu unseren Aussendungen auf der Kurzwelle und anderen Verbreitungswegen abgeschickt. Unsere Internet-Aussendung vom 15. März verfolgten Eva Lorenz, Gottfried Scheide, Peter Krüger und Michael Wosnitzka. Die Kurzwelle 6070 kHz hörte am 22. März Helmut Matt, Thorsten Brandenburg und Wilfried Bestmann. Weitere Hörer der Sendung waren Siddhartha Bhattacharya in Indien, Muhammad Bashar in Pakistan, Toru Guhara in Japan und Erik Olivan Oreos in Spanien. Von Thomas Becker haben wir eine umfangreiche Post für unsere Sendung vom 26. April auf der Kurzwelle 6070 kHz erhalten. Am 5. April war die Kurzwelle 6095 kHz bei André Bernhardt, Dietmar Krüger, Ralf Witte, Michael Groni, Dieter Leupold, Wilfried Bestmann, Michael Willruth und Sven Bläsner eingeschaltet. Weitere Hörer der Sendung waren Patrick Tavers in England und Carlo Giordani in Italien. Unsere Aussendung auf der Kurzwelle 3955 kHz hörten am 12. April Silvestro Tanini und Fabrizio Savini in Italien, Juan Carlos Perez in Spanien sowie Rob den Boer in den Niederlanden. Bereits am 11. Januar hörte Rambambu Kumar in Pakistan unsere Kurzwellensendung auf 3955 kHz. Detlef Jörg verfolgte am 14. März und 11. April auf der Kurzwelle 3995 kHz den Funkerberg-Beitrag bei Radio HCJB. Hans Nährlich hörte am 15. März bei Radio HCJB auf der Kurzwelle 5920 kHz unseren Museumsbeitrag. Am 11. April waren Jürgen Jäger und Dieter Feltes auf der Radio HCJB Kurzwelle 5920 kHz Teilnehmer an der Funkerberg-Sendung. Timo Metzow und Jari Ludoma aus Finnland haben ihren Empfangsbericht zu unserer Sendung vom 8. März auf der Kurzwelle 3955 kHz ein zweites Mal abgeschickt. Die QSL-Karte ist vor einiger Zeit auf dem Weg zu den Hörern gegangen. Die Hörerecken-Ausgabe vom Mai 2026 ist an dieser Stelle abgearbeitet. Alle Hörerfreunde wurden genannt, deren Post ich bis kurz vor Aufzeichnung des Beitrages erhalten habe. Auf weitere Post freuen wir uns sehr. Beste Grüße und Guti X bis zur nächsten Ausgabe von eurem Hörerpostbearbeiter Detlef.
2: Lieber Hörer, schön, dass du uns eingeschaltet hast. Noch viel schöner aber ist, wenn du uns sagst, dass du uns eingeschaltet hast. Darum schick uns doch bitte eine E-Mail an welle370@funkerberg.de. Du kannst uns aber auch eine Post schicken, einen Brief oder eine Postkarte. Die sendest du an Welle 370, Funkerberg 20, Senderhaus 1 in 15711, Königs Wusterhausen. Und alle Kinder des 21. Jahrhunderts nutzen die Handynummer 0151 700 15711.

Ein ganz herzliches Dankeschön an das Team der Welle 370 für diesen Beitrag. Und jetzt kommt die Adresse, da könnt ihr uns gerne schreiben und Anregungen und auch irgendwelche Informationen, die ihr gerne weitergeben möchtet, an uns schicken. Und wenn ihr einen richtig ausgefüllten Empfangsbericht schickt, bekommt ihr die aktuelle QSL-Karte. Bitte an Radio HCJB Deutschland, Postfach 2504 N32715 Detmold. Oder schickt eine E-Mail an info@hcjb.de. Das war's für das Wochenende 13. 14. Juni. Schön, dass ihr mit dabei wart. Schaltet gerne nächste Woche wieder ein. Hier am Mikrofon begleitete euch Horst Wiese und ich wünsche euch eine schöne Woche, gute X und Gottes Segen und bleibt auch gesund.

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1: Es gibt ja viele, die in dieser Welt die Leute glücklich machen wollen. Ich traf auf einem Kongress in Brüssel einen Mann, der war mal der Chefdenker von Coca-Cola, also der Mann, der zuständig war für die Idee, dass jeder Mensch in der Welt einmal Coca-Cola probiert haben soll. Thomas Cook. Nun, er sagte, mich beschäftigte keine andere Idee mehr, als wie schaffen wir das, dass überall in der Welt, in allen Ländern, in jeder Stadt, auf jedem Landgebiet, die Menschen wenigstens einmal einen Schluck Coca-Cola getrunken haben. Das war das Firmenziel, das sie gesetzt haben. Ich weiß nicht, ob die das Ziel ganz erreicht haben, denn dieser Mann ist nicht mehr bei Coca-Cola, sondern er hat einen ganz anderen Auftrag erkannt. Er erzählte uns, wie Jesus Christus sein Retter und Herr geworden ist. Und er sagte, die ganze Strategie da von der Getränkewaren-Sache, die war mit einem Mal verblasst gegenüber dem einen Auftrag. Was hat Jesus Christus seinen Jüngern gesagt? Geht hin in alle Welt und baut überall ein großes Gemeindehaus, bis es voll ist, habt ein tolles Sozialprogramm und ein Unterrichtsprogramm, und wenn ihr euch richtig wohlfühlt, dann wird wohl die Zeit eurer Abberufung gekommen sein.

Hat er das gesagt? Nein. Ich will es uns nochmal lesen. In Matthäus 28, Vers 16. Aber die 11 Jünger gingen nach Galiläa auf den Berg, wohin Jesus sie beschieden hatte. Und als sie ihn sahen, fielen sie vor ihm nieder, einige aber zweifelten. Und Jesus trat herzu und sprach zu ihnen, mir ist gegeben alle Gewalt im Himmel und auf Erden. Darum gehet hin, machet zu Jüngern alle Völker, tauft sie auf den Namen des Vaters, des Sohnes und des Heiligen Geistes und lehrt sie halten alles, was ich euch befohlen habe. Und siehe, ich bin bei euch alle Tage bis an der Weltende. Der Auftrag, den Jesus in Befehlsform gab an seine Jünger und an seine Gemeinde, ist eindeutig und klar. Er hat auf dem Ölberg beim Abschied noch einmal gesagt, ihr werdet Kraft empfangen, wenn der Heilige Geist auf euch gekommen ist und werdet meine Zeugen sein. In Jerusalem, in Judäa, Samarien, bis an die Enden der Erde. Was sagte er? Ihr werdet meine Zeugen sein. Nicht die Vertreter einer Getränkwarenindustrie, nicht die Vertreter einer Religion, die sagen, wir haben da so ein Spezialmittel, sondern Zeugen Jesu Christi, Zeugen seines Sterbens und seines Auferstehens, Zeugen der Botschaft, die Jesus den Jüngern seiner Gemeinde anvertraut hat. Und er sagt, bis an die Enden der Erde, sagt diese Nachricht allen Menschen.

Nun, diese Idee ist nicht die Idee eines Phantasten. Da ist nicht einer auf die Idee gekommen und gesagt, wir wollen, dass jeder das mal hört und so weiter, sondern es ist für die Menschen heilsentscheidend, dass sie das Evangelium einmal hören. Durch 2000 Jahre hindurch muss man sagen, der Missionsbefehl ist vom Herrn gegeben worden, aber er ist von seiner Gemeinde zu keiner Zeit in diesen fast 2000 Jahren wirklich ausgeführt worden. Und es gibt verschiedene Gründe dafür, dass es nicht geschehen ist. Ich will dir heute nicht alle aufzählen. Es ist einfach Verweigerung, es ist sündige, falsche Zielrechnung, es ist müde werden, weil einfach Sünde Menschen müde macht und kraftlos macht. Es gibt Hindernisse, Hindernisse Satans, es gibt Schwierigkeiten in der Kommunikation zwischen den Menschen. Es gibt vielerlei Gründe, aber das hat der Herr nicht gesagt, dass es keine Gründe geben würde, sondern er hat verheißen, dass ihm alle Gewalt im Himmel und auf Erden gegeben wurde. Dass der Vater ihm alle Macht übertragen hat. Und er sagt, ihr werdet Kraft empfangen, wenn der Heilige Geist auf euch gekommen ist. Er hat also seine Gemeinde ausgesandt in seiner Kraft und die Zusage gegeben, ich bin bei euch alle Tage bis an der Weltende.

Wir Menschen sind sehr verschieden. Und ich kann mir denken, dass wenn eine Firma einen weltweiten Plan entwickelt, wie man jeden Menschen da mit einem Getränkeplan erreichen will, dann werden die einen dafür sehen, dass die Ware was taucht und die anderen, dass die Verpackung gut ist und die anderen werden die Werbetrommel drehen. Einige werden geschickt werden zu den neuesten Ländern der dritten Welt. Einige, die man jetzt einzeichnet auf der Landkarte und andere wiederum, die werden die Mittel bereiten, andere werden dass sie verwalten. Es gibt hunderterlei von Aufgaben, die allein eine weltliche Firma hat. Und man wird die Leute je nach ihren Fähigkeiten einsetzen in einen Plan, in eine Strategie und so weiter. Und wir dürfen ganz getrost sein, dass der Herr, der uns beauftragt hat, diese ganze Welt mit dem Evangelium zu durchdringen, der hat auch einen Plan.

hat einen Chefplaner, der alles in den Schatten stellt, was es überhaupt in dieser Welt gibt. Dieser Chefplaner ist nämlich der Heilige Geist. Der Geist Gottes leitet die Gotteskinder in alle Wahrheit. Jesus hat diese Verheißung gegeben. Er wird uns in alle Wahrheit leiten. Und er hat schon im Psalm 25 gesagt, ich will dich versorgen, ich will dir den Weg weisen, den du wählen sollst.

0: Es ist also kein Mangel da. Wir haben eine Chefetage im Himmel. Da ist Perfektion. Die gibt es ja nirgendwo auf der Erde. Aber unser Gott ist ein allmächtiger, ewiger, heiliger Gott. Und der weiß, was wir Menschen brauchen. Und er hat beschlossen, dieser Welt eine gute Nachricht zu bringen in Jesus Christus. Und Jesus selber ist der Gegenstand dieser Nachricht. Er ist die Botschaft. Jesus Christus, der Sohn Gottes. Seine Person, sein Heil und sein Wort. Und die Sendung hat der Herr uns, seiner Gemeinde, gegeben. Es besteht eine Gefahr, wenn ich die Kirchengeschichte und Missionsgeschichte durchsehe, dann muss ich leider sagen, dass die Gemeinde Jesu Christi oft nur hinter den Tagesthemen hergerannt ist. Natürlich haben wir was zu sagen, von dem Wort Gottes her, über den Umgang mit der Natur. Aber das ist nicht unser eigentlicher Auftrag. Natürlich haben Christen mehr getan in der Welt im medizinischen Bereich als irgendeine andere Richtung. In der Wohlfahrt und so weiter. Aber es ist nicht der eigentliche Auftrag, sondern eine Begleiterscheinung, eine Folgeerscheinung des eigentlichen Auftrags, hinzugehen und allen Menschen die Botschaft von Jesus zu sagen. Wenn man da Getränke verbreiten will in alle Welt, dann geht der eine an die Radiostationen und sieht zu, dass er dort das reinkriegt, der andere zu den Zeitungen, ein anderer wird kleine Proben ausgeben und jeder geht einen anderen Weg. Aber alle gemeinsam arbeiten sie zu dem einen Ziel hin. Nun, der Heilige Geist wird uns nie an eine Aufgabe stellen, für die wir nicht geeignet wären. Entweder haben wir bereits eine natürliche Gabe und der Geist Gottes wird sie benutzen und aufpolieren, damit sie gebraucht wird für das Reich Gottes und für Gottes Ziel. Oder wenn die nicht da ist und er will uns senden, dann gibt er uns direkt durch den Geist Gottes die nötige Ausrüstung und Gabe, die dazu notwendig ist. Aber er wird uns befähigen, durch seine Kraft das auch auszuführen, wozu er uns den Auftrag gibt. Für uns ist es wichtig, für jeden Einzelnen, in der Frage der Dienste und der Aufgaben im Reich Gottes, dass wir sagen, Herr, was ist meine Aufgabe in diesem großen Plan des Heiligen Geistes, den der Herr uns verkündigt hat? Hinzugehen in alle Welt, die Botschaft allen Menschen zu sagen. Und es ist immer interessant zu sehen, wenn man irgendwo hinkommt und spricht mit Christen darüber, wo sie ihre Aufgabe sehen, wie unterschiedlich ja sie angesetzt sind und wie erfindungsreich der Heilige Geist ist. Es kommt nur auf eines an, dass du und ich, dass wir uns öffnen und sagen, Herr, was willst du, dass ich tun soll? Was ist meine Aufgabe jetzt? Das mag ganz anders aussehen, als ich mir das erst gedacht habe. Es ist einfach so, Gott hat einen Plan für uns. Nicht so, wie wir denken, aber er hat einen Plan, wo er dich und mich gebrauchen will. Aber wo immer er uns hinstellt, ob er uns schreiben lässt oder reden lässt, ob er die Sache so oder so mit uns macht, ob wir direkt vorne stehen oder im Hintergrund, ob wir selber gehen oder die Voraussetzung für andere schaffen, eines ist wichtig, dass wir die gute Nachricht Jesu Christi in einer einfachen Form weitergeben können. Also gut, der eine kann das nicht so mit dem Mund, aber er kann schreiben. Der andere kann nicht schreiben, aber er kann reden. Wie wir es machen, wo, wann, das ist nicht so entscheidend. Aber entscheidend ist, dass wir die Botschaft des lebendigen Gottes den Menschen bringen.
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1: Liebe Hörer, Sie hörten heute den Neues Leben Impuls. Es sprach zu Ihnen Evangelist Anton Schulte. Wir möchten Ihnen gerne ein Heftchen oder eine CD schicken, die mehr über den christlichen Glauben informiert. Falls Sie die haben wollen, können Sie uns anrufen. Unsere Nummer ist die 02681 9830444. 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Nochmal die Internetseite www.radio-amigos.de. Ich wünsche Ihnen noch Gottes Segen.

Ich weiß ganz genau, dass Herr Y. zu Hause war, als ich ihn besuchen wollte. Als ich klingelte, schaute er kurz durch den Gardinenspalt, öffnete mir dann aber nicht die Tür. Diese Erfahrung teilen viele Pfarrer, wenn sie Gemeindeglieder, die sie schon sehr lange nicht mehr unter ihrer Kanzel gesehen haben, endlich einmal wieder zu Gesicht bekommen möchten. Geschlossene Türen sind bei weitem nicht das Schlimmste, was einem Menschen passieren kann, wenn er einem anderen Menschen das Wort Gottes nahebringen möchte. Da gibt es heftige Debatten, aber auch verstocktes Schweigen. Die Palette reicht von der höflich gelangweilten Miene über spöttisches Gelächter bis zu harten Anfeindungen. In anderen Ländern müssen bekennende Christen sogar mit Verfolgung, Gefängnisstrafe und schlimmstenfalls mit ihrer Hinrichtung rechnen. So war es, als Jesus seine 12 Jünger ausschickte, um die frohe Botschaft des Evangeliums auf dem ganzen Erdkreis bekannt zu machen. So ist es auch noch in unserem 21. Jahrhundert. Und so wird es leider bleiben, solange diese Welt existiert. Aber Gottes Heiliger Geist war, ist und bleibt am Wirken. So versperrt Herr Y. heute noch die Tür vor seinem Gemeindepfarrer und damit vor Gottes Botschaft. So kann er sie aber vielleicht schon am nächsten Tag weit öffnen, um Gottes lebensschaffendes und wegweisendes Wort in der frohen Botschaft von Jesus Christus mit Ohr und Herz zu hören. Wer euch hört, der hört mich. Und wer euch verachtet, der verachtet mich. Wer aber mich verachtet, der verachtet den, der mich gesandt hat. So die Worte von Jesus Christus, nachzulesen im Lukasevangelium Kapitel 10, Vers 16. Dies ist der Wochenspruch für den ersten Sonntag nach Trinitatis. Dies waren Gedanken zum Wochenspruch des ersten Sonntags nach Trinitatis von Angelika Krieser, gesprochen von Petra Schmid.

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1: Es ist 20 Uhr.
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Wie betrachtet die Frau an Antworten in dem Katechismus? Willst du wel mehr lernen von Gott und von seinem Sohn Jesus Christus und vom Heiligen Geist, dem dreieinigen Gott? Anfangen die dort mit die ganz wichtigste Frau, was wir am Leben haben, und dort erst, was ist das Wichtigste in diesem Leben? Und die Antwort ist, dass wir in Gemeinschaft leben mit Gott. Dort hat er uns raten wird, und dass wir in Gemeinschaft bleiben mit ihm in aller Ewigkeit. Und die vierte Frau, wo kommt einer zu so einer Sache aus dit? Wo kommt einer in das Gottesrecht nehmen? Die Antwort ist ganz kurz, es sind zwei Dinge, die neidisch sind. Wir kommen in das Gottesrecht nehmen, der Jesus Christus, wann wir gleiche Daune an ihm. Und dann sagt der Apostel Paulus, dort wann wir gleiche Daune, da machte du auch Worte sein, Worte wiese Daune, wer wir sind. In Jakobus 2,18 sagt, ob er einige Worte sei, du hast Glaube, und ich habe Worte, wies mir deinen Glaube, ohne Worte, und ich wollte die meinen Glaube wiese, durch meine Worte. Aber das sind nicht gute Worte, und dort ist es nicht, wann einer all die Antworten im Katechismus auswendig sagen kann, wird uns Wort in das Gottesrecht dann bringen. Dort kommt bloß der Jesus. Und wie will er hier mehr lehren von Gott? Und wer wir sind? Und woran wir sind, wo wir sind? Hier in dieser Welt, wo das Leben für uns sehr schwer ist. Also wie will er von dir nur die Kreatur checken? Und dort fangen wir um ganz vom Anfang an die Bibel. Und die Frau ist, wer hat alles gemerkt? Wer hat alles erschaffen? Und die Antwort ist, Gott hat alles gemerkt. Also dort ist es dann sehr einfach. Aber Gott hat nicht alles merken an einem Tag. Er merkt alles an seinem Stil. Vielleicht weiß ich die Geschichte, wo Gott alles erschaffen hat. Aber wenn wir wollen an Gott glauben, und glauben, dass er alles erschaffen hat, dann sollen wir dort auch probieren, mit Peter zu verstehen, was er getan hat. Also, ich will einmal das ganze Kapitel lesen, aus 1. Mose, Kapitel 1. Am Anfang merkt Gott Himmel und Erde, und die Erde hat noch kein Geschick und kein Leben. 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

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Aber dann merkt Gott den Mensch. Und du denkst, er ein bisschen anders, als was er wie von dieser anderen Ola lesen kann. Das sagt uns in 1. Mose 2, Vers 7. 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Und dann püßt er ihm sein Odem an, wo der Leben werden wir. So würde ich das lesen. Das war ich das verstanden. Du sind andere Tiere, die haben Lunge, die da noch Odem, kriegst das Menschen da noch. Pied und Tier, Korte und Heun, Pfeil, die müssen alle Luft haben, sonst können die nicht leben. 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Aber ich glaube, Paulus hat uns dort ein Bett besser verstohlen. In 1. 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Und so aus das geschrieben steht, der erste Mensch, Adam, wird eine lebende Seil. Und der letzte Adam wird jäst, der lebendig merkt. Aber der jästliche Körper wird nicht der erste. Erst wird der fleischliche und dann der jästliche. Der erste Mensch wird von Stoff, von der Erde. Der zweite Ober vom Himmel. So aus der von Erde gemerkt ist, sind auch die andere, die von der Erde stammen. Und so aus der himmlische ist, sind auch die vom Himmel stammen. 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Er hat uns gemerkt, so dass wir sollen leben für immer. Was immer Gott merkt hat, hat er ganz vollkommen gemerkt. 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Mose Kapitel 2, Vers 18. In Gott der Herr seht, dort ist nicht gut, dort der Mensch allein ist. 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

fange der Tag ganz am Anfang, kurz nachdem, dass Gott Mannsmensch und Frühmensch gemerkt hat. Dann kommen wir bei der Frau nach, wer ist Gott? Das ist eine gute Frau. Wenn wir lesen, dass Gott alles gemerkt hat, was er ist, Jünd und mich und meine Früh, dann wer ist er? 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Du hast mal ein Gott. Aber wie hat er all gelesen in 1. Mose 1,26, dass Gott sagt, lot uns Menschen merken und uns Ebenbild. Und die Kreatur hat Gott alles gemerkt. Aber wie weiter? Dort hat er das nicht alle so hastig oder alle ab einmal. Dort sagt, am Anfang merkt Gott Himmel und Erde, und die Erde hat noch kein Geschäft und kein Leben. Und über das Teil Wort, wie er alles stark dies da. Und Gott sein Geist bewährt sich über das Wort. Also Gott sein Geist, der bewahre, was Gott all hat anfangt zu merken. Und das Wort, was er geredet wird, dort ist Jesus. Gott redet, und dann passiert das. Der Erschaffer Gott ist der Vater. Die Sehen, aber auch der Heilige Geist ist da. Dort nie ein Testament merkt das vielleicht ein Bett klarer. Vielleicht ein Bett besser zu verstehen. Der Apostel Johannes schrift, was Jesus sagt. In Johannes Kapitel 10 verstartig. Da sagt Jesus, ich und der Vater sind eint. In Johannes Kapitel 6, Vers 63, sagt es, dort lebe ich wie durch den Geist. Dort Fleisch kann daran nicht helfen. Die Wirt, die ich zu ihnen rede, sind Geist. In sein Leben. Und Jesus sagt auch in Matthäus Kapitel 28, Vers 19, dann geht nu nur die Fälscher von der Welt und merkt an die Lehrlinge und deibt an den Namen von dem Vater, von dem Sehen und von dem Heiligen Geist. Paulus sagt in 2. Korinther, Vers 13, macht unseren Herrn Jesus Christus seine Gnade und Gott seine Leib und dem Heiligen Geist seine Gemeinschaft, mit tun aller seiner. Amen. Ich habe noch eine Schriftstelle in 1. Johannes Kapitel 5, 7 und 8. Für Jesus Christus stehen also drei Zeilen. Der Geist, das Wort und das Blut. Und die drei stimmen überein. Wenn ich das besser verstehen kann, als ich kann, dann würde ich das vielleicht keine Titel ja merken. Aber ich kann so eine Dinge aus das nicht verstehen. Aber ich glaube, was ich gerade gelesen habe. In der beste Antwort, was wir hier kriegen, fing wie immer an der Bibel, von wer Gott ist. Dann ist die Frau, welcher wie weiter dort an Gott ist. 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Gott ist hier in Jesus. Und mit unseren Uhr, ich habe am nicht sein. Jesus wie eine physische Person. Dem können die Menschen sein. Aber dann glauben sie nicht, dass er Gott wäre. Und da sind auch viele Menschen von dir, die da auch noch nicht glauben, was sie nicht sein können. Oder was sie nicht verstehen können. Also, sie glauben nicht an einen Gott, der alles erschaffen hat. Also, die Katechisten sagt so steht, wer ist Gott? Und die Antwort ist, der eine Gott ist vor der Sehen und Heiliger Geist. Welcher wie weiter, dass du ein Gott ist? Und die Antwort ist, das liegt an der Natur und der Zeugnis von der Heiligen Schrift. Also, zweierlei. Die Natur in der Heilige Schrift. 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

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Dem einen Gott, unserem Heiland, traft Herrlichkeit, Majestät, Kraft und Gewalt durch Jesus Christus, unseren Herrn, zu aller Zeit und für immer. Amen.

0: 20 Uhr und 30 Minuten.
1: Seitdem wir selber Enkelkinder haben, machen wir uns ganz anders Gedanken über die Kindererziehung in der heutigen Zeit, also im 21. Jahrhundert. Unsere Enkel sind 2 bis 10 Jahre alt, alle in einer Familie, 5 Enkel. Und da beobachten wir natürlich auch vieles und wir sprechen mit unserer Tochter und Schwiegersohn über Kindererziehung. Wir sprechen mit anderen jungen Ehepaaren darüber, wenn wir mal in Paraguay sind. Aber was ich gemerkt habe, ist, dass viele in meinem Alter und älter, viele Eltern Sorgen haben, wie ihre Kinder erziehen, beziehungsweise die Enkel. Und ich habe das Gefühl, ich stehe da manchmal so ein klein bisschen dazwischen, zwischen dem, wie ich selber erzogen wurde, wie ich meine Kinder erzogen habe und wie meine Kinder jetzt ihre Kinder erziehen. Und manchmal wanke und schwanke ich selber in meinen Überzeugungen und ich sage mir, unsere Kinder können ihre Kinder unmöglich so erziehen, wie wir in den 40er, 50er Jahren erzogen wurden. Es ist heute eine andere Zeit. Die Kinder sind ganz anders, dadurch, dass sie auch schon Computer kennen und durch viele, viele äußere Reize sind die Kinder heute im Großen und Ganzen viel unruhiger, als wir damals auf dem Dorf waren. Aber auf der anderen Seite möchte ich auch sagen, dass wir als Eltern oder als Großeltern auch das Vertrauen zu unseren Kindern haben sollten, dass auch sie sich wieder von Gott leiten lassen werden in der Erziehung ihrer Kinder im 21. Jahrhundert. Weil ich mich selber nicht in diese Polemik hineinbegeben möchte, lese ich heute etwas über verbale Autorität von Elisabeth Elliot. Sie ist ja inzwischen eine alte Dame geworden. Sie selber hatte ein Kind, Valerie. Ich durfte diese Frau kennenlernen. Valerie war ja als kleines Mädchen unter den Auka-Indianern, wo Elisabeth Elliot die Sprache gelernt hat und die Bibel angefangen hat zu übersetzen. Ihr Mann wurde ja von den Auka-Indianern ermordet im Jahr 1956. Ihre Tochter Valerie hat uns einmal in Ecuador besucht und sie selber hat 8 Kinder. Also, Elisabeth Elliot spricht über verbale Autorität, das heißt die Autorität, die wir haben, wenn wir mit unseren Kindern sprechen. Die Bibel sagt uns, dass Kinder ihren Eltern gehorchen sollen. Auf meinen vielen Reisen habe ich beobachtet, dass nur wenige Eltern wissen, wie ein Kind gehorsam lernen kann. Manche denken leider, dass Korrektur dem kleinen Kind und seinem Ego schaden könnte. Aber Gottes Wort ist da ganz klar. Wer seinen Sohn, seine Tochter nicht straft, der liebt ihn nicht. Wer sein Kind liebt, weiß es schon früh zurecht. Aber wie soll man anfangen? Elisabeth Elliot erzählt, ein junges Ehepaar bat mich, ihnen bei der Erziehung ihres 10 Monate alten Sohnes einige Ratschläge zu geben. Wir trafen uns in einem Restaurant und zu meinem Entsetzen brachten sie ihren Sohn mit. Mich verließ der Mut, denn ich hatte gehofft, ungestört mit ihnen sprechen zu können. Das Kind wurde in einen Hochstuhl ans Ende des Tisches gesetzt. Die Eltern saßen rechts und ich links des Kindes. Ich unterhielt mich mit dem Paar und es dauerte gar nicht lange, bis das Baby mit der rechten Hand die Gabel der Mutter nahm. Ohne ein Wort zu sagen, nahm die Mutter die Gabel weg. Daraufhin schaute der Kleine sich um und griff dann nach ihrem Messer. Auch das nahm sie ihm weg. Als nächstes kam der Löffel. Sie sagte nichts, sondern nahm einfach alles weg. Der Junge fing an zu schreien, schmollte, wartete ein wenig und griff dann nach ihrem Glas Wasser. Mittlerweile war die Mutter schon ziemlich nervös und aufgebracht und hilflos. Sie rief die Bedienung, bat um ein Glas Milch und etwas zu knabbern für das Kind, während die Erwachsenen die Speisekarte studierten und das Kind keine Ruhe gab. Als der Junge alles aufgegessen und getrunken hatte, schielte er zur Linken nach meinem Löffel. Langsam bewegte er seine Hand in meine Richtung. Ich neigte mein Gesicht zu ihm, so dass ich ihn auf gleicher Höhe anblicken konnte und sagte ruhig, »Jeremy, nein!« Er zog sofort seine Hand zurück und schaute seine Mutter an. Die war verdutzt. Ich merkte, dass sie verbale Autorität scheinbar gar nicht kannte, denn sie glaubte, dass das Kind zu klein sei, um ein Nein zu verstehen. Es konnte ja auch noch gar nicht sprechen. Aber ein Kind kann oft viel mehr verstehen, als die Eltern denken. Die Mutter hat nicht ein einziges Mal Nein gesagt. Wir aßen weiter und unterhielten uns dabei, während Mutter und Kind weiter miteinander rangen. Manchmal schielte er zu mir. Schließlich fing er an, ganz langsam seine Hand wieder in die Richtung meines Löffels zu bewegen. Dieses Mal schaute ich ihm nur fest in die Augen. Ich sagte nichts. Er schaute weg, schmollte und zog seine Hand zurück. Jeremy hatte mich vorher noch nie gesehen, aber er erkannte sofort verbale Autorität an. Zu seiner Rechten saßen zwei hilflose Eltern, die ernsthaft bemüht waren, ihr Kind richtig zu behandeln, sonst hätten sie mich ja nicht um Hilfe gebeten. Aber sie hatten noch nie Jeremy Nein gesagt. Das Interessante an der Szene war, dass dieses Baby klar begriffen hatte, dass es auf seiner linken Seite nichts für ihn gab. Ich befürchte, dass die Eltern diese Lektion nicht einmal verstanden haben, die ich ihnen zeigen wollte. Eltern können sich viel Probleme ersparen, wenn sie früh genug ihren Kindern verbale Autorität zeigen. Wenn ein Kind mit 7 oder 8 Monaten anfängt zu krabbeln, wird es auch verbotene Sachen anfassen. Nein und komm sollten sie als erstes lernen. 4 Dinge können Eltern dabei helfen. Sprechen Sie den Namen des Kindes mit ruhiger Stimme. Nehmen Sie Blickkontakt auf. Das heißt, knien Sie sich in die Augenhöhe des Kindes, wenn Sie mit ihm sprechen. Sagen Sie nur ein Wort wie Nein oder Komm. Und 4. ganz wichtig, wiederholen Sie dieses nicht. Die erste Lektion muss natürlich wiederholt werden. Vielleicht ist es klug, wenn man sich dafür mal eine Stunde ohne Unterbrechung Zeit nimmt, wenn man merkt, dass der Eigenwille des Kindes erwacht ist. Denken Sie daran, wie viel Ärger man dem Kind bis zum Erwachsenenalter ersparen kann, wenn es gründlich lernt, dass Mama und Papa auch meinen, was sie sagen. Und dass sie es beim ersten Mal meinen. Was nun, wenn die Kinder schon älter sind und alles ein wenig außer Kontrolle geraten zu sein scheint? Elisabeth Elliot schlägt vor, sich als Familie zusammenzusetzen. Sie sagt, erklären Sie allen Kindern, dass ihre Eltern einige schlimme Fehler gemacht haben. Bekennen Sie, dass es ihnen sehr leid tut. Erklären Sie, dass sie durch eigene Fehler nicht das glückliche Heim geschaffen haben, das sie immer wollten, aber noch einmal versuchen wollen anzufangen. Vielleicht werden Ihre Kinder ganz erstaunt sein, dass auch Eltern noch etwas lernen müssen. Dann sollten alle auf Knien den Herrn um Vergebung und um Hilfe bitten. Fragen Sie ihn um Klarheit, wie sie sich verhalten sollen, und dass er ihren Kindern hilft, schnell und gerne zu gehorchen. Vielleicht bitten Sie jedes Kind, ebenfalls ein kurzes, freies Gebet zu sprechen. Dann sollten Sie als Eltern Ihren Kindern klarmachen, dass Sie von den Kindern Gehorsam erwarten. Es ist erstaunlich, was aus einer klaren Erwartungshaltung entstehen kann. Je nach Alter des Kindes können Sie ihnen anhand eines Beispiels erklären, wie wichtig Gehorsam ist, zum Beispiel beim Fußball. Sie können sich auf den Trainer einer Fußballmannschaft beziehen. Er entscheidet den Ablauf und die Spieler müssen genau machen, was er sagt. Wenn nicht, gibt es gar kein Spiel. Oder weisen Sie auf die Verkehrsregeln hin, die es möglich machen, ohne Unfall Auto zu fahren. Wenn eine Person eine rote Ampel missachtet, könnte er jemanden töten, was ja auch leider allzu oft passiert. Verzweifeln Sie nicht, Sie sehnen sich nach einem friedlichen Heim. Auch wenn es scheint, dass unser Widersacher, der Teufel, ständig umherstreift und nach einem Opfer sucht, das er verschlingen kann, wie Petrus das beschreibt, haben wir eine starke Festung. Einen Gott, der uns liebt und verspricht, uns zu helfen. In 1. Korinther 14 heißt es, dass in einem christlichen Heim die Dinge angemessen und geordnet zugehen sollten. Johann Friedrich Rupp hat geschrieben, schaff in mir, Herr, den neuen Geist, der dir mit Lust Gehorsam leist und nichts sonst, als was du willst, will. Ach Herr, mit ihm mein Herz erfüll. Ich weiß, dass man ein friedliches Zuhause haben kann. Meine Eltern hatten eins mit ihren 6 Kindern. Meine Freunde, Eltern von 5 Kindern und nun Großeltern von 23 Kindern, ordneten ihr Heim so, dass kein Durcheinander entstehen konnte. Tausende haben es geschafft. Wir sind zwar nur Menschen, doch wir kämpfen nicht mit menschlichen Mitteln. Wir setzen die mächtigen Waffen Gottes ein. Jesus Christus hat die Welt überwunden. Erkan die Hochburgen, die der Feind vielleicht in ihrem Heim aufgebaut hat, vernichten. Mein Großvater zog 8 Kinder auf, erzählt Elisabeth Elliot weiter. Er hat auch ein Buch über die Ratschläge zur Kindererziehung geschrieben und da sagt er, Eltern haben das Vorrecht und die Pflicht, ihre Kinder mit Gottes Segen so zu erziehen, dass sie das wollen, was sie tun sollen. Dass sie das werden wollen, was sie werden sollen. Soweit Elisabeth Elliot. Diese Worte von Elisabeth Elliots Großvater erinnern mich an einen anderen Satz. Freiheit ist, das tun zu wollen, was man tun soll. Viele Leute sagen, ach, wenn ich endlich meine Freiheit hätte und tun könnte, was ich will. Aber sie merken nicht, dass sie gerade dadurch in Gefangenschaft und in Gebundenheit geraten, in Süchte wie Drogen und Alkohol und Tabak, dass sie in Unmoral geraten, weil sie gerade das tun, wonach ihnen ist. Und nachher sind sie gebunden an eine Beziehung, die sie gar nicht wollten. Vielleicht ist sogar ein Kind aus dieser Beziehung entstanden. Warum? Weil sie das getan haben, was sie wollten. Aber sie waren gebunden. Sie konnten nicht das tun, was sie tun sollten. Also ich denke, wir brauchen wieder neuen Mut, zu erfahren und zu betonen, was wahre Freiheit ist. In Sprüche 3, Vers 5 heißt es, vertraue von ganzem Herzen auf den Herrn und verlass dich nicht auf deinen Verstand. Denke an ihn, was immer du auch tust, dann wird er dir den richtigen Weg zeigen. Ich wünsche allen unseren Hörerinnen und Hörern, auch besonders den Großeltern, viel Weisheit. Und ich möchte dazu sagen, dass ich es durchaus richtig finde, wenn Großeltern sagen, ja Kinder, wenn ihr zu Hause nicht gehorchen braucht, bei uns wird gehorcht. Und zwar beim ersten Mal. Ich glaube, dass Kinder das verstehen können. Und ich glaube, dass Großeltern, ohne viel zu nörgeln und ständig ihre erwachsenen Kinder zu kritisieren, trotzdem einen Einfluss auf ihre Enkelkinder nehmen können. Und vor allen Dingen, was ist wichtiger, als für unsere Kinder und die Erziehung unserer Enkel zu beten?

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1: Johann Vogt aus Schwäbisch Gmünd hatte am 1. Juni Geburtstag. Für ihn wurde das Wunschlied »Die Flügel des Gebets« und das Gedicht »Behüt dich Gott« ausgewählt. Da das Gedicht zweimal gewünscht wurde, wird es nach dem nächsten Gruß gelesen.
0: Lieber Johann, ich, deine Mama, wünsche dir zu deinem 65. Geburtstag von Herzen alles Gute, Gottes reichen Segen, Gesundheit, Kraft und Freude für all deine Aufgaben. Möge das kommende Lebensjahr für dich ein gesegnetes Jahr voller schöner Momente sein.

0: Harry Wagentin aus Frankenthal hatte am 12. Juni Geburtstag.
1: Harry, deine Tante wünscht dir zu deinem Geburtstag Gesundheit, Kraft und gottesreichen Segen. Möge der Herr dich in deinen Aufgaben stärken und dir weiterhin Freude in seinem Dienst schenken. Viele gesegnete Tage und Gottes treue Begleitung im neuen Lebensjahr.
2: Behüt dich Gott auf allen Wegen. Sei er dir immer, immer nah. Er wird dir seinen Segen geben, den brauchen ich und du, nicht wahr? Behüt dich Gott am Abend und am Morgen, am Tage und bei dunkler Nacht. Bring ihm doch alle deine Sorgen. Sein Aug ist über dir und wacht. Behüt dich Gott, drei kurze, wichtige Worte. Wie gerne hören wir die doch. Egal an welchem weiten Orte, der Herr behütet und beschützt dich auch. Behüt dich Gott an Leib und Seele. In Vaterhände lege deinen Tag. Er wird dir Kraft und Segen geben, wird führen dich auch durch die dunkle Nacht. Behüt euch Gott, das ist mein Wunsch für alle. Behüte euch der gnädige und der liebe Gott. Auch dir, mein Freund, will ich es sagen. Gott ist dir nah in jeder Not.

behüt dich Gott auf allen deinen Wegen. Sei er dir immer, immer nah. Er wird dir seinen Segen geben. Den brauchen ich und du, nicht wahr? Behüt dich Gott, drei kurze, wichtige Worte.

0: Am 3. Juni feierte Heinrich Penner aus Neuwied ein besonderes Jubiläum, seinen 90. Geburtstag.
1: Lieber Heinrich, zu deinem 90. Geburtstag wünsche ich dir von Herzen alles Gute. Schau stets nach oben und vertrau auf Gottes Führung. Herzliche Glückwünsche. Deine Schwester Lili aus Neuwied.
0: 90 Jahre, eine lange Zeit. Wurde dir auf Erden von dem Herrn geweiht. Wandere drum weiter, so wie es Gott gefiel. Viele deiner Lieben kamen schon ans Ziel. Nur Geduld, bald endet diese lange Zeit. Und des Lebens Abschied ist ja nicht mehr weit. 90 Jahre, eine kurze Zeit, gegen jene lange, lange Ewigkeit. Schnell ist sie verflossen wie der Strom zum Meer. Aber ewig bleibet Christus unser Herr. Lass dahin sie eilen, diese kurze Zeit. Schon winkt dir die lange, lange Ewigkeit. 90 Jahre, eine schöne Zeit, und von Gott gesandt dir zur ewigen Freud. Überall im Leben war der Herr mit dir. Gibt es wohl was Schöneres noch auf Erden hier? Freue dich des Lebens, diese schöne Zeit. Sie ist ja der Anfang von der ewigen Freud. 90 Jahre, eine Siegeszeit. Sieg ist es, der einzig unser Herz erfreut. Christus hat errungen ja den Sieg, als er für die Menschen einst das Kreuz bestieg. So sei auch dein Leben eine Siegeszeit, denn den Überwindern liegt die Krone bereit. 90 Jahre, eine Gnadenzeit. Nur durch Gottes Gnade lebst du ja noch heut. Mit der Hand der Gnade zog er dich zu sich. Seine große Gnade lässt dich nicht im Stich. Trau ihm völlig weiter in der Gnadenzeit, dann reicht er den Lohn dir dort in Ewigkeit.
1: Frieda Klassen aus Flotow feierte am 11. Juni ihren 88. Geburtstag. Herzlich gratulieren Peter und Helena Hamm zu diesem besonderen Anlass. Sie wünschen Gottes Segen, Gesundheit und viele gesegnete Jahre mit ihrer großen Familie.
0: Psalm 121, die Verse 1 und 2. Ich hebe meine Augen auf zu den Bergen. Woher kommt mir Hilfe? Meine Hilfe kommt von dem Herrn, der Himmel und Erde gemacht hat.
2: Ich danke dir, Herr, für diesen heutigen Tag, dass ich bekomme einen Tag aufs Neue. Du hast geholfen mir mit Rat und Tat. Ich spürte, Jesus, deine Lieb und Treue. Du hast beschützt, bewahrt uns allesamt. Du warst mit jedem, wo wir uns auch befanden. Du hast geführt uns, Herr, mit deiner Hand, auch wenn wir manches vielleicht haben nicht verstanden. Du hast mit Essen, Trinken uns versorgt, hast Kraft für heute uns gegeben, hast unser Dank und Bitten auch gehört, hast unsere Sünden wieder uns vergeben. So bitte ich dich, o Herr, für diese Nacht, beschütz uns alle, auch beim Schlafen, dass jeder von uns morgen munter und gesund erwacht, dass wir mit dir auch diesen Tag, Herr, schaffen. Ich danke dir, Herr, für diesen heutigen Tag. Ich leg das Morgen auch in deine Hände. Ich bin mit dir, mein Jesus, ruhig und auch stark. Du führst mich sicher bis ans Ende. Du sorgst für mich und willst für mich das Beste. Du weißt, was mir zum Guten dient. Ich halte deine Hand, Jesus, ganz feste. Du bist mein Fels und meine Zuversicht.
1: Für Heinrich Penner und Frieda Klassen erklingt das Lied »Der Blick zum Himmel«.

0: Lieber Simon, Gott segne dich reichlich im neuen Lebensjahr. Ich wünsche dir Gesundheit, Kraft und Freude bei allem, was du tust, besonders in dem Dienst für den Herrn. Römer 8, Vers 28. Wir wissen aber, dass denen, die Gott lieben, alle Dinge zum Besten dienen, denen, die nach dem Vorsatz berufen sind. Von Herzen alles Gute wünscht dir deine Tante.
1: Dieser Gruß richtet sich an Simon Repsch aus Ludwigshafen, der am 5. Juni Geburtstag hatte. Für ihn senden wir das Lied Auf den Hügeln Palästinas.

0: Seinen 89. Geburtstag feierte Heinrich Enz aus Löhne am 8. Juni.
1: Lieber Papa, lieber Opa, zu deinem Geburtstag gratulieren wir dir von ganzem Herzen. Für das neue Lebensjahr wünschen wir dir viel Kraft, gottesreichen Segen und seinen Beistand an jedem neuen Tag. In Liebe und Dankbarkeit blicken wir gemeinsam mit dir zurück auf das nicht leichte Jahr und stellen diesen Tag unter das Wort Gottes aus Psalm 23. Der Herr ist mein Hirte, mir wird nichts mangeln. Er weidet mich auf grünen Auen und führt mich zu stillen Wassern. Er erquickt meine Seele, er führt mich auf rechter Straße um seines Namens willen. Und wenn ich auch wanderte durchs Tal der Todesschatten, so fürchte ich kein Unglück, denn du bist bei mir. Dein Stecken und dein Stab, die trösten mich. Du bereitest vor mir einen Tisch angesichts meiner Feinde. Du hast mein Haupt mit Öl gesalbt, mein Becher fließt über. Nur Güte und Gnade werden mir folgen mein Leben lang, und ich werde bleiben im Haus des Herrn immer da. Wir wünschen für dich das Lied von Gnade und Recht will ich singen, deine Kinder und Enkel.

0: Am 8. Juni feierte auch Markus Görzen aus Frankenthal seinen Geburtstag.
1: Lieber Markus, zu deinem Geburtstag wünsche ich dir von Herzen Gesundheit, neue Kraft und Gottes reichen Segen. Möge der Herr dich begleiten und dir Freude an deinen Aufgaben schenken. Für das kommende Lebensjahr wünsche ich viele frohe Stunden. Deine Tante.
0: In Gottes Hand. Alle deine Wege leg in Gottes Hand. Unter seiner Pflege hält der Glaube stand. Das, wie er uns führet, ist uns immer neu. Und das Herz verspüret täglich seine Treu. Half er dir bis heute in so mancher Plag, bleibt er dir zur Seite bis zum letzten Tag. Alle, die ihm trauen, führt er freundlich fort, auf des Lebens Auen bis zum Schauen dort. Geht's nach Gottes Willen, geht es sicher gut, und man fasst aufs Neue wieder frischen Mut. Auch das Kreuz zu tragen, das er auferlegt, dass man ohne Klage Stille weiterträgt. Drück des Leidens Hütte, nieder dich im Schmerz, o so eil und schütte vor ihm aus dein Herz. Und wie du begehrest, hebt er dich empor, und am Ziel der Tage, wenn der Kampf ist aus, trägt aus allen Plagen er sein Kind nach Haus. Kein Sperling fällt, Herr, ohne deinen Willen, sollte ich mein Herz nicht mit dem Troste stillen, dass Gottes Hand mein Leben

0: Am 9. Juni feierte Rita Holzrichter aus Minden ihren 40. Geburtstag.
1: Liebe Rita, herzlichen Glückwunsch zu deinem Ehrentag. Ich wünsche dir Gesundheit, Gottes reichen Segen und weiterhin viel Freude im Dienst für den Herrn. Deine Glaubensschwester Anna. Psalm 103, die Verse 1, 2 und 11 von David. Lobe den Herrn, meine Seele, und alles, was in mir ist, seinen heiligen Namen. Lobe den Herrn, meine Seele, und vergiss nicht, was er dir Gutes getan hat. Denn so hoch der Himmel über der Erde ist, so groß ist seine Gnade über denen, die ihn fürchten.
0: Wir spielen gleich das gewünschte Lied »Jesus, der Herr will mich brauchen« für Rita. Das Gedicht »Jeden Tag erfahre ich deine Gnade« wird gemeinsam mit dem nächsten Gruß gelesen, da es doppelt gewünscht wurde.
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0: Am 13. Juni feiert Sigrid Voth aus Frankenthal ihren 27. Geburtstag. Die Tante wünscht Sigrid zu ihrem Geburtstag von Herzen gottesreichen Segen, Gesundheit und viele Gründe zur Freude. Auch, dass das kommende Lebensjahr ein besonders gesegnetes Jahr wird, voller schöner Erfahrungen. Vergiss nie, der Herr liebt dich, begleitet dich auf deinen Weg und trägt dich durch alle Höhen und Tiefen des Lebens.
1: Jeden Tag erfahre ich deine Gnade. Deine Hände haben mich getragen und geholfen in den Nöten mir. Herr, von Herzen danke ich dir dafür. Jeden Tag schenkst du mir deine Liebe. Hilf, dass ich in deiner Nähe bliebe, dass mir niemals fehle dein Erbarmen, dass ich ruh getrost in deinen Armen. Jeden Tag zeigst du mir deinen Willen, hilfst mir, die Aufgaben zu erfüllen, willst durch deinen Geist zurecht mich weisen, damit ich in Demut dich kann preisen. Jeden Tag brauche ich deine Stärke, dass nicht alles wären leere Werke, was in deinem Weinberge ich mache, Herr, schenke du den Segen für die Sache. Jeden Tag, bis ich ans Ziel gelange, will ich meinen Weg bei dir erfragen. Dass ich wandle stets in deiner Wahrheit, schenke, Herr, dazu mir deine Klarheit.

0: Sergei Rettich aus Linnich, feierte seinen 40. Geburtstag am 11. Juni. Seine Oma Anna aus Minden gratuliert Sergei von Herzen zu diesem besonderen Jubiläumsfest. Sie wünscht ihm Gesundheit, gottesreichen Segen und stets neue Kraft auf seinem Glaubensweg. Möge der Herr begleiten, bewahren und helfen, dem Heiland treu zu dienen und in seiner Nachfolge zu wachsen.
1: 5. Mose 8, Vers 6. Und bewahre die Gebote des Herrn, deines Gottes, dass du in seinen Wegen wandelst und ihn fürchtest.
0: Herr, nimm auch dieses Jahr in deine Hand und wandle alles, was es bringt, in Segen. Lass mich auf dich nur blicken, unverwandt, dass eigener Wunsch und Wille sich nicht regen. Schenk ein geöffnet Ohr für dein Gebot, für deine Stimme für des Tages Treiben, dass ich das Rechte tue, das was Not, und lass mich alle Zeit in dir herbleiben. Ja, nimm auch dieses Jahr in deine Hand, dass es nicht sei umsonst gelebt, vergebens, nicht leer und nutzlos rinne in den Sand, dass es dir Frucht erbringe, Herr des Lebens. Ein Tag, ein winzig Korn und wiegt doch schwer, ist unser Leben doch ein Herr von Tagen. Nimm sie in deine Gnadenhand, o Herr, dass sie mich immer näher zu dir tragen.

0: Am 12. Juni feierte Margarete Peters aus Detmold ihren 62. Geburtstag. Am selben Tag durften Peter und Julia Rempel ihren Hochzeitstag begehen. Und Jakob und Lea Gietzel feiern ihren Hochzeitstag am 13. Juni. Anna gratuliert ihrer Tochter und den Enkelkindern, wünscht Gottes reichen Segen, Gesundheit, Freude und dass der Herr auf euren Wegen weiterhin euer Begleiter ist und seinen Frieden schenkt.
1: Danke Gott für alles Gute, was bis heute gab der Herr. Schaue nicht auf andere Leute, sondern Dank fürs Gute mehr. Danke Gott, dass du kannst sehen Sonne und die Blumenpracht. Danke, dass du siehst den Himmel und die Sterne in der Nacht. Danke Gott, dass du kannst hören, wie die Vögel singen toll, dass du hörst, wie deine Kinder sagen Mama liebevoll. Danke, dass du riechen kannst und schmecken. Danke, dass du Füße, Hände hast, dass du vieles kannst entdecken, mit den Händen schöne Sachen machst. Danke Gott, dass du kannst reden, alles sagen, was du denkst, dass du kannst zu Jesus beten. Danke Gott, dass du ihn kennst. Danke, dass du lebst auf Erden. Das war Gottes Plan mit dir. Sorge nicht, wie wird's noch werden, morgen und in Zukunft hier. Danke auch für schwere Tage, wie es Hiob hat getan. Jesus hilft in jeder Lage. Zweifle nicht und glaub daran. Bringe alles deinem Jesus, Lasten, Sorgen, Angst und Schuld. Er vergibt, befreit und tröstet, schenkt dir wieder frohen Mut. Danke Gott, dass er zusammen geht mit dir hier Schritt für Schritt. Jesus ist das Ja und Amen. Richte nur zu ihm dein Blick. Danke Gott für alles Gute.

0: Natascha Löwen aus Beelen feiert am 13. Juni ihren 70. Geburtstag. Es gratulieren die Schwägerin Tina und Helena. Sie geben Natascha das Bibelwort aus Psalm 136, der 26. Vers, mit: Dankt dem Gott des Himmels, denn seine Gnade währt ewiglich.
1: Am 14. Juni feiert Tina Falk aus Bahntrup ihren 77. Geburtstag. Sie hat ein schweres Jahr hinter sich und die Freundinnen Maria Schellenberg und Helena Falk wünschen ihr Gottes Nähe und Geleit im neuen Lebensjahr. Sie geben die Verse 1 und 2 aus Römer 5 mit. Da wir nun aus Glauben gerechtfertigt sind, so haben wir Frieden mit Gott durch unseren Herrn Jesus Christus, durch den wir im Glauben auch Zugang erlangt haben zu der Gnade, in der wir stehen, und wir rühmen uns der Hoffnung auf die Herrlichkeit Gottes.

Am 11. Juni vergangenen Jahres ist Ernst Wall verstorben. Zum Trost und zur Ermutigung spielen wir für seine hinterbliebene Ehefrau Irene das Lied »Mein Heim im Himmel« und geben ihr die Worte aus 1. Thessalonicher 4, Vers 14 mit. Denn wenn wir glauben, dass Jesus gestorben und auferstanden ist, so wird Gott auch die Entschlafenen durch Jesus mit ihm führen.

0: Soweit die Grußsendung Wunschbox von Radio Segenswelle. Heute mit Steffen Schellenberg und Tina Triediger. Ihre Grußbestellungen nehmen wir gerne unter der Telefonnummer 05 231 500 5988 entgegen oder per E-Mail. Möglichst eine Woche im Voraus. An dieser Stelle laden wir Sie ein, dran zu bleiben, um auch die weiteren Sendungen von Radio Segenswelle anzuhören. 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
1: Es ist 22 Uhr.

0: Guten Abend, liebe Hörerinnen, liebe Hörer. Zur heutigen Sondersendung auf Radio ZB30 begrüßt Sie Vanessa Rempel am Mikrofon. Heute feiern wir den Chaco-Frieden. Am 12. Juni 1935 wurde der Friedensvertrag zwischen Bolivien und Paraguay in Buenos Aires unterzeichnet. Sie hören in dieser Sendung einen Beitrag über die Geschichte des Chaco-Krieges und eine Auswahl an Kurzgeschichten, passend zum Thema. Danach senden wir einen Beitrag zum Thema Shalom, Frieden. Lokale Mitteilungen liegen heute für diesen Nachrichtenblock keine vor und somit kommen wir auch schon zu den Wetterdaten. Zuallererst das aktuelle Wetter hier in Philadelphia. Im Moment ist der Himmel bewölkt und die Temperatur beträgt 17 Grad Celsius. Die Luftfeuchtigkeit liegt bei 85% und der Luftdruck 1012 Millibar. Der Wind weht im Moment aus östlicher Richtung mit einer Geschwindigkeit von etwa 4 Kilometern pro Stunde. Die Höchsttemperatur wurde heute mit 18 Grad Celsius registriert und die heutige Tiefsttemperatur wurde mit 14 Grad Celsius registriert. Und die höchste Windgeschwindigkeit betrug heute 21 Kilometer pro Stunde. Die Wettervorhersage laut dem Nationalen Wetterdienst, der DINAC. Laut den Meteorologen soll es auch am kommenden Wochenende weiter Nieselwetter geben. Obwohl immer wieder wechselnde Windrichtungen prognostiziert werden, soll es hauptsächlich Südwind sein. Für den morgigen Samstag wird eine Temperaturspanne von 17 bis etwa 20 Grad Celsius erwartet.
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1: Sacharja 8, Vers 16. Das ist's aber, was ihr tun sollt. Rede einer mit dem anderen Wahrheit und richtet wahrhaftig und recht. Schafft Frieden.

0: Vor mehr als 90 Jahren begann der Chaco-Krieg zwischen Paraguay und Bolivien, ein Konflikt, der beide Länder bis heute geprägt hat. Doch wie kam es überhaupt zu diesem Krieg? Der folgende Bericht von der Kollegin Claudia Dück blickt auf die Ursachen, den Verlauf und die Folgen des Chaco-Krieges.
1: Der Chaco-Krieg von 1932 bis 1935 war der größte kriegerische Konflikt Südamerikas im 20. Jahrhundert und hatte negative Folgen für Paraguay und Bolivien. Die Ursachen des Chaco-Krieges reichen bis in die Zeit der spanischen Kolonialisierung Südamerikas zurück. Der Historiker Guido Rodríguez Alcalá erklärt in einem Artikel des Kulturministeriums, dass nach der Unabhängigkeit die neu entstandenen Staaten die Grenzen der früheren spanischen Kolonien übernehmen wollten. Dabei entstand jedoch ein Problem. Die kolonialen Grenzverläufe waren oft unklar und widersprüchlich. Das Vizekönigreich Rio de la Plata umfasste damals ungefähr die heutigen Staaten Paraguay, Argentinien, Uruguay und Bolivien. Mit Ausnahme Uruguays, das weit vom Chaco entfernt lag, erhoben alle diese Länder Anspruch auf das Chaco-Gebiet. Jede Regierung berief sich dabei auf unterschiedliche spanische Gesetze und historische Rechte. Die Stadt Charcas, das heutige Sucre in Bolivien, hatte beispielsweise die Verwaltung über Teile des Chaco. Gleichzeitig beanspruchte auch Asunción Rechte auf das Gebiet, da nach spanischem Recht einer Stadt ein Umkreis von etwa 100 Meilen unterstand. Von Asunción aus wurden zudem Expeditionen in den Chaco durchgeführt und mehrere Siedlungen gegründet, darunter Fuerte Borbón, das heutige Olimpo. Auch Buenos Aires erhob Ansprüche, da es einst die Hauptstadt des Vizekönigreichs gewesen war und dadurch Verwaltungsaufgaben im Chaco wahrgenommen hatte.

spielte schließlich der US-amerikanische Präsident Rutherford Hayes in einem Schiedsverfahren zugunsten Paraguays. Danach konzentrierte sich der Grenzstreit vor allem auf Paraguay und Bolivien. Obwohl im Laufe des 19. Jahrhunderts mehrere Verträge ausgehandelt wurden, konnten sich beide Staaten nicht auf eine endgültige Grenze einigen. Bis zum Jahr 1930 hatte Paraguay die südöstlichen und zentralen Bereiche des Chaco besiedelt, während Bolivien vor allem im Nordwesten präsent war. Eine naheliegende Lösung wäre gewesen, die Grenzen in den Gebieten festzulegen, die von keinem der beiden Länder tatsächlich kontrolliert wurden. Politisch war dies jedoch kaum möglich. Beide Regierungen standen unter starkem Druck und konnten kaum Zugeständnisse machen, ohne innenpolitisch an Unterstützung zu verlieren. Deshalb hielt Bolivien an Ansprüchen fest, die bis in die Region von Villa Hayes reichten, während Paraguay Gebiete bis zur Region Parapiti beanspruchte. Die militärischen Auseinandersetzungen begannen nicht plötzlich. Bereits in den Jahren vor dem Krieg kam es immer wieder zu Zwischenfällen und Spannungen entlang der umstrittenen Gebiete. Obwohl offiziell Frieden herrschte, investierten beide Länder hohe Summen in ihre Streitkräfte. Während der Regierungen von Eligio Ayala, José B. Guggiari und Eusebio Ayala gab Paraguay zeitweise bis zur Hälfte seines Staatshaushaltes für die Verteidigung aus. 1929 stand der Krieg bereits kurz bevor. Im Dezember besetzte eine paraguayische Einheit das bolivianische Fortín Vanguardia nahe Bahia Negra. Bolivien antwortete mit der Besetzung von Boquerón. Die diplomatischen Beziehungen wurden abgebrochen und nur durch die Vermittlung Chiles konnte ein offener Krieg zunächst verhindert werden. Mehrere amerikanische Staaten gründeten daraufhin eine neutralen Kommission, die in Washington tagte und versuchte, beide Seiten zu beruhigen. Langfristig konnte sie den Krieg jedoch weder verhindern noch beenden. Der endgültige Ausbruch des Konflikts erfolgte im Juni 1932. Eine bolivianische Einheit besetzte das paraguayische Fortín Carlos Antonio López an der Lagune Pitiantuta. Paraguay eroberte die Stellung zurück. Darauf reagierte Bolivien mit der Besetzung der paraguayischen Stützpunkte Boquerón, Corrales und Toledo. Friedensaufrufe der neutralen Kommission blieben erfolglos. Im selben Jahr trat Eusebio Ayala sein Amt als Präsident Paraguays an und übertrug das Oberkommando im Chaco dem damaligen Oberstleutnant José Félix Estigarribia. Auf bolivianischer Seite war Daniel Salamanca Präsident. Die Streitkräfte wurden vom deutschen General Hans Kundt geführt, der Erfahrungen aus dem Ersten Weltkrieg mitbrachte. Kundt setzte stark auf die Taktiken dieses Krieges, während Estigarribia flexibler vorging. Er führte einen Bewegungskrieg, zog sich bei Bedarf zurück und berücksichtigte die besonderen Bedingungen des Chaco, vor allem die schwierige Wasserversorgung. Deshalb konzentrierten sich die Kämpfe hauptsächlich auf einen Streifen nahe des Pilgomayo-Flusses in den heutigen Departementen Boquerón und Presidente Hayes. Im September 1932 begann Estigarribia eine größere Offensive. Dabei gelang es den paraguayischen Truppen, zunächst Boquerón und später weitere wichtige Stellungen wie Toledo, Corrales und Arce einzunehmen. Dennoch musste die Offensive im Dezember gestoppt werden. In den folgenden Monaten befand sich Paraguay überwiegend in der Verteidigung. Bolivien startete unter General Kundt mehrere große Angriffe. Dabei setzte er auf Frontalangriffe, wie sie bereits im Ersten Weltkrieg üblich gewesen waren. Diese Strategie führte jedoch zu hohen Verlusten. Die paraguayischen Verteidigungsstellen in Nanawa, Toledo und Gondra hielten den Angriffen stand. Nach dem Scheitern der Offensive wurde Kundt als Oberbefehlshaber abgelöst und durch Enrique Peñaranda ersetzt. Parallel zu den Kämpfen liefen weiterhin Friedensverhandlungen, die jedoch kaum Fortschritte brachten. Am 10. Mai 1933 erklärte Paraguay Bolivien offiziell den Krieg. Ziel dieser Erklärung war es, zu verhindern, dass sich die bolivianische Armee über argentinisches Gebiet versorgen könnte, was nach internationalem Recht ohne formelle Kriegserklärung möglich gewesen wäre. Diese Entscheidung hatte jedoch unerwartete Folgen.
Bolivien brachte den Fall vor den Völkerbund,

eine Vorgängerorganisation der Vereinten Nationen. Der Völkerbund stufte Paraguay schließlich als Aggressor ein. Dadurch durfte Paraguay offiziell keine Waffen mehr auf dem internationalen Markt kaufen, während Bolivien weiterhin Waffen erwerben konnte. In der Praxis hatte dieses Embargo jedoch nur begrenzte Auswirkungen, da Argentinien Paraguay mit Waffen, Munition, Treibstoff und Mehl unterstützte. Argentinien verfolgte dabei eigene politische Interessen und wollte seinen Einfluss im Rio de la Plata-Raum gegenüber Brasilien stärken. Im September 1933 ging Paraguay erneut zum Angriff über und eroberte Pampa Grande und Pozo Favorito. Einen Monat später begann die pikante Offensive von Campo Villa, die für Bolivien mit schweren Verlusten endete. Im Dezember wurde zwar ein Waffenstillstand vereinbart, doch ein Friedensabkommen kam nicht zustande. Die schwersten Kämpfe fanden deshalb im Jahr 1934 statt. Nach dem paraguayischen Sieg bei El Carmen wurde der bolivianische Präsident Daniel Salamanca abgesetzt und durch José Luis Tejada ersetzt. Die paraguayische Armee setzte ihren Vormarsch fort und erreichte schließlich Villamontes, das wichtigste Versorgungszentrum Boliviens. Die Stadt konnte jedoch nicht eingenommen werden. Zwar überschritten paraguayische Truppen später sogar den Fluss Parapiti, doch die große Entfernung zu den eigenen Nachschubbasen und die stärkeren Ressourcen Boliviens machten es unmöglich, diese Positionen dauerhaft zu halten. Am 12. Juni 1935 wurde schließlich ein Friedensprotokoll unterzeichnet, das die Kampfhandlungen beendete. Nach weiteren Verhandlungen wurde die Grenzfrage am 21. Juli 1938 endgültig durch einen Vertrag geregelt. Aus militärischer Sicht gilt der Chaco-Krieg als Sieg Paraguays. Im Gegensatz zum Dreibundkrieg endete dieser Konflikt nicht mit einer Niederlage des Landes. Dennoch waren die Folgen schwerwiegend. Der Krieg wurde zwar hauptsächlich in einer dünn besiedelten Region geführt und traf die Zivilbevölkerung weniger stark als andere Kriege, doch die menschlichen Verluste waren enorm. Fast 30.000 Paraguayer und noch mehr Bolivianer verloren ihr Leben. Auch politisch hinterließ der Krieg tiefe Spuren. In Paraguay gewann das Militär erheblichen Einfluss und wurde zu einer der wichtigsten politischen Kräfte des Landes. Diese Stellung behielt es bis weit nach dem Ende der Diktatur von Alfredo Stroessner. Auch Bolivien litt unter den Folgen des Krieges, der zu politischer Instabilität und wiederkehrenden Konflikten beitrug. Wirtschaftlich und gesellschaftlich bedeutete der Chaco-Krieg für beide Länder einen Rückschlag. Große finanzielle Mittel wurden für den Krieg aufgewendet, anstatt in die Entwicklung der Länder investiert zu werden. Deshalb bleibt die Aussage von Eusebio Ayala bis heute aktuell. Es ist tragisch, wenn zwei arme Nationen ihre begrenzten Ressourcen dafür einsetzen, sich gegenseitig zu bekämpfen, anstatt gemeinsam Fortschritt zu schaffen.

0: Das Buch Caput die Mennoniter von Peter P. Klassen berichtet über eine Reihe von Begegnungen der Mennoniten mit den Paraguayern im Chaco-Krieg. Für den folgenden Beitrag haben wir daraus zwei Kurzgeschichten ausgewählt, die diese Begegnungen widerspiegeln. Aufgezeichnet wurden die beiden Geschichten von den Kolleginnen Stefanie Hiebert und Juliana Kehler.
1: Eine Linie war die Grenze. Eine Geschichte von Peter P. Klassen. Ob Paraguay ohne die Mennonitensiedlungen überhaupt hätte den Chaco halten können, ist noch eine große Frage, berichtet die deutsche Gesandtschaft 1936 an das Auswärtige Amt in Berlin mit Bezug auf den Chaco-Krieg. Diese Annahme ist wahrscheinlich nicht stichhaltig. Sicher ist jedoch, dass die Einwanderung der Mennoniten in den Chaco während der 20er Jahre für Paraguay allergrößte politische Bedeutung hatte. Als 1924 sicher war, dass Mennoniten aus Kanada im Chaco ansiedeln würden, fachte diese Nachricht den schwellenden Konflikt zwischen Bolivien und Paraguay in der Streitfrage um die Grenze im Chaco Boreal aufs Neue an. Bolivien protestierte heftig. Paraguay gab die ausweichende Antwort, dass es sich um einen ganz privaten Landhandel zwischen den Mennoniten und der argentinischen Firma Carlos Casado handle. Und außerdem lägen die geplanten Siedlungen innerhalb der Linie des Status Quo von 1907. Eine Flut von Zeitungsartikeln ergoss sich in beiden Ländern über die alte Streitfrage, und die Wellen der Propaganda, die zur kriegerischen Auseinandersetzung drängten, schlugen hoch. »Der Chaco ist paraguayisch«, war der Kampfruf in Asunción. »Wir werfen den alten Feind aus dem Chaco«, schrie man in La Paz. Die friedliebenden Mennoniten hatten den Frieden im Chaco, dem großen, menschenleeren Raum, empfindlich gestört. Und dann drangen sie mühsam vor, in notvollen Etappen von Puerto Casado her über Hoffnungsfeld bis Loma Plata, und viele Gräber blieben am Weg. Das war 1928, und in der Geschichte des Konfliktes um den Chaco war es ein Krisenjahr. Bolivien reagierte auf diesen friedlichen Einmarsch in das strittige Territorium mit der Gründung des Fortins Vanguardia am Rio Negro im September. Ein Sturm der Entrüstung in Asunción. Eine paraguayische Einheit überfiel im Dezember Vanguardia. Es gab Tote und Gefangene. Entrüstung in La Paz! Eine Volksmenge zog vor den Regierungspalast und schrie: Wir wollen den Krieg! Eine bolivianische Einheit eroberte Vanguardia zurück. Wieder floss Blut. Bolivien brach die diplomatischen Beziehungen zu Paraguay ab. Und die Mennoniten zogen ihre erste Furchen durch die jungfräuliche Chaco-Erde. Sie ahnten wohl kaum etwas von der politischen Hochspannung, die sie hervorgerufen hatten. Da tauchte in den ersten Novembertagen sogar eine bolivianische Einheit bei der Lagune Curaçao auf, am westlichen Rand des Siedlungsgebietes, wo mennonitische Hirten ihre Rinder weideten. Die Soldaten hissten die bolivianische Fahne, zogen eine Linie mitten durch die Viehweide und versuchten, den Hirten klarzumachen, dass östlich davon Paraguay und westlich Bolivien liege. Die Mennoniten, nicht auf politische Auseinandersetzungen eingestellt, akzeptierten diese Grenzziehung, nicht aber ihre Rinder. Immer wieder überschritten sie weidend die Grenze und mussten dann auf militärische Anweisung hin zurückgeholt werden. Aber es floss kein Blut in Curaçao, und nach einigen Tagen waren die Bolivianer mitsamt ihrer Fahne wieder verschwunden. Denn 1928 bemühte man sich noch, den Konflikt auf diplomatischer Ebene zu lösen.

Die Brunnen in den Dörfern der Mennonitenkolonien wurden zum strategischen Faktor für die paraguayische Heeresleitung. Wasser war für die Kriegsführung im Chaco wichtiger als Brennstoff. Den folgenden Aufsatz entdeckte Martin W. Friesen in einer Nummer der kanadischen Zeitschrift Der Bote vom Februar 1933 unter der Überschrift Kriegsluft im paraguayischen Chaco. Heiße nachmittagliche Sonnenglut liegt über den inselförmig zerstreuten Bittergrascampen und dem endlosen, dornigen Busch des Chaco Boreal. Glühender Sand und drückende, fiebernde Luft schalten zu dieser Tageszeit fast gänzlich irgendwelche größeren Unternehmungen oder längere Gänge oder Ritte aus. Selbst den anspruchslosen paraguayischen Soldaten aus dem östlichen Teil des Landes kommt die Temperatur hier höllisch vor. So heiß ist es bei uns nie, erklären sie einstimmig. Und in diesem unwirtlichen, widerspenstigen Chaco strömen nun schon Wochen und Monate lang vom Osten nach Westen Tausende von Männern, die in heißen Nahkämpfen ihre scharfen Schwerter um den Besitz dieses weiten Landstreifens kreuzen wollen. Eines der vielen Regimenter ist in Richtung des Fortins Toledo zum Schutze der jungen aufstrebenden Mennonitenkolonien hinausgeschickt worden. Es ist hier nicht so unruhig wie weiter nach Boquerón zu, wo in hartem Kampfeinsatz das Haupttreffen durchgerungen wird. Man ist hier freier und die frischen, aufgeweckten Burschen in ihrer olivgrünen Uniform finden Muße, die fremden, neuartigen Dörfer zu besichtigen. Die reinen, breiten Straßen, die gut erhaltenen Zäune, die unbefriedigten Höfe, die allgemeine Ordnung und Sauberkeit rufen den besten Eindruck hervor. Hin und wieder hört man von den Soldaten: »Welch ein schönes Haus!« Und man einigt sich dahin, dass die Kolonie wohl schon älter und auf jeden Fall reich sein müsse. Dabei ist sie erst 2 Jahre alt, verfügt über keine Geldmittel, schon des Absatzmangels wegen, und alles Wahrnehmbare ist ein Erzeugnis der fleißigen Hände seiner Wirte. Doch das ficht die Soldaten nicht an. Sie können nicht Deutsch, und die Mennoniten haben in dieser Wildnis nicht die Gelegenheit gefunden, das Spanische zu erlernen. Zwischen 2 nahe beieinander gelegenen Dörfern schlägt die Truppe ihr Lager auf. Neben der Weide sind es in erster Linie die 5 Brunnen der beiden Dörfer, die diese Wahl gebieterisch diktieren. Kilometerweit ist kein Wasser mehr zu finden. Die langanhaltende Winterdürre und besonders die heißen Winde der letzten Tage haben die wenigen noch übrig gebliebenen Wasserpfützen im Busch aufgesogen. So blieb nur dieser Ausweg. In langen Reihen wälzt sich die Masse der erschöpften Pferde an die Brunnen heran, und tief senken sie die trockenen, erhitzten Lippen in das erquickende Nass, womit die aus Flaschenbäumen hergestellten Wassertröge gefüllt sind. Schier nicht enden will das gierige Trinken. Und immer neue und neue Reihen schieben sich heran, drängen die Satten und Halbsatten beiseite, um sich 5 Minuten rückhaltlos dem Genusse hinzugeben. Auch die Soldaten schlürfen den kühlenden Trunk, füllen ihre Feldflaschen auf und trinken wieder und wieder. Bald sind die Tröge leer, und nun setzt sich aufs Neue, ratternd und knarrend, das Brunnenrad mit seinen 2 Eimern in Bewegung. Oh, dieses Rattern! Tage, wochenlang hat es fast unausgesetzt über den Kamm geschallt. Beim frühen Tagesgrauen, bei Sengen der Glut der Mittagsstunden und in das ruhige, aussöhnende Atmen der wundervollen Chaco-Nacht hinein. Wie dankbar ist man hier für jeden Tropfen frischen Wassers. Schon ist der mächtige Sonnenball hinter der dunklen Wand des Waldes versunken, die ersten Sterne blitzen auf, und immer noch dauert das lebhafte Gewoge an. Endlich sind auch die Letzten befriedigt, und die Masse ebbt langsam ab. Unterdessen ist die heimkehrende Viehherde der Bauern auf der Straße aufgetaucht. Sie staunt fragend die neuen Ankömmlinge an, sucht vergebens durch die dichten Reihen Zutritt zu den Wassertrögen zu erlangen und weicht dann auf die Höfe aus. Nun hat der Brunnen nochmals seine Dienste zu tun. Im Dunkel der Nacht tränkt man das durstende Vieh und versorgt sich mit dem nötigen Wasservorrat. Leicht ist das nicht. Längst schon kommen die Eimer nicht mehr voll oben an.
Zuerst schöpfen sie halb, dann Viertel. Und schließlich sind es nur noch etliche Becher gelben, sandigen Wassers, die die Arbeit lohnen. Doch unaufhörlich werden die Eimer gezogen. Endlich, in tiefer Nacht, schweigt das Klagen des Brunnens. Kurze Zeit herrscht weite, wohltuende Ruhe. Dann bestürmt man ihn, den Neugefüllten, aufs Neue. Indessen hat sich das Militär gelagert. Bei flackerndem Lichte der zahllosen Lagerfeuer am Rande des Waldes sitzen sie, die Soldaten, hinter duftendem Fleisch und dampfenden Bataten, die ihnen ein mitfühlender Bauer schenkte, und tauschen unter Lachen und Späßen die Eindrücke des Tages aus. Vaucheron ist gefallen, und viel Beute ist gemacht worden. Wie das die Geister neu belebt, den Mut stärkt, der Hoffnung auf baldigen Frieden neue Nahrung zuführt. Vergessen sind die Strapazen des heißen Tages, die Anstrengungen der letzten Stunden. Der herrliche Abend hat alles neu belebt. Da tönen plötzlich weiche Klänge einer Gitarre durch das wundervolle Schweigen der Nacht, und eine volle, wohlklingende Stimme singt tief bewegt ein altes, ergreifendes Heimatlied. Ein Musikus hat es nicht übers Herz bringen können, sein Instrument daheim zu lassen. Klagende Frauen und bekümmerte Männer, jubelnde Kinder und kampfeslustige Jugend aus jüngster Abschiedsstunde schweben schemenhaft am Dunkel des nächtlichen Abendhimmels vorüber. Sekundenlang herrscht atemloses Schweigen. Dann tobt ein wilder Beifallsturm los. Und lange noch lauscht der träumerische Chaco den ungewohnten Liedern und Klängen der Krieger, bis endlich die müden Glieder ihr Recht verlangen und alles in Schlummern fällt.

Sie hörten zwei Kurzgeschichten aus dem Buch Caput die Mennoniter von Peter P. Klassen, die die Begegnungen der Mennoniten mit den Paraguayern im Chaco-Krieg widerspiegeln.

0: Im Anschluss hören Sie einige Gedanken von Christel Tövs zum Thema Shalom, Friede.
1: Friede. Erlebe ich ihn? Falls ja, ist es ein Friede, der Probleme aus dem Weg geht, anstelle sie zu konfrontieren? Der Konflikte nicht anspricht, um den Frieden zu bewahren? Ein Friede, der herrscht, solange ich den Mund halte und mir nicht traue, für die Wahrheit gerade zu stehen? Oder ist es ein Friede, der mir etwas gekostet hat, für den ich kämpfen musste? Heute feiern wir den Chaco-Frieden und erinnern uns an das Geschehen vor fast 100 Jahren. Der Chaco-Krieg soll anscheinend eines der blutigsten Konflikte Südamerikas des 20. Jahrhunderts gewesen sein. Die Soldaten wurden in den Chaco geschickt, weil der Feind drohte, diesen einzunehmen, und sie kämpften in einer lebensfeindlichen Natur, wo viele verdursteten. Ich stelle mir vor, dass jeder einzelne Soldat ein geliebter Sohn Gottes war, der es nicht verdient hatte, wegen politischer Konflikte in solchen Zuständen zu sterben. Aber man liest auch Geschichten, wie Soldaten zu Gott fanden, und ich stelle mir gerne vor, dass jeder Einzelne diese Gnade erfahren durfte, bevor er in die Ewigkeit ging. Ob zwar in 1935 der Friedensvertrag unterzeichnet wurde, blieben beide Länder mit tiefen Wunden zurück, unter denen viele Familien noch Generationen später litten. Nur Gott konnte da eingreifen und die Seele wieder zur Ruhe kommen lassen. Nur Gott konnte diese tiefen Verletzungen und Verluste heilen. Nur Gott konnte wahren Frieden einkehren lassen, der über den Krieg hinaus wieder Hoffnung schöpfen ließ. Dieser Friede hat viele Menschen alles gekostet. Und wie steht es heute? Die Welt geht unter. Wir werden alle sterben. Dieser Virus bedeutet das Ende. Das Klima dieser Erde wandelt und unser Planet wird langsam zu heiß. Kommt jetzt die nächste Finanzkrise? Der letzte Weltkrieg steht vor der Tür. Wie wird das nun weitergehen? Ja, solche Gedanken kreisen durch den Kopf, wenn wir rein menschlich in die Medien schauen. Aber da ist ein Anker, eine feste Burg, ein Heilsplan, ein Retter. Ja, da ist ein Gott, der mich sieht. Noch bevor diese Welt mit all der Schönheit und später durch die Sünde all der Chaos entstand, trug Gott mich schon in seinem Herzen. Wie unglaublich wunderbar und tröstlich ist das, wenn der König aller Könige mein Leben in seinen Händen hält, dann bin ich gut aufgehoben. In Jeremia 1, Vers 5 steht geschrieben, noch bevor ich dich im Mutterleib formte, hatte ich dich erwählt. Noch ehe du geboren wurdest, hatte ich dich geweiht. Diese Gewissheit schenkt einen Frieden, den die Welt nicht geben kann, der jede Vernunft übersteigt. Philipper 4, Vers 7 sagt, und der Friede Gottes, der allen Verstand übersteigt, wird eure Herzen und Gedanken bewahren in Christus Jesus. Interessant ist, dass das Wort Gottes hier nicht vom Leib spricht, sondern von unseren Herzen und unseren Gedanken. Denn in Sprüche 4, Vers 23 steht Folgendes: Mehr als alles andere achte auf deine Gedanken und Gefühle, denn sie beeinflussen dein ganzes Leben. Das passiert nicht automatisch, wenn das Konto immer leerer wird, die Gesundheit und somit auch die Kraft schwindet und die Welt droht unterzugehen. Es passiert durch Beharrlichkeit und Disziplin im geistlichen Leben. Gott hat uns keinen Geist der Angst, sondern der Kraft, der Liebe und der Besonnenheit gegeben. 2. Timotheus 1, Vers 7. Im Gleichnis von der Aussaat in Matthäus 13, Vers 18 bis 23 erklärt Jesus seinen Jüngern, dass unsere Unbeständigkeit und Zweifel ein Hindernis dafür sind, tiefe Wurzeln im Glauben zu schlagen und dass dieses zu keinen guten Resultaten führt. Aber er sagt auch, dass wir viel gute Frucht bringen können, wenn wir beständig und diszipliniert mit dem Heiligen Geist arbeiten. Wer regelmäßig Sport treibt, weiß, dass es Tage gibt, wo der Körper einfach nicht mitmachen möchte, wo wir lieber auf dem Sofa faulenzen und eine Pizza bestellen möchten, anstelle eines gesunden Speiseplanes vorzubereiten und die Sportschuhe anzuziehen. An diesen Tagen ist es besonders wichtig, nicht auf das Fleisch zu hören, wenn der Sportler sein Ziel erreichen möchte. Es ist nichts falsch daran, mal auszuruhen und das Essen zu bestellen. Gott schuf auch den Ruhetag für uns. Aber wenn dieses Verhalten zur täglichen Gewohnheit wird, wird es kritisch. Dann werden die Stimmen im Kopf immer lauter und das Wort Gottes immer leiser. Vor einigen Jahren, nach einer starken Trockenheit, die Tier und Mensch ziemlich zugesetzt hatte, wurden wir mit einem wunderbaren Regen erfrischt. Als ich danach mit den Kindern einen Spaziergang machte, musste ich einfach staunen über die Kreativität Gottes, wie er die Natur aufblühen ließ. Die Tiere schienen ihren Schöpfer zu kennen, denn der Wald war alles andere als leise. Aber es war ein dankbarer und beruhigender Lärm, der die Seele auftankte. Überwältigt von Gottes Liebe und Gnade zu uns, kam mir ein Text und zur gleichen Zeit auch eine Melodie in den Sinn. Wie unfassbar, dass der Gott des Universums mich sieht und kennt, dass er mein Leben geplant hat, noch bevor ich im Mutterleib entstand, dass er mich liebt und bei meinem Namen nennt, dass er meinen Becher mit so viel Gutem füllt, dass noch für viele andere genug da ist. Seine Wege übersteigen weit meinen begrenzten Verstand. Dieser Gott ist mein Vater und er schenkt mir die Gewissheit, dass er alles zum Guten wendet. Möge sein Friede, der jede Vernunft übersteigt, uns alle begleiten. Shalom.

Soweit ein paar Gedanken zum Thema Shalom, Friede von Christel Tüfs. Dazu hat sie auch das folgende Lied geschrieben, das wir mit ihrer Erlaubnis im Anschluss senden dürfen.

Werte Hörer, wir sind nun kurz vor Schluss der heutigen Abendjournalausgabe. Hier aber noch einmal das aktuelle Wetter in Philadelphia. Die Temperatur beträgt 17 Grad Celsius, die Luftfeuchtigkeit 87% und der Luftdruck 1012 Millibar. Der Wind weht im Moment aus südöstlicher Richtung mit einer Geschwindigkeit von etwa 7 Kilometern pro Stunde. Und hier noch die Programmvorschau für den heutigen Abend auf unserem Sender 610 AM. Hier geht's nämlich gleich weiter, und zwar im Anschluss mit der Kindersendung Hast du schon gewusst. Um 19.15 Uhr folgt dann die Kurzsendung Der Landwirt. Und um 20.27 Uhr hören Sie die Segensworte am Abend. An dieser Stelle verabschiede ich mich nun von Ihnen, werte Hörer. Ich wünsche einen angenehmen Abend und bedanke mich bei Ihnen, dass Sie dabei waren. Auf Wiederhören, bis morgen früh.

Ich begrüße euch ganz herzlich zu der X-Sendung hier von Radio HCJB am 13. und 14. Juni. Schön, dass ihr mit dabei seid. Es geht gleich los mit den DX-Tipps und Heinz Schulz, dann eine kleine Andacht mit Rüdiger Klaue und zum Schluss das Programm der Welle 370 des Funkerbergmuseums Königs Wusterhausen. Mein Name ist Horst Wiese, ich wünsche euch angenehme und störungsfreie 30 Minuten.

Herzlich willkommen zu einer neuen Ausgabe der DX-Tipps bei Radio HCJB und FM Kompakt. Am Mikrofon begrüßt euch wie immer Heinz Schulz. Alle Sendezeiten sind, sofern nicht anders angegeben, in UTC. Die Stimme Vietnams hat am 1. Juni eine seiner Kurzwellenfrequenzen für das deutschsprachige Programm geändert. Anstelle 9730 kHz wird nun die Frequenz 9835 kHz vom Standort Son Thai bei Hanoi eingesetzt. Unverändert und in unseren Breiten ebenfalls und sogar noch ein wenig besser zu hören, ist die zweite Kurzwellenfrequenz 11885 kHz. Die deutschsprachigen Programme der Voice of Vietnam sind täglich um 18.30 Uhr und 20 Uhr zu hören. Tom Kamp, Delta Foxtrot 5, Juliet Lima hat es in der ADX-Liste treffend bezeichnet und ich zitiere: Für viele gehört es zum festen Ritual. Man sitzt nachts im Shack, schaltet den Receiver oder SDR ein, dreht über die Bänder und landet unweigerlich auf einer der charakteristischen Frequenzen knapp außerhalb der Amateurbänder. Das vertraute rhythmische Ticken, gefolgt von einer markanten Stimme, die abwechselnd auf Englisch und Französisch die Uhrzeit verkündet. Für Kurzwellenhörer und Funkamateure in ganz Europa und Nordamerika war diese Station ein verlässlicher Leuchtturm im Äther. Zitat Ende. Doch damit ist bald Schluss, vielen ist dies schon hinlänglich bekannt. Am 22. Juni 2026 wird das National Research Council Canada, NRC, den Kurzwellensendebetrieb seiner offiziellen Zeitzeichenstation CHU endgültig abschalten und die Kurzwelle verliert einen ihrer verlässlichsten Akteure. Es bleibt nichts anderes übrig, als ein letztes Mal die Stoppuhr zu drücken, den Empfänger einzustellen und die Stimmen von Harry Mannis und Simon de Rivage zuzuhören, bevor sie für immer im Rauschen des Äthers verschwinden. Wer noch keinen Empfangsbericht nach Ottawa geschickt hat, sollte die verbleibende Zeit bis 22. Juni nutzen. Das NRC hat bestätigt, dass korrekte Berichte nach wie vor mit der traditionellen CHU-QSL-Karte beantwortet werden. Empfangsberichte können per E-Mail an radio.chu@nrc-cnrc.gc.ca oder ganz klassisch per Post gesendet werden. Nämlich die Adresse lautet Radio Station CHU 1200 Montreal Road, Building M36, Ottawa, Ontario, K1A, OR6, Kanada. Gute Nachrichten gibt es dagegen für die Hörer des Medienmagazins auf Radio HCJB und damit auch für diese DX-Tipps. Wie Bernd Seiser vom RTI-Hörerclub Ottenau mitteilt, hat sich Horst Wiese erfolgreich dafür eingesetzt, dass das DX-Programm nun wieder am Samstag und Sonntag um 9.30 Uhr auf der Kurzwelle zu hören ist. Er hat sehr viel Verständnis dafür, dass diese Zeit für die Kurzwellenhörer sehr günstig ist. Im Namen aller Hörer, natürlich auch in meinem, gibt es an dieser Stelle ein dickes Lob und vielen Dank an Horst Wiese für seinen Einsatz. Gesendet wird das Medienmagazin am Samstag und Sonntag zu folgenden Uhrzeiten auf den Frequenzen 3995 und 5920 kHz. 4.30 Uhr, 9.30 Uhr jetzt wieder, 14 Uhr, 17 und 21 Uhr. Neues gibt es von SM Radio Dessau zu berichten. In den letzten DX-Tipps wies ich ja auf die nächste reguläre Sendung vom 14.06. hin, die außer in der gewohnten Zeit von 11 bis 12, die Frequenzen hierfür sind 6095 und 6070 kHz, auch ab 17 Uhr über die Sendeanlage Gawar in Armenien laufen soll.
Jetzt ist auch die Frequenz hierfür bekannt. Wie bereits vermutet, ist dies die 12.060 kHz. Einschalten lohnt sich und ich danke Thomas Becker in Bonn für diese Info. Wie Thomas weiter mitteilt, war Max Berger von SM Radio Dessau auf Reisen in Österreich und Italien, wo er unter anderem Interviews beim Museumsradio Bad Ischl und bei den ehemaligen Technikern der Sendeanlage Moosbrunn führte. Das werden wir demnächst wohl auch zu hören bekommen. Viel wichtiger ist aber, dass er bei Radio Vatikan einen Nutzungsvertrag für die Sendeanlage Santa Maria di Galleria unterschrieben hat. Demnächst werden wir also auch von dort mit den sehr hörenswerten Sendungen von Max und seinem Team rechnen dürfen. Wann dies genau geschehen wird, ist allerdings noch nicht bekannt. Ich empfehle daher immer mal wieder einen Blick auf die Webseite www.smradio-dessau.de zu werfen. Natürlich werde ich auch an dieser Stelle über neuere Entwicklungen in dieser Hinsicht berichten. Es geht weiter mit Meldungen aus dem Digitalradiobereich Mecklenburg-Vorpommern. Der Norddeutsche Rundfunk hat den DAB-Plus-Empfang in Mecklenburg-Vorpommern verbessert. Seit dem 26.05. ist der neue Standort Sternberg für das Ensemble NDR-MVSB im Kanal 12b auf Sendung gegangen. Die Strahlungsleistung beträgt 400 Watt. Und zum Schluss kommen wir in Deutschlands Südwesten. Wie vom Branchendienst Satellifax berichtet, kam es speziell bei der Nutzung von DAB Plus als Empfangsweg für die Jugendwelle Das Ding zu technischen Problemen. Bei vielen Receivern wurde das jetzt gemeinsam vom hessischen, saarländischen und Südwestrundfunk betriebene Programm nur einmal eingelesen und das nicht immer in der vom Hörer gewünschten Regionalversion. Mittlerweile wurden die Übertragungsparameter angepasst. Wenn am Empfangsort mehrere Versionen von Das Ding verfügbar sind, werden diese auch entsprechend angezeigt. So ist es beispielsweise im Rhein-Main- und Rhein-Neckar-Raum möglich, manuell auszuwählen, ob das Programm in der Variante vom Hessischen oder vom Südwestrundfunk empfangen werden soll. Und das waren die DX-Tipps für heute. Beste 73 und 55 aus Frankfurt am Main. Und auf Wiederhören bis zum nächsten Mal.

0: Ein herzliches Dankeschön an Heinz Schulz für die DX-Tipps und danke auch, ja, dass ich da erwähnt wurde. Ich freue mich auch, dass die DX-Sendung, das Medienmagazin, jetzt wieder um 11.30 Uhr am Samstag und Sonntag, ja, mitteleuropäischer Sommerzeit läuft. Aber ich möchte den Dank auch weitergeben an Joachim Sinning, der hat sich auch sehr dafür eingesetzt und auch, dass Viktor Sawatzki das Ganze umgesetzt hat. Also danke an das ganze Team dafür, dass es jetzt wieder möglich ist, auch um 11.30 Uhr vormittags die DX-Sendung zu hören am Samstag und Sonntag. Jetzt geht es weiter mit der kleinen Andacht und Rüdiger Klaue.
1: Wir Menschen sind aus Zufall geboren, leben weiter aus Schwäche und sind zu feige, uns umzubringen, soll Jean-Paul Sartre gesagt haben. Am Anfang des Lebens soll der Zufall stehen, am Ende das Nichts, der Zerfall. Dazwischen liegt ein kurzes, von Angst verkrampftes, von Gier verzehrtes Leben. Zwischen Zufall und Zerfall bleibt nur die letzte Sinnlosigkeit und Leere. Das Leben bleibt von Überheblichkeit und Vermessenheit einerseits und Feigheit und Schwäche andererseits gekennzeichnet. Aus dem Nichts und in das Nichts kann das Leben selbst auch nur ein Nichts sein. Dem ehrlichen Bekenntnis zum Nihilismus steht das überzeugende Bekenntnis von Menschen gegenüber, die für ihr Leben eine wunderbare Entdeckung gemacht haben. Menschen sind aus der Liebesabsicht Gottes geboren, reifen unter der Fürsorge Gottes zu dem großen Ziel, einmal ewig mit Gott verbunden zu sein. Aus Psalm 139: Herr, du erforschst mich und kennest mich. Ich danke dir dafür, dass ich wunderbar gemacht bin. Deine Augen sahen mich, als ich noch nicht bereitet war. Und alle Tage waren in dein Buch geschrieben, die noch werden sollten und von denen keiner da war. Am Ende bin ich noch immer bei dir.

Weiterhin seid ihr eingeschaltet beim DX-Programm hier von Radio HCJB und ich komme wieder zu den Sendezeiten und Frequenzen. Ihr könnt das DX-Programm hören jeden Samstag und Sonntag zu folgenden Zeiten 6.30 Uhr, 11.30 Uhr, 16 Uhr, 19 Uhr und 23 Uhr, jeweils mitteleuropäischer Sommerzeit. Wir senden auf Kurzwelle auf 3.995 kHz im 75 Meter Band und 5.920 kHz im 49 Meter Band. Auch sind wir zu hören über den Satelliten Astra, wir haben eine Telefon-App und im Internet unter hcjb.de. Schaltet gerne mal ein, auch an einem Sonntag zum Beispiel. Wir senden 24 Stunden, 7 Tage die Woche und sonntags um 10 Uhr könnt ihr den Gottesdienst live aus der Martini-Gemeinde in Bremen hören. Zum Schluss der Sendung gebe ich wie immer unsere Adresse bekannt. Und jetzt geht es weiter mit dem Programm der Welle 370 des Funker Bergmuseums Königs Wusterhausen.

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2: In der Märkischen Allgemeinen vom 27. Oktober 1993 wird über der Überschrift Förderverein will Senderstandort als technisches Denkmal erhalten. Eine ganze Seite lang wird über das Museum gesprochen, was entstehen könnte. Aus dieser Märkischen Allgemeinen Ausgabe zitiere ich jetzt. Museumsprojekt liegt der Telekom in Bonn zur Entscheidung vor. Die Geburtsstunde des Rundfunks datiert auf den 29. Oktober 1923, kündigte der damalige Ministerialdirektor Dr. Bredow bereits 14 Tage vorher geladenen Gästen und Pressevertretern an. Vor Ort wurde damals ein Konzert aus dem neuen Rundfunkstudio der Hauptfunkstelle Königs Wusterhausen übertragen. Vorausgegangen waren dem mehrjährige Experimentalsendungen in Nauen, Eberswalde, Berlin und auf dem Funkerberg Königs Wusterhausen. Eben dem Erhalt dieses Sendestandortes als technisches Denkmal über die beabsichtigte Einstellung des Sendebetriebes 1996 hinaus haben sich die Mitglieder des in Gründung befindlichen Fördervereins Sender Königs Wusterhausen verschrieben. Vereinsmitglied, so Gerhard Damoszesen, bin ich vor allem aus dem Bauch heraus geworden, denn mein ganzes Leben war ich im Funkwesen tätig. Da kann man verstehen, warum ich an so einem alten Sender aus dem Jahr 1928-29 hänge. Schon das Stadtwappen von KW ist uns Mitgliedern Verpflichtung genug, den Standort für kommende Generationen zu erhalten, meint Rudolf Pickenhahn, der seine kleine Sammlung funktechnischer Exponate einbringen möchte. Derzeit liegt ein Museumskonzept bei der Telekom-Generaldirektion in Bonn. Da es dort indes an Geld mangelt, solch ein Kleinod selbst zu betreiben, scheint eine Stiftung in fachlicher Verantwortung des Postmuseums Berlin wahrscheinlich. Über die Museumsvorhaben wollen die Vereinsmitglieder am Freitag 80 geladene Gäste auf einer Festveranstaltung im Telekom-Bildungszentrum, die der 70-jährigen Wiederkehr des Deutschen Rundfunks gewidmet ist, informieren. Gleichfalls wird erstmals die vom Media Center Selchow gesponserte Telefonkarte mit einer historischen Aufnahme der KWA Sendeanlagen präsentiert. Und unter der Überschrift Erste Hürde genommen wird beschrieben, wie das Museum aussehen könnte. Eine Konzeption für ein Fernmelde- und funktechnisches Museum im Haus 1 der Funkübertragungsstelle Königs Wusterhausen, die von Heinz Janner gearbeitet wurde, hat mittlerweile die erste Hürde genommen. Nachdem die Telekom Potsdam das Papier

0: Für Gutbefand liegt ein detaillierter Vorschlag für eine Stiftung von Gebäude und den dazugehörigen Gelände nun der Bonner Generaldirektion vor. Nachfolgend einige Museumsvorschläge von Heinz Janak. Der erste Senderraum müsste nach vorhandenen Bildern und im Fundus zur Verfügung stehender Technik aufgebaut werden. Aufzeichnungen des Telegrafendirektors Gerloch zufolge wurden die Geräte für die ersten Sprach- und Schallplattenübertragung direkt neben dem Sender aufgestellt. Später erfolgten Übertragungen in einem nicht mehr benötigten Duschraum. Die vorhandene Nebenstellenanlage mit Hebdrehwählern sollte als technische Anlage erhalten bleiben. Daneben liegende Räume, die zurzeit als Büro und Lager genutzt werden, sind für fernmeldetechnische Geräte und Ausrüstungen, die Museumscharakter haben, zu nutzen. Denkbar wäre hier Vermittlungseinrichtungen und Telefonapparate von den Anfängen bis in die Gegenwart. Im Maschinenraum ist der 1000 PS Dieselmotor mit einem 6 kW Drehstromgenerator aus dem Jahr 1936 komplett und funktionsfähig vorhanden. Lediglich eine bau- und malermäßige Instandsetzung des Raumes ist erforderlich. Der Kulturraum und die sich anschließenden Nebenräume werden nicht mehr genutzt. Rund 100 Personen würden hier bei Vorträgen, Kolloquien oder anderen Veranstaltungen Platz finden. Die gastronomische Betreuung könnte vergeben werden. Anbieten würde sich der Turm, eine Gaststätte auf dem Funkerberg. Die Räume der ehemaligen Lehrwerkstatt könnten Künst Wusterhausen zur Nutzung auf Pachtbasis angeboten werden. Beispielsweise für die Exponate des Heimatmuseums. Dieses Gemeinschaftsprojekt könnte die Besucherzahl günstig gestalten.
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2: Gesprochen von Jerome. Was lange währt. Unzählige Male haben wir in den vergangenen Jahren über die Sanierung des Senderhauses 1 und die damit verbundene Schließung des Museums berichtet. Jetzt aber ist es soweit. Was als Sender- und Funktechnikmuseum geschlossen wurde, öffnet am 21. Juni als Museum Funkerberg die Türen. Zum ersten Mal werden Besucher wieder die Ausstellung im Senderhaus 1 betreten. Im Sendersaal erleben sie eine völlig überarbeitete Dauerausstellung. Mit Geschichten zu Pionieren des Rundfunks, mit interaktiven Stationen und einzigartigen technischen Objekten werden über 100 Jahre Funkgeschichte präsentiert. Neue Schwerpunkte der Erzählung im Sendesaal sind das Weihnachtskonzert von 1920 und die Sonntagskonzerte aus Königs Wusterhausen. Für den Eröffnungstag plant der Förderverein ein vielfältiges Programm. In der Jugendwerkstatt können kleine und große Besucher ihr Geschick an einer exklusiven Lötbastelei ausprobieren. Im Maschinensaal werden verschiedene Highlights der Radiowand vorgestellt. Die Maschinisten bringen den 1000 PS Deutz Dieselmotor in der Dieselhalle zum Laufen und auch die Sonderausstellung Streiflichter aus 39 Adlershofer Fernsehjahren kann im Spitzhaus besichtigt werden. Auch Welle 370 ist an diesem Tag in Aktion und wird mit seinem Programm die Wiedereröffnung begleiten. Am 21. Juni also ist es soweit, von 13 bis 17 Uhr erwartet die Wiege des Rundfunks auf dem Funkerberg Königs Wusterhausen zahlreiche Besucher. Alle Informationen zum Eröffnungstag findest du auf museum.funkerberg.de.
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3: Von eurem Hörerpostbearbeiter Detlef werdet ihr alle, liebe Welle 370 Freunde, zur Hörerecke im Mai 2026 recht herzlich begrüßt. Es sind wieder zahlreiche Zuschriften per E-Mail als auch Schneckenpost auf dem Funkerberg eingetroffen. Bei allen Einsendern bedanke ich mich für die Post. Einen besonderen Dank erhalten die Briefschreiber mit Rückportobeigabe. Egal Benger hat uns 7 Empfangsberichte für unsere Aussendungen auf den Kurzwellen 3955, 6070 und 6095 kHz sowie bei Radio HCJB und im Internet zugesandt. 6 Empfangsberichte haben wir von Erich Kröpke für die Aussendungen auf Kurzwelle im Internet und bei Alex Berlin erhalten. Jeweils 4 Empfangsberichte haben Bernd Seiser und Uwe Leisterer zu unseren Aussendungen auf der Kurzwelle und anderen Verbreitungswegen abgeschickt. Unsere Internet-Aussendung vom 15. März verfolgten Eva Lorenz, Gottfried Scheide, Peter Krüger und Michael Wosnitzka. Die Kurzwelle 6070 kHz hörten am 22. März Helmut Matt, Thorsten Brandenburg und Wilfried Bestmann. Weitere Hörer der Sendung waren Sitata Bhattacharya in Indien, Muhammad Bashar in Pakistan, Toru Guhara in Japan und Erik Olivan Oreos in Spanien. Von Thomas Becker haben wir eine umfangreiche Post für unsere Sendung vom 26. April auf der Kurzwelle 6070 kHz erhalten. Am 5. April war die Kurzwelle 6095 kHz bei André Bernhard, Dietmar Krüger, Ralf Witte, Michael Groni, Dieter Leupold, Wilfried Bestmann, Michael Willruth und Sven Bläsner eingeschaltet. Weitere Hörer der Sendung waren Patrick Tavers in England und Carlo Giordani in Italien. Unsere Aussendung auf der Kurzwelle 3955 kHz hörten am 12. April Silvestro Tanini und Fabrizio Savini in Italien, Juan Carlos Perez in Spanien sowie Rob den Boer in den Niederlanden. Bereits am 11. Januar hörte Rambambu Kumar in Pakistan unsere Kurzwellensendung auf 3955 kHz. Detlef Jörg verfolgte am 14. März und 11. April auf der Kurzwelle 3995 kHz den Funkerberg-Beitrag bei Radio HCJB. Hans Nährlich hörte am 15. März bei Radio HCJB auf der Kurzwelle 5920 kHz unseren Museumsbeitrag. Am 11. April waren Jürgen Jäger und Dieter Feltes auf der Radio HCJB Kurzwelle 5920 kHz Teilnehmer an der Funkerberg-Sendung. Timo Metso und Jari Ludoma aus Finnland haben ihren Empfangsbericht zu unserer Sendung vom 8. März auf der Kurzwelle 3955 kHz ein zweites Mal abgeschickt. Die QSL-Karte ist vor einiger Zeit auf dem Weg zu den Hörern gegangen. Die Hörereckenausgabe vom Mai 2026 ist an dieser Stelle abgearbeitet. Alle Hörerfreunde wurden genannt, deren Post ich bis kurz vor Aufzeichnung des Beitrages erhalten habe. Auf weitere Post freuen wir uns sehr. Beste Grüße und Guti X. Bis zur nächsten Ausgabe von eurem Hörerpostbearbeiter Detlef.
0: Lieber Hörer, schön, dass du uns eingeschaltet hast. Noch viel schöner aber ist, wenn du uns sagst, dass du uns eingeschaltet hast. Darum schick uns doch bitte eine E-Mail an welle370@funkerberg.de. Du kannst uns aber auch eine Post schicken, einen Brief oder eine Postkarte. Die sendest du an Welle 370, Funkerberg 20, Sendehaus 1 in 15711, Königs Wusterhausen. Und alle Kinder des 21. Jahrhunderts nutzen die Handynummer 0151 700 15711.

Ein ganz herzliches Dankeschön an das Team der Welle 370 für diesen Beitrag. Und jetzt kommt die Adresse, da könnt ihr uns gerne schreiben und Anregungen und auch irgendwelche Informationen, die ihr gerne weitergeben möchtet, an uns schicken. Und wenn ihr einen richtig ausgefüllten Empfangsbericht schickt, bekommt ihr die aktuelle QSL-Karte. Bitte an Radio HCJB Deutschland, Postfach 2504 N32715 Detmold. Oder schickt eine E-Mail an info@hcjb.de. Das war's für das Wochenende 13. 14. Juni. Schön, dass ihr mit dabei wart. Schaltet gerne nächste Woche wieder ein. Hier im Mikrofon begleitete euch Horst Wiese und ich wünsche euch eine schöne Woche, gute X und Gottes Segen und bleibt auch gesund.

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1: Ich begrüße Sie zu einer weiteren Ausgabe der Sendereihe Durch die Bibel. Herzlich willkommen. Im ersten Buch der Könige, Kapitel 17, hatte er seinen ersten Auftritt, der Prophet Elia. »Es soll diese Jahre weder Tau noch Regen kommen, ich sage es denn«, so lautete seine Mitteilung an Ahab, den König des Nordreiches Israel. Und tatsächlich ächzte das Land schon bald unter einer lang andauernden Dürre. König Ahab wollte Elia dafür zur Rechenschaft ziehen, doch Elia hielt sich versteckt. Erst im dritten Jahr kam es zu einer weiteren Begegnung zwischen den beiden. Elia forderte Ahab zu einer Machtprobe heraus. Genauer gesagt, nicht ihn persönlich, sondern die Gottheit Baal, an die der König glaubte. Elia dagegen stand auf der Seite des wahren Gottes, dem Gott Abrahams, Isaaks und Jakobs. Auf dem Berg Karmel kam es dann zur entscheidenden Konfrontation. 450 Baalspropheten traten an, um ihren Gott Baal dazu zu bringen, ein geschlachtetes Opfertier in Flammen aufgehen zu lassen. Doch nichts passierte. Elia dagegen hatte den Altar, auf dem er sein Opfer darbrachte, regelrecht unter Wasser gesetzt. Selbst das Brennholz, das entzündet werden sollte, war tropfnass. Dennoch war es für den wahren Gott kein Problem, das Opfertier samt Altar durch ein mächtiges Feuer zu verbrennen. Vielleicht hat sich ja euer Gott zurückgezogen, um ein Schläfchen zu machen. Oder er ist verreist. So spottete der Prophet Elia, als 450 Baalspropheten versuchten, ihren Gott dazu zu bringen, ein geschlachtetes Opfertier in Flammen aufgehen zu lassen. Sie schafften es nicht und wurden schließlich als Götzendiener mit dem Tode bestraft, während der wahre Gott auf Elias Seite war und als Sieger aus dieser Machtprobe hervorgegangen ist. Warum, so könnte man fragen, warum hat sich der große wahre Gott überhaupt auf eine solche Auseinandersetzung eingelassen? Auf uns heute wirkt das ja eher wie ein spektakulärer Schaukampf. Doch damals verfehlte dieser öffentliche Machterweis seine Wirkung auf die Menschenmenge, die zuschaute, nicht. Ausdrücklich hatte Elia kurz davor gebetet, »Herr, lass heute kund werden, dass du Gott in Israel bist. Erhöre mich, damit dies Volk erkennt, dass du Gott bist und ihr Herz wieder zu dir kehrst.« Und tatsächlich kam es dazu, nachdem Elias Opfer samt Altar in Flammen aufging. Als das Volk es sah, fielen sie auf ihr Angesicht und sprachen, »Der Herr ist Gott«, so berichtet die Bibel. Am Ende der letzten Sendung haben wir noch erfahren, dass sich König Ahab nach diesen Ereignissen ziemlich schnell zu seiner Residenz nach Jezreel aufmacht. Denn die lang anhaltende Dürrezeit verabschiedet sich mit einem heftigen Regenguss. Trotzdem lässt Elia es sich nicht nehmen, wie ein Siegesbote vor dem Wagen des Königs herzulaufen. Im ersten Buch der Könige, Kapitel 19, wird nun berichtet, wie die Geschichte weitergeht. Und König Ahab sagte seiner Frau Isebel alles, was Elia getan hatte und wie er alle Propheten Baals mit dem Schwert umgebracht hatte. Da sandte Isebel einen Boten zu Elia und ließ ihm sagen, »Die Götter sollen mir dies und das tun, wenn ich nicht morgen um diese Zeit dir tue, wie du diesen getan hast.« Die Frau des Königs will sich also an Elia rächen. Denn für sie, die Tochter eines Phönizierkönigs, war es ein Herzensanliegen gewesen, den Glauben an den Götzen Baal im Nordreich Israel zu etablieren. Weiter ab Vers 3. Da fürchtete sich Elia, machte sich auf und lief um sein Leben und kam nach Beersheba in Juda und ließ seinen Diener dort. Er aber ging hin in die Wüste, eine Tagereise weit, und kam und setzte sich unter einen Wacholder und wünschte sich zu sterben und sprach, »Es ist genug, so nimm nun Herr meine Seele, ich bin nicht besser als meine Väter.« Diese Szene, die sich irgendwo in der Wüste abgespielt hat, ähnelt im Grunde einer anderen Szene, die sich etwa 900 Jahre später mitten auf einem See zugetragen hat. Da gerät nämlich ein gewisser Petrus in akute Seenot, als er wie Jesus auf dem Wasser gehen möchte. Zuerst, wie es so seine Art ist, steigt er tapfer aus dem Boot, nachdem Jesus ihn dazu aufgefordert hat. Doch dann schaut er, bildlich gesprochen, nicht mehr auf Jesus, sondern auf die hohen Wellen, die ihn in Lebensgefahr bringen könnten. Und in diesem Moment beginnt Petrus tatsächlich zu sinken. Wenn Jesus ihn nicht bei der Hand gepackt hätte, wäre er fraglos im See Genezareth ertrunken. Die Gefahr, in der Wüste zu ertrinken, ist für Elia natürlich nur sehr, sehr gering. Aber nachdem er auf dem Berg Karmel noch große Töne gespuckt und sich über die Baals-Propheten lustig gemacht hat, sitzt er nun wie ein Häufchen Elend unter einem Wacholder und bangt einerseits um sein Leben und wünscht sich andererseits den Tod herbei. Warum eigentlich rechnet er in dieser Situation plötzlich nicht mehr mit Gottes Eingreifen? Der hatte ihn doch sogar während der großen Dürre ausreichend mit Essen und Trinken versorgt. Aber wenn die Angst übermächtig wird, dann kann es eben passieren, dass selbst ein tiefgläubiger Mensch an die Grenzen seines Glaubens stößt. Nur allzu gern würde ich, wenn das möglich wäre, dem armen Elia einen kurzen Besuch abstatten und ihm einen Vers aus dem neutestamentlichen Römerbrief vorlesen. Dieser Vers lautet: Wir wissen aber, dass denen, die Gott lieben, alle Dinge zum Besten dienen, denen, die nach seinem Ratschluss berufen sind. Und wenn Elia dann noch immer nicht fröhlich aufspringt und mir dankbar um den Hals fällt, dann, ja, dann würde ich wohl ein ernstes Wörtchen mit ihm reden, so nach dem Motto: Jetzt nimm dich mal ein bisschen zusammen. Doch helfen solche Ratschläge wirklich, wenn man sich in einer solchen Situation befindet? Wahrscheinlich eher nicht. Denn häufig gibt es handfeste Gründe dafür, wenn jemand, so wie Elia, plötzlich nur noch Mutlosigkeit empfindet. Eine Ursache kann schlichtweg Überforderung sein. Bei Elia könnte ich mir gut vorstellen, dass er sich über einen längeren Zeitraum hinweg zu sehr in seine Aufgaben als Prophet hineingekniet hat, zu viel gepredigt, sich mit den Problemen zu vieler Menschen beschäftigt, zu viel unterwegs gewesen, zu wenig Zeit für sich selbst gehabt. So etwas kann zu einer tiefen Erschöpfung führen. Des Weiteren vermute ich, dass in Elia, der sich nach außen hin gern von seiner rauen Seite zeigt, ein weicher Kern schlummert. Wie er bei seiner ersten Begegnung mit König Ahab ihm auf den Kopf zugesagt hat: Es kommt eine Dürre und die wird so lange anhalten, bis ich es sage, das war schon mutig. Und wie er sich über die Baals-Propheten lustig machte, das war auch nicht gerade zartfühlend. Aber sein flehentliches Gebet zu Gott, er möge doch die Herzen der Israeliten wieder zu ihm kehren, das zeigte etwas von Elias feiner Empfindsamkeit. Mir kommt da ein sehr ungewöhnlicher, aber doch treffender Vergleich in den Sinn. In gewisser Weise ähnelt Elia der Stiftshütte. Denn von außen präsentierte sie sich den Menschen ziemlich schmucklos. Unter anderem sorgten Dachsfelle dafür, dass die Stiftshütte, dieses Zelt, den Wettereinflüssen standhalten konnte. Aber wenn man in die Stiftshütte hineinging, war man überwältigt von der prachtvollen Inneneinrichtung. Und jeder wusste, Gott hat zugesagt, hier gegenwärtig zu sein. Zurück zu Elia, der im Moment noch völlig entmutigt unter einem Wacholder sitzt und uns sozusagen seine Dachsfellseite zeigt. Ab Vers 5 wird berichtet: Und er legte sich hin und schlief unter dem Wacholder. Und siehe, ein Engel rührte ihn an und sprach zu ihm: Steh auf und iss. Und er sah sich um, und siehe, zu seinen Häupten lag ein geröstetes Brot und ein Krug mit Wasser. Und als er gegessen und getrunken hatte, legte er sich wieder schlafen. Und der Engel des Herrn kam zum zweiten Mal wieder und rührte ihn an und sprach: Steh auf und iss, denn du hast einen weiten Weg vor dir. Diese Verse rühren mich wirklich sehr an. Während ich vorhin noch davon geträumt habe, Elia mit einem Vers aus dem Römerbrief aus seiner Lethargie reißen zu können oder ihn aufzufordern, sich ein bisschen mehr zusammenzunehmen, handelt Gott auf eine sehr schlichte und doch viel wirksamere Weise. Von ihm kommen keine frommen Sprüche und keine wohlmeinenden Aufmunterungsversuche, sondern er lässt Elia einfach ausschlafen. Und zwischendurch sorgt ein Engel dafür, dass der arme Kerl auch etwas Ordentliches zwischen die Zähne bekommt. Diese liebevolle Behandlung ist es sicher wert, um sie bei nächster Gelegenheit, vielleicht in abgewandelter Form, auszuprobieren, wenn man es mit einem müde gewordenen, mutlosen Menschen zu tun bekommt. Elia jedenfalls fühlt sich schon bald wieder besser. Ab Vers 8 wird berichtet, und er stand auf und aß und trank und ging durch die Kraft der Speise 40 Tage und 40 Nächte bis zum Berg Gottes, dem Horeb. Horeb ist in der Bibel eine andere Bezeichnung für den Berg Sinai. Und er kam dort in eine Höhle und blieb dort über Nacht. Und siehe, das Wort des Herrn kam zu ihm. Was machst du hier, Elia? Er sprach, ich habe geeifert für den Herrn, den Gott Zebaoth, denn Israel hat deinen Bund verlassen und deine Altäre zerbrochen und deine Propheten mit dem Schwert getötet. Und ich bin allein übrig geblieben, und sie trachten danach, dass sie mir mein Leben nehmen. Sie erinnern sich noch daran, wie ich Ihnen in der letzten Sendung von meinem Elia-Komplex erzählte? Von dem Gefühl, der einzig standhafte Christ weit und breit zu sein? Nun, Elia leidet offenbar noch immer unter diesem Komplex. Wie kein anderer, so jedenfalls sein Eindruck, hat er sich für die Sache Gottes ereifert. Und das sogar unter Lebensgefahr. Dieses heldenhafte Auftreten macht ihm nun im Nachhinein zu schaffen, weil er sich jetzt überhaupt nicht wie ein Held fühlt. Im Gegenteil, er ist auf der Flucht vor Isebel, der Frau des Königs, die Rache an ihm nehmen will. Mit genügend Schlaf und einem leckeren Imbiss allein ist es jetzt nicht mehr getan. Elia braucht offensichtlich psychologische Hilfe. Und auch die wird ihm von Gott gewährt. Weiter ab Vers 11. Der Herr sprach, geh heraus und tritt hin auf den Berg vor den Herrn. Und siehe, der Herr wird vorübergehen. Und ein großer, starker Wind, der die Berge zerriss und die Felsen zerbrach, kam vor dem Herrn her. Der Herr war aber nicht im Winde. Nach dem Wind aber kam ein Erdbeben, aber der Herr war nicht im Erdbeben. Und nach dem Erdbeben kam ein Feuer, aber der Herr war nicht im Feuer. Und nach dem Feuer kam ein stilles, sanftes Sausen. Als das Elia hörte, verhüllte er sein Antlitz mit seinem Mantel und ging hinaus und trat in den Eingang der Höhle. Ein kräftiger Sturm, ein Erdbeben, eine Feuersbrunst, das sind aus der Sicht Elias angemessene Mittel, um dem Götzendienst im Nordreich Israel ein Ende zu bereiten. Aber das ist nicht die Art und Weise, wie Gott diesmal handeln will, sondern er wird die bestehenden Verhältnisse auf eine sanftere Weise verändern, indem er nämlich Ahab, dem König des Nordreiches, die Chance geben wird, etwas gegen die Abgötterei zu unternehmen. Doch Elia scheint dafür zunächst kein Verständnis zu haben. Und siehe, da kam eine Stimme zu ihm und sprach, was hast du hier zu tun, Elia? Er sprach, ich habe für den Herrn, den Gott Zebaoth, geeifert, denn Israel hat deinen Bund verlassen, deine Altäre zerbrochen, deine Propheten mit dem Schwert getötet und ich allein bin übrig geblieben und sie trachten danach, dass sie mir das Leben nehmen. Aber der Herr sprach zu ihm, geh wieder deines Weges durch die Wüste nach Damaskus und geh hinein und salbe Hazael zum König über Aram und Jehu, den Sohn Nimschis, zum König über Israel und Elisa, den Sohn Schaphats von Abel-Mehola, zum Propheten an deiner Stadt. Und es soll geschehen, wer dem Schwert Hazaels entrinnt, den soll Jehu töten und wer dem Schwert Jehus entrinnt, den soll Elisa töten. Und ich will übrig lassen 7000 in Israel, alle Knie, die sich nicht gebeugt haben vor Baal, und jeden Mund, der ihn nicht geküsst hat. Zumindest der letzte Vers macht deutlich, dass Gott in seinem Gerichtshandeln nicht so radikal sein will, wie Elia es sich offenbar wünscht. Denn Elia ist keineswegs der Einzige, wie er selbst immer meint, der sich noch treu zu Gott bekennt. Sondern von 7000 weiteren Leuten ist hier die Rede, und die will Gott verschonen. Trotzdem weiß Gott, Elias unermüdlichen Einsatz zu würdigen, indem Elia zwei Könige und einen Propheten salben und damit auf ihr zukünftiges Amt vorbereiten soll, bekommt Elia gewissermaßen Anteil an dem, was Gott mit diesen Leuten vorhat. Denn auf dreifache Weise wird Gott gegen die Götzenanbeter vorgehen. Erstens wird er die Feinde Israels als Werkzeug gebrauchen, um König Ahab zur Umkehr zu bewegen oder ihn zu bestrafen. Aber zweitens auch Jehu, den künftigen König Israels. Und drittens den künftigen Propheten Elisa. Ich lese weiter ab Vers 19. Und Elia ging von dort weg und fand Elisa, den Sohn Schaphats, als er pflügte mit 12 Jochen vor sich her, und er war selbst bei dem 12. Und Elia ging zu ihm und warf seinen Mantel über ihn. Und er verließ die Rinder und lief Elia nach und sprach, »Lass mich meinen Vater und meine Mutter küssen, dann will ich dir nachfolgen.« Er sprach zu ihm, »Wohlan, kehre um, bedenke, was ich dir getan habe.« Gemeint ist die Geste mit dem Mantel. Und Elisa wandte sich von ihm weg und nahm ein Joch Rinder und opferte es, und mit den Jochen der Rinder kochte er das Fleisch und gab's den Leuten, dass sie aßen. Und er machte sich auf und folgte Elia nach und diente ihm. Soweit die restlichen Verse von Kapitel 19. Dass Elisa mit 12 Pflügen gleichzeitig ein Feld bearbeitet, deutet darauf hin, dass er aus einer wohlhabenden Familie stammt. Trotzdem folgt er Elia ohne Zögern nach. Der übergeworfene Mantel ist ein Zeichen dafür, dass Elia den anderen Mann, nämlich Elisa, im Auftrag Gottes in Beschlag nimmt. Und Elisa reagiert darauf, indem er sich von seinen Eltern verabschiedet und sozusagen Abschied nimmt von seinem alten Leben. Denn die Joche der Rinder müssen als Brennholz herhalten und die Zugtiere werden zu einem Abschiedsessen. Wir erreichen nun Kapitel 20. An dieser Stelle möchte ich noch einmal daran erinnern, dass Israel ein geteiltes Königreich ist. Wenn im folgenden Text von Israel die Rede ist, dann ist grundsätzlich das Nordreich Israel gemeint, in Abgrenzung zum Südreich Juda. Und weil sich sowohl der König als auch das Volk des Nordreiches auf die Verehrung heidnischer Gottheiten eingelassen haben, lässt Gott es nun zu, dass das Nordreich von den Aramäern angegriffen wird. Durch diese Strafaktion sollen die Menschen dazu bewegt werden, wieder zu Gott umzukehren. Den ersten längeren Abschnitt von Kapitel 20 möchte ich nun komplett vorlesen. Danach werde ich die wichtigsten Ereignisse kurz zusammenfassen. Und Ben-Hadad, der König von Aram, versammelte seine ganze Streitmacht, und es waren 32 Könige mit ihm und Ross und Wagen. Und er zog herauf und belagerte Samaria, die wohl wichtigste Stadt des Nordreiches Israel, und kämpfte gegen die Stadt und sandte Boten zu Ahab, dem König von Israel, in die Stadt und ließ ihm sagen, »So spricht Ben-Hadad, dein Silber und dein Gold ist mein«, und deine Frauen und deine besten Söhne sind auch mein. Der König von Israel antwortete und sprach, mein Herr und König, wie du geredet hast, ich bin dein und alles, was ich habe. Aber die Boten kamen zurück und sprachen, so spricht Ben-Hadad, ich habe zu dir gesandt und sagen lassen, dein Silber und dein Gold, deine Frauen und deine Söhne sollst du mir geben. Doch ich will morgen um diese Zeit meine Leute zu dir senden, dass sie dein Haus und die Häuser deiner Untertanen durchsuchen. Und was ihnen gefällt, sollen sie nehmen und wegtragen. Da rief der König von Israel alle Ältesten des Landes zu sich und sprach, merkt doch und seht, wie böse er's meint. Er hat zu mir gesandt um meine Frauen und Söhne, Silber und Gold, und ich hab ihm nichts verweigert. Da sprachen zu ihm alle Ältesten und alles Volk, du sollst nicht gehorchen und nicht einwilligen. Und Ahab sprach zu den Boten Ben-Hadads, sagt meinem Herrn, dem König, alles, was du zuerst deinem Knecht entboten hast, will ich tun, aber dies kann ich nicht tun. Und die Boten gingen hin und sagten ihm das wieder. Da sandte Ben-Hadad zu ihm und ließ ihm sagen, Die Götter sollen mir dies und das tun, wenn der Staub Samarias genug sein sollte, die Hände der Leute zu füllen, die mit mir ziehen. Aber der König von Israel antwortete, sagt ihm, wer den Harnisch anlegt, soll sich nicht rühmen wie der, der ihn abgelegt hat. Als das Ben-Hadad hörte, der gerade mit den Königen in den Zelten trank, sprach er zu seinen Leuten, greift an. Und sie griffen die Stadt an. Und siehe, ein Prophet trat zu Ahab, dem König von Israel, und sprach, so spricht der Herr, siehst du diese große Menge? Wahrlich, ich will sie heute in deine Hand geben, dass du wissen sollst, ich bin der Herr. Ahab sprach, durch wen soll's geschehen? Er sprach, so spricht der Herr, durch die Leute der Landvögte. Ahab sprach, wer soll die Schlacht beginnen? Er sprach, du. Soweit die Verse 1 bis 14. Gott ist also barmherzig, will dem König des Nordreiches Israel zum Sieg verhelfen, obwohl die feindlichen Aramäer in der Überzahl sind. Und das soll geschehen, damit der König erkennt, Vers 13, ich bin der Herr, der Gott Israels. Tatsächlich kommt es so, wie der Prophet es dem König prophezeit. Die Aramäer werden besiegt. Ich lese weiter ab Vers 20. Und die Aramäer flohen, und Israel jagte ihnen nach. Aber Ben-Hadad, der König von Aram, entrann auf einem Ross und Gespanne mit ihm. Und der König von Israel zog aus und schlug Ross und Wagen. So schlug er die Aramäer in einer großen Schlacht. Da trat der Prophet zum König von Israel und sprach zu ihm, wohlan, rüste dich und merke auf und sieh zu, was du tust. Denn der König von Aram wird gegen dich heraufziehen, wenn das Jahr um ist. König Ahab wird also gewarnt, sich nicht in falscher Sicherheit zu wiegen. Sieh zu, was du tust, bedeutet so viel wie, überlege es dir genau, ob du weiterhin den Götzen Baal verehren willst. Denn davon hängt ab, was nächstes Mal geschehen wird, wenn die Aramäer wieder vor der Tür stehen. Die überlegen sich unterdessen, warum sie gegen die zahlenmäßig unterlegenen Israeliten verloren haben. Könnte es sein, so fragen sie sich, dass die Israeliten mit mächtigen Berggöttern in Verbindung stehen? Dann wollen wir doch mal versuchen, sie unten in einer Ebene anzugreifen. Da könnten wir ja auch unsere Streitwagen einsetzen. Weiter ab Vers 26. Als nun das Jahr um war, bot Ben-Hadad die Aramäer auf und zog herauf nach Afek, um gegen Israel zu kämpfen. Und Israel wurde auch aufgeboten, versorgte sich und zog hin ihnen entgegen und lagerte sich ihnen gegenüber wie zwei kleine Herden Ziegen. Von den Aramäern aber war das Land voll. Und es trat der Mann Gottes herzu und sprach zum König von Israel, so spricht der Herr, weil die Aramäer gesagt haben, der Herr sei ein Gott der Berge und nicht ein Gott der Täler, so habe ich diese große Menge in deine Hand gegeben, damit ihr erkennt, ich bin der Herr. Ein weiteres Mal können sich die zahlenmäßig unterlegenen Israeliten gegen die Aramäer behaupten. Doch dann begeht Ahab, der König des Nordreiches Israel, einen großen Fehler. Er verschont Ben-Hadad, den König der Aramäer, und lässt sich auf einen fragwürdigen Handel mit ihm ein. Vers 34. Und Ben-Hadad sprach zu ihm, die Städte, die mein Vater deinem Vater genommen hat, will ich dir zurückgeben. Und mache du dir Märkte in Damaskus, wie mein Vater in Samaria getan hat. Und Ahab sprach, ich will dich auf diesen Bund hinziehen lassen. Da schloss er mit ihm den Bund und ließ ihn ziehen. Gegen gute Handelsbeziehungen gibt es ja im Grunde nichts einzuwenden. Aber in diesem Fall war es so, dass König Ahab seinen Rivalen besiegen und nicht ein Handelsabkommen mit ihm schließen sollte. Dieser Ungehorsam Gott gegenüber wird dem König nun in Form eines kleinen Theaterstücks, so möchte ich es nennen, vor Augen geführt. Ein Prophetenjünger übernimmt die Rolle eines verletzten Kriegsteilnehmers. Und damit alles schön echt aussieht, bittet er jemanden, ihn kräftig zu schlagen. Um der Sache des Herrn willen wohlgemerkt. Ich lese weiter ab Vers 35. Da sprach ein Mann von den Prophetenjüngern zu seinem Nächsten auf des Herrn Gebot, schlage mich. Er aber weigerte sich, ihn zu schlagen. Da sprach er zu ihm: Weil du der Stimme des Herrn nicht gehorcht hast, siehe, so wird dich ein Löwe schlagen, wenn du von mir gehst. Und als er von ihm ging, fand ihn ein Löwe und schlug ihn. Und der Prophet fand einen anderen Mann und sprach: Schlage mich. Und der Mann schlug ihn wund. Da ging der Prophet hin, trat an den Weg, den der König zog, und verhüllte sein Angesicht mit einer Binde. Und als der König vorüberzog, rief er den König an und sprach: Dein Knecht war ausgezogen in die Schlacht. Kurze Zwischenbemerkung: Nun erzählt der vermeintliche Kriegsteilnehmer eine frei erfundene Geschichte, die den König dazu bringen soll, seine Meinung dazu preiszugeben. In Wirklichkeit aber dient die Geschichte dazu, dem König klarzumachen, was er selbst getan hat, als er den König der feindlichen Aramäer einfach laufen ließ. Der Prophetenjünger spricht: Und siehe, ein Mann trat zu mir und brachte mir einen und sprach: Bewache diesen Mann. Wenn man ihn vermissen wird, so soll dein Leben für sein Leben einstehen, oder du sollst einen Zentner Silber zahlen. Und als dein Knecht hier und da zu tun hatte, war der Mann nicht mehr da. Der König von Israel sprach zu ihm: Das ist dein Urteil, du hast es selbst gefällt. Sprich, wie kann man nur so dumm sein? Du bist selbst daran schuld, dass derjenige, den du bewachen solltest, weggelaufen ist. Jetzt musst du die vereinbarte Strafe dafür entrichten oder mit deinem eigenen Leben bezahlen. Weiter ab Vers 41. Da tat er, der Prophetenjünger, eilends die Binde von seinem Angesicht, und der König von Israel erkannte, dass er einer der Propheten war. Und er sprach zu ihm: So spricht der Herr, weil du den Mann, auf dem mein Bann lag, von dir gelassen hast, so soll dein Leben für sein Leben einstehen und dein Volk für sein Volk. Aber der König von Israel zog heim, voller Unmut und zornig, und kam nach Samaria. Ahab, der König des Nordreiches Israel, hat es also vermasselt. Er hat Gottes Güte, seinen Langmut und seine Barmherzigkeit nicht zu würdigen gewusst. Zuletzt wohl, weil er sich von dem Handelsabkommen mit dem Aramäerkönig finanzielle Vorteile versprochen hat. Doch damit verspielt er im Grunde den Sieg, den Gott ihm und seinem Volk in die Hände gegeben hat. Ob sich Ahab, der König des Nordreiches Israel, vielleicht doch noch von seinem Götzenglauben abwendet und zu Gott umkehrt, darum geht es in der nächsten Folge aus der Sendereihe Durch die Bibel. Bis dann, auf Wiederhören und Gottes Segen mit Ihnen.